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0: Am Samstag geht es für Viktoria Köln weiter bei Dynamo Dresden. Das Fußballradio Schelsig überträgt wie auch alle anderen Pflichtspiele diese Partie live. Zu Gast in der heutigen Ausgabe habe ich Jakob, den ich zu Beginn meines Interviews gefragt habe, wie er eigentlich zu Viktoria Köln gekommen ist.
3: Gute Frage. Ich kam zu Viktoria über ein Volontariat. Ich habe es einfach gesehen, während Corona gab es die Frage, ob man nicht dort 2 Jahre ein Volontariat im Pressebereich machen will. Und es passte wie die Faust aufs Auge für mich. Ich habe allerdings auch gleich dazu gesagt, dass ich nicht nur in der Presse arbeiten möchte, sondern auch im CSR-Bereich. CSR steht für Corporate Social Responsibility, also wie sieht der Verein sich in seiner nachhaltigen Art und Weise, wie geht er mit der sozialen Verantwortung um, die er hat. Und da durfte ich einige Sachen machen, einige Sachen umsetzen. Vieles hat auch nicht funktioniert wegen Corona. Also zum Beispiel unser großes Projekt, die Merheimer Heide zusammen mit den Fans aufzuräumen, hat nie funktioniert. Wie konnte das auch? Ich meine, unsere Jugendmannschaften durften nicht mal trainieren zu der Zeit. Aber dann kam es irgendwann auf ein Fanradio zu sprechen. Es ist natürlich nicht das erste Mal, dass wir ein Fanradio haben. Wir hatten schon mal eins vor ein paar Jahren. Vor meiner Zeit, daran erinnert sich bestimmt der ein oder andere alteingesessene Fan, aber wir wollten das ein bisschen weiter drehen, vor allem, weil wir die Möglichkeit hatten, durch unseren damaligen Vorgesetzten der Geschäftsführung, Andreas Rettig, der hatte einen super Kontakt gehabt zur Aktion Mensch, dass wir da einen Antrag stellen können für eine Mikroförderung. Die wurde.
0: Wenn ich dich ganz kurz unterbrechen darf. Ja. Du hattest ja diesen Vorschlag gemacht. War da jeder im Verein sofort von begeistert oder musstest du da schon gewisse Türen einrennen?
3: Also, es heißt ja Blindenradio, ne? Und ja. Da hat man natürlich auch sehr viele Probleme, ne? Zum Beispiel sagen viele: ich habe jetzt noch nie einen Blinden im Sportpark Höhenberg gesehen oder. Sollen da jetzt Blinde kommentieren oder wie? Man muss da am Anfang ein bisschen viel Stückwerk leisten. Ne? Also das Blindenradio an sich hat natürlich ein paar Besonderheiten. Anders als ein anderes Fanradio muss es wirklich am Ball bleiben. Wenn der Ball rollt, dann gucken wir nur aufs Grün und konzentrieren uns auch nur darauf. Die 2 Kommentatoren, die wir dann haben an dem Spieltag, die sind nach 90 Minuten plus Nachspielzeit auch echt fertig oftmals, weil es gibt echt eine Menge zu Berichterstatten während so eines Spiels.
0: Aber ja, das kenne ich aus eigener Erfahrung. Man hat also wirklich Tunnelblick, man konzentriert sich wirklich aufs Geschehene. Ich könnte noch nicht mal sagen, wenn da eine neue Bannenwerbung oder sowas wäre, weil man konzentriert sich wirklich nur auf das Spiel. Und das ist nicht ohne halt. Das ist jetzt Klagen auf hohem Niveau. Aber ich meine, das macht die Sache ja auch so schön für uns, auch so spannend, dass man halt da echt viel Freude hat. Jakob, du, fangen wir mal chronologisch an. Du hast ja auch, bevor das mit den ganzen Zuschüssen kam, du hast ja auch ein Team zusammengestellt. Wie hast du die Leute eigentlich angesprochen, beziehungsweise den Chris, klar, den habe ich selber mit angeschleppt, aber wir kannten uns ja zum Teil überhaupt gar nicht.
3: Nee, und da muss man auch echt sagen, da haben wir auch einen schönen Querschnitt aus der Gesellschaft rangeholt. Ne? Wir haben mit Felix jemanden, der ist noch in der Schule. Wir haben mit Henrik jemanden, der ist noch am Anfang seines Studiums. Wir haben aber auch mit Klaus jemanden, der ist jetzt mittlerweile Rentner. Also da geht's von jung bis alt durch und das finde ich auch so toll, weil ich finde, heutzutage wird einem öfters mal in den Medien gesagt, so, hey, unsere Gesellschaft, die kann nicht mehr zusammenhalten, jung versteht alt nicht mehr. Kann ich sagen, bei uns im Fußballradio ist das eigentlich nicht so. Wie wir die Jungs gefunden haben, ist eigentlich ein alter Hut. Wir haben das ausgeschrieben und das für eine ziemlich lange Zeit, haben wir immer wieder in unseren Medien darauf hingewiesen, hey, ihr könnt Teil unseres Fußballradios werden. Sogar, ich meine, wir mussten dann auch eine Schulung durchlaufen und so. Und Ja, ich weiß.
0: Ich kann mich erinnern, vielleicht für unsere Freunde, die jetzt zuhören, wir hatten einen gehabt vom HSV, der uns während Corona-Zeit, wir konnten ja alles nur über Zoom machen, und ja, der gute Mann hat uns immer als Fortuna angesprochen, und da musste ich dem guten Mann darauf hinweisen, indem ich ihn auf St. Pauli angesprochen habe. Er meinte, wie kann das denn sein, er wäre HSV-Fan. Da habe ich gesagt, siehste, wir sind nicht Fortuna halt. Du kannst dir sicherlich erinnern. Dann habe ich am nächsten Tag ja noch mein Victoria-Shirt angezogen, dass der gute Mann das nicht mehr vergisst, mit wem er es zu tun hat.
3: Ja, und es war sowieso, also man denkt ja, also ich glaube, jeder von uns, der da mitgemacht hat, dachte ja, wir sind super Kommentatoren, also uns kann man eigentlich nichts mehr beibringen. Aber es macht schon nochmal einen Unterschied, ob du die Spielernamen kennst und weißt, wie ein Fallrückzieher aussieht, oder ob du auch wirklich verstehst, was es bedeutet, für jemanden das sehende Auge zu sein, der vielleicht nicht über zwei supersehende Augen verfügt. Deswegen war diese Schulung auf jeden Fall super hilfreich. Und all das, diese Schulung und dann auch das Funkgerät, ne, also ihr wisst es ja mittlerweile, weil wir es immer in den ganzen Spielübertragungen sagen, dass es die Funkgeräte gibt bei Heimspielen, das kostet alles, und das konnte natürlich größtenteils abgedeckt werden durch die Mikroförderung, die wir da von der Aktion mit erhalten haben.
0: Man muss auch den Zuhörern immer wieder sagen, das ist ein Blindenradio. Klar, es ist in dem Sinne, es ist ein Webradio, nur wir haben gewisse Sachen, die wir halt im Stadion extra sagen müssen und auch wollen, auch gerne für die Leute, die im Stadion sind, sei es, wie viele Minuten sind gespielt, weil jeder denkt, mein Gott, wir haben doch alle eine Uhr an. Nee, ein Sehgeschädigter, der weiß natürlich nicht, wie viel gespielt ist, wo ist der Ball, auf welcher Höhe und wie auch immer. Und das ist schon, das sind auch gewisse Unterschiede. So sind wir ja auch geschult worden, Jakob.
3: Ja, auf jeden Fall. Und gerade, also ich höre sehr viel Fanradio von auch anderen Vereinen. Ich spare mir meistens irgendwelche Abonnements bei irgendwelchen Streamingdiensten. Und da muss ich ehrlich sagen, vor allem reden wir ohne Punkt und Komma. Auch wie wir jetzt gerade hier im Interview sind, ist es einfach, ich finde das viel packender, wenn du die ganze Zeit dabei bist und nicht, wenn du irgendwie hörst, Moment, hier wurde gerade gepfiffen oder die Menge fängt an zu toben, aber immer noch sagt der eine Kommentator gar nichts oder er bleibt stoisch dabei zu erzählen, was er sich auf seinen Zettel geschrieben hat.
0: Das ist richtig. Nur fürs Protokoll, ich habe mich übrigens nicht beworben, ich wurde von Jakob angesprochen. Ist auch daher sehr bemerkenswert, weil wir zwei uns kannten uns eigentlich auch in dem Sinne nicht. Wir hatten uns eigentlich mal ganz kurz kennengelernt gehabt, glaube ich, bei dem Fantreffen mit dem Andreas Retten, dann bei dem Freundschaftsspiel in Poll und so was. Also, dass wir uns kannten, kann man eigentlich auch nicht sagen in dem Sinne.
3: Ja, ich bin immer bei diesen ganzen Fantreffen mit der Kamera rumgelaufen und habe deswegen immer ein ganz großes Auge geworfen auf die Fans, die da waren. Und da bist du mir schon aufgefallen, weil du hast die unangenehmen Fragen gestellt. Also alle waren immer am Kopfnicken. Der Andreas Rettig, wer den von euch kennengelernt hat oder auch schon aus seiner Schaffenszeit bei anderen Vereinen kennt, der hat eine sehr tolle Art, finde ich, jemanden zu packen und für sich zu begeistern. Und es hat bei 99% der Leute funktioniert, bis auf bei dir. Du hast trotzdem Kölsch gehoben und warst so, Moment, können wir noch mal zurück? Ne, was ist denn hier?
0: So nicht, so
3: genau,
0: nicht.
3: Genau. Das finde ich gut, das ist so wichtig. Da dachte ich mir schon direkt, der könnte vielleicht was Gutes zu sagen haben.
0: Klasse, ja. Nee, also es macht auch viel Freude mit dem Fanradio und die Klickzahlen geben uns ja auch recht. Also das Gute ist, man kann es ja nicht nur live hören im Stadion selber beziehungsweise zu Hause, aber man kann es auch nachhören. Also für alle Leute, die im Stadion sind, wir haben ja diesen eigenen YouTube-Channel, den ihr bestimmt schon alle kennt. Da kann man die Spieler nachhorchen, was wir da so verzapfen während des Spiels. Aber Jakob, was interessant ja ist, was die meisten vielleicht noch gar nicht wissen, du bist auch für die Stadionzeitung eigentlich ein großer Anteil für verantwortlich in der neuen Stadionzeitung, die jetzt man überall als E-Paper sich runterladen kann.
3: Ja, genau.
0: Also, ein bisschen was durch, Jakob.
3: Der E-Viktorianer liegt wirklich bei mir. Meine zwei Jahre als Volontär sind natürlich mittlerweile vorbei. Aber ich bin Grafiker und das liegt bei mir. Eigentlich war ich schon mit einem Bein aus der Tür, als gesagt wurde, dass sie das gerne machen würden. Und das ist natürlich bei mir auf offene Ohren gestoßen. Ich war während meiner Zeit als Volontär sehr viel mit dem damaligen Stadionmagazin beschäftigt. Ne? Also ich habe die Porträts verfasst und viele der Fotos geschossen und hast du nicht gesehen und Korrektur gelesen bis spät in die Nacht. Und da ist, naja, man muss ganz ehrlich sagen, ein Stadionmagazin, ich finde es wichtig, ich bin aber auch Fußballromantiker. Ich finde, ein Verein ist viel mehr als Profis auf dem Feld, die probieren Tore zu schießen, sondern wir machen so viel nachhaltige Sachen, wir machen so viel Jugendarbeit, da kommt so viel Herzblut zusammen, so viel Gesellschaftliches, was eigentlich, wenn man ehrlich ist, nur in so einem Stadionmagazin mal wirklich veräußert wird. Wer checkt schon alle paar Monate mal die Website seines Lieblingsvereins und geht da in die Tiefen? Das macht eigentlich niemand. Ja, und jetzt haben wir den E-Viktorianer, weil das ist, um ehrlich zu sein, bietet es ein paar Vorteile. Zum einen sparen wir uns kiloweise Papier unglaublich viel Druckerpatrone und nicht zuletzt Energie, die der Drucker braucht, um das alles zu packen, sondern wir sind auch um einiges schneller in der Berichterstattung. Also während wir davor eigentlich schon quasi, während wir noch den Live-Bericht abtippen vom letzten Spiel, schon alles wieder fertig haben müssen, damit wir es an die Druckerei schicken, weil die dann erst 6 Tage später fertig ist mit dem Druck und hast du nicht gesehen, sind wir mittlerweile, wir können eigentlich 24 Stunden vor Spielbeginn erst den Upload machen und sind somit, wenn sich jemand noch im Training verletzt, dann haben wir diese Meldung da drin. Das ist,
0: also Jakob,
3: das ist
0: gut, ich gehöre natürlich noch zur alten Garde, die gerne ein Papier in der Hand hat, aber ich muss dazu sagen, mir gefällt der Viktorianer auch aus dem Grunde ganz gut. Interview mit Jansen. Bom, klickst du auf das Interview drauf, geht automatisch der YouTube-Channel auf. Wenn Werbung für unser Fußballradio macht, klickst du auf das Ding drauf, schon hast du einen Querlink. Das ist ja alles natürlich mit der normalen Zeitung gar nicht möglich. Also man hat interaktiv viel mehr Möglichkeiten und der E-Viktorianer, liebe Freunde, das sind immer weit über 100 Seiten. Also ihr habt genug zu lesen, sei es über den Gegner, über die Jugendabteilung, was alles passiert. Also Jakob, wie pünktlich sind eigentlich die Jungs bei der Abgabe der Artikel halt? Musst du da manchmal nachfragen oder hast du die so ganz gut im Griff?
3: Weil hier wahrscheinlich viele Leute mithören werden, die auch vereinsintern dabei sind, würde ich mir den
0: Kommentar hier beendet, Jakob, je nachdem, was du antwortest.
3: Ach, nee, es geht sich immer aus. Man muss auch sagen, zum Beispiel jetzt bei der letzten Ausgabe, da wären wir Donnerstag fertig gewesen und dann wird Donnerstagmorgen beschlossen, hey, wir machen da noch eine Hilfe für die Erdbebenopfer in Türkei und Syrien. Na klar, dann muss da noch was eingefügt werden. Aber genau das ist ja toll. Wie hätten wir das davor in Stadionmagazin reinbringen können? Und nicht zuletzt haben wir ja immer noch ein Faltblatt. Also wir sind jetzt nicht mehr papierlos. Wir sparen uns nur kiloweise Papier, nicht Dutzende Kilos Papier pro Heimspiel. Und somit hat man jetzt immer noch sein Faltblatt. Da sind alle Sachen drauf. Für die Kids ist ein Poster dabei. Und gleichzeitig hast du da deinen QR-Code drauf, mit dem du dann zum E-Viktorianer kommst.
0: Jetzt hatten wir leider ein kleines Break, weil wir ein Problem mit unserem Anbieter hatten bei der Aufnahme des Podcastes. Jakob sprach davon, dass E-Viktoria einen einfach machen lässt. Und wie das genau aussieht, erklärt er jetzt weiter.
3: Ja, die lassen einen einfach machen, meinte ich damit. Da muss nicht alles am ersten Spieltag perfekt sein. Da kann man mit dem Ding zusammenwachsen und wer weiß, wohin der Weg einen führen wird. Vielleicht sind wir in der nächsten Saison mit was anderem am Start, was Kleinerem, was Größerem. Vielleicht wird das Faltblatt sich ändern, aber ich bin auf jeden Fall froh, den Weg mit der Viktoria da gehen zu können.
0: Das freut uns alle. So, du hast gerade gesagt, wir haben die Sponsoren getippt. Wir haben ja auch so ein schönes kleines Tippspiel bei uns im Podcast. Ich weiß nicht, ob du schon mal reingehört hattest.
3: Ja, klar.
0: Letzter Spieltag, das war der 21. Spieltag, da habe ich gegen Henrik getippt, habe dann mit 5-2 gegen Henrik gewonnen. Aber ich habe auch schon Tippspiele gehabt, wo ich gegen Chris 0 verloren habe. Also da, das war nicht alles hier Gold, was glänzte. Jakob, wollen wir mal dein Fachwissen, würde ich einfach sagen, mal überprüfen, indem wir einfach mal den 23. Spieltag tippen. Und wir fangen einfach mal an mit der Partie Wien-Wiesbaden gegen Erzgebirge Aue.
3: Also ich fand SVWW gegen uns überraschend schwach. Aue fügt sich gerade in der Rückrunde zusammen unter Dotschev. Ich würde sagen, dieser Spieltag beginnt mit einer Überraschung. Aue gewinnt 1-0 in Wiesbaden.
0: Die Diskussion habe ich mit Chris ja auch schon gehabt, dass er Wien Wiesbaden nicht so stark sieht. Ich glaube am 2-1 für Wien Wiesbaden, die sind oben dabei, die wollen sich da nicht mehr vertreiben lassen. Samstag geht weiter mit Osnabrück gegen Bayreuth.
3: Ja, Osnabrück ist natürlich in bestechender Form. Und ich glaube, bei Bayreuth gibt's gerade jetzt, nachdem sie eine Geldstrafe zahlen mussten für zündende Fans, vielleicht ein bisschen Tumult innerhalb des Vereins. Ich sag Osnabrück, klarer Sieg bei schlimmem Wetter, 3-0.
0: Ich glaube auch, dass Osnabrück gewinnt, 2-0 gegen Bayreuth. Ja, Mannheim gegen SV Meppen.
3: Ja, ugh. Ja, Waldhof Mannheim ist ja letzte Woche schon ausgerutscht. Deswegen glaube ich, die besiegen glücklich, aber dennoch gekonnt 1-0 den SVM.
0: Ich glaube an ein 2-0 von Mannheim gegen Meppen. Zwickau gegen Elversberg. Klare Sache, Jakob?
3: Nee, glaube ich nicht, um ehrlich zu sein. Ich glaube, genau deswegen, weil alle davon ausgehen, das wird so eine klare Kiste, wird es am Schluss ein schlimmes 0-0, wo Zwickau sich mit Mann und Maus hinten reinstellt.
0: Jo, ich glaube an einem 2-0 für Elversberg. Dann geht's weiter mit Saarbrücken gegen Ingolstadt.
3: Oh weh. Ja, aber ich glaube, FCS zu Hause. Ingolstadt scheint wirklich zurzeit von der Rolle zu sein. Ich sag 2-1 Saarbrücken.
0: Ich sag 2-0 für Saarbrücken gegen Ingolstadt. Eigentlich bei Ingolstadt, bei dem Kader, irgendwie komisch, dass da nichts funktioniert.
3: Ja, finde ich auch.
0: Freiburg 2 gegen Duisburg.
3: Na ja, gut, da bin ich ja als Viktorianer. Aha, kann Duisburg leider keine Punkte mitnehmen. Die Reserve aus dem Breisgau macht es. Ich würde mal sagen, Doppelpack für May und am Schluss ist es ein 4-0.
0: Ich glaube an ein 2-1. Also warum auch immer. Dann geht es am Sonntag weiter mit 60 München gegen Ferl.
3: Ah, die Löwen. Das ist eine gute Frage. Ich würde sagen 2-2.
0: Ja, Gruß an meinen Arbeitskollegen Ben. Der hatte sehr viele Spiele richtig gehabt. Nur er hatte getippt, dass die 60er letzte Woche in Meppen gewinnen. Und das ging ja für Öst in die Hose. Und da war der ziemlich sauer auf die Löwen gewesen. Also immer muss aber der Knoten platzen bei denen. Obwohl Ferl natürlich sehr unangenehm ist. Ich sage 1-0 für die Löwen. Dann das zweite Sonntagsspiel, Rot-Weiß Essen gegen Dortmund, 2.
3: Ich glaube, Rot-Weiß Essen ist jetzt so richtig angepiekst, nachdem sie in Köln nichts zu holen hatten. Und ich glaube, das lassen sie dann an der Dortmunder Reserve aus. Ich sage 1-0 gegen Dortmund.
0: Gerade wie du sagtest, in Köln nichts zu holen, man merkt, dass du kein gebürtiger Kölner bist. Ich sage gesagt, in Höhenberg war nichts zu holen. Aber gut, muss ja jeder selber wissen, wie das formuliert. Gut, ich sage Essen gegen Dortmund 1-1. Montagsspiel, Oldenburg-Halle.
3: Ich habe aus irgendeinem komischen Grund das Gefühl, das wird ein hohes Unentschieden, was beiden Vereinen wirklich gar nichts nützen wird. Ich glaube an ein 3-3.
0: Ich sage 1-1 zwischen beiden. Dann haben wir ein Spiel noch nicht getippt. Dynamo Dresden-Viktoria. Jakob, jetzt hau.
3: Ich glaube an genau das Gleiche wie im Hinspiel. Dass man sagt, Dresden ist der haushohe Favorit und am Schluss schnappt die Viktoria sich die Punkte. Ich sage, Viktoria gewinnt auswärts mit 1-2. Und ich würde auch sagen, die Tore, die macht der Meißner wie im Hinspiel. Und dann hat sich einer auf jeden Fall die Hütte verdient, die erste in der Saison. Und das ist Niklas Mai.
0: Gut. Ich tippe 1-1. Entschuldigung für den Huster. So, wir haben noch ein paar Sachen durchzugeben zum Ende des Fanbusses, wollte ich gerade sagen. Genau, obwohl, der Fanbus ist ja wirklich. Wir haben zwei Termine, hat uns Heike übermittelt. Am Samstag der Fanbus nach Dresden, da gibt es noch Plätze. Da könnt ihr euch gerne anmelden. Guckt mal auf unsere Vereinsseite oder wenn ihr die Handynummer von Heike habt, kurze SMS oder eine WhatsApp. Und ich soll euch ganz doll ausrichten, Pokalspiel. Da sind wir beide übrigens am Mikrofon, Jakob, wenn ich mich nicht täusche. Genau, nächste Woche Mittwoch. Da gibt es nur noch 6 freie Plätze. Wie gesagt, guckt mal auf der Vereinsseite unter Fanbus nach, beziehungsweise wenn ihr die Nummer von Heike habt, schreibt ihr die mal ganz kurz an. So, wie komme ich zu Tickets für die Heimspiele der Viktoria? Ganz einfach, ihr geht auf www.viktoria-tickets.de. Da sind die nächsten Heimspiele schon hinterlegt. Und ich glaube, Jakob, das war's gewesen. Da würde ich sagen, Dankeschön, dass du die Zeit genommen hast.
3: Ja, hey, danke, dass du mich hier ans Mikrofon gelassen hast.
0: Gerne, Jakob. Mal sehen, den Fehler mache ich wahrscheinlich nochmal. Ja. Jakob, ich freue mich schon auf unser Spiel in Aachen und wie gesagt, Freunde, am Samstag erstmal zuhören beim Fußballradio Shell Sick bei Dynamo Dresden gegen Viktoria Köln und wenn ihr im Stadion seid oder das Spiel irgendwie anders guckt, ihr könnt das auch gerne nachhören auf unserem YouTube-Channel und das war die 5. Ausgabe vom Fußballradio Shell Sick, der Podcast. Danke, Jakob. Macht gut.
3: Macht gut. Ciao, ciao.

0: 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Mittwoch, der 5. Juli 2023, das sind die News. Ja, pünktlich um 10 Uhr startete der Vorverkauf für das Heimspiel der Viktoria im DFB-Pokal gegen Werder Bremen. Anschluss ist am Samstag, der 12. August um 15.30 Uhr. Anfangs gab es noch ein bisschen Probleme für die Dauerkarteninhaber, aber im Laufe der ersten Stunde hat sich das auch erledigt, sodass alle Viktorianer, die Dauerkarteninhaber oder Mitglieder sind, ihre Karten kaufen konnten. Das nächste Testspiel der Viktoria ist am Samstag um 17 Uhr bei der Spielvereinigung Felbert und der Terminplan soll auch Ende der Woche rauskommen. 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
0: Am Samstag geht es für Viktoria Köln weiter bei Dynamo Dresden. Das Fußballradio Schelsig überträgt wie auch alle anderen Pflichtspiele diese Partie live. Zu Gast in der heutigen Ausgabe habe ich Jakob, den ich zu Beginn meines Interviews gefragt habe, wie er eigentlich zu Viktoria Köln gekommen ist.
3: Gute Frage. Ich kam zu Viktoria über ein Volontariat. Ich habe es einfach gesehen, während Corona gab es die Frage, ob man nicht dort 2 Jahre ein Volontariat im Pressebereich machen will. Und es passte wie die Faust aufs Auge für mich. Ich habe allerdings auch gleich dazu gesagt, dass ich nicht nur in der Presse arbeiten möchte, sondern auch im CSR-Bereich. CSR steht für Corporate Social Responsibility, also wie sieht der Verein sich in seiner nachhaltigen Art und Weise, wie geht er mit der sozialen Verantwortung um, die er hat. Und da durfte ich einige Sachen machen, einige Sachen umsetzen. Vieles hat auch nicht funktioniert wegen Corona. Also zum Beispiel unser großes Projekt, die Mehrheimer Heide zusammen mit den Fans aufzuräumen, hat nie funktioniert. Wie konnte das auch? Ich meine, unsere Jugendmannschaften durften nicht mal trainieren zu der Zeit. Aber dann kam es irgendwann auf ein Fanradio zu sprechen. Es ist natürlich nicht das erste Mal, dass wir ein Fanradio haben. Wir hatten schon mal eins vor ein paar Jahren. Vor meiner Zeit, daran erinnert sich bestimmt der ein oder andere alteingesessene Fan, aber wir wollten das ein bisschen weiter drehen, vor allem, weil wir die Möglichkeit hatten, durch unseren damaligen Vorgesetzten der Geschäftsführung, Andreas Rettig, der hatte einen super Kontakt gehabt zur Aktion Mensch, dass wir da einen Antrag stellen können für eine Mikroförderung. Die wurde.
0: Wenn ich ganz kurz unterbrechen darf. Ja. Du hattest ja diesen Vorschlag gemacht. War da jeder im Verein sofort von begeistert oder musstest du da schon gewisse Türen einrennen?
3: Also, es heißt ja Blindenradio, ne? Und ja. Da hat man natürlich auch sehr viele Probleme. Ne? Zum Beispiel sagen viele: ich habe jetzt noch nie einen Blinden im Sportpark Höhenberg gesehen oder. Sollen da jetzt Blinde kommentieren oder wie? Man muss da am Anfang ein bisschen viel Stückwerk leisten. Ne? Also das Blindenradio an sich hat natürlich ein paar Besonderheiten. Anders als ein anderes Fanradio muss es wirklich am Ball bleiben. Wenn der Ball rollt, dann gucken wir nur aufs Grün und konzentrieren uns auch nur darauf. Die 2 Kommentatoren, die wir dann haben an dem Spieltag, die sind nach 90 Minuten plus Nachspielzeit auch echt fertig oftmals, weil es gibt echt eine Menge zu Berichterstatten während so eines Spiels.
0: Aber ja, das kenne ich aus eigener Erfahrung. Man hat also wirklich Tunnelblick, man konzentriert sich wirklich aufs Geschehene. Ich könnte noch nicht mal sagen, wenn da eine neue Bannenwerbung oder sowas wäre, weil man konzentriert sich wirklich nur auf das Spiel. Und das ist nicht ohne halt. Das ist jetzt Klagen auf hohem Niveau. Aber ich meine, das macht die Sache ja auch so schön für uns, auch so spannend, dass man halt da echt viel Freude hat. Jakob, du, fangen wir mal chronologisch an. Du hast ja auch, bevor das mit den ganzen Zuschüssen kam, du hast ja auch ein Team zusammengestellt. Wie hast du die Leute eigentlich angesprochen, beziehungsweise den Chris, klar, den habe ich selber mit angeschleppt, aber wir kannten uns ja zum Teil überhaupt gar nicht.
3: Nee, und da muss man auch echt sagen, da haben wir auch einen schönen Querschnitt aus der Gesellschaft rangeholt, ne? Wir haben mit Felix jemanden, der ist noch in der Schule. Wir haben mit Henrik jemanden, der ist noch am Anfang seines Studiums. Wir haben aber auch mit Klaus jemanden, der ist jetzt mittlerweile Rentner. Also da geht's von jung bis alt durch, und das finde ich auch so toll, weil ich finde, heutzutage wird einem öfters mal in den Medien gesagt, so, hey, unsere Gesellschaft, die kann nicht mehr zusammenhalten, jung versteht alt nicht mehr. Kann ich sagen, bei uns im Fußballradio ist das eigentlich nicht so. Wie wir die Jungs gefunden haben, ist eigentlich ein alter Hut. Wir haben das ausgeschrieben, und das für eine ziemlich lange Zeit haben wir immer wieder in unseren Medien darauf hingewiesen, hey, ihr könnt Teil unseres Fußballradios werden. Sogar, ich meine, wir mussten dann auch eine Schulung durchlaufen und so.
0: Ich
3: Und
0: weiß, ja.
3: ja, ich weiß.
0: Ich kann mich erinnern, vielleicht für unsere Freunde, die jetzt zuhören, wir hatten einen gehabt vom HSV, der uns während Corona-Zeiten, wir konnten ja alles nur über Zoom machen, und
3: Ja.
0: der gute Mann hat uns immer als Fortuna angesprochen, und da musste ich dem guten Mann darauf hinweisen, indem ich ihn auf St. Pauli angesprochen habe. Er meinte, er, wie kann das denn sein? Er wäre HSV-Fan. Da habe ich gesagt, siehst du, wir sind nicht Fortuna halt. Du kannst dich sicherlich erinnern. Dann habe ich am nächsten Tag ja noch mein Victoria-Shirt angezogen, dass der gute Mann das nicht mehr vergisst, mit wem er es zu tun hat.
3: Ja, und es war sowieso, also man denkt ja, also ich glaube, jeder von uns, der da mitgemacht hat, dachte ja, ja, wir sind super Kommentatoren, also uns kann man eigentlich nichts mehr beibringen. Aber es macht schon nochmal einen Unterschied, ob du die Spielernamen kennst und weißt, wie ein Fallrückzieher aussieht, oder ob du auch wirklich verstehst, was es bedeutet, für jemanden das sehende Auge zu sein, der vielleicht nicht über zwei supersehende Augen verfügt. Deswegen war diese Schulung auf jeden Fall super hilfreich. Und all das, diese Schulung und dann auch das Funkgerät, ne? Also ihr wisst es ja mittlerweile, weil wir es immer in den ganzen Spielübertragungen sagen, dass es die Funkgeräte gibt bei Heimspielen. Das kostet alles, und das konnte natürlich größtenteils abgedeckt werden durch die Mikroförderung, die wir da von der Aktion Mensch erhalten haben.
0: Man muss auch den Zuhörern immer wieder sagen, das ist ein Blindenradio. Klar, es ist in dem Sinne, es ist ein Webradio, nur wir haben gewisse Sachen, die wir halt im Stadion extra sagen müssen und auch wollen, auch gerne für die Leute, die im Stadion sind. Sei es, wie viele Minuten sind gespielt, weil jeder denkt, mein Gott, wir haben doch alle eine Uhr an. Nee, ein Sehgeschädigter, der weiß natürlich nicht, wie viel gespielt ist. Wo ist der Ball, auf welcher Höhe und wie auch immer. Und das ist schon, das sind auch gewisse Unterschiede. So sind wir ja auch geschult worden, Jakob.
3: Ja, auf jeden Fall. Und gerade, also ich höre sehr viel Fernradio von auch anderen Vereinen. Ich spare mir meistens irgendwelche Abonnements bei irgendwelchen Streamingdiensten. Und da muss ich ehrlich sagen, vor allem reden wir ohne Punkt und Komma. Auch wie wir jetzt gerade hier im Interview sind, ist es einfach. Ich finde das viel packender, wenn du die ganze Zeit dabei bist und nicht, wenn du irgendwie hörst, Moment, hier wurde gerade gepfiffen oder die Menge fängt an zu toben, aber immer noch sagt der eine Kommentator gar nichts oder er bleibt stoisch dabei zu erzählen, was er sich auf seinen Zettel geschrieben hat.
0: Das ist richtig. Nur fürs Protokoll, ich habe mich übrigens nicht beworben, ich wurde von Jakob angesprochen. Ist auch daher sehr bemerkenswert, weil wir zwei uns kannten uns eigentlich auch in dem Sinne nicht. Wir hatten uns eigentlich mal ganz kurz kennengelernt gehabt, glaube ich, bei dem Fantreffen mit dem
3: Ja.
0: Andreas Rettig, dann bei dem Freundschaftsspiel in Poll und so was. Also, dass wir uns kannten, kann man eigentlich auch nicht sagen in dem Sinne.
3: Ja, ich bin immer bei diesen ganzen Fantreffen mit der Kamera rumgelaufen und habe deswegen immer ein ganz großes Auge geworfen auf die Fans, die da waren. Und da bist du mir schon aufgefallen, weil du hast die unangenehmen Fragen gestellt. Also alle waren immer am Kopfnicken. Der Andreas Rettig, wer den von euch kennengelernt hat oder auch schon aus seiner Schaffenszeit bei anderen Vereinen kennt, der hat eine sehr tolle Art, finde ich, jemanden zu packen und für sich zu begeistern. Und es hat bei 99% der Leute funktioniert, bis auf bei dir. Du hast trotzdem Kölsch gehoben und warst so, Moment, können wir noch mal zurück? Ne, was ist denn hier mit
0: So
3: mir?
0: nicht, so
3: Genau,
0: nicht,
3: genau. Das
0: genau.
3: finde ich gut. Das ist gut, wichtig. Da dachte ich mir schon direkt, der könnte vielleicht was Gutes zu sagen haben.
0: Klasse, ja. Nee, also es macht auch viel Freude mit dem Fanradio, und die Klickzahlen geben uns ja auch recht. Also das Gute ist, man kann es dann nicht nur live hören im Stadion selber beziehungsweise zu Hause, aber man kann es auch nachhören. Also für alle Leute, die im Stadion sind, wir haben ja diesen eigenen YouTube-Channel, den ihr bestimmt schon alle kennt. Da kann man die Spieler nachhorchen, was wir da so verzapfen während des Spiels. Aber Jakob, was interessant ja ist, was die meisten vielleicht noch gar nicht wissen, du bist ja auch für die Stadionzeitung in ja eigentlich ein großer Anteil für verantwortlich in der neuen Stadionzeitung, die jetzt man überall als E-Paper sich runterladen kann.
3: Ja, genau.
0: Erzähl doch mal ein
3: Also
0: bisschen was durch, Jakob.
3: der E-Viktorianer liegt wirklich bei mir. Meine 2 Jahre als Volontär sind natürlich mittlerweile vorbei. Aber ich bin Grafiker und das liegt bei mir. Eigentlich war ich schon mit einem Bein aus der Tür, als gesagt wurde, dass sie das gerne machen würden. Und das ist natürlich bei mir auf offene Ohren gestoßen. Ich war während meiner Zeit als Volontär sehr viel mit dem damaligen Stadionmagazin beschäftigt. Ne? Also ich habe die Porträts verfasst und viele der Fotos geschossen und hast du nicht gesehen und Korrektur gelesen bis spät in die Nacht. Und da ist, naja, man muss ganz ehrlich sagen, ein Stadionmagazin, ich finde es wichtig, ich bin aber auch Fußballromantiker. Ich finde, ein Verein ist viel mehr als Profis auf dem Feld, die probieren Tore zu schießen, sondern wir machen so viel nachhaltige Sachen, wir machen so viel Jugendarbeit, da kommt so viel Herzblut zusammen, so viel Gesellschaftliches, was eigentlich, wenn man ehrlich ist, nur in so einem Stadionmagazin mal wirklich veräußert wird. Wer checkt schon alle paar Monate mal die Website seines Lieblingsvereins und geht da in die Tiefen? Das macht eigentlich niemand. Ja, und jetzt haben wir den E-Viktorianer, weil das ist, um ehrlich zu sein, bietet es ein paar Vorteile. Zum einen sparen wir uns kiloweise Papier, unglaublich viel Druckerpatrone und nicht zuletzt Energie, die der Drucker braucht, um das alles zu packen, sondern wir sind auch um einiges schneller in der Berichterstattung. Also während wir davor eigentlich schon quasi, während wir noch den Live-Bericht abtippen vom letzten Spiel, schon alles wieder fertig haben müssen, damit wir es an die Druckerei schicken, weil die dann erst 6 Tage später fertig ist mit dem Druck und hast du nicht gesehen, sind wir mittlerweile, wir können eigentlich 24 Stunden vor Spielbeginn erst den Upload machen und sind somit, wenn sich jemand noch im Training verletzt, dann haben wir diese Meldung da drin. Das ist,
4: also Jakob,
3: das ist
4: gut. Ich gehöre natürlich noch zur alten Garde, die gerne ein Papier in der Hand hat, aber ich muss dazu sagen, Mir gefällt der Viktorianer auch aus dem Grunde ganz gut. Interview mit Jansen. Bom, klickst du auf das Interview drauf, geht automatisch der YouTube-Channel auf. Wenn Werbung für unser Fußballradio macht, klickst du auf das Ding drauf, schon hast du einen Querlink. Das ist ja alles natürlich mit der normalen Zeitung gar nicht möglich. Also man hat interaktiv viel mehr Möglichkeiten und der E-Viktorianer, liebe Freunde, das sind immer weit über 100 Seiten. Also ihr habt genug zu lesen, ob sei es über den Gegner, über die Jugendabteilung, was alles passiert. Also Jakob, wie pünktlich sind eigentlich die Jungs bei der Abgabe der Artikel halt? Musst du da manchmal nachfragen oder hast du die so ganz gut im Griff?
3: Weil hier wahrscheinlich viele Leute mithören werden, die auch vereinsintern dabei sind, würde ich mir den
4: Kommentar hier beendet, Jakob, je nachdem, was du antwortest.
3: Ach, nee, es geht sich immer aus. Man muss auch sagen, zum Beispiel jetzt bei der letzten Ausgabe, da wären wir Donnerstag fertig gewesen und dann wird Donnerstagmorgen beschlossen, hey, wir machen da noch eine Hilfe für die Erdbebenopfer in Türkei und Syrien. Na klar, dann muss da noch was eingefügt werden. Aber genau das ist ja toll. Wie hätten wir das davor in Stadionmagazin reinbringen können? Und nicht zuletzt haben wir ja immer noch ein Faltblatt. Also wir sind jetzt nicht mehr papierlos. Wir sparen uns nur kiloweise Papier, nicht Dutzende Kilos Papier pro Heimspiel. Und somit hat man jetzt immer noch sein Faltblatt. Da sind alle Sachen drauf. Für die Kids ist ein Poster dabei. Und gleichzeitig hast du da deinen QR-Code drauf, mit dem du dann zum E-Viktorianer kommst.
4: Jetzt hatten wir leider ein kleines Break, weil wir ein Problem mit unserem Anbieter hatten bei der Aufnahme des Podcastes. Jakob sprach davon, dass E-Viktoria einen einfach machen lässt. Und wie das genau aussieht, erklärt er jetzt weiter.
3: Ja, die lassen einen einfach machen, meinte ich damit. Da muss nicht alles am ersten Spieltag perfekt sein. Da kann man mit dem Ding zusammen wachsen und wer weiß, wohin der Weg einen führen wird. Vielleicht sind wir in der nächsten Saison mit was anderem am Start, was Kleinerem, was Größerem. Vielleicht wird das Faltblatt sich ändern, aber ich bin auf jeden Fall froh, den Weg mit der Viktoria da gehen zu können.
4: Das freut uns alle. So, du hast gerade gesagt, wir haben die Sponsoren getippt. Wir haben ja auch so ein schönes kleines Tippspiel bei uns im Podcast. Ich weiß nicht, ob du schon mal reingehört hattest.
3: Ja, klar.
4: Letzter Spieltag, das war der 21. Spieltag, da habe ich gegen Henrik getippt, habe dann mit 5-2 gegen Henrik gewonnen. Aber ich habe auch schon Tippspiele gehabt, wo ich gegen Chris 0 verloren habe. Also da, das war nicht alles hier Gold, was glänzte. Jakob, mal dein Fachwissen würde ich einfach sagen, mal überprüfen, indem wir einfach mal den 23. Spieltag tippen. Und wir fangen einfach mal an mit der Partie Wien-Wiesbaden gegen Erzgebirge Aue.
3: Also ich fand SVWW gegen uns überraschend schwach. Aue fügt sich gerade in der Rückrunde zusammen unter Dotschev. Ich würde sagen, dieser Spieltag beginnt mit einer Überraschung. Aue gewinnt 1-0 in Wiesbaden.
4: Ja, die Diskussion habe ich mit Chris ja auch schon gehabt, dass er Wien-Wiesbaden nicht so stark sieht. Ich glaube, am 2-1 für Wien-Wiesbaden, die sind oben dabei, die wollen sich da nicht mehr vertreiben lassen. Samstag geht weiter mit Osnabrück gegen Bayreuth.
3: Ja, Osnabrück ist natürlich in bestechender Form. Und ich glaube, bei Bayreuth gibt's gerade jetzt, nachdem sie eine Geldstrafe zahlen mussten für zündende Fans, vielleicht ein bisschen Tumult innerhalb des Vereins. Ich sag Osnabrück, klarer Sieg bei schlimmem Wetter, 3-0.
4: Ich glaube auch, dass Osnabrück gewinnt, 2-0 gegen Bayreuth. Ja, Mannheim gegen SV Meppen.
3: Ja, Ja, Waldhof Mannheim ist ja letzte Woche schon ausgerutscht. Deswegen glaube ich, die besiegen glücklich, aber dennoch gekonnt 1-0 den SVM.
4: Ich glaube an ein 2-0 von Mannheim gegen Meppen. Zwickau gegen Elversberg. Klare Sache, Jakob?
3: Nee, glaube ich nicht, um ehrlich zu sein. Ich glaube, genau deswegen, weil alle davon ausgehen, das wird so eine klare Kiste, wird es am Schluss ein schlimmes 0-0, wo Zwickau sich mit Mann und Maus hinten reinstellt.
4: Jo, ich glaube an einem 2-0 für Elversberg. Dann geht's weiter mit Saarbrücken gegen Ingolstadt.
3: Oh weh. Ja, aber ich glaube, FCS zu Hause. Ingolstadt scheint wirklich zurzeit von der Rolle zu sein. Ich sag 2-1 Saarbrücken.
4: Ich sag 2-0 für Saarbrücken gegen Ingolstadt. Eigentlich bei Ingolstadt, bei dem Kader, irgendwie komisch, dass da nichts funktioniert.
3: Ja, finde ich auch.
4: Freiburg 2 gegen Duisburg.
3: Na gut, da bin ich ja als Viktorianer. Aha, kann Duisburg leider keine Punkte mitnehmen. Nee, die Reserve aus dem Breisgau macht es. Ich würde mal sagen, Doppelpack für May und am Schluss ist es ein 4-0.
4: Ich glaube an ein 2-1. Also warum auch immer. Dann geht es am Sonntag weiter mit 60 München gegen Ferl.
3: Ah, die Löwen. Das ist eine gute Frage. Ich würde sagen 2-2.
4: Ja, Gruß an meinen Arbeitskollegen Ben. Der hatte sehr viele Spiele richtig gehabt. Nur er hatte getippt, dass die 60er letzte Woche in Meppen gewinnen. Und das ging ja für Öst in die Hose. Und da war der ziemlich sauer auf die Löwen gewesen. Also immer muss aber der Knoten platzen bei denen. Obwohl Ferl natürlich sehr unangenehm ist. Ich sage 1-0 für die Löwen. Okay. Dann das zweite Sonntagsspiel, Rot-Weiß Essen gegen Dortmund, 2.
3: Ich glaube, Rot-Weiß Essen ist jetzt so richtig angepiekst, nachdem sie in Köln nichts zu holen hatten. Und ich glaube, das lassen sie dann an der Dortmunder Reserve aus. Ich sage 1-0 gegen Dortmund.
4: Gerade wie du sagtest, in Köln nichts zu holen, man merkt, dass du kein gebürtiger Kölner bist. Ich habe gesagt, in Höhenberg war nichts zu holen. Aber gut, muss ja jeder selber wissen, wie das formuliert. Gut, ich sage Essen gegen Dortmund 1-1. Montagsspiel, Oldenburg-Halle.
3: Ich habe aus irgendeinem komischen Grund das Gefühl, das wird ein hohes Unentschieden, was beiden Vereinen wirklich gar nichts nützen wird. Ich glaube an ein 3-3.
4: Ich sage 1-1 zwischen beiden. Dann haben wir ein Spiel noch nicht getippt. Dynamo Dresden-Viktoria. Jakob, jetzt hau.
3: Ich glaube an genau das Gleiche wie im Hinspiel, dass man sagt, Dresden ist der haushohe Favorit und am Schluss schnappt die Viktoria sich die Punkte. Ich sage, Viktoria gewinnt auswärts mit 1-2. Und ich würde auch sagen, die Tore, die macht der Meißner wie im Hinspiel. Und dann hat sich einer auf jeden Fall die Hütte verdient, die erste in der Saison. Und das ist Niklas Mai.
4: Gut. Ich tippe 1-1. Entschuldigung für den Huster. So, wir haben noch ein paar Sachen durchzugeben zum Ende des Fanbusses, wollte ich gerade sagen. Genau, obwohl, der Fanbus ist ja wirklich. Wir haben zwei Termine, hat uns Heike übermittelt. Am Samstag der Fanbus nach Dresden, da gibt's noch Plätze. Da könnt ihr euch gerne anmelden. Guckt mal auf unsere Vereinsseite oder wenn ihr die Handynummer von Heike habt, kurze SMS oder eine WhatsApp. Und ich soll euch ganz doll ausrichten, Pokalspiel. Da sind wir beide übrigens am Mikrofon, Jakob, wenn ich mich nicht täusche. Genau, nächste Woche Mittwoch. Da gibt es nur noch 6 freie Plätze. Wie gesagt, guckt mal auf der Vereinsseite unter Famous nach, beziehungsweise wenn ihr die Nummer von Heike habt, schreibt ihr die mal ganz kurz an. So, wie komme ich zu Tickets für die Heimspiele der Viktoria? Ganz einfach, ihr geht auf www.viktoria-tickets.de. Da sind die nächsten Heimspiele schon hinterlegt. Und ich glaube, Jakob, das war's gewesen. Da würde ich sagen, Dankeschön, dass du die Zeit genommen hast.
3: Ja, hey, danke, dass du mich hier ans Mikrofon gelassen hast.
4: Gerne, Jakob. Mal sehen, den Fehler mache ich wahrscheinlich nochmal. Ja. Jakob, ich freue mich schon auf unser Spiel in Aachen und wie gesagt, Freunde, am Samstag erstmal zuhören beim Fußballradio Shell Sick bei Dynamo Dresden gegen Viktoria Köln und wenn ihr im Stadion seid oder das Spiel irgendwie anders guckt, ihr könnt das auch gerne nachhören auf unserem YouTube-Channel und das war die 5. Ausgabe vom Fußballradio Shell Sick, der Podcast. Danke, Jakob. Macht gut.
3: Macht gut. Ciao, ciao.

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0: Am Samstag geht es für Viktoria Köln weiter bei Dynamo Dresden. Das Fußballradio Schelsig überträgt wie auch alle anderen Pflichtspiele diese Partie live. Zu Gast in der heutigen Ausgabe habe ich Jakob, den ich zu Beginn meines Interviews gefragt habe, wie er eigentlich zu Viktoria Köln gekommen ist.
4: Gute Frage. Ich kam zu Viktoria über ein Volontariat. Ich habe es einfach gesehen, während Corona gab es die Frage, ob man nicht dort 2 Jahre ein Volontariat im Pressebereich machen will. Und es passte wie die Faust aufs Auge für mich. Ich habe allerdings auch gleich dazu gesagt, dass ich nicht nur in der Presse arbeiten möchte, sondern auch im CSR-Bereich. CSR steht für Corporate Social Responsibility, also wie sieht der Verein sich in seiner nachhaltigen Art und Weise, wie geht er mit der sozialen Verantwortung um, die er hat. Und da durfte ich einige Sachen machen, einige Sachen umsetzen. Vieles hat auch nicht funktioniert wegen Corona. Also zum Beispiel unser großes Projekt, die Mehrheimer Heide zusammen mit den Fans aufzuräumen, hat nie funktioniert. Wie konnte das auch? Ich meine, unsere Jugendmannschaften durften nicht mal trainieren zu der Zeit. Aber dann kam es irgendwann auf ein Fanradio zu sprechen. Es ist natürlich nicht das erste Mal, dass wir ein Fanradio haben. Wir hatten schon mal eins vor ein paar Jahren. Vor meiner Zeit, daran erinnert sich bestimmt der ein oder andere alteingesessene Fan, aber wir wollten das ein bisschen weiter drehen, vor allem, weil wir die Möglichkeit hatten, durch unseren damaligen Vorgesetzten der Geschäftsführung, Andreas Rettig, der hatte einen super Kontakt gehabt zur Aktion Mensch, dass wir da einen Antrag stellen können für eine Mikroförderung. Die wurde.
0: Wenn ich dich ganz kurz unterbrechen darf. Ja. Du hattest ja diesen Vorschlag gemacht. War da jeder im Verein sofort von begeistert oder musstest du da schon gewisse Türen einrennen?
4: Also, es heißt ja Blindenradio, ne? Und ja. Da hat man natürlich auch sehr viele Probleme. Ne? Zum Beispiel sagen viele: ich habe jetzt noch nie einen Blinden im Sportpark Höhenberg gesehen oder. Sollen da jetzt Blinde kommentieren oder wie? Man muss da am Anfang ein bisschen viel Stückwerk leisten. Ne? Also das Blindenradio an sich hat natürlich ein paar Besonderheiten. Anders als ein anderes Fanradio muss es wirklich am Ball bleiben. Wenn der Ball rollt, dann gucken wir nur aufs Grün und konzentrieren uns auch nur darauf. Die 2 Kommentatoren, die wir dann haben an dem Spieltag, die sind nach 90 Minuten plus Nachspielzeit auch echt fertig oftmals, weil es gibt echt eine Menge zu Berichterstatten während so eines Spiels.
0: Aber ja, das kenne ich aus eigener Erfahrung. Man hat also wirklich Tunnelblick, man konzentriert sich wirklich aufs Geschehene. Ich könnte noch nicht mal sagen, wenn da eine neue Bannenwerbung oder sowas wäre, weil man konzentriert sich wirklich nur auf das Spiel. Und das ist nicht ohne halt. Das ist jetzt Klagen auf hohem Niveau. Aber ich meine, das macht die Sache ja auch so schön für uns, auch so spannend, dass man halt da echt viel Freude hat. Jakob, du, fangen wir mal chronologisch an. Du hast ja auch, bevor das mit den ganzen Zuschüssen kam, du hast ja auch ein Team zusammengestellt. Wie hast du die Leute eigentlich angesprochen, beziehungsweise Den Chris, klar, den habe ich selber mit angeschleppt, aber wir kannten uns ja zum Teil überhaupt gar nicht.
4: Nee, und da muss man auch echt sagen, da haben wir auch einen schönen Querschnitt aus der Gesellschaft rangeholt. Ne? Wir haben mit Felix jemanden, der ist noch in der Schule, wir haben mit Henrik jemanden, der ist noch am Anfang seines Studiums, wir haben aber auch mit Klaus jemanden, der ist jetzt mittlerweile Rentner. Also da geht's von jung bis alt durch und das finde ich auch so toll, weil ich finde, heutzutage wird einem öfters mal in den Medien gesagt, so, hey, unsere Gesellschaft, die kann nicht mehr zusammenhalten, jung versteht alt nicht mehr. Kann ich sagen, bei uns im Fußballradio ist das eigentlich nicht so. Wie wir die Jungs gefunden haben, ist eigentlich ein alter Hut. Wir haben das ausgeschrieben und das für eine ziemlich lange Zeit, haben wir immer wieder in unseren Medien darauf hingewiesen, hey, ihr könnt Teil unseres Fußballradios werden. Sogar, ich meine, wir mussten dann auch eine Schulung durchlaufen und so. Und
0: ich weiß.
4: Ja,
0: ich weiß. Ich kann mich erinnern, vielleicht für unsere Freunde, die jetzt zuhören, wir hatten einen gehabt vom HSV, der uns während Corona-Zeiten, wir konnten ja alles nur über Zoom machen, und der gute Mann hat uns immer als Fortuna angesprochen, und da musste ich dem guten Mann darauf hinweisen, indem ich ihn auf St. Pauli angesprochen habe, meinte er, wie kann das denn sein, er wäre HSV-Fan. Da habe ich gesagt, siehst du, wir sind nicht Fortuna halt. Du kannst dir sicherlich erinnern. Dann habe ich am nächsten Tag ja noch mein Victoria-Shirt angezogen, dass der gute Mann das nicht mehr vergisst, mit wem er es zu tun hat.
4: Ja, und es war sowieso, also man denkt ja, also ich glaube, jeder von uns, der da mitgemacht hat, dachte ja, ja, wir sind super Kommentatoren, also uns kann man eigentlich nichts mehr beibringen. Aber es macht schon nochmal einen Unterschied, ob du die Spielernamen kennst und weißt, wie ein Fallrückzieher aussieht, oder ob du auch wirklich verstehst, was es bedeutet, für jemanden das sehende Auge zu sein, der vielleicht nicht über zwei supersehende Augen verfügt. Deswegen war diese Schulung auf jeden Fall super hilfreich. Und all das, diese Schulung und dann auch das Funkgerät, ne, also ihr wisst es ja mittlerweile, weil wir es immer in den ganzen Spielübertragungen sagen, dass es die Funkgeräte gibt bei Heimspielen, das kostet alles und das konnte natürlich größtenteils abgedeckt werden durch die Mikroförderung, die wir da von der Aktion erhalten haben.
0: Man muss auch den Zuhörern immer wieder sagen, das ist ein Blindenradio. Klar, es ist in dem Sinne, es ist ein Webradio, nur wir haben gewisse Sachen, die wir halt im Stadion extra sagen müssen und auch wollen, auch gerne, für die Leute, die im Stadion sind, sei es, wie viele Minuten sind gespielt, weil jeder denkt, mein Gott, wir haben doch alle eine Uhr an. Nee, ein Sehgeschädigter, der weiß natürlich nicht, wie viel gespielt ist, wo ist der Ball, auf welcher Höhe und wie auch immer. Und das ist schon, das sind auch gewisse Unterschiede. So sind wir ja auch geschult worden, Jakob.
4: Ja, auf jeden Fall. Und gerade, also ich höre sehr viel Fanradio von auch anderen Vereinen. Ich spare mir meistens irgendwelche Abonnements bei irgendwelchen Streamingdiensten. Und da muss ich ehrlich sagen, vor allem reden wir ohne Punkt und Komma. Auch wie wir jetzt gerade hier im Interview sind, ist es einfach, ich finde das viel packender, wenn du die ganze Zeit dabei bist und nicht, wenn du irgendwie hörst, Moment, hier wurde gerade gepfiffen oder die Menge fängt an zu toben, aber immer noch sagt der eine Kommentator gar nichts oder er bleibt stoisch dabei zu erzählen, was er sich auf seinen Zettel geschrieben hat.
0: Das ist richtig. Nur fürs Protokoll, ich habe mich übrigens nicht beworben, ich wurde von Jakob angesprochen. Ist auch daher sehr bemerkenswert, weil wir zwei uns kannten uns eigentlich auch in dem Sinne nicht. Wir hatten uns eigentlich mal ganz kurz kennengelernt gehabt, glaube ich, bei dem Fantreffen mit dem Andreas Retten, dann bei dem Freundschaftsspiel in Poll und so was. Also, dass wir uns kannten, kann man eigentlich auch nicht sagen in dem Sinne.
4: Ja, ich bin immer bei diesen ganzen Fantreffen mit der Kamera rumgelaufen und habe deswegen immer ein ganz großes Auge geworfen auf die Fans, die da waren. Und da bist du mir schon aufgefallen, weil du hast die unangenehmen Fragen gestellt. Also alle waren immer am Kopfnicken. Der Andreas Rettig, wer den von euch kennengelernt hat oder auch schon aus seiner Schaffenszeit bei anderen Vereinen kennt, der hat eine sehr tolle Art, finde ich, jemanden zu packen und für sich zu begeistern. Und es hat bei 99% der Leute funktioniert, bis auf bei dir. Du hast trotzdem Kölsch gehoben und warst so, Moment, können wir noch mal zurück? Ne, was ist denn hier?
0: So nicht, so
4: genau,
0: nicht.
4: Genau, das finde ich gut. Das ist so wichtig. Da dachte ich mir schon direkt, der könnte vielleicht was Gutes zu sagen haben.
0: Klasse, ja. Nee, also es macht auch viel Freude mit dem Fanradio und die Klickzahlen geben uns ja auch recht. Also das Gute ist, man kann es ja nicht nur live hören im Stadion selber beziehungsweise zu Hause, aber man kann es auch nachhören. Also für alle Leute, die im Stadion sind, wir haben ja diesen eigenen YouTube-Channel, den ihr bestimmt schon alle kennt, da kann man die Spieler nachhorchen, was wir da so verzapfen während des Spiels. Aber Jakob, was interessant ja ist, was die meisten vielleicht noch gar nicht wissen, du bist auch für die Stadionzeitung eigentlich ein großer Anteil für verantwortlich in der neuen Stadionzeitung, die jetzt man überall als E-Paper sich runterladen kann.
4: Ja, genau.
0: Also, ein bisschen was durch, Jakob.
4: Der E-Viktorianer liegt wirklich bei mir. Meine zwei Jahre als Volontär sind natürlich mittlerweile vorbei. Aber ich bin Grafiker und das liegt bei mir. Eigentlich war ich schon mit einem Bein aus der Tür, als gesagt wurde, dass sie das gerne machen würden. Und das ist natürlich bei mir auf offene Ohren gestoßen. Ich war während meiner Zeit als Volontär sehr viel mit dem damaligen Stadionmagazin beschäftigt. Ne? Also ich habe die Porträts verfasst und viele der Fotos geschossen und hast du nicht gesehen und Korrektur gelesen bis spät in die Nacht. Und da ist, naja, man muss ganz ehrlich sagen, ein Stadionmagazin, ich finde es wichtig, ich bin aber auch Fußballromantiker. Ich finde, ein Verein ist viel mehr als Profis auf dem Feld, die probieren Tore zu schießen, sondern wir machen so viel nachhaltige Sachen, wir machen so viel Jugendarbeit, da kommt so viel Herzblut zusammen, so viel Gesellschaftliches, was eigentlich, wenn man ehrlich ist, nur in so einem Stadionmagazin mal wirklich veräußert wird. Wer checkt schon alle paar Monate mal die Website seines Lieblingsvereins und geht da in die Tiefen? Das macht eigentlich niemand. Ja, und jetzt haben wir den E-Viktorianer, weil das ist, um ehrlich zu sein, bietet es ein paar Vorteile. Zum einen sparen wir uns kiloweise Papier, unglaublich viel Druckerpatrone und nicht zuletzt Energie, die der Drucker braucht, um das alles zu packen. Sondern wir sind auch um einiges schneller in der Berichterstattung. Also während wir davor eigentlich schon quasi, während wir noch den Live-Bericht abtippen vom letzten Spiel, schon alles wieder fertig haben müssen, damit wir es an die Druckerei schicken, weil die dann erst 6 Tage später fertig ist mit dem Druck und hast du nicht gesehen, sind wir mittlerweile, wir können eigentlich 24 Stunden vor Spielbeginn erst den Upload machen und sind somit, wenn sich jemand noch im Training verletzt, dann haben wir diese Meldung da drin. Das ist,
0: also Jakob,
4: das ist
0: gut. Ich gehöre natürlich noch zur alten Garde, die gerne ein Papier in der Hand hat, aber ich muss dazu sagen, Mir gefällt der Viktorianer auch aus dem Grunde ganz gut. Interview mit Jansen. Bom, klickst du auf das Interview drauf, geht automatisch der YouTube-Channel auf. Wenn Werbung für unser Fußballradio macht, klickst du auf das Ding drauf, schon hast du einen Querlink. Das ist ja alles natürlich mit der normalen Zeitung gar nicht möglich. Also man hat interaktiv viel mehr Möglichkeiten und der E-Viktorianer, liebe Freunde, das sind immer weit über 100 Seiten. Also ihr habt genug zu lesen, sei es über den Gegner, über die Jugendabteilung, was alles passiert. Also Jakob, wie pünktlich sind eigentlich die Jungs bei der Abgabe der Artikel halt? Musst du da manchmal nachfragen oder hast du die so ganz gut im Griff?
4: Weil hier wahrscheinlich viele Leute mithören werden, die auch vereinsintern dabei sind, würde ich mir den
0: Kommentar hier beendet, Jakob, je nachdem, was du antwortest.
4: Ach, nee, es geht sich immer aus. Man muss auch sagen, zum Beispiel jetzt bei der letzten Ausgabe, da wären wir Donnerstag fertig gewesen und dann wird Donnerstagmorgen beschlossen, hey, wir machen da noch eine Hilfe für die Erdbebenopfer in Türkei und Syrien. Na klar, dann muss da noch was eingefügt werden. Aber genau das ist ja toll. Wie hätten wir das davor in Stadionmagazin reinbringen können? Und nicht zuletzt haben wir ja immer noch ein Faltblatt. Also wir sind jetzt nicht mehr papierlos. Wir sparen uns nur kiloweise Papier, nicht Dutzende Kilos Papier pro Heimspiel. Und somit hat man jetzt immer noch sein Faltblatt. Da sind alle Sachen drauf. Für die Kids ist ein Poster dabei. Und gleichzeitig hast du da deinen QR-Code drauf, mit dem du dann zum E-Viktorianer kommst.
0: Jetzt hatten wir leider ein kleines Break, weil wir ein Problem mit unserem Anbieter hatten bei der Aufnahme des Podcastes. Jakob sprach davon, dass E-Viktoria einen einfach machen lässt. Und wie das genau aussieht, erklärt er jetzt weiter.
4: Ja, die lassen einen einfach machen, meinte ich damit. Da muss nicht alles am ersten Spieltag perfekt sein. Da kann man mit dem Ding zusammenwachsen und wer weiß, wohin der Weg einen führen wird. Vielleicht sind wir in der nächsten Saison mit was anderem am Start, was Kleinerem, was Größerem. Vielleicht wird das Faltblatt sich ändern, aber ich bin auf jeden Fall froh, den Weg mit der Viktoria da gehen zu können.
0: Das freut uns alle. So, du hast gerade gesagt, wir haben die Sponsoren getippt. Wir haben ja auch so ein schönes kleines Tippspiel bei uns im Podcast. Ich weiß nicht, ob du schon mal reingehört hattest.
4: Ja, klar.
0: Letzter Spieltag, das war der 21. Spieltag, da habe ich gegen Henrik getippt, habe dann mit 5-2 gegen Henrik gewonnen. Aber ich habe auch schon Tippspiele gehabt, wo ich gegen Chris 0 verloren habe. Also da, das war nicht alles hier Gold, was glänzte. Jakob, wollen wir mal dein Fachwissen, würde ich einfach sagen, mal überprüfen, indem wir einfach mal den 23. Spieltag tippen. Und wir fangen einfach mal an mit der Partie Wien-Wiesbaden gegen Erzgebirge Aue.
4: Also ich fand SVWW gegen uns überraschend schwach. Aue fügt sich gerade in der Rückrunde zusammen unter Dotschev. Ich würde sagen, dieser Spieltag beginnt mit einer Überraschung. Aue gewinnt 1-0 in Wiesbaden.
0: Ja, die Diskussion habe ich mit Chris ja auch schon gehabt, dass er Wien-Wiesbaden nicht so stark sieht. Ich glaube am 2-1 für Wien-Wiesbaden, die sind oben dabei, die wollen sich da nicht mehr vertreiben lassen. Samstag geht weiter mit Osnabrück gegen Bayreuth.
4: Ja, Osnabrück ist natürlich in bestechender Form. Und ich glaube, bei Bayreuth gibt's gerade jetzt, nachdem sie eine Geldstrafe zahlen mussten für zündende Fans, vielleicht ein bisschen Tumult innerhalb des Vereins. Ich sag Osnabrück, klarer Sieg bei schlimmem Wetter, 3-0.
0: Ich glaube auch, dass Osnabrück gewinnt, 2-0 gegen Bayreuth. Ja, Mannheim gegen SV Meppen.
4: Ja, Ja, Waldhof Mannheim ist ja letzte Woche schon ausgerutscht. Deswegen glaube ich, die besiegen glücklich, aber dennoch gekonnt 1-0 den SVM.
5: Ich glaube an ein 2-0 von Mannheim gegen Meppen. Zwickau gegen Elversberg. Klare Sache, Jakob?
4: Nee, glaube ich nicht, um ehrlich zu sein. Ich glaube, genau deswegen, weil alle davon ausgehen, das wird so eine klare Kiste, wird es am Schluss ein schlimmes 0-0, wo Zwickau sich mit Mann und Maus hinten reinstellt.
5: Jo, ich glaube an einem 2-0 für Elversberg. Dann geht's weiter mit Saarbrücken gegen Ingolstadt.
4: Oh weh. Ja, aber ich glaube, FCS zu Hause. Ingolstadt scheint wirklich zurzeit von der Rolle zu sein. Ich sag 2-1 Saarbrücken.
5: Ich sag 2-0 für Saarbrücken gegen Ingolstadt. Eigentlich bei Ingolstadt, bei dem Kader, irgendwie komisch, dass da nichts funktioniert.
4: Ja, finde ich auch.
5: Freiburg 2 gegen Duisburg.
4: Ja gut, da bin ich ja als Viktorianer. Aha, kann Duisburg leider keine Punkte mitnehmen. Nee, die Reserve aus dem Breisgau macht es. Ich würde mal sagen, Doppelpack für May und am Schluss ist es ein 4-0.
5: Ich glaube an ein 2-1. Also warum auch immer. Dann geht es am Sonntag weiter mit 60 München gegen Ferl.
4: Ah, die Löwen. Das ist eine gute Frage. Ich würde sagen 2-2.
5: Ja, Gruß an meinen Arbeitskollegen Ben. Der hatte sehr viele Spiele richtig gehabt. Nur er hatte getippt, dass die 60er letzte Woche in Meppen gewinnen. Und das ging ja für Öst in die Hose. Und da war der ziemlich sauer auf die Löwen gewesen. Also immer muss doch mal der Knoten platzen bei denen. Obwohl Ferl natürlich sehr unangenehm ist. Ich sage 1-0 für die Löwen. Okay. Dann das zweite Sonntagsspiel, Rot-Weiß Essen gegen Dortmund, 2.
4: Ich glaube, Rot-Weiß Essen ist jetzt so richtig angepiekst, nachdem sie in Köln nichts zu holen hatten. Und ich glaube, das lassen sie dann an der Dortmunder Reserve aus. Ich sage 1-0 gegen Dortmund.
5: Gerade wie du sagtest, in Köln nichts zu holen, man merkt, dass du kein gebürtiger Kölner bist. Ich sage gesagt, in Höhenberg war nichts zu holen. Aber gut, muss ja jeder selber wissen, wie das formuliert. Gut, ich sage Essen gegen Dortmund 1-1. Montagsspiel, Oldenburg-Halle.
4: Ich habe aus irgendeinem komischen Grund das Gefühl, das wird ein hohes Unentschieden, was beiden Vereinen wirklich gar nichts nützen wird. Ich glaube an ein 3-3.
5: Ich sage 1-1 zwischen beiden. Dann haben wir ein Spiel noch nicht getippt. Dynamo Dresden-Viktoria. Jakob, jetzt hau.
4: Ich glaube an genau das Gleiche wie im Hinspiel. Dass man sagt, Dresden ist der haushohe Favorit und am Schluss schnappt die Viktoria sich die Punkte. Ich sage, Viktoria gewinnt auswärts mit 1-2. Und ich würde auch sagen, die Tore, die macht der Meißner wie im Hinspiel. Und dann hat sich einer auf jeden Fall die Hütte verdient, die erste in der Saison. Und das ist Niklas Mai.
5: Gut. Ich tippe 1-1. Entschuldigung für den Huster. So, wir haben noch ein paar Sachen durchzugeben zum Ende des Fanbusses, wollte ich gerade sagen. Genau, obwohl, der Fanbus ist ja wirklich. Wir haben zwei Termine, hat uns Heike übermittelt. Am Samstag der Fanbus nach Dresden, da gibt's noch Plätze, da könnt ihr euch gerne anmelden. Guckt mal auf unsere Vereinsseite oder wenn ihr die Handynummer von Heike habt, kurze SMS oder eine WhatsApp. Und ich soll euch ganz doll ausrichten, Pokalspiel. Da sind wir beide übrigens am Mikrofon, Jakob, wenn ich mich nicht täusche. Genau, nächste Woche Mittwoch. Da gibt es nur noch 6 freie Plätze. Wie gesagt, guckt mal auf der Vereinsseite unter Famous nach, beziehungsweise wenn ihr die Nummer von Heike habt, schreibt ihr die mal ganz kurz an. So, wie komme ich zu Tickets für die Heimspiele der Viktoria? Ganz einfach, ihr geht auf www.viktoria-tickets.de. Da sind die nächsten Heimspiele schon hinterlegt. Und ich glaube, Jakob, das war's gewesen. Da würde ich sagen, Dankeschön, dass du die Zeit genommen hast.
4: Ja, hey, danke, dass du mich hier ans Mikrofon gelassen hast.
5: Gerne, Jakob. Mal sehen, den Fehler mache ich wahrscheinlich nochmal. Ja. Jakob, ich freue mich schon auf unser Spiel in Aachen und wie gesagt, Freunde, am Samstag erstmal zuhören beim Fußballradio Shell Sick bei Dynamo Dresden gegen Viktoria Köln und wenn ihr im Stadion seid oder das Spiel irgendwie anders guckt, ihr könnt das auch gerne nachhören auf unserem YouTube-Channel und das war die 5. Ausgabe vom Fußballradio Shell Sick, der Podcast. Danke, Jakob. Macht gut.
4: Macht gut. Ciao, ciao.

0: Mittwoch, der 5. Juli 2023, das sind die News. Ja, pünktlich um 10 Uhr startete der Vorverkauf für das Heimspiel der Viktoria im DFB-Pokal gegen Werder Bremen. Anschluss ist am Samstag, der 12. August um 15.30 Uhr. Anfangs gab es noch ein bisschen Probleme für die Dauerkarteninhaber, aber im Laufe der ersten Stunde hat sich das auch erledigt, sodass alle Viktorianer, die Dauerkarteninhaber oder Mitglieder sind, ihre Karten kaufen konnten. Das nächste Testspiel der Viktoria ist am Samstag um 17 Uhr bei der Spielvereinigung Felbert und der Terminplan soll auch Ende der Woche rauskommen.
1: 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Was machen unsere Freunde der Viktoria in der Sommerpause, Chris?
2: Urlaub.
1: Finde ich gut, aber Urlaub ohne uns?
2: Ist ein ziemlich trauriger Urlaub, ne? Und Gott sei Dank haben wir uns da was einfallen lassen.
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1: 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So, vorne auf vorne.

0: Mittwoch, der 5. Juli 2023, das sind die News. Ja, pünktlich um 10 Uhr startete der Vorverkauf das Heimspiel der Viktoria im DFB-Pokal gegen Werder Bremen. Anschluss ist am Samstag, der 12. August um 15.30 Uhr. Anfangs gab es noch ein bisschen Probleme für die Dauerkarteninhaber, aber im Laufe der ersten Stunde hat sich das auch erledigt, sodass alle Viktorianer, die Dauerkarteninhaber oder Mitglieder sind, ihre Karten kaufen konnten. Das nächste Testspiel der Viktoria ist am Samstag um 17 Uhr bei der Spielvereinigung Felbert und der Terminplan soll auch Ende der Woche rauskommen. Mittwoch, der 5. Juli 2023, das sind die News. Ja, pünktlich um 10 Uhr startete der Vorverkauf das Heimspiel der Viktoria im DFB-Pokal gegen Werder Bremen. Anschluss ist am Samstag, der 12. August um 15.30 Uhr. Anfangs gab es noch ein bisschen Probleme für die Dauerkarteninhaber, aber im Laufe der ersten Stunde hat sich das auch erledigt, sodass alle Viktorianer, die Dauerkarteninhaber oder Mitglieder sind, ihre Karten kaufen konnten. Das nächste Testspiel der Viktoria ist am Samstag um 17 Uhr bei der Spielvereinigung Felbert und der Terminplan soll auch Ende der Woche rauskommen. 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Ja, diesmal Auswärtsspiel, diesmal bin ich beim Chris. Ja, wir bereiten heute Abend einfach mal für euch vor, das neue Fußballradio, 24 Stunden am Tag, 7 Tage die Woche. Viktoria Köln, was willst du mehr? Chris, ich freue mich.
1: Ja, und ich erst. Also das ist doch, worauf die Welt gewartet hat, oder nicht?
0: Sehe ich auch so. 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In der 5. Ausgabe, diesmal dabei Jakob. Jakob erzählt uns, wie er das Fußballradio Schelsig nach Höhenberg gebracht hat. Den E-Viktorianer macht er auch. Dann haben wir technische Probleme, tatsächlich, mit unserem Anbieter. Ich habe die App aktualisiert und hat uns dann zweimal im Gespräch rausgeschmissen. Dies und vieles mehr in der 5. Ausgabe vom Fußballradio Schelsig, der Podcast. Mein Name ist Daniel. Viel Spaß beim Zuhören.
2: Hallo Fußballfreunde, wir schalten nun um in die Viktoria-Kampfbahn nach Köln-Höhenberg. Hallo Viktoria, wie ist die Stimmung?
3: Hip, hip, hurra, Viktoria ist da.
0: Am Samstag geht es für Viktoria Köln weiter bei Dynamo Dresden. Das Fußballradio Schelsig überträgt wie auch alle anderen Pflichtspiele diese Partie live. Zu Gast in der heutigen Ausgabe habe ich Jakob, den ich zu Beginn meines Interviews gefragt habe, wie er eigentlich zu Viktoria Köln gekommen ist.
4: Gute Frage. Ich kam zu Viktoria über ein Volontariat. Ich habe es einfach gesehen, während Corona gab es die Frage, ob man nicht dort 2 Jahre ein Volontariat im Pressebereich machen will. Und das passte wie die Faust aufs Auge für mich. Ich habe allerdings auch gleich dazu gesagt, dass ich nicht nur in der Presse arbeiten möchte, sondern auch im CSR-Bereich. CSR steht für Corporate Social Responsibility, also wie sieht der Verein sich in seiner nachhaltigen Art und Weise, wie geht er mit der sozialen Verantwortung um, die er hat. Und da durfte ich einige Sachen machen, einige Sachen umsetzen. Vieles hat auch nicht funktioniert wegen Corona. Also zum Beispiel unser großes Projekt, die Mehrheimer Heide zusammen mit den Fans aufzuräumen, hat nie funktioniert. Wie konnte das auch? Ich meine, unsere Jugendmannschaften durften nicht mal trainieren zu der Zeit. Aber dann kam es irgendwann auf ein Fanradio zu sprechen. Es ist natürlich nicht das erste Mal, dass wir ein Fanradio haben. Wir hatten schon mal eins vor ein paar Jahren. Vor meiner Zeit, daran erinnert sich bestimmt der ein oder andere alteingesessene Fan, aber wir wollten das ein bisschen weiter drehen, vor allem, weil wir die Möglichkeit hatten, durch unseren damaligen Vorgesetzten der Geschäftsführung, Andreas Rettig, der hatte einen super Kontakt gehabt zur Aktion Mensch, dass wir da einen Antrag stellen können für eine Mikroförderung. Die wurde.
0: Wenn ich ganz kurz unterbrechen darf. Ja. Du hattest ja diesen Vorschlag gemacht. War da jeder im Verein sofort von begeistert oder musstest du da schon gewisse Türen einrennen?
4: Also, es heißt ja Blindenradio, ne? Und ja. Da hat man natürlich auch sehr viele Probleme. Ne? Zum Beispiel sagen viele: ich habe jetzt noch nie einen Blinden im Sportpark Höhenberg gesehen oder. Sollen da jetzt Blinde kommentieren oder wie? Man muss da am Anfang ein bisschen viel Stückwerk leisten. Ne? Also das Blindenradio an sich hat natürlich ein paar Besonderheiten. Anders als ein anderes Fanradio muss es wirklich am Ball bleiben. Wenn der Ball rollt, dann gucken wir nur aufs Grün und konzentrieren uns auch nur darauf. Die 2 Kommentatoren, die wir dann haben an dem Spieltag, die sind nach 90 Minuten plus Nachspielzeit auch echt fertig oftmals, weil es gibt echt eine Menge zu Berichterstatten während so eines Spiels.
0: Aber ja, das kenne ich aus eigener Erfahrung. Man hat also wirklich Tunnelblick, man konzentriert sich wirklich aufs Geschehene. Ich könnte noch nicht mal sagen, wenn da eine neue Bannenwerbung oder sowas wäre, weil man konzentriert sich wirklich nur auf das Spiel. Und das ist nicht ohne halt. Das ist jetzt Klagen auf hohem Niveau. Aber ich meine, das macht die Sache ja auch so schön für uns, auch so spannend, dass man halt da echt viel Freude hat. Jakob, du, fangen wir mal chronologisch an. Du hast ja auch, bevor das mit den ganzen Zuschüssen kam, du hast ja auch ein Team zusammengestellt. Wie hast du die Leute eigentlich angesprochen, beziehungsweise den Chris, klar, den habe ich selber mit angeschleppt, aber wir kannten uns ja zum Teil überhaupt gar nicht.
4: Nee, und da muss man auch echt sagen, da haben wir auch einen schönen Querschnitt aus der Gesellschaft rangeholt. Ne? Wir haben mit Felix jemanden, der ist noch in der Schule, wir haben mit Henrik jemanden, der ist noch am Anfang seines Studiums, wir haben aber auch mit Klaus jemanden, der ist jetzt mittlerweile Rentner. Also da geht's von jung bis alt durch und das finde ich auch so toll, weil ich finde, heutzutage wird einem öfters mal in den Medien gesagt, so, hey, unsere Gesellschaft, die kann nicht mehr zusammenhalten, jung versteht alt nicht mehr. Kann ich sagen, bei uns im Fußballradio ist das eigentlich nicht so. Wie wir die Jungs gefunden haben, ist eigentlich ein alter Hut. Wir haben das ausgeschrieben und das für eine ziemlich lange Zeit, haben wir immer wieder in unseren Medien darauf hingewiesen, hey, ihr könnt Teil unseres Fußballradios werden. Sogar, ich meine, wir mussten dann auch eine Schulung durchlaufen und so. Und,
0: ich weiß.
4: Ja, ich weiß.
0: Ich kann mich erinnern, vielleicht für unsere Freunde, die jetzt zuhören, wir hatten einen gehabt vom HSV, der uns während Corona-Zeit, wir konnten ja alles nur über Zoom machen. Und ja, der gute Mann hat uns immer als Fortuna angesprochen. Und da musste ich dem guten Mann darauf hinweisen, indem ich ihn auf St. Pauli angesprochen habe. Da meinte er, wie kann das denn sein? Er wäre HSV-Fan. Da habe ich gesagt, siehst du, wir sind nicht Fortuna halt. Du kannst dir sicherlich erinnern. Dann habe ich am nächsten Tag ja noch mein Victoria-Shirt angezogen, dass der gute Mann das nicht mehr vergisst, mit wem er es zu tun hat.
4: Ja, und es war sowieso, also man denkt ja, also ich glaube, jeder von uns, der da mitgemacht hat, dachte ja, ja, wir sind super Kommentatoren, also uns kann man eigentlich nichts mehr beibringen. Aber es macht schon nochmal einen Unterschied, ob du die Spielernamen kennst und weißt, wie ein Fallrückzieher aussieht, oder ob du auch wirklich verstehst, was es bedeutet, für jemanden das sehende Auge zu sein, der vielleicht nicht über zwei supersehende Augen verfügt. Deswegen war diese Schulung auf jeden Fall super hilfreich. Und all das, diese Schulung und dann auch das Funkgerät, ne, also ihr wisst es ja mittlerweile, weil wir es immer in den ganzen Spielübertragungen sagen, dass es die Funkgeräte gibt bei Heimspielen, das kostet alles und das konnte natürlich größtenteils abgedeckt werden durch die Mikroförderung, die wir da von der Aktion erhalten haben.
0: Man muss auch den Zuhörern immer wieder sagen, das ist ein Blindenradio. Klar, es ist in dem Sinne, es ist ein Webradio, nur wir haben gewisse Sachen, die wir halt im Stadion extra sagen müssen und auch wollen, auch gerne, für die Leute, die im Stadion sind, sei es, wie viele Minuten sind gespielt, weil jeder denkt, mein Gott, wir haben doch alle eine Uhr an. Nee, ein Sehgeschädigter, der weiß natürlich nicht, wie viel gespielt ist, wo ist der Ball, auf welcher Höhe und wie auch immer. Und das ist schon, das sind auch gewisse Unterschiede. So sind wir ja auch geschult worden, Jakob.
4: Ja, auf jeden Fall. Und gerade, also ich höre sehr viel Fanradio von auch anderen Vereinen. Ich spare mir meistens irgendwelche Abonnements bei irgendwelchen Streamingdiensten. Und da muss ich ehrlich sagen, vor allem reden wir ohne Punkt und Komma. Auch wie wir jetzt gerade hier im Interview sind, ist es einfach, ich finde das viel packender, wenn du die ganze Zeit dabei bist und nicht, wenn du irgendwie hörst, Moment, hier wurde gerade gepfiffen oder die Menge fängt an zu toben, aber immer noch sagt der eine Kommentator gar nichts oder er bleibt stoisch dabei zu erzählen, was er sich auf seinen Zettel geschrieben hat.
0: Das ist richtig. Nur fürs Protokoll, ich habe mich übrigens nicht beworben, ich wurde von Jakob angesprochen. Ist auch daher sehr bemerkenswert, weil wir zwei uns kannten uns eigentlich auch in dem Sinne nicht. Wir hatten uns eigentlich mal ganz kurz kennengelernt gehabt, glaube ich, bei dem Fantreffen mit dem Andreas Rettich, dann bei dem Freundschaftsspiel in Poll und so was. Also, dass wir uns kannten, kann man eigentlich auch nicht sagen in dem Sinne.
4: Ja, ich bin immer bei diesen ganzen Fantreffen mit der Kamera rumgelaufen und habe deswegen immer ein ganz großes Auge geworfen auf die Fans, die da waren. Und da bist du mir schon aufgefallen, weil du hast die unangenehmen Fragen gestellt. Also alle waren immer am Kopfnicken. Der Andreas Rettich, wer den von euch kennengelernt hat oder auch schon aus seiner Schaffenszeit bei anderen Vereinen kennt, der hat eine sehr tolle Art, finde ich, jemanden zu packen und für sich zu begeistern. Und es hat bei 99% der Leute funktioniert, bis auf bei dir. Du hast trotzdem Kölsch gehoben und warst so, Moment, können wir noch mal zurück? Ne, was ist denn hier?
0: So mit? Nicht. So
4: genau,
0: nicht.
4: Genau. Das finde ich gut. Das ist so wichtig. Da dachte ich mir schon direkt, der könnte vielleicht was Gutes zu sagen haben.
0: Klasse, ja. Nee, also es macht auch viel Freude und mit dem Fanradio und die Klickzahlen geben uns ja auch recht. Also das Gute ist, man kann es ja nicht nur live hören im Stadion selber, Leute, die im Stadion sind. Wir haben ja diesen eigenen YouTube-Channel.

0: Ich war während meiner Zeit als Volontär sehr viel mit dem damaligen Stadionmagazin beschäftigt, ne? Also ich habe die Porträts verfasst und viele der Fotos geschossen und hast du nicht gesehen und Korrektur gelesen bis spät in die Nacht. Und da ist, naja, man muss ganz ehrlich sagen, ein Stadionmagazin, ich finde es wichtig, ich bin aber auch Fußballromantiker. Ich finde, ein Verein ist viel mehr als Profis auf dem Feld, die probieren Tore zu schießen, sondern wir machen so viel nachhaltige Sachen, wir machen so viel Jugendarbeit, da kommt so viel Herzblut zusammen, so viel Gesellschaftliches, was eigentlich, wenn man ehrlich ist, nur in so einem Stadionmagazin mal wirklich veräußert würde. Wer checkt schon alle paar Monate mal die Website seines Lieblingsvereins und geht da in die Tiefen? Das macht eigentlich niemand. Ja, und jetzt haben wir den E-Viktorianer, weil das ist, um ehrlich zu sein, bietet es ein paar Vorteile. Zum einen sparen wir uns kiloweise Papier, unglaublich viel Druckerpatrone und nicht zuletzt Energie, die der Drucker braucht, um das alles zu packen, sondern wir sind auch um einiges schneller in der Berichterstattung. Also während wir davor eigentlich schon quasi, während wir noch den Live-Bericht abtippen vom letzten Spiel, schon alles wieder fertig haben müssen, damit wir es an die Druckerei schicken, weil die dann erst 6 Tage später fertig ist mit dem Druck und hast du nicht gesehen, sind wir mittlerweile, wir können eigentlich 24 Stunden vor Spielbeginn erst den Upload machen und sind somit, wenn sich jemand noch im Training verletzt, dann haben wir diese Meldung da drin. Das
1: Also
0: ist
1: Jakob,
0: schon richtig cool.
1: ich gehöre natürlich noch zur alten Garde, die gerne ein Papier in der Hand hat, aber ich muss dazu sagen,
0: Ja.
1: mir gefällt der Viktorianer auch aus dem Grunde ganz gut. Interview mit Jansen. Bom, klickst du auf das Interview drauf, geht automatisch der YouTube-Channel auf. Wenn Werbung für unser Fußballradio hat, klickst du auf das Ding drauf, schon hast du einen Querlink. Das ist ja alles natürlich mit der normalen Zeitung gar nicht möglich. Also man hat interaktiv viel mehr Möglichkeiten und der E-Viktorianer, liebe Freunde, das sind immer weit über 100 Seiten. Also ihr habt genug zu lesen, ob sei es über den Gegner, über die Jugendabteilung, was alles passiert. Also Jakob, wie pünktlich sind eigentlich die Jungs bei der Abgabe der Artikel halt? Musst du da manchmal nachfragen oder hast du die so ganz gut im Griff?
0: Weil hier wahrscheinlich viele Leute mithören werden, die auch vereinsintern dabei sind, würde ich mir
1: Die
0: den
1: Karriere ist
0: Kommentar hier
1: beendet,
0: zu
1: Jakob, je nachdem,
0: sparen.
1: was du antwortest.
0: Ach, nee, es geht sich immer aus. Man muss auch sagen, zum Beispiel jetzt bei der letzten Ausgabe, da wären wir Donnerstag fertig gewesen und dann wird Donnerstagmorgen beschlossen, hey, wir machen da noch eine Hilfe für die Erdbebenopfer in Türkei und Syrien. Na klar, dann muss da noch was eingefügt werden. Aber genau das ist ja toll. Wie hätten wir das davor in Stadionmagazin reinbringen können? Und nicht zuletzt haben wir ja immer noch ein Faltblatt. Also wir sind jetzt nicht mehr papierlos. Wir sparen uns nur kiloweise Papier, nicht Dutzende Kilos Papier pro Heimspiel. Und somit hat man jetzt immer noch sein Faltblatt. Da sind alle Sachen drauf. Für die Kids ist ein Poster dabei. Und gleichzeitig hast du da deinen QR-Code drauf, mit dem du dann zum E-Viktorianer kommst.
1: Jetzt hatten wir leider ein kleines Break, weil wir ein Problem mit unserem Anbieter hatten bei der Aufnahme des Podcastes. Jakob sprach davon, dass die Victoria einen einfach machen lässt. Und wie das genau aussieht, erklärt er jetzt weiter.
0: Ja, die lassen einen einfach machen, meinte ich damit. Da muss nicht alles am ersten Spieltag perfekt sein. Da kann man mit dem Ding zusammenwachsen, und wer weiß, wohin der Weg einen führen wird. Vielleicht sind wir in der nächsten Saison mit was anderem am Start, was kleinerem, was größerem. Vielleicht wird das Fallblatt sich ändern, aber ich bin auf jeden Fall froh, den Weg mit der Viktoria da gehen zu können.
1: Das freut uns alle. So, du hast gerade gesagt, wir haben die Sponsoren getippt. Wir haben ja auch so ein schönes kleines Tippspiel bei uns im Podcast. Ich weiß nicht, ob du schon mal reingehört hattest.
0: Ja, klar.
1: Letzter Spieltag, das war der 21. Spieltag, da habe ich gegen Henrik getippt, habe dann mit 5:2 gegen Henrik gewonnen. Aber ich habe auch schon Tippspiele gehabt, wo ich gegen Chris zu 0 verloren habe. Also da, das war nicht alles hier Gold, was glänzte. Ja,
0: Okay.
1: Jakob, mal dein Fachwissen würde ich einfach sagen, mal überprüfen, indem wir einfach
0: Okay.
1: mal den 23. Spieltag tippen und wir fangen einfach mal an mit der Partie Wien-Wiesbaden gegen Erzgebirge Aue.
0: Also ich fand SVWW gegen uns überraschend schwach. Aue fügt sich gerade in der Rückrunde zusammen unter Dotschev. Ich würde sagen, dieser Spieltag beginnt mit einer Überraschung. Aue gewinnt 1-0 in Wiesbaden.
1: Ja, die Diskussion habe ich mit Chris ja auch schon gehabt, dass er Wien-Wiesbaden nicht so stark sieht. Ich glaube, am 2:1 für Wien-Wiesbaden, die sind oben dabei, die wollen sich da nicht mehr vertreiben lassen. Samstag geht es weiter mit Osnabrück gegen Bayreuth.
0: Ja, Osnabrück ist natürlich in bestechender Form. Und ich glaube, bei Bayreuth gibt es gerade jetzt, nachdem sie eine Geldstrafe zahlen mussten für zündende Fans, vielleicht ein bisschen Tumult innerhalb des Vereins. Ich sage Osnabrück, klarer Sieg bei schlimmem Wetter 3-0.
1: Ich glaube auch, dass Osnabrück gewinnt, 2:0 gegen Bayreuth. Ja, Mannheim gegen SV Meppen.

0: Ja, Waldhof Mannheim ist ja letzte Woche schon ausgerutscht. Deswegen glaube ich, die besiegen glücklich, aber dennoch gekonnt 1:0 den SVM.
1: Ich glaube an ein 2:0 von Mannheim gegen Meppen. Zwickau gegen Elversberg. Klare Sache, Jakob?
0: Nee, glaube ich nicht, um ehrlich zu sein. Ich glaube, genau deswegen, weil alle davon ausgehen, das wird so eine klare Kiste, wird es am Schluss ein schlimmes 0-0, wo Zwickau sich mit Mann und Maus hinten reinstellt.
1: Jo, ich glaube an ein 2:0 für Elversberg. Dann geht's weiter mit Saarbrücken gegen Ingolstadt.
0: Oh, oh weh. Ja, aber ich glaube, FCS zu Hause. Ingolstadt scheint wirklich zurzeit von der Rolle zu sein. Ich sag 2-1 Saarbrücken.
1: Ich sage 2:0 für Saarbrücken gegen Ingolstadt. Eigentlich bei Ingolstadt bei dem Kader irgendwie komisch, dass da nichts funktioniert.
0: Ja, finde ich auch.
1: Freiburg 2 gegen Duisburg.
0: Ja, gut, da bin ich ja als Viktorianer. Aha, kann Duisburg leider keine Punkte mitnehmen. Nee, die Reserve aus dem Breisgau macht es. Ich würde mal sagen, Doppelpack für May und am Schluss ist es ein 4-0.
1: Ich glaube an ein 2:1. Also warum auch immer. Dann geht es am Sonntag weiter mit 60 München gegen Ferl.
0: Ah, die Löwen. Das ist eine gute Frage. Ich würde sagen, 2-2.
1: Ja, Gruß an meinen Arbeitskollegen Ben. Der hatte sehr viele Spiele richtig gehabt. Nur er hatte getippt, dass die 60er letzte Woche in Meppen gewinnen. Und das ging ja für Öst in die Hose. Und da war der ja ziemlich sauer auf die Löwen gewesen.
0: Ja.
1: Ja, also immer muss aber der Knoten platzen bei denen. Obwohl Ferl natürlich sehr unangenehm ist. Ich sage 1:0 für die Löwen. Dann das zweite Sonntagsspiel, Rot-Weiß Essen gegen Dortmund. 2.
0: Ich glaube, Rot-Weiß Essen ist jetzt so richtig angepiekst, nachdem sie in Köln nichts zu holen hatten. Und ich glaube, das lassen sie dann an der Dortmunder Reserve aus. Ich sage 1-0 gegen Dortmund.
1: Gerade wie du sagtest, in Köln nichts zu holen. Man merkt, dass du kein gebürtiger Kölner bist. Ich habe gesagt, in Hömberg war nichts zu holen. Aber gut, muss ja jeder selber wissen, wie das formuliert. Gut, ich sage Essen gegen Dortmund 1:1. Montagsspiel, Oldenburg-Halle.
0: Ich habe aus irgendeinem komischen Grund das Gefühl, das wird ein hohes Unentschieden, was beiden Vereinen wirklich gar nichts nützen wird. Ich glaube an ein 3-3.
1: Ich sage 1:1 zwischen beiden. Dann haben wir ein Spiel noch nicht getippt. Dynamo Dresden-Viktoria. Jakob, jetzt hau.
0: Ich glaube an genau das Gleiche wie im Hinspiel, dass man sagt, Dresden ist der haushohe Favorit und am Schluss schnappt die Viktoria sich die Punkte. Ich sage, Viktoria gewinnt auswärts mit 1:2. Und ich würde auch sagen, die Tore, die macht der Meißner wie im Hinspiel. Und dann hat sich einer auf jeden Fall die Hütte verdient, die erste in der Saison. Und das ist Niklas Mai.
1: Gut, ich tippe 1:1. Entschuldigung für den Huster. So, wir haben noch ein paar Sachen durchzugeben zum Ende des Fanbusses, wollte ich gerade sagen. Genau, obwohl, der Fanbus ist ja wirklich. Wir haben zwei Termine, hat uns Heike übermittelt. Am Samstag der Fanbus nach Dresden, da gibt es noch Plätze. Da könnt ihr euch gerne anmelden. Guckt mal auf unsere Vereinsseite oder wenn ihr die Handynummer von Heike habt, kurze SMS oder eine WhatsApp. Und ich soll euch ganz dolle ausrichten, Pokalspiel. Da sind wir beide übrigens am Mikrofon, Jakob, wenn ich mich nicht täusche.
0: Ja.
1: Genau, nächste Woche Mittwoch. Da gibt es nur noch 6 freie Plätze. Wie gesagt, guckt mal auf der Vereinsseite unter Famous nach, beziehungsweise wenn ihr die Nummer von Heike habt, schreibt ihr die mal ganz kurz an. So, wie komme ich zu Tickets für die Heimspiele der Viktoria? Ganz einfach. Ihr geht auf www.viktoria-tickets.de. Da sind die nächsten Heimspiele schon hinterlegt. Und ich glaube, Jakob, das war's gewesen. Da würde ich sagen, Dankeschön, dass du dir die Zeit genommen hast.
0: Ja, hey, danke, dass du mich hier ans Mikrofon gelassen hast.
1: Gerne, Jakob. Mal sehen, den Fehler mache ich wahrscheinlich nochmal. Alles klar. Jakob, ich freue mich schon auf unser Spiel in Aachen und wie gesagt, Freunde, am Samstag erstmal zuhören beim Fußballradio Shell Sick bei Dynamo Dresden gegen Viktoria Köln. Und wenn ihr im Stadion seid oder das Spiel irgendwie anders guckt, ihr könnt das auch gerne nachhören auf unserem YouTube-Channel. Und das war die 5. Ausgabe vom Fußballradio Shell Sick, der Podcast. Danke, Jakob. Macht gut.
0: Adieu, ciao, ciao.

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0: Am Samstag geht es für Viktoria Köln weiter bei Dynamo Dresden. Das Fußballradio Schelsig überträgt wie auch alle anderen Pflichtspiele diese Partie live. Zu Gast in der heutigen Ausgabe habe ich Jakob, den ich zu Beginn meines Interviews gefragt habe, wie er eigentlich zu Viktoria Köln gekommen ist.
3: Gute Frage. Ich kam zu Viktoria über ein Volontariat. Ich habe es einfach gesehen, während Corona gab es die Frage, ob man nicht dort 2 Jahre ein Volontariat im Pressebereich machen will. Und es passte wie die Faust aufs Auge für mich. Ich habe allerdings auch gleich dazu gesagt, dass ich nicht nur in der Presse arbeiten möchte, sondern auch im CSR-Bereich. CSR steht für Corporate Social Responsibility, also wie sieht der Verein sich in seiner nachhaltigen Art und Weise, wie geht er mit der sozialen Verantwortung um, die er hat. Und da durfte ich einige Sachen machen, einige Sachen umsetzen. Vieles hat auch nicht funktioniert wegen Corona. Also zum Beispiel unser großes Projekt, die Merheimer Heide zusammen mit den Fans aufzuräumen, hat nie funktioniert. Wie konnte das auch? Ich meine, unsere Jugendmannschaften durften nicht mal trainieren zu der Zeit. Aber dann kam es irgendwann auf ein Fanradio zu sprechen. Es ist natürlich nicht das erste Mal, dass wir ein Fanradio haben. Wir hatten schon mal eins vor ein paar Jahren. Vor meiner Zeit, daran erinnert sich bestimmt der ein oder andere alteingesessene Fan, aber wir wollten das ein bisschen weiter drehen, vor allem, weil wir die Möglichkeit hatten, durch unseren damaligen Vorgesetzten der Geschäftsführung, Andreas Rettig, der hatte einen super Kontakt gehabt zur Aktion Mensch, dass wir da einen Antrag stellen können für eine Mikroförderung. Die wurde.
0: Wenn ich dich ganz kurz unterbrechen darf. Ja. Du hattest ja diesen Vorschlag gemacht. War da jeder im Verein sofort von begeistert oder musstest du da schon gewisse Türen einrennen?
3: Also, es heißt ja Blindenradio, ne? Und ja. Da hat man natürlich auch sehr viele Probleme. Ne? Zum Beispiel sagen viele: ich habe jetzt noch nie einen Blinden im Sportpark Höhenberg gesehen oder. Sollen da jetzt Blinde kommentieren oder wie? Man muss da am Anfang ein bisschen viel Stückwerk leisten. Ne? Also das Blindenradio an sich hat natürlich ein paar Besonderheiten. Anders als ein anderes Fanradio muss es wirklich am Ball bleiben. Wenn der Ball rollt, dann gucken wir nur aufs Grün und konzentrieren uns auch nur darauf. Die 2 Kommentatoren, die wir dann haben an dem Spieltag, die sind nach 90 Minuten plus Nachspielzeit auch echt fertig oftmals, weil es gibt echt eine Menge zu Berichterstatten während so eines Spiels.
0: Aber ja, das kenne ich aus eigener Erfahrung. Man hat also wirklich Tunnelblick, man konzentriert sich wirklich aufs Geschehene. Ich könnte noch nicht mal sagen, wenn da eine neue Bannenwerbung oder sowas wäre, weil man konzentriert sich wirklich nur auf das Spiel. Und das ist nicht ohne halt. Das ist jetzt Klagen auf hohem Niveau. Aber ich meine, das macht die Sache ja auch so schön für uns, auch so spannend, dass man halt da echt viel Freude hat. Jakob, du, fangen wir mal chronologisch an. Du hast ja auch, bevor das mit den ganzen Zuschüssen kam, du hast ja auch ein Team zusammengestellt. Wie hast du die Leute eigentlich angesprochen, beziehungsweise den Chris, klar, den habe ich selber mit angeschleppt, aber wir kannten uns ja zum Teil überhaupt gar nicht.
3: Nee, und da muss man auch echt sagen, da haben wir auch einen schönen Querschnitt aus der Gesellschaft rangeholt. Ne? Wir haben mit Felix jemanden, der ist noch in der Schule. Wir haben mit Henrik jemanden, der ist noch am Anfang seines Studiums. Wir haben aber auch mit Klaus jemanden, der ist jetzt mittlerweile Rentner. Also da geht's von jung bis alt durch und das finde ich auch so toll, weil ich finde, heutzutage wird einem öfters mal in den Medien gesagt, so, hey, unsere Gesellschaft, die kann nicht mehr zusammenhalten, jung versteht alt nicht mehr. Kann ich sagen, bei uns im Fußballradio ist das eigentlich nicht so. Wie wir die Jungs gefunden haben, ist eigentlich ein alter Hut. Wir haben das ausgeschrieben und das für eine ziemlich lange Zeit, haben wir immer wieder in unseren Medien darauf hingewiesen, hey, ihr könnt Teil unseres Fußballradios werden. Sogar, ich meine, wir mussten dann auch eine Schulung durchlaufen und so. Und Ja, ich weiß.
0: Ich kann mich erinnern, vielleicht für unsere Freunde, die jetzt zuhören, wir hatten einen gehabt vom HSV, der uns während Corona-Zeit, wir konnten ja alles nur über Zoom machen, und ja, der gute Mann hat uns immer als Fortuna angesprochen, und da musste ich dem guten Mann darauf hinweisen, indem ich ihn auf St. Pauli angesprochen habe. Er meinte, wie kann das denn sein, er wäre HSV-Fan. Da habe ich gesagt, siehste, wir sind nicht Fortuna halt. Du kannst dir sicherlich erinnern. Dann habe ich am nächsten Tag ja noch mein Victoria-Shirt angezogen, dass der gute Mann das nicht mehr vergisst, mit wem er zu tun hat.
3: Ja, und es war sowieso, also man denkt ja, also ich glaube, jeder von uns, der da mitgemacht hat, dachte ja, ja, wir sind super Kommentatoren, also uns kann man eigentlich nichts mehr beibringen. Aber es macht schon nochmal einen Unterschied, ob du die Spielernamen kennst und weißt, wie ein Fallrückzieher aussieht, oder ob du auch wirklich verstehst, was es bedeutet, für jemanden das sehende Auge zu sein, der vielleicht nicht über zwei supersehende Augen verfügt. Deswegen war diese Schulung auf jeden Fall super hilfreich. Und all das, diese Schulung und dann auch das Funkgerät, ne, also ihr wisst es ja mittlerweile, weil wir es immer in den ganzen Spielübertragungen sagen, dass es die Funkgeräte gibt bei Heimspielen, das kostet alles, und das konnte natürlich größtenteils abgedeckt werden durch die Mikroförderung, die wir da von der Aktion mit erhalten haben.
0: Man muss auch den Zuhörern immer wieder sagen, das ist ein Blindenradio. Klar, es ist in dem Sinne, es ist ein Webradio, nur wir haben gewisse Sachen, die wir halt im Stadion extra sagen müssen und auch wollen, auch gerne, für die Leute, die im Stadion sind, sei es, wie viele Minuten sind gespielt, weil jeder denkt, mein Gott, wir haben doch alle eine Uhr an. Nee, ein Sehgeschädigter, der weiß natürlich nicht, wie viel gespielt ist, wo ist der Ball, auf welcher Höhe und wie auch immer. Und das ist schon, das sind auch gewisse Unterschiede. So sind wir ja auch geschult worden, Jakob.
3: Ja, auf jeden Fall. Und gerade, also ich höre sehr viel Fernradio von auch anderen Vereinen. Ich spare mir meistens irgendwelche Abonnements bei irgendwelchen Streamingdiensten. Und da muss ich ehrlich sagen, vor allem reden wir ohne Punkt und Komma. Auch wie wir jetzt gerade hier im Interview sind, ist es einfach, ich finde das viel packender, wenn du die ganze Zeit dabei bist und nicht, wenn du irgendwie hörst, Moment, hier wurde gerade gepfiffen oder die Menge fängt an zu toben, aber immer noch sagt der eine Kommentator gar nichts oder er bleibt stoisch dabei zu erzählen, was er sich auf seinen Zettel geschrieben hat.
0: Das ist richtig. Nur fürs Protokoll, ich habe mich übrigens nicht beworben, ich wurde von Jakob angesprochen. Ist auch daher sehr bemerkenswert, weil wir zwei uns kannten uns eigentlich auch in dem Sinne nicht. Wir hatten uns eigentlich mal ganz kurz kennengelernt gehabt, glaube ich, bei dem Fantreffen mit dem Andreas Rettig, dann bei dem Freundschaftsspiel in Poll und so was. Also, dass wir uns kannten, kann man eigentlich auch nicht sagen in dem Sinne.
3: Ja, ich bin immer bei diesen ganzen Fantreffen mit der Kamera rumgelaufen und habe deswegen immer ein ganz großes Auge geworfen auf die Fans, die da waren. Und da bist du mir schon aufgefallen, weil du hast die unangenehmen Fragen gestellt. Also alle waren immer am Kopfnicken. Der Andreas Rettig, wer den von euch kennengelernt hat oder auch schon aus seiner Schaffenszeit bei anderen Vereinen kennt, der hat eine sehr tolle Art, finde ich, jemanden zu packen und für sich zu begeistern. Und es hat bei 99% der Leute funktioniert, bis auf bei dir. Du hast trotzdem Kölsch gehoben und warst so, Moment, können wir noch mal zurück? Ne, was ist denn hier?
0: So nicht, so
3: genau,
0: nicht.
3: Genau. Das finde ich gut, das ist so wichtig. Da dachte ich mir schon direkt, der könnte vielleicht was Gutes zu sagen haben.
0: Klasse, ja. Nee, also es macht auch viel Freude mit dem Fanradio und die Klickzahlen geben uns ja auch recht. Also das Gute ist, man kann es ja nicht nur live hören im Stadion selber beziehungsweise zu Hause, aber man kann es auch nachhören. Also für alle Leute, die im Stadion sind, wir haben ja diesen eigenen YouTube-Channel, den ihr bestimmt schon alle kennt. Da kann man die Spieler nachhorchen, was wir da so verzapfen während des Spiels. Aber Jakob, was interessant ja ist, was die meisten vielleicht noch gar nicht wissen, du bist auch für die Stadionzeitung eigentlich ein großer Anteil für verantwortlich in der neuen Stadionzeitung, die jetzt man überall als E-Paper sich runterladen kann.
3: Ja, genau.
0: Also, ein bisschen was durch, Jakob.
3: Der E-Viktorianer liegt wirklich bei mir. Meine zwei Jahre als Volontär sind natürlich mittlerweile vorbei. Aber ich bin Grafiker und das liegt bei mir. Eigentlich war ich schon mit einem Bein aus der Tür, als gesagt wurde, dass sie das gerne machen würden. Und das ist natürlich bei mir auf offene Ohren gestoßen. Ich war während meiner Zeit als Volontär sehr viel mit dem damaligen Stadionmagazin beschäftigt. Ne? Also ich habe die Porträts verfasst und viele der Fotos geschossen und hast du nicht gesehen und Korrektur gelesen bis spät in die Nacht. Und da ist, naja, man muss ganz ehrlich sagen, ein Stadionmagazin, ich finde es wichtig, ich bin aber auch Fußballromantiker. Ich finde, ein Verein ist viel mehr als Profis auf dem Feld, die probieren Tore zu schießen, sondern wir machen so viel nachhaltige Sachen, wir machen so viel Jugendarbeit, da kommt so viel Herzblut zusammen, so viel Gesellschaftliches, was eigentlich, wenn man ehrlich ist, nur in so einem Stadionmagazin mal wirklich veräußert wird. Wer checkt schon alle paar Monate mal die Website seines Lieblingsvereins und geht da in die Tiefen? Das macht eigentlich niemand. Ja, und jetzt haben wir den E-Viktorianer, weil das ist, um ehrlich zu sein, bietet es ein paar Vorteile. Zum einen sparen wir uns kiloweise Papier unglaublich viel Druckerpatrone und nicht zuletzt Energie, die der Drucker braucht, um das alles zu packen, sondern wir sind auch um einiges schneller in der Berichterstattung. Also während wir davor eigentlich schon quasi, während wir noch den Live-Bericht abtippen vom letzten Spiel, schon alles wieder fertig haben müssen, damit wir es an die Druckerei schicken, weil die dann erst 6 Tage später fertig ist mit dem Druck und hast du nicht gesehen, sind wir mittlerweile, wir können eigentlich 24 Stunden vor Spielbeginn erst den Upload machen und sind somit, wenn sich jemand noch im Training verletzt, dann haben wir diese Meldung da drin. Das ist,
0: also Jakob,
3: das ist
0: gut, ich gehöre natürlich noch zur alten Garde, die gerne ein Papier in der Hand hat, aber ich muss dazu sagen, mir gefällt der Viktorianer auch aus dem Grunde ganz gut. Interview mit Jansen. Bom, klickst du auf das Interview drauf, geht automatisch der YouTube-Channel auf. Wenn Werbung für unser Fußballradio macht, klickst du auf das Ding drauf, schon hast du einen Querlink. Das ist ja alles natürlich mit der normalen Zeitung gar nicht möglich. Also man hat interaktiv viel mehr Möglichkeiten und der E-Viktorianer, liebe Freunde, das sind immer weit über 100 Seiten. Also ihr habt genug zu lesen, ob sei es über den Gegner, über die Jugendabteilung, was alles passiert. Also Jakob, wie pünktlich sind eigentlich die Jungs bei der Abgabe der Artikel halt? Musst du da manchmal nachfragen oder hast du die so ganz gut im Griff?
3: Weil hier wahrscheinlich viele Leute mithören werden, die auch vereinsintern dabei sind, würde ich mir den
0: Kommentar hier beendet, Jakob, je nachdem, was du antwortest.
3: Ach, nee, es geht sich immer aus. Man muss auch sagen, zum Beispiel jetzt bei der letzten Ausgabe, da wären wir Donnerstag fertig gewesen und dann wird Donnerstagmorgen beschlossen, hey, wir machen da noch eine Hilfe für die Erdbebenopfer in Türkei und Syrien. Na klar, dann muss da noch was eingefügt werden. Aber genau das ist ja toll. Wie hätten wir das davor in Stadionmagazin reinbringen können? Und nicht zuletzt haben wir ja immer noch ein Faltblatt. Also wir sind jetzt nicht mehr papierlos. Wir sparen uns nur kiloweise Papier, nicht Dutzende Kilos Papier pro Heimspiel. Und somit hat man jetzt immer noch sein Faltblatt. Da sind alle Sachen drauf. Für die Kids ist ein Poster dabei. Und gleichzeitig hast du da deinen QR-Code drauf, mit dem du dann zum E-Viktorianer kommst.
0: Jetzt hatten wir leider ein kleines Break, weil wir ein Problem mit unserem Anbieter hatten bei der Aufnahme des Podcastes. Jakob sprach davon, dass E-Viktoria einen einfach machen lässt. Und wie das genau aussieht, erklärt er jetzt weiter.
3: Ja, die lassen einen einfach machen, meinte ich damit. Da muss nicht alles am ersten Spieltag perfekt sein. Da kann man mit dem Ding zusammenwachsen und wer weiß, wohin der Weg einen führen wird. Vielleicht sind wir in der nächsten Saison mit was anderem am Start, was Kleinerem, was Größerem. Vielleicht wird das Faltblatt sich ändern, aber ich bin auf jeden Fall froh, den Weg mit der Viktoria da gehen zu können.
0: Das freut uns alle. So, du hast gerade gesagt, wir haben die Sponsoren getippt. Wir haben ja auch so ein schönes kleines Tippspiel bei uns im Podcast. Ich weiß nicht, ob du schon mal reingehört hattest.
3: Ja, klar.
0: Letzter Spieltag, das war der 21. Spieltag, da habe ich gegen Henrik getippt, habe dann mit 5-2 gegen Henrik gewonnen. Aber ich habe auch schon Tippspiele gehabt, wo ich gegen Chris 0 verloren habe. Also da, das war nicht alles hier Gold, was glänzte. Jakob, mal dein Fachwissen würde ich einfach sagen, mal überprüfen, indem wir einfach mal den 23. Spieltag tippen. Und wir fangen einfach mal an mit der Partie Wien-Wiesbaden gegen Erzgebirge Aue.
3: Also ich fand SVWW gegen uns überraschend schwach. Aue fügt sich gerade in der Rückrunde zusammen unter Dotschev. Ich würde sagen, dieser Spieltag beginnt mit einer Überraschung. Aue gewinnt 1-0 in Wiesbaden.
0: Ja, die Diskussion habe ich mit Chris ja auch schon gehabt, dass er Wien-Wiesbaden nicht so stark sieht. Ich glaube, am 2-1 für Wien-Wiesbaden, die sind oben dabei, die wollen sich da nicht mehr vertreiben lassen. Samstag geht weiter mit Osnabrück gegen Bayreuth.
3: Ja, Osnabrück ist natürlich in bestechender Form. Und ich glaube, bei Bayreuth gibt's gerade jetzt, nachdem sie eine Geldstrafe zahlen mussten für zündende Fans, vielleicht ein bisschen Tumult innerhalb des Vereins. Ich sag Osnabrück, klarer Sieg bei schlimmem Wetter, 3-0.
0: Ich glaube auch, dass Osnabrück gewinnt, 2-0 gegen Bayreuth. Ja, Mannheim gegen SV Meppen.
3: Ja, ugh. Ja, Waldhof Mannheim ist ja letzte Woche schon ausgerutscht. Deswegen glaube ich, die besiegen glücklich, aber dennoch gekonnt 1-0 den SVM.
0: Ich glaube an ein 2-0 von Mannheim gegen Meppen. Zwickau gegen Elversberg. Klare Sache, Jakob?
3: Nee, glaube ich nicht, um ehrlich zu sein. Ich glaube, genau deswegen, weil alle davon ausgehen, das wird so eine klare Kiste, wird es am Schluss ein schlimmes 0-0, wo Zwickau sich mit Mann und Maus hinten reinstellt.
0: Jo, ich glaube an einem 2-0 für Elversberg. Dann geht's weiter mit Saarbrücken gegen Ingolstadt.
3: Oh weh. Ja, aber ich glaube, FCS zu Hause. Ingolstadt scheint wirklich zurzeit von der Rolle zu sein. Ich sag 2-1 Saarbrücken.
0: Ich sag 2-0 für Saarbrücken gegen Ingolstadt. Eigentlich bei Ingolstadt, bei dem Kader, irgendwie komisch, dass da nichts funktioniert.
3: Ja, finde ich auch.
0: Freiburg 2 gegen Duisburg.
3: Na ja, gut, da bin ich ja als Viktorianer. Aha, kann Duisburg leider keine Punkte mitnehmen. Die Reserve aus dem Breisgau macht es. Ich würde mal sagen, Doppelpack für May und am Schluss ist es ein 4-0.
0: Ich glaube an ein 2-1. Also warum auch immer. Dann geht es am Sonntag weiter mit 60 München gegen Ferl.
3: Ah, die Löwen. Das ist eine gute Frage. Ich würde sagen 2-2.
0: Ja, Gruß an meinen Arbeitskollegen Ben. Der hatte sehr viele Spiele richtig gehabt. Nur er hatte getippt, dass die 60er letzte Woche in Meppen gewinnen. Und das ging ja für Öst in die Hose. Und da war der ziemlich sauer auf die Löwen gewesen. Also immer muss aber der Knoten platzen bei denen. Obwohl Ferl natürlich sehr unangenehm ist. Ich sage 1-0 für die Löwen. Dann das zweite Sonntagsspiel, Rot-Weiß Essen gegen Dortmund, 2.
3: Ich glaube, Rot-Weiß Essen ist jetzt so richtig angepiekst, nachdem sie in Köln nichts zu holen hatten. Und ich glaube, das lassen sie dann an der Dortmunder Reserve aus. Ich sage 1-0 gegen Dortmund.
0: Gerade wie du sagtest, in Köln nichts zu holen, man merkt, dass du kein gebürtiger Kölner bist. Ich habe gesagt, in Höhenberg war nichts zu holen. Aber gut, muss ja jeder selber wissen, wie das formuliert. Gut, ich sage Essen gegen Dortmund 1-1. Montagsspiel, Oldenburg-Halle.
3: Ich habe aus irgendeinem komischen Grund das Gefühl, das wird ein hohes Unentschieden, was beiden Vereinen wirklich gar nichts nützen wird. Ich glaube an ein 3-3.
0: Ich sage 1-1 zwischen beiden. Dann haben wir ein Spiel noch nicht getippt. Dynamo Dresden-Viktoria. Jakob, jetzt hau.
3: Ich glaube an genau das Gleiche wie im Hinspiel, dass man sagt, Dresden ist der haushohe Favorit und am Schluss schnappt die Viktoria sich die Punkte. Ich sage, Viktoria gewinnt auswärts mit 1-2. Und ich würde auch sagen, die Tore, die macht der Meißner wie im Hinspiel. Und dann hat sich einer auf jeden Fall die Hütte verdient, die erste in der Saison. Und das ist Niklas Mai.
0: Gut. Ich tippe 1-1. Entschuldigung für den Huster. So, wir haben noch ein paar Sachen durchzugeben zum Ende des Fanbusses, wollte ich gerade sagen. Genau, obwohl, der Fanbus ist ja wirklich. Wir haben zwei Termine, hat uns Heike übermittelt. Am Samstag der Fanbus nach Dresden, da gibt es noch Plätze. Da könnt ihr euch gerne anmelden. Guckt mal auf unsere Vereinsseite oder wenn ihr die Handynummer von Heike habt, kurze SMS oder eine WhatsApp. Und ich soll euch ganz doll ausrichten, Pokalspiel. Da sind wir beide übrigens am Mikrofon, Jakob, wenn ich mich nicht täusche. Genau, nächste Woche Mittwoch. Da gibt es nur noch 6 freie Plätze. 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Und ich glaube, Jakob, das war's gewesen. Da würde ich sagen, Dankeschön, dass du die Zeit genommen hast.
3: Ja, hey, danke, dass du mich hier ans Mikrofon gelassen hast.
0: Gerne, Jakob. Mal sehen, den Fehler mache ich wahrscheinlich nochmal. Ja. Jakob, ich freue mich schon auf unser Spiel in Aachen und wie gesagt, Freunde, am Samstag erstmal zuhören beim Fußballradio Shell Sick bei Dynamo Dresden gegen Viktoria Köln und wenn ihr im Stadion seid oder das Spiel irgendwie anders guckt, ihr könnt das auch gerne nachhören auf unserem YouTube-Channel und das war die 5. Ausgabe vom Fußballradio Shell Sick, der Podcast. Danke, Jakob. Macht gut.
3: Macht gut. Ciao, ciao.

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0: 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Mittwoch, der 5. Juli 2023. Das sind die News. Ja, pünktlich um 10 Uhr startete der Vorverkauf das Heimspiel der Viktoria im DFB-Pokal gegen Werder Bremen. Anschluss ist am Samstag, der 12. August um 15.30 Uhr. Anfangs gab es noch ein bisschen Probleme für die Dauerkarteninhaber, aber im Laufe der ersten Stunde hat sich das auch erledigt, sodass alle Viktorianer, die Dauerkarteninhaber oder Mitglieder sind, ihre Karten kaufen konnten. Das nächste Testspiel der Viktoria ist am Samstag um 17 Uhr bei der Spielvereinigung Felbert und der Terminplan soll auch Ende der Woche rauskommen. 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

0: Mittwoch, der 5. Juli 2023, das sind die News. Ja, pünktlich um 10 Uhr startete der Vorverkauf für das Heimspiel der Viktoria im DFB-Pokal gegen Werder Bremen. Anschluss ist am Samstag, der 12. August um 15.30 Uhr. Anfangs gab es noch ein bisschen Probleme für die Dauerkarteninhaber, aber im Laufe der ersten Stunde hat sich das auch erledigt, sodass alle Viktorianer, die Dauerkarteninhaber oder Mitglieder sind, ihre Karten kaufen konnten. Das nächste Testspiel der Viktoria ist am Samstag um 17 Uhr bei der Spielvereinigung Velbert und der Terminplan soll auch Ende der Woche rauskommen. 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
0: Sehe ich auch so. 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
0: 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Mittwoch, der 5. Juli 2023, das sind die News. Ja, pünktlich um 10 Uhr startete der Vorverkauf für das Heimspiel der Viktoria im DFB-Pokal gegen Werder Bremen. Anschluss ist am Samstag, der 12. August um 15.30 Uhr. Anfangs gab es noch ein bisschen Probleme für die Dauerkarteninhaber, aber im Laufe der ersten Stunde hat sich das auch erledigt, sodass alle Viktorianer, die Dauerkarteninhaber oder Mitglieder sind, ihre Karten kaufen konnten. Das nächste Testspiel der Viktoria ist am Samstag um 17 Uhr bei der Spielvereinigung Felbert und der Terminplan soll auch Ende der Woche rauskommen. 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
0: 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Ja, diesmal Auswärtsspiel, diesmal bin ich beim Chris. Ja, wir bereiten heute Abend einfach mal für euch vor, das neue Fußballradio, 24 Stunden am Tag, 7 Tage die Woche. 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Chris, ich freue mich.
1: Ja, und ich erst. Also das ist doch, worauf die Welt gewartet hat, oder nicht?
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0: Am Samstag geht es für Viktoria Köln weiter bei Dynamo Dresden. Das Fußballradio Schelsig überträgt wie auch alle anderen Pflichtspiele diese Partie live. Zu Gast in der heutigen Ausgabe habe ich Jakob, den ich zu Beginn meines Interviews gefragt habe, wie er eigentlich zu Viktoria Köln gekommen ist.
3: Gute Frage. Ich kam zu Viktoria über ein Volontariat. Ich habe es einfach gesehen, während Corona gab es die Frage, ob man nicht dort 2 Jahre ein Volontariat im Pressebereich machen will. Und das passte wie die Faust aufs Auge für mich. Ich habe allerdings auch gleich dazu gesagt, dass ich nicht nur in der Presse arbeiten möchte, sondern auch im CSR-Bereich. CSR steht für Corporate Social Responsibility, also wie sieht der Verein sich in seiner nachhaltigen Art und Weise, wie geht er mit der sozialen Verantwortung um, die er hat. Und da durfte ich einige Sachen machen, einige Sachen umsetzen. Vieles hat auch nicht funktioniert wegen Corona. Also zum Beispiel unser großes Projekt, die Merheimer Heide zusammen mit den Fans aufzuräumen, hat nie funktioniert. Wie konnte das auch? Ich meine, unsere Jugendmannschaften durften nicht mal trainieren zu der Zeit. Aber dann kam es irgendwann auf ein Fanradio zu sprechen. Es ist ja natürlich nicht das erste Mal, dass wir ein Fanradio haben. Wir hatten schon mal eins vor ein paar Jahren. Vor meiner Zeit, daran erinnert sich bestimmt der ein oder andere alteingesessene Fan, aber wir wollten das ein bisschen weiter drehen, vor allem, weil wir die Möglichkeit hatten, durch unseren damaligen Vorgesetzten der Geschäftsführung, Andreas Rettig, der hatte einen super Kontakt gehabt zur Aktion Mensch, dass wir da einen Antrag stellen können für eine Mikroförderung. Die wurde.
0: Wenn ich ganz kurz unterbrechen darf. Ja. Du hattest ja diesen Vorschlag gemacht. War da jeder im Verein sofort von begeistert oder musstest du da schon gewisse Türen einrennen?
3: Also es heißt ja Blindenradio, ne? Und ja. Da hat man natürlich auch sehr viele Probleme. Ne? Zum Beispiel sagen viele, ich habe jetzt noch nie einen Blinden im Sportpark Höhenberg gesehen oder sollen da jetzt Blinde kommentieren oder wie? Man muss da am Anfang ein bisschen viel Stückwerk leisten. Ne? Also das Blindenradio an sich hat natürlich ein paar Besonderheiten. Anders als ein anderes Fanradio muss es wirklich am Ball bleiben. Wenn der Ball rollt, dann gucken wir nur aufs Grün und konzentrieren uns auch nur darauf. Die 2 Kommentatoren, die wir dann haben an dem Spieltag, die sind nach 90 Minuten plus Nachspielzeit auch echt fertig oftmals, weil es gibt echt eine Menge zu Berichterstatten während so eines Spiels.
0: Kenne ich aus eigener Erfahrung. Man hat also wirklich Tunnelblick, man konzentriert sich wirklich aufs Geschehene. Ich könnte noch nicht mal sagen, wenn da eine neue Bannenwerbung oder sowas wäre, weil man konzentriert sich wirklich nur auf das Spiel und das ist nicht ohne halt. Das ist jetzt Klagen auf hohem Niveau, aber ich meine, das macht die Sache ja auch so schön für uns, auch so spannend, dass man halt da, Jakob, fangen wir mal kurz

0: und gesagt, so, hey, unsere Gesellschaft, die kann nicht mehr zusammenhalten, jung versteht alt nicht mehr. Kann ich sagen, bei uns im Fußballradio ist das eigentlich nicht so. Wie wir die Jungs gefunden haben, ist eigentlich ein alter Hut. Wir haben das ausgeschrieben und das für eine ziemlich lange Zeit haben wir immer wieder in unseren Medien darauf hingewiesen, hey, ihr könnt Teil unseres Fußballradios werden. Sogar, ich meine, wir mussten dann auch eine Schulung durchlaufen und so. Und
1: ich weiß, ja.
0: Ich weiß.
1: Ich kann mich erinnern, vielleicht für unsere Freunde, die jetzt zuhören, wir hatten einen gehabt vom HSV, der uns während Corona-Zeiten, wir konnten ja alles nur über Zoom machen, und Der gute Mann hat uns immer als Fortuna angesprochen, und da musste ich dem guten Mann darauf hinweisen, indem ich ihn auf St. Pauli angesprochen habe. Da meinte er, wie kann das denn sein, er wäre HSV-Fan. Da habe ich gesagt, siehste, wir sind nicht Fortuna halt. Du kannst dir sicherlich erinnern. Dann habe ich am nächsten Tag ja noch mein Victoria-Shirt angezogen, dass der gute Mann das nicht mehr vergisst, mit wem er es zu tun hat.
0: Ja, und es war sowieso, also man denkt ja, also ich glaube, jeder von uns, der da mitgemacht hat, dachte ja, wir sind super Kommentatoren, also uns kann man eigentlich nichts mehr beibringen. Aber es macht schon nochmal einen Unterschied, ob du die Spielernamen kennst und weißt, wie ein Fallrückzieher aussieht, oder ob du auch wirklich verstehst, was es bedeutet, für jemanden das sehende Auge zu sein, der vielleicht nicht über zwei supersehende Augen verfügt. Deswegen war diese Schulung auf jeden Fall super hilfreich. Und all das, diese Schulung und dann auch das Funkgerät, ne, also ihr wisst es ja mittlerweile, weil wir es immer in den ganzen Spielübertragungen sagen, dass es die Funkgeräte gibt bei Heimspielen, das kostet alles. Und das konnte natürlich größtenteils abgedeckt werden durch die Mikroförderung, die wir da von der Aktion Mensch erhalten haben.
1: Man muss auch den Zuhörern immer wieder sagen, das ist ein Blindenradio. Klar, es ist in dem Sinne, es ist ein Webradio, nur wir haben gewisse Sachen, die wir halt im Stadion extra sagen müssen und auch wollen, auch gerne, für die Leute, die im Stadion sind, sei es, wie viele Minuten sind gespielt, weil jeder denkt, mein Gott, wir haben doch alle eine Uhr an. Nee, ein Sehgeschädigter, der weiß natürlich nicht, wie viel gespielt ist. Wo ist der Ball, auf welcher Höhe und wie auch immer. Und das ist schon, das sind auch gewisse Unterschiede. So sind wir ja auch geschult worden, Jakob.
0: Ja, auf jeden Fall. Und gerade, also ich höre sehr viel Fanradio von auch anderen Vereinen. Ich spare mir meistens irgendwelche Abonnements bei irgendwelchen Streamingdiensten. Und da muss ich ehrlich sagen, vor allem reden wir ohne Punkt und Komma. Auch wie wir jetzt gerade hier im Interview sind, ist es einfach, ich finde das viel packender, wenn du die ganze Zeit dabei bist und nicht, wenn du irgendwie hörst, Moment, hier wurde gerade gepfiffen oder die Menge fängt an zu toben, aber immer noch sagt der eine Kommentator gar nichts oder er bleibt stoisch dabei zu erzählen, was er sich auf seinen Zettel geschrieben hat.
1: Das ist richtig. Nur fürs Protokoll, ich habe mich übrigens nicht beworben, ich wurde von Jakob angesprochen. Ist auch daher sehr bemerkenswert, weil wir zwei uns kannten uns eigentlich auch in dem Sinne nicht. Wir hatten uns eigentlich mal ganz kurz kennengelernt gehabt, glaube ich, bei dem Fantreffen mit dem Andreas Rettig, dann bei dem Freundschaftsspiel in Poll und so was. Also, dass wir uns kannten, kann man eigentlich auch nicht sagen in dem Sinne.
0: Ja, ich bin immer bei diesen ganzen Fantreffen mit der Kamera rumgelaufen und habe deswegen immer ein ganz großes Auge geworfen auf die Fans, die da waren. Und da bist du mir schon aufgefallen, weil du hast die unangenehmen Fragen gestellt. Also alle waren immer am Kopfnicken. Der Andreas Rettig, wer den von euch kennengelernt hat oder auch schon aus seiner Schaffenszeit bei anderen Vereinen kennt, der hat eine sehr tolle Art, finde ich, jemanden zu packen und für sich zu begeistern. Und es hat bei 99% der Leute funktioniert, bis auf bei dir. Du hast trotzdem Kölsch gehoben und warst so, Moment, können wir noch mal zurück? Ne, was ist denn hier?
1: So nicht, so
0: genau,
1: nicht.
0: Genau. Das finde ich gut, das ist gut, wichtig. Da dachte ich mir schon direkt, der könnte vielleicht was Gutes zu sagen haben.
1: Klasse, ja. Nee, also es macht auch viel Freude mit dem Fanradio und die Klickzahlen geben uns ja auch recht. Also das Gute ist, man kann es ja nicht nur live hören im Stadion selber beziehungsweise zu Hause, aber man kann es auch nachhören. Also für alle Leute, die im Stadion sind, wir haben ja diesen eigenen YouTube-Channel, den ihr bestimmt schon alle kennt. Da kann man die Spieler nachhorchen, was wir da so verzapfen während des Spiels. Aber Jakob, was interessant ja ist, was die meisten vielleicht noch gar nicht wissen, du bist auch für die Stadionzeitung eigentlich ein großer Anteil für verantwortlich in der neuen Stadionzeitung, die jetzt man überall als E-Paper sich runterladen kann.
0: Ja, genau.
1: Also, sag mal ein bisschen was durch, Jakob.
0: Der E-Viktorianer liegt wirklich bei mir. Meine 2 Jahre als Volontär sind natürlich mittlerweile vorbei. Aber das, ich bin Grafiker und das liegt bei mir. Eigentlich war ich schon mit einem Bein aus der Tür, als gesagt wurde, dass sie das gerne machen würden. Und das ist natürlich bei mir auf offene Ohren gestoßen. Ich war während meiner Zeit als Volontär sehr viel mit dem damaligen Stadionmagazin beschäftigt, ne? Also ich habe die Porträts verfasst und viele der Fotos geschossen und hast du nicht gesehen und Korrektur gelesen bis spät in die Nacht. Und da ist, naja, man muss ganz ehrlich sagen, ein Stadionmagazin, ich finde es wichtig, ich bin aber auch Fußballromantiker. Ich finde, ein Verein ist viel mehr als Profis auf dem Feld, die probieren Tore zu schießen, sondern wir machen so viel nachhaltige Sachen, wir machen so viel Jugendarbeit, da kommt so viel

0: Herzblut zusammen, so viel Gesellschaftliches, was eigentlich, wenn man ehrlich ist, nur in so einem Stadionmagazin mal wirklich veräußert würde. Wer checkt schon alle paar Monate mal die Website seines Lieblingsvereins und geht da in die Tiefen? Das macht eigentlich niemand. Ja, und jetzt haben wir den E-Viktorianer, weil das ist, um ehrlich zu sein, bietet es ein paar Vorteile. Zum einen sparen wir uns kiloweise Papier, unglaublich viel Druckerpatrone und nicht zuletzt Energie, die der Drucker braucht, um das alles zu packen. Sondern wir sind auch um einiges schneller in der Berichterstattung. Also während wir davor eigentlich schon quasi, während wir noch den Live-Bericht abtippen vom letzten Spiel, schon alles wieder fertig haben müssen, damit wir es an die Druckerei schicken, weil die dann erst 6 Tage später fertig ist mit dem Druck und hast du nicht gesehen, sind wir mittlerweile, wir können eigentlich 24 Stunden vor Spielbeginn erst den Upload machen und sind somit, wenn sich jemand noch im Training verletzt, dann haben wir diese Meldung da drin.
1: Also
0: Das
1: Jakob,
0: ist schon richtig cool.
1: ich gehöre natürlich noch zur alten Garde, die gerne ein Papier in der Hand hat, aber ich muss dazu sagen,
0: Ja.
1: mir gefällt der Viktorianer auch aus dem Grunde ganz gut. Interview mit Jansen. Bom, klickst du auf das Interview drauf, geht automatisch ein YouTube-Channel auf. Wenn Werbung für unser Fußballradio hat, klickst du auf das Ding drauf, schon hast du einen Querlink. Das ist ja alles natürlich mit der normalen Zeitung gar nicht möglich. Also man hat interaktiv viel mehr Möglichkeiten und der E-Viktorianer, liebe Freunde, das sind immer weit über 100 Seiten. Also ihr habt genug zu lesen, ob sei es über den Gegner, über die Jugendabteilung, was alles passiert. Also Jakob, wie pünktlich sind eigentlich die Jungs bei der Abgabe der Artikel halt? Musst du da manchmal nachfragen oder hast du die so ganz gut im Griff?
0: Weil hier wahrscheinlich viele Leute mithören werden, die auch vereinsintern dabei sind, würde ich mir
1: Die
0: den
1: Karriere ist
0: Kommentar hier
1: beendet,
0: zu
1: Jakob, je nachdem,
0: sparen.
1: was du antwortest.
0: Ach, nee, es geht sich immer aus. Man muss auch sagen, zum Beispiel jetzt bei der letzten Ausgabe, da wären wir Donnerstag fertig gewesen und dann wird Donnerstagmorgen beschlossen, hey, wir machen da noch eine Hilfe für die Erdbebenopfer in Türkei und Syrien. Na klar, dann muss da noch was eingefügt werden. Aber genau das ist ja toll. Wie hätten wir das davor in Stadionmagazin reinbringen können? Und nicht zuletzt haben wir ja immer noch ein Faltblatt. Also wir sind jetzt nicht mehr papierlos. Wir sparen uns nur kiloweise Papier, nicht Dutzende Kilos Papier pro Heimspiel. Und somit hat man jetzt immer noch sein Faltblatt. Da sind alle Sachen drauf. Für die Kids ist ein Poster dabei. Und gleichzeitig hast du da deinen QR-Code drauf, mit dem du dann zum E-Viktorianer kommst.
1: Jetzt hatten wir leider ein kleines Break, weil wir ein Problem mit unserem Anbieter hatten bei der Aufnahme des Podcastes. Jakob sprach davon, dass die Victoria einen einfach machen lässt. Und wie das genau aussieht, erklärt er jetzt weiter.
0: Ja, die lassen einen einfach machen, meinte ich damit. Da muss nicht alles am ersten Spieltag perfekt sein. Da kann man mit dem Ding zusammenwachsen, und wer weiß, wohin der Weg einen führen wird. Vielleicht sind wir in der nächsten Saison mit was anderem am Start, was kleinerem, was größerem. Vielleicht wird das Fallblatt sich ändern, aber ich bin auf jeden Fall froh, den Weg mit der Viktoria da gehen zu können.
1: Das freut uns alle. So, du hast gerade gesagt, wir haben die Sponsoren getippt. Wir haben ja auch so ein schönes kleines Tippspiel bei uns im Podcast. Ich weiß nicht, ob du schon mal reingehört hattest.
0: Ja, klar.
1: Letzter Spieltag, das war der 21. Spieltag, da habe ich gegen Henrik getippt, habe dann mit 5:2 gegen Henrik gewonnen. Aber ich habe auch schon Tippspiele gehabt, wo ich gegen Chris 0 verloren habe. Also da, das war nicht alles hier Gold, was glänzte. Ja,
0: Okay.
1: Jakob, mal dein Fachwissen würde ich einfach sagen, mal überprüfen, indem wir einfach
0: Okay.
1: mal den 23. Spieltag tippen und wir fangen einfach mal an mit der Partie Wien-Wiesbaden gegen Erzgebirge Aue.
0: Also ich fand SVWW gegen uns überraschend schwach. Aue fügt sich gerade in der Rückrunde zusammen unter Dotschev. Ich würde sagen, dieser Spieltag beginnt mit einer Überraschung. Aue gewinnt 1-0 in Wiesbaden.
1: Ja, die Diskussion habe ich mit Chris ja auch schon gehabt, dass er Wien-Wiesbaden nicht so stark sieht. Ich glaube, am 2:1 für Wien-Wiesbaden, die sind oben dabei, die wollen sich da nicht mehr vertreiben lassen. Samstag geht es weiter mit Osnabrück gegen Bayreuth.
0: Ja, Osnabrück ist natürlich in bestechender Form. Und ich glaube, bei Bayreuth gibt es gerade jetzt, nachdem sie eine Geldstrafe zahlen mussten für zündende Fans, vielleicht ein bisschen Tumult innerhalb des Vereins. Ich sage Osnabrück, klarer Sieg bei schlimmem Wetter 3-0.
1: Ich glaube auch, dass Osnabrück gewinnt. 2:0 gegen Bayreuth. Ja, Mannheim gegen SV Meppen.
0: Ja, Waldhof Mannheim ist ja letzte Woche schon ausgerutscht. Deswegen glaube ich, die besiegen glücklich, aber dennoch gekonnt 1-0 den SVM.
1: Ich glaube an ein 2:0 von Mannheim gegen Meppen. Zwickau gegen Elversberg. Klare Sache, Jakob?
0: Nee, glaube ich nicht, um ehrlich zu sein. Ich glaube, genau deswegen, weil alle davon ausgehen, das wird so eine klare Kiste, wird es am Schluss ein schlimmes 0-0, wo Zwickau sich mit Mann und Maus hinten reinstellt.
1: Jo, ich glaube an einem 2:0 für Elversberg. Dann geht's weiter mit Saarbrücken gegen Ingolstadt.
0: Oh, oh weh. Ja, aber ich glaube, FCS zu Hause. Ingolstadt scheint wirklich zurzeit von der Rolle zu sein. Ich sage 2:1 Saarbrücken.
1: Ich sage 2:0 für Saarbrücken gegen Ingolstadt. Eigentlich bei Ingolstadt, bei dem Kader, irgendwie komisch, dass da nichts funktioniert.
0: Ja, finde ich auch.
1: Freiburg 2 gegen Duisburg.
0: Ja gut, da bin ich ja als Viktorianer. Kann Duisburg leider keine Punkte mitnehmen. Nee, die Reserve aus dem Breisgau macht es. Ich würde mal sagen, Doppelpack für May und am Schluss ist es ein 4:0.
1: Ich glaube an ein 2:1. Also warum auch immer. Dann geht es am Sonntag weiter mit 60 München gegen Ferl.
0: Ah, die Löwen. Das ist eine gute Frage. Ich würde sagen 2:2.
1: Ja, Gruß an meinen Arbeitskollegen Ben. Der hatte sehr viele Spiele richtig gehabt. Nur er hatte getippt, dass die 60er letzte Woche in Meppen gewinnen. Und das ging ja für Öst in die Hose. Und da war der ziemlich sauer auf die Löwen gewesen.
0: Ja.
1: Also immer muss aber der Knoten platzen bei denen. Obwohl Ferl natürlich sehr unangenehm ist. Ich sage 1:0 für die Löwen.
0: Okay.
1: Dann das zweite Sonntagsspiel, Rot-Weiß Essen gegen Dortmund. 2.
0: Ich glaube, Rot-Weiß Essen ist jetzt so richtig angepiekst, nachdem sie in Köln nichts zu holen hatten. Und ich glaube, das lassen sie dann an der Dortmunder Reserve aus. Ich sage 1:0 gegen Dortmund.
1: Gerade wie du sagtest, in Köln nichts zu holen. Man merkt, dass du kein gebürtiger Kölner bist. Ich habe gesagt, in Höhenberg war nichts zu holen. Aber gut, muss ja jeder selber wissen, wie das formuliert. Gut, ich sage Essen gegen Dortmund 1:1. Montagsspiel, Oldenburg-Halle.
0: Ich habe aus irgendeinem komischen Grund das Gefühl, das wird ein hohes Unentschieden, was beiden Vereinen wirklich gar nichts nützen wird. Ich glaube an ein 3:3.
1: Ich sage 1:1 zwischen beiden. Dann haben wir ein Spiel noch nicht getippt. Dynamo Dresden-Viktoria. Jakob, jetzt
0: Ich glaube an genau das Gleiche wie im Hinspiel, dass man sagt, Dresden ist der haushohe Favorit und am Schluss schnappt die Viktoria sich die Punkte. Ich sage, Viktoria gewinnt auswärts mit 1:2. Und ich würde auch sagen, die Tore, die macht der Meißner wie im Hinspiel. Und dann hat sich einer auf jeden Fall die Hütte verdient, die erste in der Saison. Und das ist Niklas Mai.
1: Gut. Ich tippe 1:1. Entschuldigung für den Huster. So, wir haben noch ein paar Sachen durchzugeben zum Ende des Fanbusses, wollte ich gerade sagen. Genau, obwohl, der Fanbus ist ja wirklich. Wir haben zwei Termine, hat uns Heike übermittelt. Am Samstag der Fanbus nach Dresden, da gibt es noch Plätze. Da könnt ihr euch gerne anmelden. Guckt mal auf unsere Vereinsseite oder wenn ihr die Handynummer von Heike habt, kurze SMS oder eine WhatsApp. Und ich soll euch ganz doll ausrichten, Pokalspiel. Da sind wir beide übrigens am Mikrofon, Jakob, wenn ich mich nicht täusche. Genau, nächste Woche Mittwoch. Da gibt es nur noch 6 freie Plätze. Wie gesagt, guckt mal auf der Vereinsseite unter Fanbus nach, beziehungsweise wenn ihr die Nummer von Heike habt, schreibt ihr die mal ganz kurz an. So, wie komme ich zu Tickets für die Heimspiele der Viktoria? Ganz einfach, ihr geht auf www.viktoria-tickets.de. Da sind die nächsten Heimspiele schon hinterlegt. Und ich glaube, Jakob, das war's gewesen. Da würde ich sagen, Dankeschön, dass du dir die Zeit genommen hast.
0: Ja, hey, danke, dass du mich hier ans Mikrofon gelassen hast.
1: Gerne, Jakob. Mal sehen, den Fehler mache ich wahrscheinlich nochmal. Ja. Jakob, ich freue mich schon auf unser Spiel in Aachen und wie gesagt, Freunde, am Samstag erstmal zuhören beim Fußballradio Shell Sick bei Dynamo Dresden gegen Viktoria Köln und wenn ihr im Stadion seid oder das Spiel irgendwie anders guckt, ihr könnt das auch gerne nachhören auf unserem YouTube-Channel und das war die 5. Ausgabe vom Fußballradio Shell Sick, der Podcast. Danke, Jakob. Macht gut.
0: Macht gut. Ciao, ciao.

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0: Am Samstag geht es für Viktoria Köln weiter bei Dynamo Dresden. 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Zu Gast in der heutigen Ausgabe habe ich Jakob, den ich zu Beginn meines Interviews gefragt habe, wie er eigentlich zu Viktoria Köln gekommen ist.
3: Gute Frage. Ich kam zu Viktoria über ein Volontariat. Ich habe es einfach gesehen, während Corona gab es die Frage, ob man nicht dort 2 Jahre ein Volontariat im Pressebereich machen will. Und das passte wie die Faust aufs Auge für mich. Ich habe allerdings auch gleich dazu gesagt, dass ich nicht nur in der Presse arbeiten möchte, sondern auch im CSR-Bereich. CSR steht für Corporate Social Responsibility, also wie sieht der Verein sich in seiner nachhaltigen Art und Weise, wie geht er mit der sozialen Verantwortung um, die er hat. Und da durfte ich einige Sachen machen, einige Sachen umsetzen. Vieles hat auch nicht funktioniert wegen Corona. Also zum Beispiel unser großes Projekt, die Mehrheimer Heide zusammen mit den Fans aufzuräumen, hat nie funktioniert. Wie konnte das auch? Ich meine, unsere Jugendmannschaften durften nicht mal trainieren zu der Zeit. Aber dann kam es irgendwann auf ein Fanradio zu sprechen. Es ist ja natürlich nicht das erste Mal, dass wir ein Fanradio haben. Wir hatten schon mal eins vor ein paar Jahren. Vor meiner Zeit, daran erinnert sich bestimmt der ein oder andere alteingesessene Fan, aber wir wollten das ein bisschen weiter drehen, vor allem, weil wir die Möglichkeit hatten, durch unseren damaligen Vorgesetzten der Geschäftsführung, Andreas Rettig, der hatte einen super Kontakt gehabt zur Aktion Mensch, dass wir da einen Antrag stellen können für eine Mikroförderung. Die wurde.
0: Wenn ich ganz kurz unterbrechen darf. Ja. Du hattest ja diesen Vorschlag gemacht. War da jeder im Verein sofort von begeistert oder musstest du da schon gewisse Türen einrennen?
3: Also, es heißt ja Blindenradio, ne? Und ja. Da hat man natürlich auch sehr viele Probleme. Ne? Zum Beispiel sagen viele: ich habe jetzt noch nie einen Blinden im Sportpark Höhenberg gesehen oder. Sollen da jetzt Blinde kommentieren oder wie? Man muss da am Anfang ein bisschen viel Stückwerk leisten. Ne? Also das Blindenradio an sich hat natürlich ein paar Besonderheiten. Anders als ein anderes Fanradio muss es wirklich am Ball bleiben. Wenn der Ball rollt, dann gucken wir nur aufs Grün und konzentrieren uns auch nur darauf. Die 2 Kommentatoren, die wir dann haben an dem Spieltag, die sind nach 90 Minuten plus Nachspielzeit auch echt fertig oftmals, weil es gibt echt eine Menge zu Berichterstatten während so eines Spiels.
0: Aber ja, das kenne ich aus eigener Erfahrung. Man hat also wirklich Tunnelblick, man konzentriert sich wirklich aufs Geschehene. Ich könnte noch nicht mal sagen, wenn da eine neue Bannenwerbung oder sowas wäre, weil man konzentriert sich wirklich nur auf das Spiel. Und das ist nicht ohne halt. Das ist jetzt Klagen auf hohem Niveau. Aber ich meine, das macht die Sache ja auch so schön für uns, auch so spannend, dass man halt da echt viel Freude hat. Jakob, du, fangen wir mal chronologisch an. Du hast ja auch, bevor das mit den ganzen Zuschüssen kam, du hast ja auch ein Team zusammengestellt. Wie hast du die Leute eigentlich angesprochen, beziehungsweise den Chris, klar, den habe ich selber mit angeschleppt, aber wir kannten uns ja zum Teil überhaupt gar nicht.
3: Nee, und da muss man auch echt sagen, da haben wir auch einen schönen Querschnitt aus der Gesellschaft rangeholt. Ne? Wir haben mit Felix jemanden, der ist noch in der Schule, wir haben mit Henrik jemanden, der ist noch am Anfang seines Studiums, wir haben aber auch mit Klaus jemanden, der ist jetzt mittlerweile Rentner. Also da geht's von jung bis alt durch und das finde ich auch so toll, weil ich finde, heutzutage wird einem öfters mal in den Medien gesagt, so, hey, unsere Gesellschaft, die kann nicht mehr zusammenhalten, jung versteht alt nicht mehr. Kann ich sagen, bei uns im Fußballradio ist das eigentlich nicht so. Wie wir die Jungs gefunden haben, ist eigentlich ein alter Hut. Wir haben das ausgeschrieben und das für eine ziemlich lange Zeit, haben wir immer wieder in unseren Medien darauf hingewiesen, hey, ihr könnt Teil unseres Fußballradios werden. Sogar, ich meine, wir mussten dann auch eine Schulung durchlaufen und so. Und
0: ich weiß, ja.
3: Ja, ich weiß.
0: Ich kann mich erinnern, vielleicht für unsere Freunde, die jetzt zuhören, wir hatten einen gehabt vom HSV, der uns während Corona-Zeit, wir konnten ja alles nur über Zoom machen, und ja, der gute Mann hat uns immer als Fortuna angesprochen, und da musste ich dem guten Mann darauf hinweisen, indem ich ihn auf St. Pauli angesprochen habe. Er meinte, wie kann das denn sein, er wäre HSV-Fan. Da habe ich gesagt, siehst du, wir sind nicht Fortuna halt. Du kannst dir sicherlich erinnern. Dann habe ich am nächsten Tag ja noch mein Victoria-Shirt angezogen, dass der gute Mann das nicht mehr vergisst, mit wem er es zu tun hat.
3: Ja, und es war sowieso, also man denkt ja, also ich glaube, jeder von uns, der da mitgemacht hat, dachte ja, ja, wir sind super Kommentatoren, also uns kann man eigentlich nichts mehr beibringen. Aber es macht schon nochmal einen Unterschied, ob du die Spielernamen kennst und weißt, wie ein Fallrückzieher aussieht, oder ob du auch wirklich verstehst, was es bedeutet, für jemanden das sehende Auge zu sein, der vielleicht nicht über zwei supersehende Augen verfügt. Deswegen war diese Schulung auf jeden Fall super hilfreich. Und all das, diese Schulung und dann auch das Funkgerät, ne, also ihr wisst es ja mittlerweile, weil wir es immer in den ganzen Spielübertragungen sagen, dass es die Funkgeräte gibt bei Heimspielen, das kostet alles, und das konnte natürlich größtenteils abgedeckt werden durch die Mikroförderung, die wir da von der Aktion Mensch erhalten haben.
0: Man muss auch den Zuhörern immer wieder sagen, das ist ein Blindenradio. Klar, es ist in dem Sinne, es ist ein Webradio, nur wir haben gewisse Sachen, die wir halt im Stadion extra sagen müssen und auch wollen, auch gerne, für die Leute, die im Stadion sind, sei es, wie viele Minuten sind gespielt, weil jeder denkt, mein Gott, wir haben nur alle eine Uhr an. Nee, ein Sehgeschädigter, der weiß natürlich nicht, wie viel gespielt ist, wo ist der Ball, auf welcher Höhe und wie auch immer. Und das ist schon, das sind auch gewisse Unterschiede. So sind wir ja auch geschult worden, Jakob.
3: Ja, auf jeden Fall. Und gerade, also ich höre sehr viel Fanradio von auch anderen Vereinen. Ich spare mir meistens irgendwelche Abonnements bei irgendwelchen Streamingdiensten. Und da muss ich ehrlich sagen, vor allem reden wir ohne Punkt und Komma. Auch wie wir jetzt gerade hier im Interview sind, ist es einfach, ich finde das viel packender, wenn du die ganze Zeit dabei bist und nicht, wenn du irgendwie hörst, Moment, hier ja, wurde gerade gepfiffen oder die Menge fängt an zu toben, aber immer noch sagt der eine Kommentator gar nichts oder er bleibt stoisch dabei zu erzählen, was er sich auf seinen Zettel geschrieben hat.
0: Das ist richtig. Nur fürs Protokoll, ich habe mich übrigens nicht beworben, ich wurde von Jakob angesprochen. Ist auch daher sehr bemerkenswert, weil wir zwei uns kannten uns eigentlich auch in dem Sinne nicht. Wir hatten uns eigentlich mal ganz kurz kennengelernt gehabt, glaube ich, bei dem Fantreffen mit dem Andreas Rettig, dann bei dem Freundschaftsspiel in Poll und so was. Also, dass wir uns kannten, kann man eigentlich auch nicht sagen in dem Sinne.
3: Ja, ich bin immer bei diesen ganzen Fantreffen mit der Kamera rumgelaufen und habe deswegen immer ein ganz großes Auge geworfen auf die Fans, die da waren. Und da bist du mir schon aufgefallen, weil du hast die unangenehmen Fragen gestellt. Also alle waren immer am Kopfnicken. Der Andreas Rettig, wer den von euch kennengelernt hat oder auch schon aus seiner Schaffenszeit bei anderen Vereinen kennt, der hat eine sehr tolle Art, finde ich, jemanden zu packen und für sich zu begeistern. Und es hat bei 99% der Leute funktioniert, bis auf bei dir. Du hast trotzdem Kölsch gehoben und warst so, Moment, können wir noch mal zurück? Ne, was ist denn hier?
0: So mit? Nicht, so
3: genau,
0: nicht.
3: Genau, das finde ich gut. Das ist so wichtig. Da dachte ich mir schon direkt, der könnte vielleicht was Gutes zu sagen haben.
0: Klasse, ja. Nee, also es macht auch viel Freude mit dem Fanradio und die Klickzahlen geben uns ja auch recht. Also das Gute ist, man kann es ja nicht nur live hören im Stadion selber beziehungsweise zu Hause, aber man kann es auch nachhören. Also für alle Leute, die im Stadion sind, wir haben ja diesen eigenen YouTube-Channel, den ihr bestimmt schon alle kennt. Da kann man die Spieler nachhorchen, was wir da so verzapfen während des Spiels. Aber Jakob, was interessant ja ist, was die meisten vielleicht noch gar nicht wissen, du bist auch für die Stadionzeitung eigentlich ein großer Anteil für verantwortlich in der neuen Stadionzeitung, die jetzt man überall als E-Paper sich runterladen kann.
3: Ja, genau.
0: Also, ein bisschen was durch, Jakob.
3: Der E-Viktorianer liegt wirklich bei mir. Meine 2 Jahre als Volontär sind natürlich mittlerweile vorbei. Aber ich bin Grafiker und das liegt bei mir. Eigentlich war ich schon mit einem Bein aus der Tür, als gesagt wurde, dass sie das gerne machen würden. Und das ist natürlich bei mir auf offene Ohren gestoßen. Ich war während meiner Zeit als Volontär sehr viel mit dem damaligen Stadionmagazin beschäftigt, ne? Also ich habe die Porträts verfasst und viele der Fotos geschossen und hast du nicht gesehen und Korrektur gelesen bis spät in die Nacht. Und da ist, naja, man muss ganz ehrlich sagen, ein Stadionmagazin, ich finde es wichtig, ich bin aber auch Fußballromantiker. Ich finde, ein Verein ist viel mehr als Profis auf dem Feld, die probieren Tore zu schießen, sondern wir machen so viel nachhaltige Sachen, wir machen so viel Jugendarbeit, da kommt so viel Herzblut zusammen, so viel Gesellschaftliches, was eigentlich, wenn man ehrlich ist, nur in so einem Stadionmagazin mal wirklich veräußert würde. Wer checkt schon alle paar Monate mal die Website seines Lieblingsvereins und geht da in die Tiefen? Das macht eigentlich niemand. Ja, und jetzt haben wir den E-Viktorianer, weil das ist, um ehrlich zu sein, bietet es ein paar Vorteile. Zum einen sparen wir uns kiloweise Papier unglaublich viel Druckerpatrone und nicht zuletzt Energie, die der Drucker braucht, um das alles zu packen, sondern wir sind auch um einiges schneller in der Berichterstattung. Also während wir davor eigentlich schon quasi, während wir noch den Live-Bericht abtippen vom letzten Spiel, schon alles wieder fertig haben müssen, damit wir es an die Druckerei schicken, weil die dann erst 6 Tage später fertig ist mit dem Druck und hast du nicht gesehen, sind wir mittlerweile, wir können eigentlich 24 Stunden vor Spielbeginn erst den Upload machen und sind somit, wenn sich jemand noch im Training verletzt, dann haben wir diese Meldung da drin. Das ist,
0: also Jakob,
3: das ist
0: gut. Ich gehöre natürlich noch zur alten Garde, die gerne ein Papier in der Hand hat, aber ich muss dazu sagen, Mir gefällt der Viktorianer auch aus dem Grunde ganz gut. Interview mit Jansen. Bom, klickst du auf das Interview drauf, geht automatisch der YouTube-Channel auf. Wenn Werbung für unser Fußballradio hat, klickst du auf das Ding drauf, schon hast du einen Querlink. Das ist ja alles natürlich mit der normalen Zeitung gar nicht möglich. Also man hat interaktiv viel mehr Möglichkeiten und der E-Viktorianer, liebe Freunde, das sind immer weit über 100 Seiten. Also ihr habt genug zu lesen, sei es über den Gegner, über die Jugendabteilung, was alles passiert. Also Jakob, wie pünktlich sind eigentlich die Jungs bei der Abgabe der Artikel halt? Musst du da manchmal nachfragen oder hast du die so ganz gut im Griff?
3: Weil hier wahrscheinlich viele Leute mithören werden, die auch vereinsintern dabei sind, würde ich mir den
0: Kommentar hier beendet, Jakob, je nachdem, was du antwortest.
3: Ach, nee, es geht sich immer aus. Man muss auch sagen, zum Beispiel jetzt bei der letzten Ausgabe, da wären wir Donnerstag fertig gewesen und dann wird Donnerstagmorgen beschlossen, hey, wir machen da noch eine Hilfe für die Erdbebenopfer in Türkei und Syrien. Na klar, dann muss da noch was eingefügt werden. Aber genau das ist ja toll. Wie hätten wir das davor in Stadionmagazin reinbringen können? Und nicht zuletzt haben wir ja immer noch ein Faltblatt. Also wir sind jetzt nicht mehr papierlos. Wir sparen uns nur kiloweise Papier, nicht Dutzende Kilos Papier pro Heimspiel. Und somit hat man jetzt immer noch sein Faltblatt. Da sind alle Sachen drauf. Für die Kids ist ein Poster dabei. Und gleichzeitig hast du da deinen QR-Code drauf, mit dem du dann zum E-Viktorianer kommst.
0: Jetzt hatten wir leider ein kleines Break, weil wir ein Problem mit unserem Anbieter hatten bei der Aufnahme des Podcasts. Jakob sprach davon, dass E-Viktoria einen einfach machen lässt. Und wie das genau aussieht, erklärt er jetzt weiter.
3: Ja, die lassen einen einfach machen, meinte ich damit. Da muss nicht alles am ersten Spieltag perfekt sein. Da kann man mit dem Ding zusammen wachsen und wer weiß, wohin der Weg einen führen wird. Vielleicht sind wir in der nächsten Saison mit was anderem am Start, was Kleinerem, was Größerem. Vielleicht wird das Faltblatt sich ändern, aber ich bin auf jeden Fall froh, den Weg mit der Viktoria da gehen zu können.
0: Das freut uns alle. So, du hast gerade gesagt, wir haben die Sponsoren getippt. Wir haben ja auch so ein schönes kleines Tippspiel bei uns im Podcast. Ich weiß nicht, ob du schon mal reingehört hattest.
3: Ja, klar.
0: Letzter Spieltag, das war der 21. Spieltag, da habe ich gegen Henrik getippt, habe dann mit 5-2 gegen Henrik gewonnen. Aber ich habe auch schon Tippspiele gehabt, wo ich gegen Chris 0 verloren habe. Also da, das war nicht alles hier Gold, was glänzte. Jakob, mal dein Fachwissen würde ich einfach sagen, mal überprüfen, indem wir einfach mal den 23. Spieltag tippen. Und wir fangen einfach mal an mit der Partie Wien-Wiesbaden gegen Erzgebirge Aue.
3: Also ich fand SVWW gegen uns überraschend schwach. Aue fügt sich gerade in der Rückrunde zusammen unter Dotschev. Ich würde sagen, dieser Spieltag beginnt mit einer Überraschung. Aue gewinnt 1-0 in Wiesbaden.
0: Ja, die Diskussion habe ich mit Chris ja auch schon gehabt, dass er Wien Wiesbaden nicht so stark sieht. Ich glaube, am 2-1 für Wien Wiesbaden, die sind oben dabei, die wollen sich da nicht mehr vertreiben lassen. Samstag geht es weiter mit Osnabrück gegen Bayreuth.
3: Ja, Osnabrück ist natürlich in bestechender Form. Und ich glaube, bei Bayreuth gibt's gerade jetzt, nachdem sie eine Geldstrafe zahlen mussten für zündende Fans, vielleicht ein bisschen Tumult innerhalb des Vereins. Ich sag Osnabrück, klarer Sieg bei schlimmem Wetter, 3-0.
0: Ich glaube auch, dass Osnabrück gewinnt, 2-0 gegen Bayreuth. Ja, Mannheim gegen SV Meppen.
3: Ja, Waldhof Mannheim ist ja letzte Woche schon ausgerutscht. Deswegen glaube ich, die besiegen glücklich, aber dennoch gekonnt 1-0 den SVM.
0: Ich glaube an ein 2-0 von Mannheim gegen Meppen. Zwickau gegen Elversberg. Klare Sache, Jakob?
3: Nee, glaube ich nicht, um ehrlich zu sein. Ich glaube, genau deswegen, weil alle davon ausgehen, das wird so eine klare Kiste, wird es am Schluss ein schlimmes 0-0, wo Zwickau sich mit Mann und Maus hinten reinstellt.
0: Jo, ich glaube an einem 2-0 für Elversberg. Dann geht's weiter mit Saarbrücken gegen Ingolstadt.
3: Oh weh. Ja, aber ich glaube, FCS zu Hause. Ingolstadt scheint wirklich zurzeit von der Rolle zu sein. Ich sag 2-1 Saarbrücken.
0: Ich sag 2-0 für Saarbrücken gegen Ingolstadt. Eigentlich bei Ingolstadt, bei dem Kader, irgendwie komisch, dass da nichts funktioniert.
3: Ja, finde ich auch.
0: Freiburg 2 gegen Duisburg.
3: Na ja, gut, da bin ich ja als Viktorianer. Aha, kann Duisburg leider keine Punkte mitnehmen. Nee, die Reserve aus dem Breisgau macht es. Ich würde mal sagen, Doppelpack für May und am Schluss ist es ein 4-0.
0: Ich glaube an ein 2-1. Also warum auch immer. Dann geht es am Sonntag weiter mit 60 München gegen Ferl.
3: Ah, die Löwen. Das ist eine gute Frage. Ich würde sagen 2-2.
0: Ja, Gruß an meinen Arbeitskollegen Ben. Der hatte sehr viele Spiele richtig gehabt. Nur er hatte getippt, dass die 60er letzte Woche in Meppen gewinnen. Und das ging ja für Öst in die Hose. Und da war der ziemlich sauer auf die Löwen gewesen. Also immer muss da mal der Knoten platzen bei denen. Obwohl Ferl natürlich sehr unangenehm ist. Ich sage 1-0 für die Löwen. Okay. Dann das zweite Sonntagsspiel, Rot-Weiß Essen gegen Dortmund. 2.
3: Ich glaube, Rot-Weiß Essen ist jetzt so richtig angepiekst, nachdem sie in Köln nichts zu holen hatten. Und ich glaube, das lassen sie dann an der Dortmunder Reserve aus. Ich sage 1-0 gegen Dortmund.
0: Gerade wie du sagtest, in Köln nichts zu holen. Man merkt, dass du kein gebürtiger Kölner bist. Ich habe gesagt, in Höhenberg war nichts zu holen. Aber gut, muss ja jeder selber wissen, wie das formuliert. Gut, ich sage Essen gegen Dortmund 1-1. Montagsspiel, Oldenburg-Halle.
3: Ich habe aus irgendeinem komischen Grund das Gefühl, das wird ein hohes Unentschieden, was beiden Vereinen wirklich gar nichts nützen wird. Ich glaube an ein 3-3.
0: Ich sage 1-1 zwischen beiden. Dann haben wir ein Spiel noch nicht getippt. Dynamo Dresden-Viktoria. Jakob, jetzt
3: Ich glaube an genau das Gleiche wie im Hinspiel, dass man sagt, Dresden ist der haushohe Favorit und am Schluss schnappt die Viktoria sich die Punkte. Ich sage, Viktoria gewinnt auswärts mit 1-2. Und ich würde auch sagen, die Tore, die macht der Meißner wie im Hinspiel. Und dann hat sich einer auf jeden Fall die Hütte verdient, die erste in der Saison. Und das ist Niklas Mai.
0: Gut. Ich tippe 1-1. Entschuldigung für den Huster. So, wir haben noch ein paar Sachen durchzugeben zum Ende des Fanbusses, wollte ich gerade sagen. Genau, obwohl, der Fanbus ist ja wirklich. Wir haben zwei Termine, hat uns Heike übermittelt. Am Samstag der Fanbus nach Dresden, da gibt's noch Plätze. Da könnt ihr euch gerne anmelden. Guckt mal auf unsere Vereinsseite oder wenn ihr die Handynummer von Heike habt, kurze SMS oder eine WhatsApp. Und ich soll euch ganz doll ausrichten, Pokalspiel. Da sind wir beide übrigens am Mikrofon, Jakob, wenn ich mich nicht täusche. Genau, nächste Woche Mittwoch. Da gibt es nur noch 6 freie Plätze. Wie gesagt, guckt mal auf der Vereinsseite unter Fanbus nach, beziehungsweise wenn ihr die Nummer von Heike habt, schreibt ihr die mal ganz kurz an. So, wie komme ich zu Tickets für die Heimspiele der Viktoria? Ganz einfach, ihr geht auf www.viktoria-tickets.de, da sind die nächsten Heimspiele schon hinterlegt. Und ich glaube, Jakob, das war's gewesen. Da würde ich sagen, Dankeschön, dass du dir die Zeit genommen hast.
3: Ja, hey, danke, dass du mich hier ans Mikrofon gelassen hast.
0: Gerne, Jakob. Mal sehen, den Fehler mache ich wahrscheinlich nochmal. Ja. Jakob, ich freue mich schon auf unser Spiel in Aachen und wie gesagt, Freunde, am Samstag erstmal zuhören beim Fußballradio Shell Sick bei Dynamo Dresden gegen Viktoria Köln und wenn ihr im Stadion seid oder das Spiel irgendwie anders guckt, ihr könnt das auch gerne nachhören auf unserem YouTube-Channel und das war die 5. Ausgabe vom Fußballradio Shell Sick, der Podcast. Danke, Jakob. Macht gut.
3: Macht gut. Ciao, ciao.

0: 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Jetzt haben wir noch einen eigenen Radiosender. Was wird da passieren? Ja, neben unseren Eigenproduktionen, sei es der Podcast, die Schelsen Momente oder auch die Spiele, werden wir auch etwas aufmischen mit ein bisschen Musik, so dass ihr 24 Stunden am Tag, 7 Tage die Woche, alles über Viktoria Köln erfahrt. Ja, viel Spaß beim Zuhören. Mittwoch, der 5. Juli 2023, das sind die News. Ja, pünktlich um 10 Uhr startete der Vorverkauf für das Heimspiel der Viktoria im DFB-Pokal gegen Werder Bremen. Anschluss ist am Samstag, der 12. August um 15.30 Uhr. Anfangs gab es noch ein bisschen Probleme für die Dauerkarteninhaber, aber im Laufe der ersten Stunde hat sich das auch erledigt, so dass alle Viktorianer, die Dauerkarteninhaber oder Mitglieder sind, ihre Karten kaufen konnten. Das nächste Testspiel der Viktoria ist am Samstag um 17 Uhr bei der Spielvereinigung Felbert und der Terminplan soll auch Ende der Woche rauskommen. 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In der 5. Ausgabe, diesmal dabei Jakob. Jakob erzählt uns, wie er das Fußballradio Schelsig nach Höhenberg gebracht hat. Den E-Viktorianer macht er auch. Ja, dann haben wir technische Probleme tatsächlich mit unserem Anbieter. Ich habe die App aktualisiert und ja und hat uns dann zweimal im Gespräch rausgeschmissen. Dies und vieles mehr in der 5. Ausgabe vom Fußballradio Schelsig, der Podcast. Mein Name ist Daniel. Viel Spaß beim Zuhören.
1: Hallo Fußballfreunde, wir schalten nun um in die Viktoria-Kampfbahn nach Köln-Höhenberg. Hallo Viktoria, wie ist die Stimmung?
2: Hip, hip, hurra, Viktoria ist da.
0: Am Samstag geht es für Viktoria Köln weiter bei Dynamo Dresden. Das Fußballradio Schelsig überträgt wie auch alle anderen Pflichtspiele diese Partie live. Zu Gast in der heutigen Ausgabe habe ich Jakob, den ich zu Beginn meines Interviews gefragt habe, wie er eigentlich zu Viktoria Köln gekommen ist.
3: Gute Frage. Ich kam zu Viktoria über ein Volontariat. Ich habe es einfach gesehen, während Corona gab es die Frage, ob man nicht dort 2 Jahre ein Volontariat im Pressebereich machen will. Und es passte wie die Faust aufs Auge für mich. Ich habe allerdings auch gleich dazu gesagt, dass ich nicht nur in der Presse arbeiten möchte, sondern auch im CSR-Bereich. CSR steht für Corporate Social Responsibility, also wie sieht der Verein sich in seiner nachhaltigen Art und Weise, wie geht er mit der sozialen Verantwortung um, die er hat. Und da durfte ich einige Sachen machen, einige Sachen umsetzen. Vieles hat auch nicht funktioniert wegen Corona. Also zum Beispiel unser großes Projekt, die Merheimer Heide zusammen mit den Fans aufzuräumen, hat nie funktioniert. Wie konnte das auch? Ich meine, unsere Jugendmannschaften durften nicht mal trainieren zu der Zeit. Aber dann kam es irgendwann auf ein Fanradio zu sprechen. Es ist ja natürlich nicht das erste Mal, dass wir ein Fanradio haben. Wir hatten schon mal eins vor ein paar Jahren. Vor meiner Zeit, daran erinnert sich bestimmt der ein oder andere alteingesessene Fan, aber wir wollten das ein bisschen weiter drehen, vor allem, weil wir die Möglichkeit hatten, durch unseren damaligen Vorgesetzten der Geschäftsführung, Andreas Rettig, der hatte einen super Kontakt gehabt zur Aktion Mensch, dass wir da einen Antrag stellen können für eine Mikroförderung. Die wurde.
0: Wenn ich ganz kurz unterbrechen darf. Ja. Du hattest ja diesen Vorschlag gemacht. War da jeder im Verein sofort von begeistert oder musstest du da schon gewisse Türen einrennen?
3: Also es heißt ja Blindenradio, ne? Und ja. Da hat man natürlich auch sehr viele Probleme. Ne? Zum Beispiel sagen viele, ja, ich habe jetzt noch nie einen Blinden im Sportpark Höhenberg gesehen oder ja, sollen da jetzt Blinde kommentieren oder wie? Man muss da am Anfang ein bisschen viel Stückwerk leisten. Ne? Also das Blindenradio an sich hat natürlich ein paar Besonderheiten. Anders als ein anderes Fanradio muss es wirklich am Ball bleiben. Wenn der Ball rollt, dann gucken wir nur aufs Grün und konzentrieren uns auch nur darauf. Die 2 Kommentatoren, die wir dann haben an dem Spieltag, die sind nach 90 Minuten plus Nachspielzeit auch echt fertig oftmals, weil es gibt echt eine Menge zu Berichterstatten während so eines Spiels.
0: Aber ja, das kenne ich aus eigener Erfahrung. Man hat also wirklich Tunnelblick, man konzentriert sich wirklich aufs Geschehene. Ich könnte noch nicht mal sagen, wenn da eine neue Bannenwerbung oder sowas wäre, weil man konzentriert sich wirklich nur auf das Spiel. Und das ist nicht ohne halt. Das ist jetzt Klagen auf hohem Niveau. Aber ich meine, das macht die Sache ja auch so schön für uns, auch so spannend, dass man halt da echt viel Freude hat. Jakob, du, fangen wir mal chronologisch an. Du hast ja auch, bevor das mit den ganzen Zuschüssen kam, du hast ja auch ein Team zusammengestellt. Wie hast du die Leute eigentlich angesprochen, beziehungsweise den Chris, klar, den habe ich selber mit angeschleppt, aber wir kannten uns ja zum Teil überhaupt gar nicht.
3: Nee, und da muss man auch echt sagen, da haben wir auch einen schönen Querschnitt aus der Gesellschaft rangeholt, ne? Wir haben mit Felix jemanden, der ist noch in der Schule, wir haben mit Henrik jemanden, der ist noch am Anfang seines Studiums, wir haben aber auch mit Klaus jemanden, der ist jetzt mittlerweile Rentner. Also da geht's von jung bis alt durch und das finde ich auch so toll, weil ich finde, heutzutage wird einem öfters mal in den Medien gesagt, so, hey, unsere Gesellschaft, die kann nicht mehr zusammenhalten, jung versteht alt nicht mehr. Kann ich sagen, bei uns im Fußballradio ist das eigentlich nicht so. Wie wir die Jungs gefunden haben, ist eigentlich ein alter Hut. Wir haben das ausgeschrieben und das für eine ziemlich lange Zeit, haben wir immer wieder in unseren Medien darauf hingewiesen, hey, ihr könnt Teil unseres Fußballradios werden. Sogar, ich meine, wir mussten dann auch eine Schulung durchlaufen und so.
0: Ich
3: Und
0: weiß, ja.
3: ja, ich weiß.
0: Ich kann mich erinnern, vielleicht für unsere Freunde, die jetzt zuhören, wir hatten einen gehabt vom HSV, der uns während Corona-Zeiten, wir konnten ja alles nur über Zoom machen, und
3: Ja.
0: der gute Mann hat uns immer als Fortuna angesprochen, und da musste ich dem guten Mann darauf hinweisen, indem ich ihn auf St. Pauli angesprochen habe. Er meinte, wie kann das denn sein? Er wäre HSV-Fan. Da habe ich gesagt, siehst du, wir sind nicht Fortuna halt. Du kannst dich sicherlich erinnern. Dann habe ich am nächsten Tag ja noch mein Victoria-Shirt angezogen, dass der gute Mann das nicht mehr vergisst, mit wem er es zu tun hat.
3: Ja, und es war sowieso, also man denkt ja, also ich glaube, jeder von uns, der da mitgemacht hat, dachte ja, ja, wir sind super Kommentatoren, also uns kann man eigentlich nichts mehr beibringen. Aber es macht schon nochmal einen Unterschied, ob du die Spielernamen kennst und weißt, wie ein Fallrückzieher aussieht, oder ob du auch wirklich verstehst, was es bedeutet, für jemanden das sehende Auge zu sein, der vielleicht nicht über zwei supersehende Augen verfügt. Deswegen war diese Schulung auf jeden Fall super hilfreich. Und all das, diese Schulung und dann auch das Funkgerät, ne, also ihr wisst es ja mittlerweile, weil wir es immer in den ganzen Spielübertragungen sagen, dass es die Funkgeräte gibt bei Heimspielen, das kostet alles, und das konnte natürlich größtenteils abgedeckt werden durch die Mikroförderung, die wir da von der Aktion Mensch erhalten haben.
0: Man muss auch den Zuhörern immer wieder sagen, das ist ein Blindenradio. Klar, es ist in dem Sinne ist es ein Webradio, nur wir haben gewisse Sachen, die wir halt im Stadion extra sagen müssen und auch wollen, auch gerne für die Leute, die im Stadion sind. Sei es, wie viele Minuten sind gespielt, weil jeder denkt, mein Gott, wir haben doch alle eine Uhr an. Nee, ein Sehgeschädigter, der weiß natürlich nicht, wie viel gespielt ist. Wo ist der Ball, auf welcher Höhe und wie auch immer. Und das ist schon, das sind auch gewisse Unterschiede. So sind wir ja auch geschult worden, Jakob.
3: Ja, auf jeden Fall. Und gerade, also ich höre sehr viel Fernradio von auch anderen Vereinen. Ich spare mir meistens irgendwelche Abonnements bei irgendwelchen Streamingdiensten. Und da muss ich ehrlich sagen, vor allem reden wir ohne Punkt und Komma. Auch wie wir jetzt gerade hier im Interview sind, ist es einfach. Ich finde das viel packender, wenn du die ganze Zeit dabei bist und nicht, wenn du irgendwie hörst, Moment, hier wurde gerade gepfiffen oder die Menge fängt an zu toben, aber immer noch sagt der eine Kommentator gar nichts oder er bleibt stoisch dabei zu erzählen, was er sich auf seinen Zettel geschrieben hat.
0: Das ist richtig. Nur fürs Protokoll, ich habe mich übrigens nicht beworben, ich wurde von Jakob angesprochen. Ist auch daher sehr bemerkenswert, weil wir zwei uns kannten uns eigentlich auch in dem Sinne nicht. Wir hatten uns eigentlich mal ganz kurz kennengelernt gehabt, glaube ich, bei dem Fantreffen mit dem
3: Ja.
0: Andreas Rettig, dann bei dem Freundschaftsspiel in Poll und so was. Also, dass wir uns kannten, kann man eigentlich auch nicht sagen in dem Sinne.
3: Ja, ich bin immer bei diesen ganzen Fantreffen mit der Kamera rumgelaufen und habe deswegen immer ein ganz großes Auge geworfen auf die Fans, die da waren. Und da bist du mir schon aufgefallen, weil du hast die unangenehmen Fragen gestellt. Also alle waren immer am Kopfnicken. Der Andreas Rettig, wer den von euch kennengelernt hat oder auch schon aus seiner Schaffenszeit bei anderen Vereinen kennt, der hat eine sehr tolle Art, finde ich, jemanden zu packen und für sich zu begeistern. Und es hat bei 99% der Leute funktioniert, bis auf bei dir. Du hast trotzdem Kölsch gehoben und warst so, Moment, können wir noch mal zurück? Ne, was ist denn hier mit
0: So
3: dem?
0: nicht, so
3: Genau,
0: nicht,
3: genau. Das
0: genau.
3: finde ich gut. Das ist gut, wichtig. Da dachte ich mir schon direkt, der könnte vielleicht was Gutes zu sagen haben.
0: Klasse, ja. Nee, also es macht auch viel Freude mit dem Fanradio, und die Klickzahlen geben uns ja auch recht. Also das Gute ist, man kann es ja nicht nur live hören im Stadion selber beziehungsweise zu Hause, aber man kann es auch nachhören. Also für alle Leute, die im Stadion sind, wir haben ja diesen eigenen YouTube-Channel, den ihr bestimmt schon alle kennt. Da kann man die Spieler nachhorchen, was wir da so verzapfen während des Spiels. Aber Jakob, was interessant ja ist, was die meisten vielleicht noch gar nicht wissen, du bist auch für die Stadionzeitung ja eigentlich ein großer Anteil für verantwortlich in der neuen Stadionzeitung, die jetzt man überall als E-Paper sich runterladen kann.
3: Ja, genau.
0: Erzähl uns da mal ein
3: Also
0: bisschen was durch, Jakob.
3: der E-Viktorianer liegt wirklich bei mir. Meine 2 Jahre als Volontär sind natürlich mittlerweile vorbei. Aber ich bin Grafiker und das liegt bei mir. Eigentlich war ich schon mit einem Bein aus der Tür, als gesagt wurde, dass sie das gerne machen würden. Und das ist natürlich bei mir auf offene Ohren gestoßen. Ich war während meiner Zeit als Volontär sehr viel mit dem damaligen Stadionmagazin beschäftigt. Ne? Also ich habe die Porträts verfasst und viele der Fotos geschossen und hast du nicht gesehen und Korrektur gelesen bis spät in die Nacht. Und da ist, naja, man muss ganz ehrlich sagen, ein Stadionmagazin, ich finde es wichtig, ich bin aber auch Fußballromantiker. Ich finde, ein Verein ist viel mehr als Profis auf dem Feld, die probieren Tore zu schießen, sondern wir machen so viel nachhaltige Sachen, wir machen so viel Jugendarbeit, da kommt so viel Herzblut zusammen, so viel Gesellschaftliches, was eigentlich, wenn man ehrlich ist, nur in so einem Stadionmagazin mal wirklich veräußert wird. Wer checkt schon alle paar Monate mal die Website seines Lieblingsvereins und geht da in die Tiefen? Das macht eigentlich niemand. Ja, und jetzt haben wir den E-Viktorianer, weil das ist, um ehrlich zu sein, bietet es ein paar Vorteile. Zum einen sparen wir uns kiloweise Papier, unglaublich viel Druckerpatrone und nicht zuletzt Energie, die der Drucker braucht, um das alles zu packen. Sondern wir sind auch um einiges schneller in der Berichterstattung. Also während wir davor eigentlich schon quasi, während wir noch den Live-Bericht abtippen vom letzten Spiel, schon alles wieder fertig haben müssen, damit wir es an die Druckerei schicken, weil die dann erst 6 Tage später fertig ist mit dem Druck und hast du nicht gesehen, sind wir mittlerweile, wir können eigentlich 24 Stunden vor Spielbeginn erst den Upload machen und sind somit, wenn sich jemand noch im Training verletzt, dann haben wir diese Meldung da drin. Das ist,
0: also Jakob,
3: das ist
0: gut. Ich gehöre natürlich noch zur alten Garde, die gerne ein Papier in der Hand hat, aber ich muss dazu sagen, Mir gefällt der Viktorianer auch aus dem Grunde ganz gut. Interview mit Jansen. Bom, klickst du auf das Interview drauf, geht automatisch der YouTube-Channel auf. Wenn Werbung für unser Fußballradio macht, klickst du auf das Ding drauf, schon hast du einen Querlink. Das ist ja alles natürlich mit der normalen Zeitung gar nicht möglich. Also man hat interaktiv viel mehr Möglichkeiten und der E-Viktorianer, liebe Freunde, das sind immer weit über 100 Seiten. Also ihr habt genug zu lesen, sei es über den Gegner, Über die Jugendabteilung, was alles passiert. Also Jakob, wie pünktlich sind eigentlich die Jungs bei der Abgabe der Artikel halt? Musst du da manchmal nachfragen oder hast du die so ganz gut im Griff?
3: Weil hier wahrscheinlich viele Leute mithören werden, die auch vereinsintern dabei sind, würde ich mir den
0: Kommentar hier beendet, Jakob, je nachdem, was du antwortest.
3: Ach, nee, es geht sich immer aus. Man muss auch sagen, zum Beispiel jetzt bei der letzten Ausgabe, da wären wir Donnerstag fertig gewesen und dann wird Donnerstagmorgen beschlossen, hey, wir machen da noch eine Hilfe für die Erdbebenopfer in Türkei und Syrien. Na klar, dann muss da noch was eingefügt werden. Aber genau das ist ja toll. Wie hätten wir das davor in Stadionmagazin reinbringen können? Und nicht zuletzt haben wir ja immer noch ein Faltblatt. Also wir sind jetzt nicht mehr papierlos. Wir sparen uns nur kiloweise Papier, nicht Dutzende Kilos Papier pro Heimspiel. Und somit hat man jetzt immer noch sein Faltblatt. Da sind alle Sachen drauf. Für die Kids ist ein Poster dabei. Und gleichzeitig hast du da deinen QR-Code drauf, mit dem du dann zum E-Viktorianer kommst.
0: Jetzt hatten wir leider ein kleines Break, weil wir ein Problem mit unserem Anbieter hatten bei der Aufnahme des Podcastes. Jakob sprach davon, dass die Viktoria einen einfach machen lässt. Und wie das genau aussieht, erklärt er jetzt weiter.
3: Ja, die lassen einen einfach machen, meinte ich damit. Da muss nicht alles am ersten Spieltag perfekt sein. Da kann man mit dem Ding zusammenwachsen und wer weiß, wohin der Weg einen führen wird. Vielleicht sind wir in der nächsten Saison mit was anderem am Start, was Kleinerem, was Größerem. Vielleicht wird das Faltblatt sich ändern, aber ich bin auf jeden Fall froh, den Weg mit der Viktoria da gehen zu können.
0: Das freut uns alle. So, du hast gerade gesagt, wir haben die Sponsoren getippt. Wir haben ja auch so ein schönes kleines Tippspiel bei uns im Podcast. Ich weiß nicht, ob du schon mal reingehört hattest.
3: Ja, klar.
0: Letzter Spieltag, das war der 21. Spieltag, da habe ich gegen Henrik getippt, habe dann mit 5-2 gegen Henrik gewonnen. Aber ich habe auch schon Tippspiele gehabt, wo ich gegen Chris 0 verloren habe. Also da, das war nicht alles hier Gold, was glänzte. Jakob, mal dein Fachwissen würde ich einfach sagen, mal überprüfen, indem wir einfach mal den 23. Spieltag tippen. Und wir fangen einfach mal an mit der Partie Wien-Wiesbaden gegen Erzgebirge Aue.
3: Also ich fand SVWW gegen uns überraschend schwach. Aue fügt sich gerade in der Rückrunde zusammen unter Dotschev. Ich würde sagen, dieser Spieltag beginnt mit einer Überraschung. Aue gewinnt 1-0 in Wiesbaden.
0: Ja, die Diskussion habe ich mit Chris ja auch schon gehabt, dass er Wien-Wiesbaden nicht so stark sieht. Ich glaube am 2-1 für Wien-Wiesbaden, die sind oben dabei, die wollen sich da nicht mehr vertreiben lassen. Samstag geht weiter mit Osnabrück gegen Bayreuth.
3: Ja, Osnabrück ist natürlich in bestechender Form. Und ich glaube, bei Bayreuth gibt's gerade jetzt, nachdem sie eine Geldstrafe zahlen mussten für zündende Fans, vielleicht ein bisschen Tumult innerhalb des Vereins. Ich sag Osnabrück, klarer Sieg bei schlimmem Wetter, 3-0.
0: Ich glaube auch, dass Osnabrück gewinnt, 2-0 gegen Bayreuth. Ja, Mannheim gegen SV Meppen.
3: Ja, Ja, Waldhof Mannheim ist ja letzte Woche schon ausgerutscht. Deswegen glaube ich, die besiegen glücklich, aber dennoch gekonnt 1:0 den SVM.
0: Ich glaube an ein 2:0 von Mannheim gegen Meppen. Zwickau gegen Elversberg. Klare Sache, Jakob?
3: Nee, glaube ich nicht, um ehrlich zu sein. Ich glaube, genau deswegen, weil alle davon ausgehen, das wird so eine klare Kiste, wird es am Schluss ein schlimmes 0-0, wo Zwickau sich mit Mann und Maus hinten reinstellt.
0: Jo, ich glaube an ein 2:0 für Elversberg. Dann geht's weiter mit Saarbrücken gegen Ingolstadt.
3: Oh, oh weh. Ja, aber ich glaube, FCS zu Hause. Ingolstadt scheint wirklich zurzeit von der Rolle zu sein. Ich sag 2-1 Saarbrücken.
0: Ich sage 2:0 für Saarbrücken gegen Ingolstadt. Eigentlich bei Ingolstadt bei dem Kader irgendwie komisch, dass da nichts
3: Ja,
0: funktioniert.
3: finde ich auch.
0: Freiburg 2 gegen Duisburg.
3: Na gut, da bin ich ja als Viktorianer. Aha, kann Duisburg leider keine Punkte mitnehmen. Nee, die Reserve aus dem Breisgau macht es. Ich würde mal sagen, Doppelpack für May und am Schluss ist es ein 4-0.
0: Ich glaube an ein 2:1. Also warum auch immer. Dann geht es am Sonntag weiter mit 60 München gegen Ferl.
3: Ah, die Löwen. Das ist eine gute Frage. Ich würde sagen, 2-2.
0: Ja, Gruß an meinen Arbeitskollegen Ben. Der hatte sehr viele Spiele richtig gehabt. Nur er hatte getippt, dass die 60er letzte Woche in Meppen gewinnen. Und das ging ja für Öst in die Hose. Und da war der ziemlich sauer auf die Löwen gewesen.
3: Ja.
0: Ja, also immer muss aber der Knoten platzen bei denen. Obwohl Ferl natürlich sehr unangenehm ist. Ich sage 1:0 für die Löwen. Dann das zweite Sonntagsspiel, Rot-Weiß Essen gegen Dortmund. 2.
3: Ich glaube, Rot-Weiß Essen ist jetzt so richtig angepiekst, nachdem sie in Köln nichts zu holen hatten. Und ich glaube, das lassen sie dann an der Dortmunder Reserve aus. Ich sage 1-0 gegen Dortmund.
0: Gerade wie du sagtest, in Köln nichts zu holen. Man merkt, dass du kein gebürtiger Kölner bist. Ich habe gesagt, in Hönberg war nichts zu holen. Aber gut, muss ja jeder selber wissen, wie das formuliert. Gut, ich sage Essen gegen Dortmund 1:1. Montagsspiel, Oldenburg-Halle.
3: Ich habe aus irgendeinem komischen Grund das Gefühl, das wird ein hohes Unentschieden, was beiden Vereinen wirklich gar nichts nützen wird. Ich glaube an ein 3-3.
0: Ich sage 1:1 zwischen beiden. Dann haben wir ein Spiel noch nicht getippt. Dynamo Dresden-Viktoria. Jakob, jetzt hau.
3: Ich glaube an genau das Gleiche wie im Hinspiel, dass man sagt, Dresden ist der haushohe Favorit und am Schluss schnappt die Viktoria sich die Punkte. Ich sage, Viktoria gewinnt auswärts mit 1:2. Und ich würde auch sagen, die Tore, die macht der Meißner wie im Hinspiel. Und dann hat sich einer auf jeden Fall die Hütte verdient, die erste in der Saison. Und das ist Niklas Mai.
0: Gut, ich tippe 1:1. Entschuldigung für den Huster. So, wir haben noch ein paar Sachen durchzugeben zum Ende des Fanbusses, wollte ich gerade sagen. Genau, obwohl, der Fanbus ist es ja wirklich. Wir haben zwei Termine, hat uns Heike übermittelt. Am Samstag der Fanbus nach Dresden, da gibt es noch Plätze, da könnt ihr euch gerne anmelden. Guckt mal auf unsere Vereinsseite oder wenn ihr die Handynummer von Heike habt, kurze SMS oder eine WhatsApp. Und ich soll euch ganz doll ausrichten, Pokalspiel. Da sind wir beide übrigens am Mikrofon, Jakob, wenn ich mich nicht täusche.
3: Ja.
0: Genau, nächste Woche Mittwoch. Da gibt es nur noch 6 freie Plätze. Wie gesagt, guckt mal auf der Vereinsseite unter Famous nach, beziehungsweise wenn ihr die Nummer von Heike habt, schreibt ihr die mal ganz kurz an. So, wie komme ich zu Tickets für die Heimspiele der Viktoria? Ganz einfach. Ihr geht auf www.viktoria-tickets.de. Da sind die nächsten Heimspiele schon hinterlegt. Und ich glaube, Jakob, das war's gewesen. Da würde ich sagen, Dankeschön, dass du dir die Zeit genommen hast.
3: Ja, hey, danke, dass du mich hier ans Mikrofon gelassen
0: Gerne, Jakob. Mal sehen, den Fehler mache ich wahrscheinlich nochmal. Alles klar.
3: hast.
0: Jakob, ich freue mich schon auf unser Spiel in Aachen und wie gesagt, Freunde, am Samstag erstmal zuhören beim Fußballradio Shell Sick bei Dynamo Dresden gegen Viktoria Köln. Und wenn ihr im Stadion seid oder das Spiel irgendwie anders guckt, ihr könnt das auch gerne nachhören auf unserem YouTube-Channel. Und das war die 5. Ausgabe vom Fußballradio Shell Sick, der Podcast. Danke, Jakob. Macht gut.
3: Adieu, ciao, ciao.

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Mittwoch, der 5. Juli 2023, das sind die News. Ja, pünktlich um 10 Uhr startete der Vorverkauf für das Heimspiel der Viktoria im DFB. Anschluss ist am

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1: Das nächste Heimspiel von Viktoria Köln findet statt am Freitag, den 12. April. Anstoß um 19:30 Uhr im Hünweger Sportpark. Zu Gast sein wird Sportfreunde Siegen.

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2: Zurzeit gibt es leider keine Termine der Victoria. Wir vom Victoria Köln Fancenter versuchen euch mit Podcasts und mit Klassik-Podcasts einigermaßen bei Laune zu halten. Wie es aussieht, soll es am 16. Mai mit Geisterspielen in der dritten Liga weitergehen. Ist das die richtige Entscheidung oder wäre ein Abbruch der Saison besser gewesen? Wie hat sich die Arbeit für Tobias Kaschbecken von der Kölnischen Rundschau verändert während der Zeit der Pandemie? Eine Einschätzung zur aktuellen Situation von Tobias Kaschbecken für den Victoria Köln Fancenter von der Kölnischen Rundschau.
3: Die Corona-Krise hat nicht nur den Alltag bei den Vereinen der dritten Liga stark verändert, sondern auch die Berichterstattung in den Medien. Haben wir während der Saison vor allem über den Verlauf der Trainingswochen und der Spiele berichtet und der Geschichten, die sich aus den Spielen ergaben, lag der Schwerpunkt in den vergangenen Wochen vor allem auf den spieltechnischen und wirtschaftlichen Herausforderungen und Problemen, die sich für die Vereine aus der Corona-Krise heraus ergeben. Zudem haben wir mit Spielern gesprochen, wie sie sich im Homeoffice fit halten, was es für sie bedeutet, wochenlang nur individuell und nicht mit der Mannschaft trainieren zu können und wie schwer sie sich den Übergang nach dann wochenlanger Pause in den Wettkampfmodus vorstellen. Ich bin gespannt, ob die dritte Liga wie geplant im Laufe des Mai den Spielbetrieb wieder aufnehmen kann. Auf der einen Seite halte ich es für sehr wichtig, die Saison sportlich zu Ende zu führen, vorausgesetzt, dass die Gesundheit aller nicht gefährdet wird. Auf der anderen Seite stellt sich aber auch die Frage, wie vor allem denjenigen Vereinen geholfen werden kann, die stark von Zuschauereinnahmen abhängig sind und denen jetzt ein großes wirtschaftliches Problem droht.
2: Ein Dank an Tobias Kaschbecken für seine Einschätzung. Tobias Kaschbecken schreibt seit 2014 für die Kölnische Rundschau über Victoria Köln.
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0: Zurzeit gibt es leider keine Termine der Victoria. Wir vom Victoria Köln Fancenter versuchen euch mit Podcasts und mit Klassik-Podcasts einigermaßen bei Laune zu halten. Wie geht es weiter mit der dritten Bundesliga und mit Victoria Köln? Zu Gast beim Victoria Köln Fancenter ist Thomas Görtler, langjähriger Mannschaftsbetreuer der Victoria. Thomas, erstmal danke, dass du dir Zeit genommen hast. Wie sieht es aktuell aus mit Mannschaftstraining und wie weit hat sich deine Arbeit verändert?
1: Das Training hat sich schon verändert, insofern waren wir in mehreren Gruppen von 10 bis ungefähr bis um 4 immer abwechselnd in kleinen Gruppen trainieren. Und das Training ist auch recht gut, was so was wir machen können. Natürlich ziemlich auseinander alles. Und jetzt im Augenblick trainieren wir Hauptsache in Neubrück auf dem Platz da.
0: Du warst bist wahrscheinlich einmal der Ersten, die auf dem Platz ist, einer der Letzten, die geht. Wie lange hat sich die Zeit von dir verändert, wo du jetzt auf dem Platz bist im Stadion?
1: Das hat sich eigentlich nicht viel geändert. Das ist genauso die Dauer.
0: Deine persönliche Einschätzung, wird wieder gespielt oder nicht? Weil gestern kam die Info raus, dass man erst Ende Mai sich berät, ob es überhaupt weitergeht.
1: Das kann man nach meiner Meinung noch nicht sagen, weil man gar nicht, wie sich das alles alles bewirkt, diese ganzen Sachen, ob das jetzt noch stärker wird oder mit und Krankheitsfälle oder was weiß ich. Und das ist noch zu früh, das zu sagen. Deswegen muss man ganz sachte damit bleiben und anfangen und schrittweise. Und die Leute sollen einhalten mit dem 2 Meter, dann Masken und so weiter, den Abstand halten und Sauberkeit, Hände waschen und sowas. Dann kommt man voran.
0: Das war Thomas Görtler für den Victoria Köln Fancenter. Danke dir, Thomas.

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2: Für den Victoria Köln Fancenter, Tobias Wolf, Fanbetreuer von Victoria Köln. Deine Einschätzung zum heutigen Fanabend, bitte.
3: Ja, erstmal grüße ich die gesamte Victoria-Familie. Ich war heute zusammen mit den beiden Spielbetriebs GmbH-Geschäftsführern Axel Freisewinkel und Erik Bock beim Fanabend und muss erstmal sagen, dass wir uns sehr gefreut haben, dass über 30 Fans auch anwesend waren. Die Grundthematik, es ging nochmal ein bisschen um die Aufarbeitung von dem Fanbus-Angriff nach dem Chemnitz-Spiel. Da ging es vor allen Dingen so ein bisschen um das Thema Sicherheit. Wie können wir es auch in Zukunft gewährleisten, dass die Sicherheit unserer Auswärtsfahrer gewährleistet ist? Es gab mehrere Ansätze und ich denke, dass wir da auch erstmal einen Konsens gefunden haben, dass wir auch in Zukunft unseren Fans versprechen können, dass wir vereinsintern alles für ihre Sicherheit tun werden. Wobei natürlich eine absolute Sicherheit leider nicht gewährleistet werden kann. Als weiteres großes Thema war dann nochmal der Punkt Fanbeirat, den wir auch vereinsintern für enorm wichtig halten, als Punkt angebracht. Es geht vor allen Dingen darum, dass wir es wichtig finden, dass wir nur in einem Miteinander die nächsten Schritte auch innerhalb der Victoria angehen können. Und haben uns jetzt erstmal darauf geeinigt, dass einige Freiwillige, die sich gemeldet haben, erstmal eine Art AG bilden, wo es demnächst auch ein Treffen geben wird. Und so Punkte wie, wie gesagt, Bildung eines Fanbeirats, aber auch wieder, was auch ein Bedürfnis aus der Fanszene war, eine Art Begegnungsstätte wieder zu schaffen, wo sowohl vor und nach dem Spiel die Möglichkeit besteht, sich zu sammeln, aber auch sonst innerhalb unter der Woche einfach ein Anlaufpunkt da ist. Grundsätzlich kann ich sagen, dass ich den Abend sehr konstruktiv fand. Auch die Beteiligung der einzelnen Fans war völlig gegeben und es geht ja nicht darum, irgendwas schön zu reden, aber ich glaube, wir sind mit der gesamten Victoria-Familie momentan auf einem sehr guten Weg und den können wir, wie gesagt, nur gemeinsam gehen und ja, beteiligt euch.
2: Das war Tobias Wolf, Fanbetreuer von Victoria Köln. Ich hoffe, wir sehen uns alle am Samstag wieder. Das ist das Heimspiel gegen Bayern um 14 Uhr im Sportpark Höhenberg.
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2: Zurzeit gibt es leider keine Termine der Victoria. Wir vom Victoria Köln Fancenter versuchen euch mit Podcasts und mit Klassik-Podcasts einigermaßen bei Laune zu halten. Wie geht es weiter mit der dritten Bundesliga und mit Victoria Köln? Zu Gast beim Victoria Köln Fancenter ist Thomas Görtler, langjähriger Mannschaftsbetreuer der Victoria. Thomas, erstmal danke, dass du dir Zeit genommen hast. Wie sieht es aktuell aus mit Mannschaftstraining und wie weit hat sich deine Arbeit verändert?
3: Das Training hat sich schon verändert, insofern waren wir in mehreren Gruppen von 10 bis ungefähr bis um 4 immer abwechselnd in kleinen Gruppen trainieren. Und das Training ist auch recht gut, was sowas wir machen können. Natürlich ziemlich auseinander alles. Und jetzt im Augenblick trainieren wir Hauptsache in Neubrück auf dem Platz da.
2: Du warst ja, bist wahrscheinlich einmal der Ersten, die auf dem Platz ist, einer der Letzten, die geht. Wie lange hat sich die Zeit von dir verändert, wo du jetzt auf dem Platz bist, im Stadion?
3: Das hat sich eigentlich nicht viel geändert. Das ist genauso die Dauer.
2: Deine persönliche Einschätzung, wird wieder gespielt oder nicht? Weil gestern kam die Info raus, dass man erst Ende Mai sich berät, ob es überhaupt weitergeht.
3: Das kann man nach meiner Meinung noch nicht sagen, weil man gar nicht, wie sich das alles alles bewirkt, diese ganzen Sachen, ob das jetzt noch stärker wird oder mit und Krankheitsfälle oder was weiß ich. Und das ist noch zu früh, das zu sagen. Deswegen muss man ganz sachte damit bleiben und anfangen und schrittweise. Und die Leute sollen einhalten mit dem 2 Meter, dann Masken und so weiter, den Abstand halten und Sauberkeit, Hände waschen und sowas. Dann kommt man voran.
2: Das war Thomas Görtler für den Victoria Köln Fancenter. Danke dir, Thomas.
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0: Zurzeit gibt es leider keine Termine der Victoria. Wir vom Victoria Köln Fancenter versuchen euch mit Podcasts und mit Klassik-Podcasts einigermaßen bei Laune zu halten. Wie es aussieht, soll es am 16. Mai mit Geisterspielen in der dritten Liga weitergehen. Ist das die richtige Entscheidung oder wäre ein Abbruch der Saison besser gewesen? Wie hat sich die Arbeit für Tobias Kaschbecken von der Kölnischen Rundschau verändert während der Zeit der Pandemie? Eine Einschätzung zur aktuellen Situation von Tobias Kaschbecken für den Victoria Köln Fancenter von der Kölnischen Rundschau.
1: Die Corona-Krise hat nicht nur den Alltag bei den Vereinen der dritten Liga stark verändert, sondern auch die Berichterstattung in den Medien. Haben wir während der Saison vor allem über den Verlauf der Trainingswochen und der Spiele berichtet und der Geschichten, die sich aus den Spielen ergaben, lag der Schwerpunkt in den vergangenen Wochen vor allem auf den spieltechnischen und wirtschaftlichen Herausforderungen und Problemen, die sich für die Vereine aus der Corona-Krise heraus ergeben. Zudem haben wir mit Spielern gesprochen, wie sie sich im Homeoffice fit halten, was es für sie bedeutet, wochenlang nur individuell und nicht mit der Mannschaft trainieren zu können und wie schwer sie sich den Übergang nach dann wochenlanger Pause in den Wettkampfmodus vorstellen. Ich bin gespannt, ob die dritte Liga wie geplant im Laufe des Mai den Spielbetrieb wieder aufnehmen kann. Auf der einen Seite halte ich es für sehr wichtig, die Saison sportlich zu Ende zu führen, vorausgesetzt, dass die Gesundheit aller nicht gefährdet wird. Auf der anderen Seite stellt sich aber auch die Frage, wie vor allem denjenigen Vereinen geholfen werden kann, die stark von Zuschauereinnahmen abhängig sind und denen jetzt ein großes wirtschaftliches Problem droht.
0: Ein Dank an Tobias Kaschbecken für seine Einschätzung. Tobias Kaschbecken schreibt seit 2014 für die Kölnische Rundschau über Victoria Köln.

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3: Durch die Fußball-Weltmeisterschaft war es eine gefühlt kurze Sommerpause. 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

0: Zurzeit gibt es leider keine Termine der Victoria. Wir vom Victoria Köln Fancenter versuchen euch mit Podcasts und mit Classic-Podcasts einigermaßen bei Laune zu halten. Für den Victoria Köln Fancenter, Tobias Wolf, Fanbetreuer von Victoria Köln, deine Einschätzung zum heutigen Fanabend, bitte.
1: Ja, erstmal grüße ich die gesamte Victoria-Familie. Ich war heute zusammen mit den beiden Spielbetriebs GmbH Geschäftsführern Axel Freisewinkel und Erik Bock beim Fanabend und muss erstmal sagen, dass wir uns sehr gefreut haben, dass über 30 Fans auch anwesend waren. Die Grundthematik, es ging nochmal ein bisschen um die Aufarbeitung von dem Fanbus-Angriff nach dem Chemnitz-Spiel. Da ging es vor allen Dingen so ein bisschen um das Thema Sicherheit. Wie können wir es auch in Zukunft gewährleisten, dass die Sicherheit unserer Auswärtsfahrer gewährleistet ist? Es gab mehrere Ansätze und ich denke, dass wir da auch erstmal einen Konsens gefunden haben, dass wir auch in Zukunft unseren Fans versprechen können, dass wir vereinsintern alles für ihre Sicherheit tun werden. Wobei natürlich eine absolute Sicherheit leider nicht gewährleistet werden kann. Als weiteres großes Thema war dann nochmal der Punkt Fanbeirat intern für enorm

0: ein Bedürfnis aus der Fanszene war, eine Art Begegnungsstätte wieder zu schaffen, wo sowohl vor und nach dem Spiel die Möglichkeit besteht, sich zu sammeln, aber auch sonst innerhalb unter der Woche einfach ein Anlaufpunkt da ist. Grundsätzlich kann ich sagen, dass ich den Abend sehr konstruktiv fand. Auch die Beteiligung der einzelnen Fans war völlig gegeben und es geht ja nicht darum, irgendwas schön zu reden, aber ich glaube, wir sind mit der gesamten Victoria-Familie momentan auf einem sehr guten Weg und den können wir, wie gesagt, nur gemeinsam gehen und ja, beteiligt euch.
1: Das war Tobias Wolf, Fanbetreuer von Victoria Köln. Ich hoffe, wir sehen uns alle am Samstag wieder. Das ist das Heimspiel gegen Bayern um 14 Uhr im Sportpark Hönberg.

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2: 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Wir vom Victoria Köln Fancenter versuchen euch mit Podcasts und mit Klassik-Podcasts einigermaßen bei Laune zu halten.
3: Durch die Fußball-Weltmeisterschaft war es eine gefühlt kurze Sommerpause. Am Sonntag startet die neue Spielzeit der Regionalliga West für Victoria Köln. 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
2: Zurzeit gibt es leider keine Termine der Viktoria. Wir vom Viktoria Köln Fancenter versuchen euch mit Podcasts und mit Klassik-Podcasts einigermaßen bei Laune zu halten. Wie geht es weiter mit der dritten Bundesliga und mit Viktoria Köln? Zu Gast beim Viktoria Köln Fancenter ist Thomas Görtler, langjähriger Mannschaftsbetreuer der Viktoria. Thomas, erstmal danke, dass du dir Zeit genommen hast. Wie sieht es aktuell aus mit Mannschaftstraining und wie weit hat sich deine Arbeit verändert?
3: Das Training hat sich schon verändert, insofern waren wir in mehreren Gruppen von 10 bis ungefähr bis um 4 immer abwechselnd in kleinen Gruppen trainieren. Und das Training ist auch recht gut, was so was wir machen können. Natürlich ziemlich auseinander alles. Und jetzt im Augenblick trainieren wir Hauptsache in Neubrück auf dem Platz da.
2: Du warst bist wahrscheinlich einmal der Ersten, die auf dem Platz ist, einer der Letzten, die geht. Wie lange hat sich die Zeit von dir verändert, wo du jetzt auf dem Platz bist im Stadion?
3: Das hat sich eigentlich nicht viel geändert. Das ist genauso die Dauer.
2: Deine persönliche Einschätzung, wird wieder gespielt oder nicht? Weil gestern kam die Info raus, dass man erst Ende Mai sich berät, ob es überhaupt weitergeht.
3: Das kann man nach meiner Meinung noch nicht sagen, weil man gar nicht, wie sich das alles alles bewirkt, diese ganzen Sachen, ob das jetzt noch stärker wird oder mit und Krankheitsfälle oder was weiß ich. Und das ist noch zu früh, das zu sagen. Deswegen muss man ganz sachte damit bleiben und anfangen und schrittweise. Und die Leute sollen einhalten mit dem 2 Meter, dann Masken und so weiter, den Abstand halten und Sauberkeit, Hände waschen und sowas. Dann kommt man voran.
2: Das war Thomas Görtler für den Viktoria Köln Fancenter. Danke dir, Thomas.
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0: Zurzeit gibt es leider keine Termine der Victoria. Wir vom Victoria Köln Fancenter versuchen euch mit Podcasts und mit Klassik-Podcasts einigermaßen bei Laune zu halten. Für den Victoria Köln Fancenter, Tobias Wolf, Fanbetreuer von Victoria Köln. Deine Einschätzung zum heutigen Fanabend, bitte.
1: Ja, erstmal grüße ich die gesamte Victoria-Familie. Ich war heute zusammen mit den beiden Spielbetriebs GmbH Geschäftsführern Axel Freisewinkel und Erik Bock beim Fanabend und muss erstmal sagen, dass wir uns sehr gefreut haben, dass über 30 Fans auch anwesend waren. Die Grundthematik, es ging nochmal ein bisschen um die Aufarbeitung von dem Fanbus-Angriff nach dem Chemnitz-Spiel. Da ging es vor allen Dingen so ein bisschen um das Thema Sicherheit. Wie können wir es auch in Zukunft gewährleisten, dass die Sicherheit unserer Auswärtsfahrer gewährleistet ist? Es gab mehrere Ansätze und ich denke, dass wir da auch erstmal einen Konsens gefunden haben, dass wir auch in Zukunft unseren Fans versprechen können, dass wir vereinsintern alles für ihre Sicherheit tun werden. Wobei natürlich eine absolute Sicherheit leider nicht gewährleistet werden kann. Als weiteres großes Thema war dann nochmal der Punkt Fanbeirat, den wir auch vereinsintern für enorm wichtig halten, als Punkt angebracht. Es geht vor allen Dingen darum, dass wir es wichtig finden, dass wir nur in einem Miteinander die nächsten Schritte auch innerhalb der Victoria angehen können. Und haben uns erstmal darauf geeinigt, dass einige Freiwillige, die sich gemeldet haben, erstmal eine Art AG bilden, wo es demnächst auch ein Treffen geben wird. Und so Punkte wie, wie gesagt, Bildung eines Fanbeirats, aber auch wieder, was auch ein Bedürfnis aus der Fanszene war, eine Art Begegnungsstätte wieder zu schaffen, wo sowohl vor und nach dem Spiel die Möglichkeit besteht, sich zu sammeln, aber auch sonst innerhalb unter der Woche einfach ein Anlaufpunkt da ist. Grundsätzlich kann ich sagen, dass ich den Abend sehr konstruktiv fand. Auch die Beteiligung der einzelnen Fans war völlig gegeben und es geht ja nicht darum, irgendwas schön zu reden, aber ich glaube, wir sind mit der gesamten Victoria-Familie momentan auf einem sehr guten Weg und den können wir, wie gesagt, nur gemeinsam gehen und ja, beteiligt euch.
0: Das war Tobias Wolf, Fanbetreuer von Victoria Köln. Ich hoffe, wir sehen uns alle am Samstag wieder. Das ist das Heimspiel gegen Bayern um 14 Uhr im Sportpark Hönberg.

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2: 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Gegner im heimischen Sportpark Höhenberg wird Alemannia Aachen sein. Anstoß 14 Uhr.
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2: 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Anstoß 14 Uhr.
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0: Wie geht es weiter mit der dritten Bundesliga und mit Viktoria Köln? Zu Gast beim Viktoria Köln Fancenter ist Thomas Görtler, langjähriger Mannschaftsbetreuer der Viktoria. Thomas, erstmal danke, dass du dir Zeit genommen hast. Wie sieht es aktuell aus mit Mannschaftstraining und wie weit hat sich deine Arbeit verändert?
1: Das Training hat sich schon verändert, insofern waren wir in mehreren Gruppen von 10 bis ungefähr bis um 4 immer abwechselnd in kleinen Gruppen trainieren. Und das Training ist auch recht gut, was sowas wir machen können. Natürlich ziemlich auseinander alles. Und jetzt im Augenblick trainieren wir Hauptsache in Neubrück auf dem Platz da.
0: Du warst bist wahrscheinlich einmal der Ersten, die auf dem Platz ist, einer der Letzten, die geht. Wie lange hat sich die Zeit von dir verändert, wo du jetzt auf dem Platz bist im Stadion?
1: Das hat sich eigentlich nicht viel geändert. Das ist genauso die Dauer.
0: Deine persönliche Einschätzung, wird wieder gespielt oder nicht? Weil gestern kam die Info raus, dass man erst Ende Mai sich berät, ob es überhaupt weitergeht.
1: Das kann man nach meiner Meinung noch nicht sagen, weil man gar nicht, wie sich das alles, alles bewirkt, diese ganzen Sachen, ob das jetzt noch stärker wird oder mit und Krankheitsfälle oder was weiß ich. Und das ist noch zu früh, das zu sagen. Deswegen muss man ganz sachte damit bleiben und anfangen und schrittweise. Und die Leute sollen einhalten mit dem 2 Meter, dann Masken und so weiter, den Abstand halten und Sauberkeit, Hände waschen und sowas. Dann kommt man voran.
0: Das war Thomas Görtler für den Viktoria Köln Fancenter. Danke dir, Thomas.

0: Spaß.
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1: und bliebst in meiner Seele. Victoria, mi Herz. Unsere Victoria gewinnt das zweite Heimspiel der Saison mit 4:2 gegen Alemannia Aachen. Mike, du hast die ersten beiden Tore gemacht zum 2-0. So zur 2-0-Führung, wieder ein Freistoßtor, das erste in dieser Saison von dir. Gutes Gefühl, dass ihr dann auch nach dem Ausgleich wieder zurückgekommen seid in der zweiten Halbzeit?
2: Ja, wir haben uns das selber eingebockt und auch selber wieder ausgebügelt. Wir haben nach dem 2-0 alles unter Kontrolle gehabt, bringen den Gegner dann durch eine Unachtsamkeit, durch einen langen Ball, wo wir nicht wachsam sind, wieder zurück ins Spiel. Und nach der Pause kriegen wir eine dumme Standardsituation gegen uns, was uns letzten Wochen ein bisschen begleitet. Da müssen wir uns verbessern. Aber insgesamt denke ich, dass wir froh sind über die drei Punkte. Sind gut zurückgekommen, auch selber über zwei Standardsituationen. Aber wie gesagt, wir haben drei Punkte geholt gegen eine sehr, sehr gute Mannschaft aus Aachen, die das auch wieder sehr gut gemacht hat. Und deshalb sind wir froh.
1: Ja, für dich jetzt selber der zweite Doppelpack hintereinander, nachdem du in den ersten beiden Spielen kein Tor gemacht hast und es vorm Tor irgendwie ein bisschen unglücklich aus, da ist da jetzt der Knoten geplatzt.
3: Bei dir?
2: Ja, wenn ihr das so seht, ich sehe das nicht so im Knoten geplatzt. Ich freue mich, dass ich der Mannschaft helfen konnte und wenn man hier mal ein Spiel nicht trifft, dann werden ja hier direkt alle Stimmen laut gegen einen, aber mich interessiert das nicht. Ich bin froh, dass wir jetzt 9 Punkte aus 4 Spielen haben, alles andere ist egal.
1: So sollte das auch gar nicht rüberkommen, keine Sorge. Du hast auch einen Schlag auf den Fuß bekommen, dein Fuß ist jetzt hier dick bandagiert und mit Eis gekühlt. Was ist da genau passiert?
2: Ja, ist im Zweikampf einer draufgestiegen, ist halb so wild. Alles gut.
1: Domme, du hast mit deinem 4:2 jetzt für die Entscheidung gesorgt. Wichtiges Tor.
4: Ja, ich denke schon, also am Ende hätten wir nochmal, wenn es 3:2 gestanden hätte, dann glaube ich, haben wir ordentlich Druck gemacht. So haben wir das 4:2 gemacht und ich glaube, das hat der Mannschaft sehr gut geholfen und dann denke ich, war der Sack auch zu dann am Ende.
1: Wie würdest du jetzt die bisherige Saison mit den 4 Spielen beurteilen? 9 Punkte sind ja eigentlich eine ordentliche Ausbeute.
4: Ja, ist auf jeden Fall eine ordentliche Ausbeute. Wir müssen halt nur gucken, dass wir hinten 1-2 Tore weniger kassieren. Vorne machen wir unsere Dinger immer. Und dann sehe ich da positiv in die Zukunft.
1: Jetzt geht es am Freitag, nicht wie gewohnt Samstag, sondern Freitag schon weiter beim Auswärtsspiel in Oberhausen. Die haben letzte Saison am Ende auch einen richtigen Endspurt hingelegt, eine schwierige Aufgabe.
4: Ja, ich glaube, jede Aufgabe ist in der Liga schwer, vor allen Dingen, weil alle gegen uns gewinnen wollen. Und Oberhausen hat immer eine gute Mannschaft und dann müssen wir wieder gucken, dass wir gut stehen, hinten vorne so Tore machen, hinten keinen kassieren und dann, glaube ich, sieht es auch ganz gut aus.
1: Alles klar, danke dir.
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2: Zurzeit gibt es leider keine Termine der Victoria. Wir vom Victoria Köln Fancenter versuchen euch mit Podcasts und mit Klassik-Podcasts einigermaßen bei Laune zu halten. Wie es aussieht, soll es am 16. Mai mit Geisterspielen in der dritten Liga weitergehen. Ist das die richtige Entscheidung oder wäre ein Abbruch der Saison besser gewesen? Wie hat sich die Arbeit für Tobias Kaschbecken von der Kölnischen Rundschau verändert während der Zeit der Pandemie? Eine Einschätzung zur aktuellen Situation von Tobias Kaschbecken für den Victoria Köln Fancenter von der Kölnischen Rundschau.
3: Die Corona-Krise hat nicht nur den Alltag bei den Vereinen der dritten Liga stark verändert, sondern auch die Berichterstattung in den Medien. Haben wir während der Saison vor allem über den Verlauf der Trainingswochen und der Spiele berichtet und der Geschichten, die sich aus den Spielen ergaben, lag der Schwerpunkt in den vergangenen Wochen vor allem auf den spieltechnischen und wirtschaftlichen Herausforderungen und Problemen, die sich für die Vereine aus der Corona-Krise heraus ergeben. Zudem haben wir mit Spielern gesprochen, wie sie sich im Homeoffice fit halten, was es für sie bedeutet, wochenlang nur individuell und nicht mit der Mannschaft trainieren zu können und wie schwer sie sich den Übergang nach dann wochenlanger Pause in den Wettkampfmodus vorstellen. Ich bin gespannt, ob die dritte Liga wie geplant im Laufe des Mai den Spielbetrieb wieder aufnehmen kann. Auf der einen Seite halte ich es für sehr wichtig, die Saison sportlich zu Ende zu führen, vorausgesetzt, dass die Gesundheit aller nicht gefährdet wird. Auf der anderen Seite stellt sich aber auch die Frage, wie vor allem denjenigen Vereinen geholfen werden kann, die stark von Zuschauereinnahmen abhängig sind und denen jetzt ein großes wirtschaftliches Problem droht.
2: Ein Dank an Tobias Kaschbecken für seine Einschätzung. Tobias Kaschbecken schreibt seit 2014 für die Kölnische Rundschau über Victoria Köln.
4: Durch die Fußball-Weltmeisterschaft war es eine gefühlt kurze Sommerpause. Am Sonntag startet die neue Spielzeit der Regionalliga West für Victoria Köln. Gegner im heimischen Sportpark Höhenberg wird Alemannia Aachen sein. Anstoß 14 Uhr.
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2: Durch die Fußball-Weltmeisterschaft war es eine gefühlt kurze Sommerpause. Am Sonntag startet die neue Spielzeit der Regionalliga West für Victoria Köln. Gegner im heimischen Sportpark Höhenberg wird Alemannia Aachen sein. Anstoß 14 Uhr. 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
3: 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Unsere Victoria gewinnt das zweite Heimspiel der Saison mit 4:2 gegen Alemannia Aachen. Mike, du hast die ersten beiden Tore gemacht zum 2-0. So zur 2-0-Führung, wieder ein Freistoßtor, das erste in dieser Saison von dir. Gutes Gefühl, dass ihr dann auch nach dem Ausgleich wieder zurückgekommen seid in der zweiten Halbzeit?
4: Ja, wir haben uns das selber eingebockt und auch selber wieder ausgebügelt. Wir haben nach dem 2-0 alles unter Kontrolle gehabt, bringen den Gegner dann durch eine Unachtsamkeit, durch einen langen Ball, wo wir nicht wachsam sind, wieder zurück ins Spiel. Und nach der Pause kriegen wir eine dumme Standardsituation gegen uns, was uns letzten Wochen ein bisschen begleitet. Da müssen wir uns verbessern. Aber insgesamt denke ich, dass wir froh sind über die drei Punkte. Sind gut zurückgekommen, auch selber über zwei Standardsituationen. Aber wie gesagt, wir haben drei Punkte geholt gegen eine sehr, sehr gute Mannschaft aus Aachen, die das auch wieder sehr gut gemacht hat. Und deshalb sind wir froh.
3: Ja, für dich jetzt selber der zweite Doppelpack hintereinander, nachdem du in den ersten beiden Spielen kein Tor gemacht hast und es vorm Tor irgendwie ein bisschen unglücklich aussah, ist da jetzt der Knoten geplatzt?
4: Bei dir? Ja, wenn ihr das so seht, ich sehe das nicht so im Knoten geplatzt. Ich freue mich, dass ich der Mannschaft helfen konnte und wenn man hier mal ein Spiel nicht trifft, dann werden ja hier direkt alle Stimmen laut gegen einen, aber mich interessiert das nicht. Ich bin froh, dass wir jetzt 9 Punkte aus 4 Spielen haben, alles andere ist egal.
3: So sollte das auch gar nicht rüberkommen, keine Sorge. Du hast auch einen Schlag auf den Fuß bekommen, dein Fuß ist jetzt hier dick bandagiert und mit Eis gekühlt. Was ist da genau passiert?
4: Da ist im Zweikampf einer draufgestiegen, ist halb so wild. Alles gut.
3: Domme, du hast mit deinem 4:2 für die Entscheidung gesorgt. Das ist ein wichtiges Tor.
5: Ja, ich denke schon, also am Ende hätten wir nochmal, wenn es 3:2 gestanden hätte, dann glaube ich, haben wir ordentlich Druck gemacht. So haben wir das 4:2 gemacht und ich glaube, es hat der Mannschaft sehr gut geholfen und dann denke ich, war der Sack auch zu dann am Ende.
3: Wie würdest du jetzt die bisherige Saison mit den 4 Spielen beurteilen? 9 Punkte sind ja eigentlich eine ordentliche Ausbeute.
5: Ja, ist auf jeden Fall eine ordentliche Ausbeute. Wir müssen halt nur gucken, dass wir hinten 1-2 Tore weniger kassieren. Vorne machen wir unsere Dinger immer. Und dann sehe ich da positiv in die Zukunft.
3: Jetzt geht es am Freitag, nicht wie gewohnt Samstag, sondern Freitag schon weiter beim Auswärtsspiel in Oberhausen. Die haben letzte Saison am Ende auch einen richtigen Endspurt hingelegt, eine schwierige Aufgabe.
5: Ja, ich glaube, jede Aufgabe ist in der Liga schwer, vor allen Dingen, weil alle gegen uns gewinnen wollen. Und Oberhausen hat immer eine gute Mannschaft und dann müssen wir wieder gucken, dass wir gut stehen, hinten vorne unsere Tore machen, hinten keinen kassieren. Und dann, glaube ich, sieht es auch ganz gut aus.
3: Alles klar, danke dir. Tschüss.

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2: Zurzeit gibt es leider keine Termine der Victoria. Wir vom Victoria Köln Fancenter versuchen euch mit Podcasts und mit Klassik-Podcasts einigermaßen bei Laune zu halten. Für den Victoria Köln Fancenter, Tobias Wolf, Fanbetreuer von Victoria Köln, deine Einschätzung zum heutigen Fanabend, bitte.
3: Ja, erstmal grüße ich die gesamte Victoria-Familie. Ich war heute zusammen mit den beiden Spielbetriebs GmbH-Geschäftsführern Axel Freisewinkel und Erik Bock beim Fanabend und muss erstmal sagen, dass wir uns sehr gefreut haben, dass über 30 Fans auch anwesend waren. Die Grundthematik, es ging nochmal ein bisschen um die Aufarbeitung von dem Fanbus-Angriff nach dem Chemnitz-Spiel. Da ging es vor allen Dingen so ein bisschen um das Thema Sicherheit. Wie können wir es auch in Zukunft gewährleisten, dass die Sicherheit unserer Auswärtsfahrer gewährleistet ist? Es gab mehrere Ansätze und ich denke, dass wir da auch erstmal einen Konsens gefunden haben, dass wir auch in Zukunft unseren Fans versprechen können, dass wir vereinsintern alles für ihre Sicherheit tun werden. Wobei natürlich eine absolute Sicherheit leider nicht gewährleistet werden kann. Als weiteres großes Thema war dann nochmal der Punkt Fanbeirat, den wir auch vereinsintern für enorm wichtig halten, als Punkt angebracht. Es geht vor allen Dingen darum, dass wir es wichtig finden, dass wir nur in einem Miteinander die nächsten Schritte auch innerhalb der Victoria angehen können. Und haben uns jetzt erstmal darauf geeinigt, dass einige Freiwillige, die sich gemeldet haben, erstmal eine Art AG bilden, wo es demnächst auch ein Treffen geben wird. Und so Punkte wie, wie gesagt, Bildung eines Fanbeirats, aber auch wieder, was auch ein Bedürfnis aus der Fanszene war, eine Art Begegnungsstätte wieder zu schaffen, wo sowohl vor und nach dem Spiel die Möglichkeit besteht, sich zu sammeln, aber auch sonst innerhalb unter der Woche einfach ein Anlaufpunkt da ist. Grundsätzlich kann ich sagen, dass ich den Abend sehr konstruktiv fand. Auch die Beteiligung der einzelnen Fans war völlig gegeben und es geht ja nicht darum, irgendwas schön zu reden, aber ich glaube, wir sind mit der gesamten Victoria-Familie momentan auf einem sehr guten Weg und den können wir, wie gesagt, nur gemeinsam gehen und ja, beteiligt euch.
2: Das war Tobias Wolf, Fanbetreuer von Victoria Köln. Ich hoffe, wir sehen uns alle am Samstag wieder. Das ist das Heimspiel gegen Bayern um 14 Uhr im Sportpark Höhenberg.
4: Durch die Fußball-Weltmeisterschaft war es eine gefühlt kurze Sommerpause. Am Sonntag startet die neue Spielzeit der Regionalliga West für Victoria Köln. Gegner im heimischen Sportpark Höhenberg wird Alemannia Aachen sein. Anstoß 14 Uhr.
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3: Unsere Victoria gewinnt das zweite Heimspiel der Saison mit 4:2 gegen Alemannia Aachen. Mike, du hast die ersten beiden Tore gemacht zum 2-0. So zur 2-0-Führung, wieder ein Freistoßtor, das erste in dieser Saison von dir. Gutes Gefühl, dass ihr dann auch nach dem Ausgleich wieder zurückgekommen seid in der zweiten Halbzeit?
4: Ja, wir haben uns das selber eingebockt und auch selber wieder ausgebügelt. Wir haben nach dem 2-0 alles unter Kontrolle gehabt, bringen den Gegner dann durch eine Unachtsamkeit, durch einen langen Ball, wo wir nicht wachsam sind, wieder zurück ins Spiel. Und nach der Pause kriegen wir eine dumme Standardsituation gegen uns, was uns letzten Wochen ein bisschen begleitet. Da müssen wir uns verbessern. Aber insgesamt denke ich, dass wir froh sind über die 3 Punkte. Sind gut zurückgekommen, auch selber über 2 Standardsituationen. Aber wie gesagt, wir haben 3 Punkte geholt gegen eine sehr, sehr gute Mannschaft aus Aachen, die das auch wieder sehr gut gemacht hat. Und deshalb sind wir froh.
3: Ja, für dich jetzt selber der zweite Doppelpack hintereinander, nachdem du in den ersten beiden Spielen kein Tor gemacht hast und es vorm Tor irgendwie ein bisschen unglücklich aus, da ist da jetzt der Knoten geplatzt.
5: Bei dir?
4: Ja, wenn ihr das so seht, ich sehe das nicht so im Knoten geplatzt. Ich freue mich, dass ich der Mannschaft helfen konnte und wenn man hier mal ein Spiel nicht trifft, dann werden ja hier direkt alle Stimmen laut gegen einen, aber mich interessiert das nicht. Ich bin froh, dass wir jetzt 9 Punkte aus 4 Spielen haben, alles andere ist egal.
3: So sollte das auch gar nicht rüberkommen, keine Sorge. Du hast auch einen Schlag auf den Fuß bekommen, dein Fuß ist jetzt hier dick bandagiert und mit Eis gekühlt. Was ist da genau passiert?
4: Ja, ist im Zweikampf einer draufgestiegen, ist halb so wild. Alles gut.
3: Domme, du hast mit deinem 4:2 für die Entscheidung gesorgt. Wichtiges Tor.
6: Ja, ich denke schon, also am Ende hätten wir nochmal, wenn es 3:2 gestanden hätte, dann glaube ich schon mal ordentlich Druck gemacht. So haben wir das 4:2 gemacht und ich glaube, es hat der Mannschaft sehr gut geholfen und dann denke ich, war der Sack auch zu dann am Ende.
3: Wie würdest du jetzt die bisherige Saison mit den 4 Spielen beurteilen? 9 Punkte sind ja eigentlich eine ordentliche Ausbeute.
6: Ja, ist auf jeden Fall eine ordentliche Ausbeute. Wir müssen halt nur gucken, dass wir hinten 1-2 Tore weniger kassieren. Vorne machen wir unsere Dinger immer. Und dann sehe ich da positiv in die Zukunft.
3: Jetzt geht es am Freitag, nicht wie gewohnt Samstag, sondern Freitag schon weiter beim Auswärtsspiel in Oberhausen. Die haben letzte Saison am Ende auch einen richtigen Endspurt hingelegt, eine schwierige Aufgabe.
6: Ja, ich glaube, jede Aufgabe ist in der Liga schwer, vor allen Dingen, weil alle gegen uns gewinnen wollen. Und Oberhausen hat immer eine gute Mannschaft und dann müssen wir wieder gucken, dass wir gut stehen, hinten vorne so Tore machen, hinten keinen kassieren und dann, glaube ich, sieht es auch ganz gut aus.
3: Alles klar, danke dir.
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7: Wie es aussieht, soll es am 16. Mai mit Geisterspielen in der 3. Liga weitergehen. Ist das die richtige Entscheidung oder wäre ein Abbruch der Saison besser gewesen? Wie hat sich die Arbeit für Tobias Kaschbecken von der Kölnischen Rundschau verändert während der Zeit der Pandemie? Eine Einschätzung zur aktuellen Situation von Tobias Kaschbecken für den Victoria Köln Fancenter von der Kölnischen Rundschau.
8: Die Corona-Krise hat nicht nur den Alltag bei den Vereinen der 3. Liga stark verändert, sondern auch die Berichterstattung in den Medien. Haben wir während der Saison vor allem über den Verlauf der Trainingswochen und der Spiele berichtet und der Geschichten, die sich aus den Spielen ergaben, lag der Schwerpunkt in den vergangenen Wochen vor allem auf den spieltechnischen und wirtschaftlichen Herausforderungen und Problemen, die sich für die Vereine aus der Corona-Krise heraus ergeben. Zudem haben wir mit Spielern gesprochen, wie sie sich im Homeoffice fit halten, was es für sie bedeutet, wochenlang nur individuell und nicht mit der Mannschaft trainieren zu können und wie schwer sie sich den Übergang nach dann wochenlanger Pause in den Wettkampfmodus vorstellen. Ich bin gespannt, ob die 3. Liga wie geplant im Laufe des Mai den Spielbetrieb wieder aufnehmen kann. Auf der einen Seite halte ich es für sehr wichtig, die Saison sportlich zu Ende zu führen, vorausgesetzt, dass die Gesundheit aller nicht gefährdet wird. Auf der anderen Seite stellt sich aber auch die Frage, wie vor allem denjenigen Vereinen geholfen werden kann, die stark von Zuschauereinnahmen abhängig sind und denen jetzt ein großes wirtschaftliches Problem droht.
7: Ein Dank an Tobias Kaschbecken für seine Einschätzung. Tobias Kaschbecken schreibt seit 2014 für die Kölnische Rundschau über Victoria Köln.

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1: Durch die Fußball-Weltmeisterschaft war es eine gefühlt kurze Sommerpause. Am Sonntag startet die neue Spielzeit der Regionalliga West für Victoria Köln. Gegner im heimischen Sportpark Höhenberg wird Alemannia Aachen sein. Anstoß 14 Uhr.

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2: Zurzeit gibt es leider keine Termine der Viktoria. Wir vom Viktoria Köln Fancenter versuchen euch mit Podcasts und mit Klassik-Podcasts einigermaßen bei Laune zu halten. Wie geht es weiter mit der dritten Bundesliga und mit Viktoria Köln? Zu Gast beim Viktoria Köln Fancenter ist Thomas Görtler, langjähriger Mannschaftsbetreuer der Viktoria. Thomas, erstmal danke, dass du dir Zeit genommen hast. Wie sieht es aktuell aus mit Mannschaftstraining und wie weit hat sich deine Arbeit verändert?
3: Das Training hat sich schon verändert, insofern waren wir in mehreren Gruppen von 10 bis ungefähr bis um 4 immer abwechselnd in kleinen Gruppen trainieren. Und das Training ist auch recht gut, was so was wir machen können. Natürlich ziemlich auseinander alles. Und jetzt im Augenblick trainieren wir Hauptsache in Neubrück auf dem Platz da.
2: Du warst, bist wahrscheinlich einer der Ersten, die auf dem Platz ist, einer der Letzten, die geht. Wie lange hat sich die Zeit von dir verändert, wo du jetzt auf dem Platz bist im Stadion?
3: Das hat sich eigentlich nicht viel geändert. Das ist genauso die Dauer.
2: Deine persönliche Einschätzung, wird wieder gespielt oder nicht? Weil gestern kam die Info raus, dass man erst Ende Mai sich berät, ob es überhaupt weitergeht.
3: Das kann man nach meiner Meinung noch nicht sagen, weil man gar nicht, wie sich das alles alles bewirkt, diese ganzen Sachen, ob das jetzt noch stärker wird oder mit und Krankheitsfälle oder was weiß ich. Und das ist noch zu früh, das zu sagen. Deswegen muss man ganz sachte damit bleiben und anfangen und schrittweise. Und die Leute sollen einhalten mit dem 2 Meter, dann Masken und so weiter, den Abstand halten und Sauberkeit, Hände waschen und sowas. Dann kommt man voran.
2: Das war Thomas Görtler für den Viktoria Köln Fancenter. Danke dir, Thomas.
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4: Freestyle ist ein schöner, aber seltener. Entweder rosa Kleidchen oder Leopardenkleidchen ist ja typisch Blondine, ne?

0: Ey, aber hört es auch nicht schlecht.
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2: 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Victoria, mi Herz. Unsere Victoria gewinnt das zweite Heimspiel der Saison mit 4:2 gegen Alemannia Aachen. Mike, du hast die ersten beiden Tore gemacht zum 2-0, zur 2-0-Führung. Wieder ein Freistoßtor, das erste in dieser Saison von dir. Gutes Gefühl, dass ihr dann auch nach dem Ausgleich wieder zurückgekommen seid in der zweiten Halbzeit?
3: Ja, wir haben uns das selber eingebockt und auch selber wieder ausgebügelt. Wir haben nach dem 2-0 alles unter Kontrolle gehabt, bringen den Gegner dann durch eine Unachtsamkeit, durch einen langen Ball, wo wir nicht wachsam sind, wieder zurück ins Spiel. Und nach der Pause kriegen wir eine dumme Standardsituation gegen uns, was uns letzten Wochen ein bisschen begleitet. Da müssen wir uns verbessern. Aber insgesamt denke ich, dass wir froh sind über die drei Punkte. Sind gut zurückgekommen, auch selber über zwei Standardsituationen. Aber wie gesagt, wir haben drei Punkte geholt gegen eine sehr, sehr gute Mannschaft aus Aachen, die das auch wieder sehr gut gemacht hat. Und deshalb sind wir froh.
2: Ja, für dich jetzt selber der zweite Doppelpack hintereinander, nachdem du in den ersten beiden Spielen kein Tor gemacht hast und es vor dem Tor irgendwie ein bisschen unglücklich aus, da ist da jetzt der Knoten geplatzt.
3: Bei dir? Ja, wenn ihr das so seht, ich sehe das nicht so im Knoten geplatzt. Ich freue mich, dass ich der Mannschaft helfen konnte und wenn man hier mal ein Spiel nicht trifft, dann werden ja hier direkt alle Stimmen laut gegen einen, aber mich interessiert das nicht. Ich bin froh, dass wir jetzt 9 Punkte aus 4 Spielen haben, alles andere ist egal.
2: So sollte das auch gar nicht rüberkommen, keine Sorge. Du hast auch einen Schlag auf den Fuß bekommen, dein Fuß ist jetzt hier dick bandagiert und mit Eis gekühlt. Was ist da genau passiert?
3: Ja, ist im Zweikampf einer draufgestiegen, ist halb so wild. Alles gut.
2: Domme, du hast mit deinem 4:2 für die Entscheidung gesorgt. Das ist ein wichtiges Tor.
4: Ja, ich denke schon, also am Ende hätten wir nochmal, wenn es 3:2 gestanden hätte, dann glaube ich, haben wir ordentlich Druck gemacht. So haben wir das 4:2 gemacht und ich glaube, das hat der Mannschaft sehr gut geholfen und dann denke ich, war der Sack auch zu dann am Ende.
2: Wie würdest du jetzt die bisherige Saison mit den 4 Spielen beurteilen? 9 Punkte sind ja eigentlich eine ordentliche Ausbeute.
4: Ja, ist auf jeden Fall eine ordentliche Ausbeute. Wir müssen halt nur gucken, dass wir hinten 1-2 Tore weniger kassieren. Vorne machen wir unsere Dinger immer. Und dann sehe ich da positiv in die Zukunft.
2: Jetzt geht es am Freitag, nicht wie gewohnt Samstag, sondern Freitag schon weiter beim Auswärtsspiel in Oberhausen. Die haben letzte Saison am Ende auch einen richtigen Endspurt hingelegt, eine schwierige Aufgabe.
4: Ja, ich glaube, jede Aufgabe ist in der Liga schwer, vor allen Dingen, weil alle gegen uns gewinnen wollen. Und Oberhausen hat immer eine gute Mannschaft und dann müssen wir wieder gucken, dass wir gut stehen, hinten vorne unsere Tore machen, hinten keinen kassieren. Und dann, glaube ich, sieht es auch ganz gut aus.
2: Alles klar, danke dir.

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0: Wie es aussieht, soll es am 16. Mai mit Geisterspielen in der dritten Liga weitergehen. Ist das die richtige Entscheidung oder wäre ein Abbruch der Saison besser gewesen? Wie hat sich die Arbeit für Tobias Kaschbecken von der Kölnischen Rundschau verändert während der Zeit der Pandemie? Eine Einschätzung zur aktuellen Situation von Tobias Kaschbecken für den Viktoria Köln Fancenter von der Kölnischen Rundschau.
1: Die Corona-Krise hat nicht nur den Alltag bei den Vereinen der dritten Liga stark verändert, sondern auch die Berichterstattung in den Medien. Haben wir während der Saison vor allem über den Verlauf der Trainingswochen und der Spiele berichtet und der Geschichten, die sich aus den Spielen ergaben, lag der Schwerpunkt in den vergangenen Wochen vor allem auf den spieltechnischen und wirtschaftlichen Herausforderungen und Problemen, die sich für die Vereine aus der Corona-Krise heraus ergeben. Zudem haben wir mit Spielern gesprochen, wie sie sich im Homeoffice fit halten, was es für sie bedeutet, wochenlang nur individuell und nicht mit der Mannschaft trainieren zu können und wie schwer sie sich den Übergang nach dann wochenlanger Pause in den Wettkampfmodus vorstellen. Ich bin gespannt, ob die dritte Liga wie geplant im Laufe des Mai den Spielbetrieb wieder aufnehmen kann. Auf der einen Seite halte ich es für sehr wichtig, die Saison sportlich zu Ende zu führen, vorausgesetzt, dass die Gesundheit aller nicht gefährdet wird. Auf der anderen Seite stellt sich aber auch die Frage, wie vor allem denjenigen Vereinen geholfen werden kann, die stark von Zuschauereinnahmen abhängig sind und denen jetzt ein großes wirtschaftliches Problem droht.
0: Ein Dank an Tobias Kaschbecken für seine Einschätzung. Tobias Kaschbecken schreibt seit 2014 für die Kölnische Rundschau über Viktoria Köln.

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0: Unsere Viktoria gewinnt das zweite Heimspiel der Saison mit 4:2 gegen Alemannia Aachen. Mike, du hast die ersten beiden Tore gemacht zum 2-0, zur 2-0-Führung. Wieder ein Freistoßtor, das erste in dieser Saison von dir. Gutes Gefühl, dass ihr dann auch nach dem Ausgleich wieder zurückgekommen seid in der zweiten Halbzeit?
1: Ja, wir haben uns das selber eingebockt und auch selber wieder ausgebügelt. Wir haben nach dem 2-0 alles unter Kontrolle gehabt. Bringen den Gegner dann durch eine Unachtsamkeit, durch einen langen Ball, wo wir nicht wachsam sind, wieder zurück ins Spiel. Und nach der Pause kriegen wir eine dumme Standardsituation gegen uns, was uns letzten Wochen ein bisschen begleitet. Da müssen wir uns verbessern. Aber insgesamt denke ich, dass wir froh sind über die 3 Punkte. Sind gut zurückgekommen, auch selber über 2 Standardsituationen. Aber wie gesagt, wir haben 3 Punkte geholt gegen eine sehr, sehr gute Mannschaft aus Aachen, die das auch wieder sehr gut gemacht hat. Und deshalb sind wir froh.
0: Ja, für dich jetzt selber der zweite Doppelpack hintereinander, nachdem du in den ersten beiden Spielen kein Tor gemacht hast und es vor dem Tor irgendwie ein bisschen unglücklich aus, da ist da jetzt der Knoten geplatzt.
2: Bei dir?
1: Ja, wenn ihr das so seht, ich sehe das nicht so im Knoten geplatzt. Ich freue mich, dass ich der Mannschaft helfen konnte und wenn man hier mal ein Spiel nicht trifft, dann werden ja hier direkt alle Stimmen laut gegen einen, aber mich interessiert das nicht. Ich bin froh, dass wir jetzt 9 Punkte aus 4 Spielen haben, alles andere ist egal.
0: So sollte das auch gar nicht rüberkommen, keine Sorge. Du hast auch einen Schlag auf den Fuß bekommen, dein Fuß ist jetzt hier dick bandagiert und mit Eis gekühlt. Was ist da genau passiert?
1: Da ist im Zweikampf einer draufgestiegen, ist halb so wild. Alles gut.
0: Domme, du hast mit deinem 4:2 jetzt für die Entscheidung gesorgt. Ist ein wichtiges Tor.
3: Ja, ich denke schon, also am Ende hätten wir nochmal, wenn es 3:2 gestanden hätte, dann glaube ich schon mal ordentlich Druck gemacht. So haben wir das 4:2 gemacht und ich glaube, es hat der Mannschaft sehr gut geholfen und dann denke weiter, sag auch zu dann am Ende.
0: Wie würdest du jetzt die bisherige Saison mit den 4 Spielen beurteilen? 9 Punkte sind ja eigentlich eine ordentliche Ausbeute.
3: Ja, ist auf jeden Fall eine ordentliche Ausbeute. Wir müssen halt nur gucken, dass wir hinten 1-2 Tore weniger kassieren. Vorne machen wir unsere Dinger immer. Und dann sehe ich da positiv in die Zukunft.
0: Jetzt geht es am Freitag, nicht wie gewohnt Samstag, sondern Freitag schon weiter beim Auswärtsspiel in Oberhausen. Die haben letzte Saison am Ende auch einen richtigen Endspurt hingelegt, eine schwierige Aufgabe.
3: Ja, ich glaube, jede Aufgabe ist in der Liga schwer, vor allen Dingen, weil alle gegen uns gewinnen wollen. Und Oberhausen hat immer eine gute Mannschaft und dann müssen wir wieder gucken, dass wir gut stehen, hinten vorne unsere Tore machen, hinten keinen kassieren und dann, glaube ich, sieht es auch ganz gut aus.
0: Alles klar, danke dir.

0: 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Wie es aussieht, soll es am 16. Mai mit Geisterspielen in der dritten Liga weitergehen. Ist das die richtige Entscheidung oder wäre ein Abbruch der Saison besser gewesen? Wie hat sich die Arbeit für Tobias Kaschbecken von der Kölnischen Rundschau verändert während der Zeit der Pandemie? Eine Einschätzung zur aktuellen Situation von Tobias Kaschbecken für den Victoria Köln Fancenter von der Kölnischen Rundschau.
1: Die Corona-Krise hat nicht nur den Alltag bei den Vereinen der dritten Liga stark verändert, sondern auch die Berichterstattung in den Medien. Haben wir während der Saison vor allem über den Verlauf der Trainingswochen und der Spiele berichtet und der Geschichten, die sich aus den Spielen ergaben, lag der Schwerpunkt in den vergangenen Wochen vor allem auf den spieltechnischen und wirtschaftlichen Herausforderungen und Problemen, die sich für die Vereine aus der Corona-Krise heraus ergeben. Zudem haben wir mit Spielern gesprochen, wie sie sich im Homeoffice fit halten, was es für sie bedeutet, wochenlang nur individuell und nicht mit der Mannschaft trainieren zu können und wie schwer sie sich den Übergang nach dann wochenlanger Pause in den Wettkampfmodus vorstellen. Ich bin gespannt, ob die dritte Liga wie geplant im Laufe des Mai den Spielbetrieb wieder aufnehmen kann. Auf der einen Seite halte ich es für sehr wichtig, die Saison sportlich zu Ende zu führen, vorausgesetzt, dass die Gesundheit aller nicht gefährdet wird. Auf der anderen Seite stellt sich aber auch die Frage, wie vor allem denjenigen Vereinen geholfen werden kann, die stark von Zuschauereinnahmen abhängig sind und denen jetzt ein großes wirtschaftliches Problem droht.
0: Ein Dank an Tobias Kaschbecken für seine Einschätzung. Tobias Kaschbecken schreibt seit 2014 für die Kölnische Rundschau über Victoria Köln.
2: Es kommt auf die Bühne, mein Freund! 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

0: für den Viktoria Köln Fancenter, Tobias Wolf, Fanbetreuer von Viktoria Köln. Deine Einschätzung zum heutigen Fanabend, bitte.
1: Ja, erstmal grüße ich die gesamte Viktoria-Familie. Ich war heute zusammen mit den beiden Spielbetriebs GmbH-Geschäftsführern Axel Freisewinkel und Erik Bock beim Fanabend und muss erstmal sagen, dass wir uns sehr gefreut haben, dass über 30 Fans auch anwesend waren. Die Grundthematik, es ging nochmal ein bisschen um die Aufarbeitung von dem Fanbus-Angriff nach dem Chemnitz-Spiel. Da ging es vor allen Dingen so ein bisschen um das Thema Sicherheit. Wie können wir es auch in Zukunft gewährleisten, dass die Sicherheit unserer Auswärtsfahrer gewährleistet ist? Es gab mehrere Ansätze und ich denke, dass wir da auch erstmal einen Konsens gefunden haben, dass wir auch in Zukunft unseren Fans versprechen können, dass wir vereinsintern alles für ihre Sicherheit tun werden. Wobei natürlich eine absolute Sicherheit leider nicht gewährleistet werden kann. Als weiteres großes Thema war dann nochmal der Punkt Fanbeirat, den wir auch vereinsintern für enorm wichtig halten, als Punkt angebracht. Es geht vor allen Dingen darum, dass wir es wichtig finden, dass wir nur in einem Miteinander die nächsten Schritte auch innerhalb der Viktoria angehen können. Und haben uns jetzt erstmal darauf geeinigt, dass einige Freiwillige, die sich gemeldet haben, erstmal eine Art AG bilden, wo es demnächst auch ein Treffen geben wird. Und so Punkte wie, wie gesagt, Bildung eines Fanbeirats, aber auch wieder, was auch ein Bedürfnis aus der Fanszene war, eine Art Begegnungsstätte wieder zu schaffen, wo sowohl vor und nach dem Spiel die Möglichkeit besteht, sich zu sammeln, aber auch sonst innerhalb unter der Woche einfach ein Anlaufpunkt da ist. Grundsätzlich kann ich sagen, dass ich den Abend sehr konstruktiv fand. Auch die Beteiligung der einzelnen Fans war völlig gegeben und es geht ja nicht darum, irgendwas schön zu reden, aber ich glaube, wir sind mit der gesamten Viktoria-Familie momentan auf einem sehr guten Weg und den können wir, wie gesagt, nur gemeinsam gehen und ja, beteiligt euch.
0: Das war Tobias Wolf, Fanbetreuer von Viktoria Köln. Ich hoffe, wir sehen uns alle am Samstag wieder. Das ist das Heimspiel gegen Bayern um 14 Uhr im Sportpark Hönberg.

0: reiß dich zusammen, Kerl! Jetzt bring dir hier noch ab! Mein Gott, noch mal! Komm, trink erst einmal einen Schluck.
1: Jetzt bin ich fast abgenippelt.
0: Ach, Kerl, es muss doch nicht sein.

0: Wie es aussieht, soll es am 16. Mai mit Geisterspielen in der dritten Liga weitergehen. Ist das die richtige Entscheidung oder wäre ein Abbruch der Saison besser gewesen? Wie hat sich die Arbeit für Tobias Kaschbecken von der Kölnischen Rundschau verändert während der Zeit der Pandemie? Eine Einschätzung zur aktuellen Situation von Tobias Kaschbecken für den Viktoria Köln Fancenter von der Kölnischen Rundschau.
1: Die Corona-Krise hat nicht nur den Alltag bei den Vereinen der dritten Liga stark verändert, sondern auch die Berichterstattung in den Medien. Haben wir während der Saison vor allem

0: die Saison sportlich zu Ende zu führen, vorausgesetzt, dass die Gesundheit aller nicht gefährdet wird. Auf der anderen Seite stellt sich aber auch die Frage, wie vor allem denjenigen Vereinen geholfen werden kann, die stark von Zuschauereinnahmen abhängig sind und denen jetzt ein großes wirtschaftliches Problem droht.
1: Ein Dank an Tobias Kaschbecken für seine Einschätzung. Tobias Kaschbecken schreibt seit 2014 für die Kölnische Rundschau über Viktoria Köln.
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3: 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Freitag, den 1. September, findet im VIP-Zelt der Fanabend 2017 statt. Veranstalter werden der Fanbeirat der Viktoria und Fanbetreuerin Heike sein.
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1: Wie geht es weiter mit der dritten Bundesliga und mit Viktoria Köln? Zu Gast beim Viktoria Köln Fancenter ist Thomas Görtler, langjähriger Mannschaftsbetreuer der Viktoria. Thomas, erstmal danke, dass du dir Zeit genommen hast. Wie sieht es aktuell aus mit Mannschaftstraining und wie weit hat sich deine Arbeit verändert?
4: Das Training hat sich schon verändert, insofern, weil wir in mehreren Gruppen von 10 bis ungefähr bis um 4 immer abwechselnd in kleinen Gruppen trainieren. Und das Training ist auch recht gut, was so was wir machen können. Natürlich ziemlich auseinander alles. Und jetzt im Augenblick trainieren wir Hauptsache in Neubrück auf dem Platz da.
1: Du warst ja, bist wahrscheinlich einmal der Ersten, die auf dem Platz ist, einer der Letzten, die geht. Wie lange hat sich die Zeit von dir verändert, wo du jetzt auf dem Platz bist im Stadion?
4: Das hat sich eigentlich nicht viel geändert. Das ist genauso die Dauer.
1: Deine persönliche Einschätzung, wird wieder gespielt oder nicht? Weil gestern kam die Info raus, dass man erst Ende Mai sich berät, ob es überhaupt weitergeht.
4: Das kann man nach meiner Meinung noch nicht sagen, weil man gar nicht, wie sich das alles alles bewirkt, die ganzen Sachen, ob das jetzt noch stärker wird oder mit und Krankheitsfälle oder was weiß ich. Und das ist noch zu früh, das zu sagen. Deswegen muss man ganz sachte damit bleiben und anfangen und schrittweise. Und die Leute sollen einhalten mit dem 2 Meter, dann Masken und so weiter, den Abstand halten und Sauberkeit, Hände waschen und sowas, dann kommt man voran.
1: Das war Thomas Görtler für den Viktoria Köln Fancenter. Danke dir, Thomas.

Mickey Krause.

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1: 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Unsere Viktoria gewinnt das zweite Heimspiel der Saison mit 4:2 gegen Alemannia Aachen. Mike, du hast die ersten beiden Tore gemacht zum 2-0, zur 2-0-Führung. Wieder ein Freistoßtor, das erste in dieser Saison von dir. Gutes Gefühl, dass ihr dann auch nach dem Ausgleich wieder zurückgekommen seid in der zweiten Halbzeit?
2: Ja, wir haben uns das selber eingebockt und auch selber wieder ausgebügelt. Wir haben nach dem 2-0 alles unter Kontrolle gehabt, bringen den Gegner dann durch eine Unachtsamkeit, durch einen langen Ball, wo wir nicht wachsam sind, wieder zurück ins Spiel. Und nach der Pause kriegen wir eine dumme Standardsituation gegen uns, was uns letzten Wochen ein bisschen begleitet. Da müssen wir uns verbessern. Aber insgesamt denke ich, dass wir froh sind über die drei Punkte. Sind gut zurückgekommen, auch selber über zwei Standardsituationen. Aber wie gesagt, wir haben drei Punkte geholt gegen eine sehr, sehr gute Mannschaft aus Aachen, die das auch wieder sehr gut gemacht hat. Und deshalb sind wir froh.
1: Ja, für dich jetzt selber der zweite Doppelpack hintereinander, nachdem du in den ersten beiden Spielen kein Tor gemacht hast und es vor dem Tor irgendwie ein bisschen unglücklich aussah. Ist da jetzt der Knoten geplatzt?
3: Bei dir?
2: Ja, wenn ihr das so seht, ich sehe das nicht so im Knoten geplatzt. Ich freue mich, dass ich der Mannschaft helfen konnte. Und wenn man hier mal ein Spiel nicht trifft, dann werden ja hier direkt alle Stimmen laut gegen einen. Aber mich interessiert das nicht. Ich bin froh, dass wir jetzt 9 Punkte aus 4 Spielen haben. Alles andere ist egal.
1: So sollte das auch gar nicht rüberkommen, keine Sorge. Du hast auch einen Schlag auf den Fuß bekommen. Dein Fuß ist jetzt hier dick bandagiert und mit Eis gekühlt. Was ist da genau passiert?
2: Ja, ist im Zweikampf einer draufgestiegen, ist halb so wild. Alles gut.
1: Domme, du hast mit deinem 4:2 für die Entscheidung gesorgt. Ist ein wichtiges Tor.
4: Ja, ich denke schon, also am Ende hätten wir nochmal, wenn es 3:2 gestanden hätte, dann glaube ich, haben wir ordentlich Druck gemacht. So haben wir das 4:2 gemacht und ich glaube, das hat der Mannschaft sehr gut geholfen. Und dann denke ich, war der Sack auch zu dann am Ende.
1: Wie würdest du jetzt die bisherige Saison mit den 4 Spielen beurteilen? 9 Punkte sind ja eigentlich eine ordentliche Ausbeute.
4: Ja, ist auf jeden Fall eine ordentliche Ausbeute. Wir müssen halt nur gucken, dass wir hinten 1-2 Tore weniger kassieren. Vorne machen wir unsere Dinger immer. Und dann sehe ich da positiv in die Zukunft.
1: Jetzt geht es am Freitag, nicht wie gewohnt Samstag, sondern Freitag schon weiter beim Auswärtsspiel in Oberhausen. Die haben letzte Saison am Ende auch einen richtigen Endspurt hingelegt, eine schwierige Aufgabe.
4: Ja, ich glaube, jede Aufgabe ist in der Liga schwer, vor allen Dingen, weil alle gegen uns gewinnen wollen. Und Oberhausen hat immer eine gute Mannschaft und dann müssen wir wieder gucken, dass wir gut stehen, hinten vorne unsere Tore machen, hinten keinen kassieren. Und dann, glaube ich, sieht es auch ganz gut aus.
1: Alles klar, danke dir.

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2: 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Wir vom Victoria Köln Fancenter versuchen euch mit Podcasts und mit Klassik-Podcasts einigermaßen bei Laune zu halten.
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4: Unsere Victoria gewinnt das zweite Heimspiel der Saison mit 4:2 gegen Alemannia Aachen. Mike, du hast die ersten beiden Tore gemacht zum 2-0. Zur 2-0-Führung, wieder ein Freistoßtor, das erste in dieser Saison von dir. Gutes Gefühl, dass ihr dann auch nach dem Ausgleich wieder zurückgekommen seid in der zweiten Halbzeit?
5: Ja, wir haben uns das selber eingebockt und auch selber wieder ausgebügelt. Wir haben nach dem 2-0 alles unter Kontrolle gehabt, bringen den Gegner dann durch eine Unachtsamkeit, durch einen langen Ball, wo wir nicht wachsam sind, wieder zurück ins Spiel. Nach der Pause kriegen wir eine dumme Standardsituation gegen uns, was uns letzten Wochen ein bisschen begleitet. Da müssen wir uns verbessern. Aber insgesamt denke ich, dass wir froh sind über die drei Punkte. Sind gut zurückgekommen, auch selber über zwei Standardsituationen. Aber wie gesagt, wir haben drei Punkte geholt gegen eine sehr, sehr gute Mannschaft aus Aachen, die das auch wieder sehr gut gemacht hat. Und deshalb sind wir froh.
4: Ja, für dich jetzt selber der zweite Doppelpack hintereinander, nachdem du in den ersten beiden Spielen kein Tor gemacht hast und es vor dem Tor irgendwie ein bisschen unglücklich aussah, ist da jetzt der Knoten geplatzt?
5: Bei dir? Ja, wenn ihr das so seht, ich sehe das nicht so im Knoten geplatzt. Ich freue mich, dass ich der Mannschaft helfen konnte und wenn man hier mal ein Spiel nicht trifft, dann werden ja hier direkt alle Stimmen laut gegen einen, aber mich interessiert das nicht. Ich bin froh, dass wir jetzt 9 Punkte aus 4 Spielen haben, alles andere ist egal.
4: So sollte das auch gar nicht rüberkommen, keine Sorge. Du hast auch einen Schlag auf den Fuß bekommen, dein Fuß ist jetzt hier dick bandagiert und mit Eis gekühlt. Was ist da genau passiert?
5: Ja, ist im Zweikampf einer draufgestiegen, ist halb so wild. Alles gut.
4: Domme, du hast mit deinem 4:2 für die Entscheidung gesorgt, wichtiges Tor.
6: Ja, ich denke schon, also am Ende hätten wir nochmal, wenn es 3:2 gestanden hätte, dann glaube ich schon mal ordentlich Druck gemacht, so haben wir das 4:2 gemacht und ich glaube, es hat der Mannschaft sehr gut geholfen und dann denke, war der Sack auch zu dann am Ende.
4: Wie würdest du jetzt die bisherige Saison mit den 4 Spielen beurteilen? 9 Punkte sind ja eigentlich eine ordentliche Ausbeute.
6: Ja, ist auf jeden Fall eine ordentliche Ausbeute. Wir müssen halt nur gucken, dass wir hinten 1-2 Tore weniger kassieren. Vorne machen wir unsere Dinger immer. Und dann sehe ich da positiv in die Zukunft.
4: Jetzt geht es am Freitag, nicht wie gewohnt Samstag, sondern Freitag schon weiter beim Auswärtsspiel in Oberhausen. Die haben letzte Saison am Ende auch einen richtigen Endspurt hingelegt, eine schwierige Aufgabe.
6: Ja, ich glaube, jede Aufgabe ist in der Liga schwer, vor allen Dingen, weil alle gegen uns gewinnen wollen. Und Oberhausen hat immer eine gute Mannschaft und dann müssen wir wieder gucken, dass wir gut stehen, hinten vorne unsere Tore machen, hinten keinen kassieren und dann, glaube ich, sieht es auch ganz gut aus.
4: Alles klar, danke dir.

0: Wie geht es weiter mit der dritten Bundesliga und mit Viktoria Köln? Zu Gast beim Viktoria Köln Fancenter ist Thomas Görtler, langjähriger Mannschaftsbetreuer der Viktoria. Thomas, erstmal danke, dass du dir Zeit genommen hast. Wie sieht es aktuell aus mit Mannschaftstraining und wie weit hat sich deine Arbeit verändert?
1: Das Training hat sich schon verändert, insofern waren wir in mehreren Gruppen von 10 bis ungefähr bis um 4 immer abwechselnd in kleinen Gruppen trainieren. Und das Training ist auch recht gut, was sowas wir machen können. Natürlich ziemlich auseinander alles. Und jetzt im Augenblick trainieren wir Hauptsache in Neubrück auf dem Platz da.
0: Du bist wahrscheinlich einmal der Ersten, die auf dem Platz ist, einer der Letzten, die geht. Wie lange hat sich die Zeit von dir verändert, wo du jetzt auf dem Platz bist im Stadion?
1: Das hat sich eigentlich nicht viel geändert. Das ist genauso die Dauer.
0: Deine persönliche Einschätzung, wird wieder gespielt oder nicht? Weil gestern kam die Info raus, dass man erst Ende Mai sich berät, ob es überhaupt weitergeht.
1: Das kann man nach meiner Meinung noch nicht sagen, weil man gar nicht, wie sich das alles, alles bewirkt, diese ganzen Sachen, ob das jetzt noch stärker wird oder mit und Krankheitsfälle oder was weiß ich. Und das ist noch zu früh, das zu sagen. Deswegen muss man ganz sachte damit bleiben und anfangen und schrittweise. Und die Leute sollen einhalten mit dem 2 Meter, dann Masken und so weiter, den Abstand halten und Sauberkeit, Hände waschen und sowas. Dann kommt man voran.
0: Das war Thomas Görtler für den Viktoria Köln Fancenter. Danke dir, Thomas.
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2: 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Unsere Victoria gewinnt das zweite Heimspiel der Saison mit 4:2 gegen Alemannia Aachen. Mike, du hast die ersten beiden Tore gemacht zum 2-0. So zur 2-0-Führung, wieder ein Freistoßtor, das erste in dieser Saison von dir. Gutes Gefühl, dass ihr dann auch nach dem Ausgleich wieder zurückgekommen seid in der zweiten Halbzeit?
3: Ja, wir haben uns das selber eingebockt und auch selber wieder ausgebügelt. Wir haben nach dem 2-0 alles unter Kontrolle gehabt, bringen den Gegner dann durch eine Unachtsamkeit, durch einen langen Ball, wo wir nicht wachsam sind, wieder zurück ins Spiel. Und nach der Pause kriegen wir eine dumme Standardsituation gegen uns, was uns letzten Wochen ein bisschen begleitet. Da müssen wir uns verbessern. Aber insgesamt denke ich, dass wir froh sind über die drei Punkte. Sind gut zurückgekommen, auch selber über zwei Standardsituationen. Aber wie gesagt, wir haben drei Punkte geholt gegen eine sehr, sehr gute Mannschaft aus Aachen, die das auch wieder sehr gut gemacht hat. Und deshalb sind wir froh.
2: Ja, für dich jetzt selber der zweite Doppelpack hintereinander, nachdem du in den ersten beiden Spielen kein Tor gemacht hast und es vorm Tor irgendwie ein bisschen unglücklich aus, da ist da jetzt der Knoten geplatzt.
4: Bei dir?
3: Ja, wenn ihr das so seht, ich sehe das nicht so im Knoten geplatzt. Ich freue mich, dass ich der Mannschaft helfen konnte und wenn man hier mal ein Spiel nicht trifft, dann werden ja hier direkt alle Stimmen laut gegen einen, aber mich interessiert das nicht. Ich bin froh, dass wir jetzt 9 Punkte aus 4 Spielen haben, alles andere ist egal.
2: So sollte das auch gar nicht rüberkommen, keine Sorge. Du hast auch einen Schlag auf den Fuß bekommen, dein Fuß ist jetzt hier dick bandagiert und mit Eis gekühlt. Was ist da genau passiert?
3: Ja, ist im Zweikampf einer draufgestiegen, ist halb so wild. Alles gut.
2: Domme, du hast mit deinem 4:2 für die Entscheidung gesorgt. Wichtiges Tor.
5: Ja, ich denke schon, also am Ende hätten wir nochmal, wenn es 3:2 gestanden hätte, dann glaube ich schon mal ordentlich Druck gemacht. So haben wir das 4:2 gemacht und ich glaube, hat der Mannschaft sehr gut geholfen und dann denke weiter, sag auch zu dann am Ende.
2: Wie würdest du jetzt die bisherige Saison mit den 4 Spielen beurteilen? 9 Punkte sind ja eigentlich eine ordentliche Ausbeute.
5: Ja, ist auf jeden Fall eine ordentliche Ausbeute. Wir müssen halt nur gucken, dass wir hinten 1-2 Tore weniger kassieren. Vorne machen wir unsere Dinger immer. Und dann sehe ich da positiv in die Zukunft.
2: Jetzt geht es am Freitag, nicht wie gewohnt Samstag, sondern Freitag schon weiter beim Auswärtsspiel in Oberhausen. Die haben letzte Saison am Ende auch einen richtigen Endspurt hingelegt, eine schwierige Aufgabe.
5: Ja, ich glaube, jede Aufgabe ist in der Liga schwer, vor allen Dingen, weil alle gegen uns gewinnen wollen. Und Oberhausen hat immer eine gute Mannschaft und dann müssen wir wieder gucken, dass wir gut stehen, hinten vorne unsere Tore machen, hinten keinen kassieren und dann, glaube ich, sieht es auch ganz gut aus.
2: Alles klar, danke dir.
0: Zurzeit gibt es leider keine Termine der Victoria. Wir vom Victoria Köln Fancenter versuchen euch mit Podcasts und mit Klassik-Podcasts einigermaßen bei Laune zu halten. Wie es aussieht, soll es am 16. Mai mit Geisterspielen in der dritten Liga weitergehen. Ist das die richtige Entscheidung oder wäre ein Abbruch der Saison besser gewesen? Wie hat sich die Arbeit für Tobias Kaschbecken von der Kölnischen Rundschau verändert während der Zeit der Pandemie? Eine Einschätzung zur aktuellen Situation von Tobias Kaschbecken für den Victoria Köln Fancenter von der Kölnischen Rundschau.
6: Die Corona-Krise hat nicht nur den Alltag bei den Vereinen der dritten Liga stark verändert, sondern auch die Berichterstattung in den Medien. Haben wir während der Saison vor allem über den Verlauf der Trainingswochen und der Spiele berichtet und der Geschichten, die sich aus den Spielen ergaben, lag der Schwerpunkt in den vergangenen Wochen vor allem auf den spieltechnischen und wirtschaftlichen Herausforderungen und Problemen, die sich für die Vereine aus der Corona-Krise heraus ergeben. Zudem haben wir mit Spielern gesprochen, wie sie sich im Homeoffice fit halten, was es für sie bedeutet, wochenlang nur individuell und nicht mit der Mannschaft trainieren zu können und wie schwer sie sich den Übergang nach dann wochenlanger Pause in den Wettkampfmodus vorstellen. Ich bin gespannt, ob die dritte Liga wie geplant im Laufe des Mai den Spielbetrieb wieder aufnehmen kann. Auf der einen Seite halte ich es für sehr wichtig, die Saison sportlich zu Ende zu führen, vorausgesetzt, dass die Gesundheit aller nicht gefährdet wird. Auf der anderen Seite stellt sich aber auch die Frage, wie vor allem denjenigen Vereinen geholfen werden kann, die stark von Zuschauereinnahmen abhängig sind und denen jetzt ein großes wirtschaftliches Problem droht.
0: Ein Dank an Tobias Kaschbecken für seine Einschätzung. Tobias Kaschbecken schreibt seit 2014 für die Kölnische Rundschau über Victoria Köln.
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2: Durch die Fußball-Weltmeisterschaft war es eine gefühlt kurze Sommerpause. 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
3: Unsere Victoria gewinnt das zweite Heimspiel der Saison mit 4:2 gegen Alemannia Aachen. Mike, du hast die ersten beiden Tore gemacht zum 2-0, zur 2-0-Führung, wieder ein Freistoßtor, das erste in dieser Saison von dir. Gutes Gefühl, dass ihr dann auch nach dem Ausgleich wieder zurückgekommen seid in der zweiten Halbzeit?
4: Ja, wir haben uns das selber eingebockt und auch selber wieder ausgebügelt. Wir haben nach dem 2-0 alles unter Kontrolle gehabt, bringen den Gegner dann durch eine Unachtsamkeit, durch einen langen Ball, wo wir nicht wachsam sind, wieder zurück ins Spiel. Und nach der Pause kriegen wir eine dumme Standardsituation gegen uns, was uns letzten Wochen ein bisschen begleitet. Da müssen wir uns verbessern. Aber insgesamt denke ich, dass wir froh sind über die drei Punkte. Sind gut zurückgekommen, auch selber über zwei Standardsituationen. Aber wie gesagt, wir haben drei Punkte geholt gegen eine sehr, sehr gute Mannschaft aus Aachen, die das auch wieder sehr gut gemacht hat. Und deshalb sind wir froh.
3: Ja, für dich jetzt selber der zweite Doppelpack hintereinander, nachdem du in den ersten beiden Spielen kein Tor gemacht hast und es vor dem Tor irgendwie ein bisschen unglücklich aus, da ist da jetzt der Knoten geplatzt.
5: Bei dir?
4: Ja, wenn ihr das so seht, ich sehe das nicht so, im Knoten geplatzt. Ich freue mich, dass ich der Mannschaft helfen konnte und wenn man hier mal ein Spiel nicht trifft, dann werden ja hier direkt alle Stimmen laut gegen einen, aber mich interessiert das nicht. Ich bin froh, dass wir jetzt 9 Punkte aus 4 Spielen haben, alles andere ist egal.
3: So sollte das auch gar nicht rüberkommen, keine Sorge. Du hast auch einen Schlag auf den Fuß bekommen, dein Fuß ist jetzt hier dick bandagiert und mit Eis gekühlt. Was ist da genau passiert?
4: Da ist im Zweikampf einer draufgestiegen, ist halb so wild. Alles gut.
3: Domme, du hast mit deinem 4:2 für die Entscheidung gesorgt. Wichtiges Tor.
6: Ja, ich denke schon, also am Ende hätten wir nochmal, wenn es 3:2 gestanden hätte, dann glaube ich schon mal ordentlich Druck gemacht. So haben wir das 4:2 gemacht und ich glaube, das hat der Mannschaft sehr gut geholfen und dann denke war der Sack auch zu dann am Ende.
3: Wie würdest du jetzt die bisherige Saison mit den 4 Spielen beurteilen? 9 Punkte sind ja eigentlich eine ordentliche Ausbeute.
6: Ja, ist auf jeden Fall eine ordentliche Ausbeute. Wir müssen halt nur gucken, dass wir hinten 1-2 Tore weniger kassieren. Vorne machen wir unsere Dinger immer. Und dann sehe ich da positiv in die Zukunft.
3: Jetzt geht es am Freitag, nicht wie gewohnt Samstag, sondern Freitag schon weiter beim Auswärtsspiel in Oberhausen. Die haben letzte Saison am Ende auch einen richtigen Endspurt hingelegt, eine schwierige Aufgabe.
6: Ja, ich glaube, jede Aufgabe ist in der Liga schwer, vor allen Dingen, weil alle gegen uns gewinnen wollen. Und Oberhausen hat immer eine gute Mannschaft und dann müssen wir wieder gucken, dass wir gut stehen, hinten vorne unsere Tore machen, hinten keinen kassieren und dann, glaube ich, sieht es auch ganz gut aus.
3: Alles klar, danke dir.
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7: Für den Victoria Köln Fancenter, Tobias Wolf, Fanbetreuer von Victoria Köln, deine Einschätzung zum heutigen Fanabend, bitte.
8: Ja, erstmal grüße ich die gesamte Victoria-Familie. Ich war heute zusammen mit den beiden Spielbetriebs GmbH-Geschäftsführern Axel Freisewinkel und Erik Bock beim Fanabend und muss erstmal sagen, dass wir uns sehr gefreut haben, dass über 30 Fans auch anwesend waren. Die Grundthematik, es ging nochmal ein bisschen um die Aufarbeitung von dem Fanbusangriff nach dem Chemnitz-Spiel. Da ging es vor allen Dingen so ein bisschen um das Thema Sicherheit. Wie können wir es auch in Zukunft gewährleisten, dass die Sicherheit unserer Auswärtsfahrer gewährleistet ist? Es gab mehrere Ansätze und ich denke, dass wir da auch erstmal einen Konsens gefunden haben, dass wir auch in Zukunft unseren Fans versprechen können, dass wir vereinsintern alles für ihre Sicherheit tun werden. Wobei natürlich eine absolute Sicherheit leider nicht gewährleistet werden kann. Als weiteres großes Thema war dann nochmal der Punkt Fanbeirat, den wir auch vereinsintern für enorm wichtig halten, als Punkt angebracht. Es geht vor allen Dingen darum, dass wir es wichtig finden, dass wir nur in einem Miteinander die nächsten Schritte auch innerhalb der Victoria angehen können. und haben uns jetzt erstmal darauf geeinigt, dass einige Freiwillige, die sich gemeldet haben, erstmal eine Art AG bilden, wo es demnächst auch ein Treffen geben wird. Und so Punkte wie, wie gesagt, Bildung eines Fanbeirats, aber auch wieder, was auch ein Bedürfnis aus der Fanszene war, eine Art Begegnungsstätte wieder zu schaffen, wo sowohl vor und nach dem Spiel die Möglichkeit besteht, sich zu sammeln, aber auch sonst innerhalb unter der Woche einfach ein Anlaufpunkt da ist. Grundsätzlich kann ich sagen, dass ich den Abend sehr konstruktiv fand. Auch die Beteiligung der einzelnen Fans war völlig gegeben. Und es geht ja nicht darum, irgendwas schön zu reden, aber ich glaube, wir sind mit der gesamten Victoria-Familie momentan auf einem sehr guten Weg. Und den können wir, wie gesagt, nur gemeinsam gehen. Und ja, beteiligt euch.
7: Das war Tobias Wolf, Fanbetreuer von Victoria Köln. Ich hoffe, wir sehen uns alle am Samstag wieder. Das ist das Heimspiel gegen Bayern um 14 Uhr im Sportpark Höhenberg.
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0: Zurzeit gibt es leider keine Termine der Victoria. Wir vom Victoria Köln Fancenter versuchen euch mit Podcasts und mit Klassik-Podcasts einigermaßen bei Laune zu halten. Wie es aussieht, soll es am 16. Mai mit Geisterspielen in der dritten Liga weitergehen. Ist das die richtige Entscheidung oder wäre ein Abbruch der Saison besser gewesen? Wie hat sich die Arbeit für Tobias Kaschbecken von der Kölnischen Rundschau verändert während der Zeit der Pandemie? Eine Einschätzung zur aktuellen Situation von Tobias Kaschbecken für den Victoria Köln Fancenter von der Kölnischen Rundschau.
1: Die Corona-Krise hat nicht nur den Alltag bei den Vereinen der dritten Liga stark verändert, sondern auch die Berichterstattung in den Medien. Haben wir während der Saison vor allem über den Verlauf der Trainingswochen und der Spiele berichtet und der Geschichten, die sich aus den Spielen ergaben, lag der Schwerpunkt in den vergangenen Wochen vor allem auf den spieltechnischen und wirtschaftlichen Herausforderungen und Problemen, die sich für die Vereine aus der Corona-Krise heraus ergeben. Zudem haben wir mit Spielern gesprochen, wie sie sich im Homeoffice fit halten, was es für sie bedeutet, wochenlang nur individuell und nicht mit der Mannschaft trainieren zu können und wie schwer sie sich den Übergang nach dann wochenlanger Pause in den Wettkampfmodus vorstellen. Ich bin gespannt, ob die dritte Liga wie geplant im Laufe des Mai den Spielbetrieb wieder aufnehmen kann. Auf der einen Seite halte ich es für sehr wichtig, die Saison sportlich zu Ende zu führen, vorausgesetzt, dass die Gesundheit aller nicht gefährdet wird. Auf der anderen Seite stellt sich aber auch die Frage, wie vor allem denjenigen Vereinen geholfen werden kann, die stark von Zuschauereinnahmen abhängig sind und denen jetzt ein großes wirtschaftliches Problem droht.
0: Ein Dank an Tobias Kaschbecken für seine Einschätzung. Tobias Kaschbecken schreibt seit 2014 für die Kölnische Rundschau über Victoria Köln.
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0: Wie geht es weiter mit der dritten Bundesliga und mit Victoria Köln? Zu Gast beim Victoria Köln Fancenter ist Thomas Görtler, langjähriger Mannschaftsbetreuer der Victoria. Thomas, erstmal danke, dass du dir Zeit genommen hast. Wie sieht es aktuell aus mit Mannschaftstraining und wie weit hat sich deine Arbeit verändert?
3: Das Training hat sich schon verändert, insofern waren wir in mehreren Gruppen von 10 bis ungefähr bis um 4 immer abwechselnd in kleinen Gruppen trainieren und das Training ist auch recht gut, was sowas wir machen können, natürlich ziemlich auseinander alles und jetzt im Augenblick trainieren wir Hauptsache in Neubrück auf dem Platz da.
0: Du warst ja, bist wahrscheinlich einmal der Ersten, die auf dem Platz ist, einer der Letzten, die geht. Wie lange hat sich die Zeit von dir verändert, wo du jetzt auf dem Platz bist, im Stadion?
3: Das hat sich eigentlich nicht viel geändert. Das ist genauso die Dauer.
0: Deine persönliche Einschätzung, wird wieder gespielt oder nicht? Weil gestern kam die Info raus, dass man erst Ende Mai sich berät, ob es überhaupt weitergeht.
3: Das kann man nach meiner Meinung noch nicht sagen, weil man gar nicht, wie sich das alles alles bewirkt, diese ganzen Sachen, ob das jetzt noch stärker wird oder mit und Krankheitsfälle oder was weiß ich. Und das ist noch zu früh, das zu sagen. Deswegen muss man ganz sachte damit bleiben und anfangen und schrittweise. Und die Leute sollen einhalten mit dem 2 Meter, dann Masken und so weiter, den Abstand halten und Sauberkeit, Hände waschen und sowas. Dann kommt man voran.
0: Das war Thomas Görtler für den Victoria Köln Fancenter. Danke dir, Thomas.

0: Durch die Fußball-Weltmeisterschaft war es eine gefühlt kurze Sommerpause. Am Sonntag startet die neue Spielzeit der Regionalliga West für Viktoria Köln. Gegner im heimischen Sportpark Höhenberg wird Alemannia Aachen sein. Anstoß 14 Uhr.
1: Unsere Viktoria gewinnt das zweite Heimspiel der Saison mit 4:2 gegen Alemannia Aachen. Mike, du hast die ersten beiden Tore gemacht zum 2-0, zur 2-0-Führung. Wieder ein Freistoßtor, das erste in dieser Saison von dir. Gutes Gefühl, dass ihr dann auch nach dem Ausgleich wieder zurückgekommen seid in der zweiten Halbzeit?
2: Ja, wir haben uns das selber eingebockt und auch selber wieder ausgebügelt. Wir haben nach dem 2-0 alles unter Kontrolle gehabt. Bringen den Gegner dann durch eine Unachtsamkeit, durch einen langen Ball, wo wir nicht wachsam sind, wieder zurück ins Spiel. Und nach der Pause kriegen wir eine dumme Standardsituation gegen uns, was uns letzten Wochen ein bisschen begleitet. Da müssen wir uns verbessern. Aber insgesamt denke ich, dass wir froh sind über die drei Punkte. Sind gut zurückgekommen, auch selber über zwei Standardsituationen. Aber wie gesagt, wir haben drei Punkte geholt gegen eine sehr, sehr gute Mannschaft aus Aachen, die das auch wieder sehr gut gemacht hat. Und deshalb sind wir froh.
1: Ja, für dich jetzt selber der zweite Doppelpack hintereinander, nachdem du in den ersten beiden Spielen kein Tor gemacht hast und es vor dem Tor irgendwie ein bisschen unglücklich aus. Da ist da jetzt der Knoten geplatzt.
3: Bei dir?
2: Ja, wenn ihr das so seht, ich sehe das nicht so im Knoten geplatzt. Ich freue mich, dass ich der Mannschaft helfen konnte. Und wenn man hier mal ein Spiel nicht trifft, dann werden ja hier direkt alle Stimmen laut gegen einen. Aber mich interessiert das nicht. Ich bin froh, dass wir jetzt 9 Punkte aus 4 Spielen haben. Alles andere ist egal.
1: So sollte das auch gar nicht rüberkommen, keine Sorge. Du hast auch einen Schlag auf den Fuß bekommen. Dein Fuß ist jetzt hier dick bandagiert und mit Eis gekühlt. Was ist da genau passiert?
2: Ja, ist im Zweikampf einer draufgestiegen, ist halb so wild. Alles gut.
1: Domme, du hast mit deinem 4:2 für die Entscheidung gesorgt. Das ist ein wichtiges Tor.
4: Ja, ich denke schon, also am Ende hätten wir nochmal, wenn es 3:2 gestanden hätte, glaube ich, nochmal ordentlich Druck gemacht. So haben wir das 4:2 gemacht und ich glaube, es hat der Mannschaft sehr gut geholfen. Und dann, denke ich, war der Sack auch zu dann am Ende.
1: Wie würdest du jetzt die bisherige Saison mit den 4 Spielen beurteilen? 9 Punkte sind ja eigentlich eine ordentliche Ausbeute.
4: Ja, ist auf jeden Fall eine ordentliche Ausbeute. Wir müssen halt nur gucken, dass wir hinten 1-2 Tore weniger kassieren. Vorne machen wir unsere Dinger immer. Und dann sehe ich da positiv in die Zukunft.
1: Jetzt geht es am Freitag, nicht wie gewohnt Samstag, sondern Freitag schon weiter beim Auswärtsspiel in Oberhausen. Die haben letzte Saison am Ende auch einen richtigen Endspurt hingelegt, eine schwierige Aufgabe.
4: Ja, ich glaube, jede Aufgabe ist in der Liga schwer, vor allen Dingen, weil alle gegen uns gewinnen wollen. Und Oberhausen hat immer eine gute Mannschaft und dann müssen wir wieder gucken, dass wir gut stehen, hinten vorne unsere Tore machen, hinten keinen kassieren. Und dann, glaube ich, sieht es auch ganz gut aus.
1: Alles klar, danke dir.

0: Neben den Spielen der Viktoria gibt es einen weiteren Termin, den sich alle Viktorianer schon einmal notieren sollten. Freitag, den 1. September, findet im VIP-Zelt der Fanabend 2017 statt. Veranstalter werden der Fanbeirat der Viktoria und Fanbetreuerin Heike sein.
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0: für den Viktoria Köln Fancenter, Tobias Wolf, Fanbetreuer von Viktoria Köln. Deine Einschätzung zum heutigen Fanabend, bitte.
1: Ja, erstmal grüße ich die gesamte Viktoria-Familie. Ich war heute zusammen mit den beiden Spielbetriebs GmbH-Geschäftsführern Axel Freisewinkel und Erik Bock beim Fanabend und muss erstmal sagen, dass wir uns sehr gefreut haben, dass über 30 Fans auch anwesend waren. Die Grundthematik, es ging nochmal ein bisschen um die Aufarbeitung von dem Fanbus-Angriff nach dem Chemnitz-Spiel. Da ging es vor allen Dingen so ein bisschen um das Thema Sicherheit. Wie können wir es auch in Zukunft gewährleisten, dass die Sicherheit unserer Auswärtsfahrer gewährleistet ist? Es gab mehrere Ansätze und ich denke, dass wir da auch erstmal einen Konsens gefunden haben, in Zukunft unseren Fans

0: auch innerhalb der Victoria angehen können. Und haben uns jetzt erstmal darauf geeinigt, dass einige Freiwillige, die sich gemeldet haben, erstmal eine Art AG bilden, wo es demnächst auch ein Treffen geben wird. Und so Punkte wie, wie gesagt, Bildung eines Fanbeirats, aber auch wieder, was auch ein Bedürfnis aus der Fanszene war, eine Art Begegnungsstätte wieder zu schaffen, wo sowohl vor und nach dem Spiel die Möglichkeit besteht, sich zu sammeln, aber auch sonst innerhalb unter der Woche einfach ein Anlaufpunkt da ist. Grundsätzlich kann ich sagen, dass ich den Abend sehr konstruktiv fand. Auch die Beteiligung der einzelnen Fans war völlig gegeben. Und es geht ja nicht darum, irgendwas schön zu reden, aber ich glaube, wir sind mit der gesamten Victoria-Familie momentan auf einem sehr guten Weg. Und den können wir, wie gesagt, nur gemeinsam gehen. Und ja, beteiligt euch.
1: Das war Tobias Wolf, Fanbetreuer von Victoria Köln. Ich hoffe, wir sehen uns alle am Samstag wieder. Das ist das Heimspiel gegen Bayern um 14 Uhr im Sportpark Hönberg.

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2: Zurzeit gibt es leider keine Termine der Victoria. Wir vom Victoria Köln Fancenter versuchen euch mit Podcasts und mit Klassik-Podcasts einigermaßen bei Laune zu halten. Wie es aussieht, soll es am 16. Mai mit Geisterspielen in der dritten Liga weitergehen. Ist das die richtige Entscheidung oder wäre ein Abbruch der Saison besser gewesen? Wie hat sich die Arbeit für Tobias Kaschbecken von der Kölnischen Rundschau verändert während der Zeit der Pandemie? Eine Einschätzung zur aktuellen Situation von Tobias Kaschbecken für den Victoria Köln Fancenter von der Kölnischen Rundschau.
3: Die Corona-Krise hat nicht nur den Alltag bei den Vereinen der dritten Liga stark verändert, sondern auch die Berichterstattung in den Medien. Haben wir während der Saison vor allem über den Verlauf der Trainingswochen und der Spiele berichtet und der Geschichten, die sich aus den Spielen ergaben, lag der Schwerpunkt in den vergangenen Wochen vor allem auf den spieltechnischen und wirtschaftlichen Herausforderungen und Problemen, die sich für die Vereine aus der Corona-Krise heraus ergeben. Zudem haben wir mit Spielern gesprochen, wie sie sich im Homeoffice fit halten, was es für sie bedeutet, wochenlang nur individuell und nicht mit der Mannschaft trainieren zu können und wie schwer sie sich den Übergang nach dann wochenlanger Pause in den Wettkampfmodus vorstellen. Ich bin gespannt, ob die dritte Liga wie geplant im Laufe des Mai den Spielbetrieb wieder aufnehmen kann. Auf der einen Seite halte ich es für sehr wichtig, die Saison sportlich zu Ende zu führen, vorausgesetzt, dass die Gesundheit aller nicht gefährdet wird. Auf der anderen Seite stellt sich aber auch die Frage, wie vor allem denjenigen Vereinen geholfen werden kann, die stark von Zuschauereinnahmen abhängig sind und denen jetzt ein großes wirtschaftliches Problem droht.
2: Ein Dank an Tobias Kaschbecken für seine Einschätzung. Tobias Kaschbecken schreibt seit 2014 für die Kölnische Rundschau über Victoria Köln.
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0: Zurzeit gibt es leider keine Termine der Victoria. Wir vom Victoria Köln Fancenter versuchen euch mit Podcasts und mit Klassik-Podcasts einigermaßen bei Laune zu halten. Wie geht es weiter mit der dritten Bundesliga und mit Victoria Köln? Zu Gast beim Victoria Köln Fancenter ist Thomas Görtler, langjähriger Mannschaftsbetreuer der Victoria. Thomas, erstmal danke, dass du dir Zeit genommen hast. Wie sieht es aktuell aus mit Mannschaftstraining und wie weit hat sich deine Arbeit verändert?
1: Das Training hat sich schon verändert, insofern, weil wir in mehreren Gruppen von 10 bis ungefähr bis um 4 immer abwechselnd in kleinen Gruppen trainieren. Und das Training ist auch recht gut, was sowas wir machen können. Natürlich ziemlich auseinander alles. Und jetzt im Augenblick trainieren wir Hauptsache in Neubrück auf dem Platz da.
0: Du warst, bist wahrscheinlich einmal der Ersten, die auf dem Platz ist, einer der Letzten, die geht. Wie lange hat sich die Zeit von dir verändert, wo du jetzt auf dem Platz bist, im Stadion?
1: Das hat sich eigentlich nicht viel geändert. Das ist genauso die Dauer.
0: Deine persönliche Einschätzung, wird wieder gespielt oder nicht? Weil gestern kam die Info raus, dass man erst Ende Mai sich berät, ob es überhaupt weitergeht.
1: Das kann man nach meiner Meinung noch nicht sagen, weil man gar nicht, wie sich das alles, alles bewirkt, die ganzen Sachen, ob das jetzt noch stärker wird oder mit und Krankheitsfälle oder was weiß ich. Und das ist noch zu früh, das zu sagen. Deswegen muss man ganz sachte damit bleiben und anfangen und schrittweise. Und die Leute sollen einhalten mit dem 2 Meter, dann Masken und so weiter, den Abstand halten und Sauberkeit, Hände waschen und sowas. Dann kommt man voran.
0: Das war Thomas Görtler für den Victoria Köln Fancenter. Danke dir, Thomas.

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2: Für den Viktoria Köln Fancenter, Tobias Wolf, Fanbetreuer von Viktoria Köln. Deine Einschätzung zum heutigen Fanabend, bitte.
3: Ja, erstmal grüße ich die gesamte Viktoria-Familie. Ich war heute zusammen mit den beiden Spielbetriebs GmbH-Geschäftsführern Axel Freisewinkel und Erik Bock beim Fanabend und muss erstmal sagen, dass wir uns sehr gefreut haben, dass über 30 Fans auch anwesend waren. Die Grundthematik, es ging nochmal ein bisschen um die Aufarbeitung von dem Fanbus-Angriff nach dem Chemnitz-Spiel. Da ging es vor allen Dingen so ein bisschen um das Thema Sicherheit. Wie können wir es auch in Zukunft gewährleisten, dass die Sicherheit unserer Auswärtsfahrer gewährleistet ist? Es gab mehrere Ansätze und ich denke, dass wir da auch erstmal einen Konsens gefunden haben, dass wir auch in Zukunft unseren Fans versprechen können, dass wir vereinsintern alles für ihre Sicherheit tun werden. Wobei natürlich eine absolute Sicherheit leider nicht gewährleistet werden kann. Als weiteres großes Thema war dann nochmal der Punkt Fanbeirat, den wir auch vereinsintern für enorm wichtig halten, als Punkt angebracht. Es geht vor allen Dingen darum, dass wir es wichtig finden, dass wir nur in einem Miteinander die nächsten Schritte auch innerhalb der Viktoria angehen können und haben uns erstmal darauf geeinigt, dass einige Freiwillige, die sich gemeldet haben, erstmal eine Art AG bilden, wo es demnächst auch ein Treffen geben wird und so Punkte wie, wie gesagt, Bildung eines Fanbeirats, aber auch wieder, was auch ein Bedürfnis aus der Fanszene war, eine Art Begegnungsstätte wieder zu schaffen, wo sowohl vor und nach dem Spiel die Möglichkeit besteht, sich zu sammeln, aber auch sonst innerhalb unter der Woche einfach ein Anlaufpunkt da ist. Grundsätzlich kann ich sagen, dass ich den Abend sehr konstruktiv fand. Auch die Beteiligung der einzelnen Fans war völlig gegeben und es geht ja nicht darum, irgendwas schön zu reden, aber ich glaube, wir sind mit der gesamten Viktoria-Familie momentan auf einem sehr guten Weg und den können wir, wie gesagt, nur gemeinsam gehen und ja, beteiligt euch.
2: Das war Tobias Wolf, Fanbetreuer von Viktoria Köln. Ich hoffe, wir sehen uns alle am Samstag wieder. Das ist das Heimspiel gegen Bayern um 14 Uhr im Sportpark Höhenberg.
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2: Zurzeit gibt es leider keine Termine der Victoria. Wir vom Victoria Köln Fancenter versuchen euch mit Podcasts und mit Klassik-Podcasts einigermaßen bei Laune zu halten. Wie geht es weiter mit der dritten Bundesliga und mit Victoria Köln? Zu Gast beim Victoria Köln Fancenter ist Thomas Görtler, langjähriger Mannschaftsbetreuer der Victoria. Thomas, erstmal danke, dass du dir Zeit genommen hast. Wie sieht es aktuell aus mit Mannschaftstraining und wie weit hat sich deine Arbeit verändert?
3: Das Training hat sich schon verändert, insofern, weil wir in mehreren Gruppen von 10 bis ungefähr bis um 4 immer abwechselnd in kleinen Gruppen trainieren. Und das Training ist auch recht gut, was so was wir machen können. Natürlich ziemlich auseinander alles. Und jetzt im Augenblick trainieren wir Hauptsache in Neubrück auf dem Platz da.
2: Du warst bist wahrscheinlich einmal der Ersten, die auf dem Platz ist, einer der Letzten, die geht. Wie lange hat sich die Zeit von dir verändert, wo du jetzt auf dem Platz bist, im Stadion?
3: Das hat sich eigentlich nicht viel geändert. Das ist genauso die Dauer.
2: Deine persönliche Einschätzung, wird wieder gespielt oder nicht? Weil gestern kam die Info raus, dass man erst Ende Mai sich berät, ob es überhaupt weitergeht.
3: Das kann man nach meiner Meinung noch nicht sagen, weil man gar nicht, wie sich das alles alles bewirkt, die ganzen Sachen, ob das jetzt noch stärker wird oder mit und Krankheitsfälle oder was weiß ich. Und das ist noch zu früh, das zu sagen. Deswegen muss man ganz sachte damit bleiben und anfangen und schrittweise. Und die Leute sollen einhalten mit dem 2 Meter, dann Masken und so weiter, den Abstand halten und Sauberkeit, Hände waschen und sowas. Dann kommt man voran.
2: Das war Thomas Görtler für den Victoria Köln Fancenter. Danke dir, Thomas.
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0: Zurzeit gibt es leider keine Termine der Victoria. Wir vom Victoria Köln Fancenter versuchen euch mit Podcasts und mit Klassik-Podcasts einigermaßen bei Laune zu halten. Wie es aussieht, soll es am 16. Mai mit Geisterspielen in der dritten Liga weitergehen. Ist das die richtige Entscheidung oder wäre ein Abbruch der Saison besser gewesen? Wie hat sich die Arbeit für Tobias Kaschbecken von der Kölnischen Rundschau verändert während der Zeit der Pandemie? Eine Einschätzung zur aktuellen Situation von Tobias Kaschbecken für den Victoria Köln Fancenter von der Kölnischen Rundschau.
1: Die Corona-Krise hat nicht nur den Alltag bei den Vereinen der dritten Liga stark verändert, sondern auch die Berichterstattung in den Medien. Haben wir während der Saison vor allem über den Verlauf der Trainingswochen und der Spiele berichtet und der Geschichten, die sich aus den Spielen ergaben, lag der Schwerpunkt in den vergangenen Wochen vor allem auf den spieltechnischen und wirtschaftlichen Herausforderungen und Problemen, die sich für die Vereine aus der Corona-Krise heraus ergeben. Zudem haben wir mit Spielern gesprochen, wie sie sich im Homeoffice fit halten, was es für sie bedeutet, wochenlang nur individuell und nicht mit der Mannschaft trainieren zu können und wie schwer sie sich den Übergang nach dann wochenlanger Pause in den Wettkampfmodus vorstellen. Ich bin gespannt, ob die dritte Liga wie geplant im Laufe des Mai den Spielbetrieb wieder aufnehmen kann. Auf der einen Seite halte ich es für sehr wichtig, die Saison sportlich zu Ende zu führen, vorausgesetzt, dass die Gesundheit aller nicht gefährdet wird. Auf der anderen Seite stellt sich aber auch die Frage, wie vor allem denjenigen Vereinen geholfen werden kann, die stark von Zuschauereinnahmen abhängig sind und denen jetzt ein großes wirtschaftliches Problem droht.
0: Ein Dank an Tobias Kaschbecken für seine Einschätzung. Tobias Kaschbecken schreibt seit 2014 für die Kölnische Rundschau über Victoria Köln.

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2: 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Wir vom Victoria Köln Fancenter versuchen euch mit Podcasts und mit Klassik-Podcasts einigermaßen bei Laune zu halten.
3: Durch die Fußball-Weltmeisterschaft war es eine gefühlt kurze Sommerpause. Am Sonntag startet die neue Spielzeit der Regionalliga West für Victoria Köln. Gegner im heimischen Sportpark Höhenberg wird Alemannia Aachen sein. Anstoß 14 Uhr.

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3: 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Gegner im heimischen Sportpark Höhenberg wird Alemannia Aachen sein. Anstoß 14 Uhr.
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0: Zurzeit gibt es leider keine Termine der Victoria. Wir vom Victoria Köln Fancenter versuchen euch mit Podcasts und mit Klassik-Podcasts einigermaßen bei Laune zu halten. Für den Victoria Köln Fancenter, Tobias Wolf, Fanbetreuer von Victoria Köln. Deine Einschätzung zum heutigen Fanabend, bitte.
1: Ja, erstmal grüße ich die gesamte Victoria-Familie. Ich war heute zusammen mit den beiden Spielbetriebs GmbH-Geschäftsführern Axel Freisewinkel und Erik Bock beim Fanabend und muss erstmal sagen, dass wir uns sehr gefreut haben, dass über 30 Fans auch anwesend waren. Die Grundthematik, es ging nochmal ein bisschen um die Aufarbeitung von dem Fanbus-Angriff nach dem Chemnitz-Spiel. Da ging es vor allen Dingen so ein bisschen um das Thema Sicherheit. Wie können wir es auch in Zukunft gewährleisten, dass die Sicherheit unserer Auswärtsfahrer gewährleistet ist? Es gab mehrere Ansätze und ich denke, dass wir da auch erstmal einen Konsens gefunden haben, dass wir auch in Zukunft unseren Fans versprechen können, dass wir vereinsintern alles für ihre Sicherheit tun werden. Wobei natürlich eine absolute Sicherheit leider nicht gewährleistet werden kann. Als weiteres großes Thema war dann nochmal der Punkt Fanbeirat, den wir auch vereinsintern für enorm wichtig halten, als Punkt angebracht. Es geht vor allen Dingen darum, dass wir es wichtig finden, dass wir nur in einem Miteinander die nächsten Schritte auch innerhalb der Victoria angehen können. Und haben uns jetzt erstmal darauf geeinigt, dass einige Freiwillige, die sich gemeldet haben, erstmal

0: eine Art AG bilden, wo es demnächst auch ein Treffen geben wird. Und so Punkte wie, wie gesagt, Bildung eines Fanbeirats, aber auch wieder, was auch ein Bedürfnis aus der Fanszene war, eine Art Begegnungsstätte wieder zu schaffen, wo sowohl vor und nach dem Spiel die Möglichkeit besteht, sich zu sammeln, aber auch sonst innerhalb unter der Woche einfach ein Anlaufpunkt da ist. Grundsätzlich kann ich sagen, dass ich den Abend sehr konstruktiv fand. Auch die Beteiligung der einzelnen Fans war völlig gegeben. Und es geht ja nicht darum, irgendwas schön zu reden, aber ich glaube, wir sind mit der gesamten Victoria-Familie momentan auf einem sehr guten Weg. Und den können wir, wie gesagt, nur gemeinsam gehen. Und ja, beteiligt euch.
1: Das war Tobias Wolf, Fanbetreuer von Victoria Köln. Ich hoffe, wir sehen uns alle am Samstag wieder. Das ist das Heimspiel gegen Bayern um 14 Uhr im Sportpark Hönberg.

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2: 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Wir vom Victoria Köln Fancenter versuchen euch mit Podcasts und mit Klassik-Podcasts einigermaßen bei Laune zu halten.
3: Durch die Fußball-Weltmeisterschaft war es eine gefühlt kurze Sommerpause. Am Sonntag startet die neue Spielzeit der Regionalliga West für Victoria Köln. Gegner im heimischen Sportpark Höhenberg wird Alemannia Aachen sein. Anstoß 14 Uhr.
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2: Zurzeit gibt es leider keine Termine der Victoria. Wir vom Victoria Köln Fancenter versuchen euch mit Podcasts und mit Klassik-Podcasts einigermaßen bei Laune zu halten. Wie geht es weiter mit der dritten Bundesliga und mit Victoria Köln? Zu Gast beim Victoria Köln Fancenter ist Thomas Görtler, langjähriger Mannschaftsbetreuer der Victoria. Thomas, erstmal danke, dass du dir Zeit genommen hast. Wie sieht es aktuell aus mit Mannschaftstraining und wie weit hat sich deine Arbeit verändert?
3: Das Training hat sich schon verändert, insofern waren wir in mehreren Gruppen von 10 bis ungefähr bis um 4 immer abwechselnd in kleinen Gruppen trainieren. Und das Training ist auch recht gut, was sowas wir machen können. Natürlich ziemlich auseinander alles. Und jetzt im Augenblick trainieren wir Hauptsache in Neubrück auf dem Platz da.
2: Du warst ja, bist wahrscheinlich einmal der Ersten, die auf dem Platz ist, einer der Letzten, die geht. Wie lange hat sich die Zeit von dir verändert, wo du jetzt auf dem Platz bist, im Stadion?
3: Das hat sich eigentlich nicht viel geändert. Das ist genauso die Dauer.
2: Deine persönliche Einschätzung, wird wieder gespielt oder nicht? Weil gestern kam die Info raus, dass man erst Ende Mai sich berät, ob es überhaupt weitergeht.
3: Das kann man nach meiner Meinung noch nicht sagen, weil man gar nicht, wie sich das alles alles bewirkt, diese ganzen Sachen, ob das jetzt noch stärker wird oder mit und Krankheitsfälle oder was weiß ich. Und das ist noch zu früh, das zu sagen. Deswegen muss man ganz sachte damit bleiben und anfangen und schrittweise. Und die Leute sollen einhalten mit dem 2 Meter, dann Masken und so weiter, den Abstand halten und Sauberkeit, Hände waschen und sowas. Dann kommt man voran.
2: Das war Thomas Görtler für den Victoria Köln Fancenter. Danke dir, Thomas.
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0: Zurzeit gibt es leider keine Termine der Victoria. Wir vom Victoria Köln Fancenter versuchen euch mit Podcasts und mit Klassik-Podcasts einigermaßen bei Laune zu halten. Für den Victoria Köln Fancenter Tobias Wolf, Fanbetreuer von Victoria Köln. Deine Einschätzung zum heutigen Fanabend, bitte.
1: Ja, erstmal grüße ich die gesamte Victoria-Familie. Ich war heute zusammen mit den beiden Spielbetriebs GmbH Geschäftsführern Axel Freisewinkel und Erik Bock beim Fanabend und muss erstmal sagen, dass wir uns sehr gefreut haben, dass über 30 Fans auch anwesend waren. Die Grundthematik, es ging nochmal ein bisschen um die Aufarbeitung von dem Fanbusangriff nach dem Chemnitz-Spiel. Da ging es vor allen Dingen so ein bisschen um das Thema Sicherheit. Wie können wir es auch in Zukunft gewährleisten, dass die Sicherheit unserer Auswärtsfahrer gewährleistet ist? Es gab mehrere Ansätze und ich denke, dass wir da auch erstmal einen Konsens gefunden haben, dass wir auch in Zukunft unseren Fans versprechen können, dass wir vereinsintern alles für ihre Sicherheit tun werden. Wobei natürlich eine absolute Sicherheit leider nicht gewährleistet werden kann. Als weiteres großes Thema war dann nochmal der Punkt Fanbeirat, den wir auch vereinsintern für enorm wichtig halten, als Punkt angebracht. Es geht vor allen Dingen darum, dass wir es wichtig finden, dass wir nur in einem Miteinander die nächsten Schritte auch innerhalb der Victoria angehen können. Und haben uns jetzt erstmal darauf geeinigt, dass einige Freiwillige, die sich gemeldet haben, erstmal eine Art AG bilden, wo es demnächst auch ein Treffen geben wird. Und so Punkte wie, wie gesagt, Bildung eines Fanbeirats, aber auch wieder, was auch ein Bedürfnis aus der Fanszene war, eine Art Begegnungsstätte wieder zu schaffen, wo sowohl vor und nach dem Spiel die Möglichkeit besteht, sich zu sammeln, aber auch sonst innerhalb unter der Woche einfach ein Anlaufpunkt da ist. Grundsätzlich kann ich sagen, dass ich den Abend sehr konstruktiv fand. Auch die Beteiligung der einzelnen Fans war völlig gegeben und es geht ja nicht darum, irgendwas schön zu reden, aber ich glaube, wir sind mit der gesamten Victoria-Familie momentan auf einem sehr guten Weg und den können wir, wie gesagt, nur gemeinsam gehen und ja, beteiligt euch.
0: Das war Tobias Wolf, Fanbetreuer von Victoria Köln. Ich hoffe, wir sehen uns alle am Samstag wieder. Das ist das Heimspiel gegen Bayern um 14 Uhr im Sportpark Hönberg.

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2: 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Am Sonntag startet die neue Spielzeit der Regionalliga West für Victoria Köln. Gegner im heimischen Sportpark Höhenberg wird Alemannia Aachen sein. Anstoß 14 Uhr.
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1: 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Am Sonntag startet die neue Spielzeit der Regionalliga West für Viktoria Köln. Gegner im heimischen Sportpark Höhenberg wird Alemannia Aachen sein. Anstoß 14 Uhr.
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0: Wie geht es weiter mit der dritten Bundesliga und mit Viktoria Köln? Zu Gast beim Viktoria Köln Fancenter ist Thomas Görtler, langjähriger Mannschaftsbetreuer der Viktoria. Thomas, erstmal danke, dass du dir Zeit genommen hast. Wie sieht es aktuell aus mit Mannschaftstraining und wie weit hat sich deine Arbeit verändert?
1: Das Training hat sich schon verändert. Insofern waren wir in mehreren Gruppen von 10 bis ungefähr bis um 4 immer abwechselnd in kleinen Gruppen trainieren. Und das Training ist auch recht gut, was sowas wir machen können. Natürlich ziemlich auseinander alles. Und jetzt im Augenblick trainieren wir Hauptsache in Neubrück auf dem Platz da.
0: Du warst ja, bist wahrscheinlich einer der Ersten, die auf dem Platz ist, einer der Letzten, die geht. Wie lange hat sich die Zeit von dir verändert, wo du jetzt auf dem Platz bist im Stadion?
1: Das hat sich eigentlich nicht viel geändert. Das ist genauso die Dauer.
0: Deine persönliche Einschätzung, wird wieder gespielt oder nicht? Weil gestern kam die Info raus, dass man erst Ende berät, ob es überhaupt weitergeht.
1: Das kann

0: Spaß.
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0: Zurzeit gibt es leider keine Termine der Victoria. Wir vom Victoria Köln Fancenter versuchen euch mit Podcasts und mit Klassik-Podcasts einigermaßen bei Laune zu halten. Victoria, mi Herz, du bist
1: und bliebst in meiner Seele. Victoria, mi Herz. Unsere Victoria gewinnt das zweite Heimspiel der Saison mit 4:2 gegen Alemannia Aachen. Mike, du hast die ersten beiden Tore gemacht zum 2-0. Zur 2-0-Führung, wieder ein Freistoßtor, das erste in dieser Saison von dir. Gutes Gefühl, dass ihr dann auch nach dem Ausgleich wieder zurückgekommen seid in der zweiten Halbzeit?
2: Ja, wir haben uns das selber eingebockt und auch selber wieder ausgebügelt. Wir haben nach dem 2-0 alles unter Kontrolle gehabt, bringen den Gegner dann durch eine Unachtsamkeit, durch einen langen Ball, wo wir nicht wachsam sind, wieder zurück ins Spiel. Und nach der Pause kriegen wir eine dumme Standardsituation gegen uns, was uns letzten Wochen ein bisschen begleitet. Da müssen wir uns verbessern. Aber insgesamt denke ich, dass wir froh sind über die drei Punkte. Sind gut zurückgekommen, auch selber über zwei Standardsituationen. Aber wie gesagt, wir haben drei Punkte geholt gegen eine sehr, sehr gute Mannschaft aus Aachen, die das auch wieder sehr gut gemacht hat. Und deshalb sind wir froh.
1: Ja, für dich jetzt selber der zweite Doppelpack hintereinander, nachdem du in den ersten beiden Spielen kein Tor gemacht hast und es vor dem Tor irgendwie ein bisschen unglücklich aussah. Ist da jetzt der Knoten geplatzt?
2: Bei dir? Ja, wenn ihr das so seht, ich sehe das nicht so im Knoten geplatzt. Ich freue mich, dass ich der Mannschaft helfen konnte. Und wenn man hier mal ein Spiel nicht trifft, dann werden ja hier direkt alle Stimmen laut gegen einen. Aber mich interessiert das nicht. Ich bin froh, dass wir jetzt 9 Punkte aus 4 Spielen haben. Alles andere ist egal.
1: So sollte das auch gar nicht rüberkommen, keine Sorge. Du hast auch einen Schlag auf den Fuß bekommen. Dein Fuß ist jetzt hier dick bandagiert und mit Eis gekühlt. Was ist da genau passiert?
2: Ja, ist im Zweikampf einer draufgestiegen, ist halb so wild. Alles gut.
1: Domme, du hast mit deinem 4:2 für die Entscheidung gesorgt. Wichtiges Tor.
3: Ja, ich denke schon, also am Ende hätten wir nochmal, wenn es 3:2 gestanden hätte, dann glaube ich schon mal ordentlich Druck gemacht. So haben wir das 4:2 gemacht und ich glaube, es hat der Mannschaft sehr gut geholfen und dann denke war der Sack auch zu dann am Ende.
1: Wie würdest du jetzt die bisherige Saison mit den 4 Spielen beurteilen? 9 Punkte sind ja eigentlich eine ordentliche Ausbeute.
3: Ja, ist auf jeden Fall eine ordentliche Ausbeute. Wir müssen halt nur gucken, dass wir hinten 1-2 Tore weniger kassieren. Vorne machen wir unsere Dinger immer und dann sehe ich da positiv in die Zukunft.
1: Jetzt geht es am Freitag, nicht wie gewohnt Samstag, sondern Freitag schon weiter beim Auswärtsspiel in Oberhausen. Die haben letzte Saison am Ende auch einen richtigen Endspurt hingelegt, eine schwierige Aufgabe.
3: Ja, ich glaube, jede Aufgabe ist in der Liga schwer, vor allen Dingen, weil alle gegen uns gewinnen wollen und Oberhausen hat immer eine gute Mannschaft und dann müssen wir wieder gucken, dass wir gut stehen, hinten vorne unsere Tore machen, hinten keinen kassieren und dann glaube ich, sieht es auch ganz gut aus.
1: Alles klar, danke dir.
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2: Zurzeit gibt es leider keine Termine der Victoria. Wir vom Victoria Köln Fancenter versuchen euch mit Podcasts und mit Klassik-Podcasts einigermaßen bei Laune zu halten. Wie es aussieht, soll es am 16. Mai mit Geisterspielen in der dritten Liga weitergehen. Ist das die richtige Entscheidung oder wäre ein Abbruch der Saison besser gewesen? Wie hat sich die Arbeit für Tobias Kaschbecken von der Kölnischen Rundschau verändert während der Zeit der Pandemie? Eine Einschätzung zur aktuellen Situation von Tobias Kaschbecken für den Victoria Köln Fancenter von der Kölnischen Rundschau.
3: Die Corona-Krise hat nicht nur den Alltag bei den Vereinen der dritten Liga stark verändert, sondern auch die Berichterstattung in den Medien. Haben wir während der Saison vor allem über den Verlauf der Trainingswochen und der Spiele berichtet und der Geschichten, die sich aus den Spielen ergaben, lag der Schwerpunkt in den vergangenen Wochen vor allem auf den spieltechnischen und wirtschaftlichen Herausforderungen und Problemen, die sich für die Vereine aus der Corona-Krise heraus ergeben. Zudem haben wir mit Spielern gesprochen, wie sie sich im Homeoffice fit halten, was es für sie bedeutet, wochenlang nur individuell und nicht mit der Mannschaft trainieren zu können und wie schwer sie sich den Übergang nach dann wochenlanger Pause in den Wettkampfmodus vorstellen. Ich bin gespannt, ob die dritte Liga wie geplant im Laufe des Mai den Spielbetrieb wieder aufnehmen kann. Auf der einen Seite halte ich es für sehr wichtig, die Saison sportlich zu Ende zu führen, vorausgesetzt, dass die Gesundheit aller nicht gefährdet wird. Auf der anderen Seite stellt sich aber auch die Frage, wie vor allem denjenigen Vereinen geholfen werden kann, die stark von Zuschauereinnahmen abhängig sind und denen jetzt ein großes wirtschaftliches Problem droht.
2: Ein Dank an Tobias Kaschbecken für seine Einschätzung. Tobias Kaschbecken schreibt seit 2014 für die Kölnische Rundschau über Victoria Köln.
4: Durch die Fußball-Weltmeisterschaft war es eine gefühlt kurze Sommerpause. Am Sonntag startet die neue Spielzeit der Regionalliga West für Victoria Köln. Gegner im heimischen Sportpark Höhenberg wird Alemannia Aachen sein. Anstoß 14 Uhr.
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2: Durch die Fußball-Weltmeisterschaft war es eine gefühlt kurze Sommerpause. Am Sonntag startet die neue Spielzeit der Regionalliga West für Victoria Köln. Gegner im heimischen Sportpark Höhenberg wird Alemannia Aachen sein. Anstoß 14 Uhr.
3: Unsere Victoria gewinnt das zweite Heimspiel der Saison mit 4:2 gegen Alemannia Aachen. Mike, du hast die ersten beiden Tore gemacht zum 2-0, zur 2-0 Führung. Wieder ein Freistoßtor, das erste in dieser Saison von dir. Gutes Gefühl, dass ihr dann auch nach dem Ausgleich wieder zurückgekommen seid in der zweiten Halbzeit?
4: Ja, wir haben uns das selber eingebockt und auch selber wieder ausgebügelt. Wir haben nach dem 2-0 alles unter Kontrolle gehabt. Bringen den Gegner dann durch eine Unachtsamkeit, durch einen langen Ball, wo wir nicht wachsam sind, wieder zurück ins Spiel. Und nach der Pause kriegen wir eine dumme Standardsituation gegen uns, was uns letzten Wochen ein bisschen begleitet. Da müssen wir uns verbessern. Aber insgesamt denke ich, dass wir froh sind über die drei Punkte. Sind gut zurückgekommen, auch selber über zwei Standardsituationen. Aber wie gesagt, wir haben drei Punkte geholt gegen eine sehr, sehr gute Mannschaft aus Aachen, die das auch wieder sehr gut gemacht hat. Und deshalb sind wir froh.
3: Ja, für dich jetzt selber der zweite Doppelpack hintereinander, nachdem du den ersten beiden Spielen kein Tor gemacht hast und es vor dem Tor irgendwie ein bisschen unglücklich aus, da ist da jetzt der Knoten geplatzt.
4: Bei dir? Ja, wenn ihr das so seht, ich sehe das nicht so im Knoten geplatzt. Ich freue mich, dass ich der Mannschaft helfen konnte und wenn man hier mal ein Spiel nicht trifft, dann werden ja hier direkt alle Stimmen laut gegen einen, aber mich interessiert das nicht. Ich bin froh, dass wir jetzt 9 Punkte aus 4 Spielen haben, alles andere ist egal.
3: So sollte das auch gar nicht rüberkommen, keine Sorge. Du hast auch einen Schlag auf den Fuß bekommen, dein Fuß ist jetzt hier dick bandagiert und mit Eis gekühlt. Was ist da genau passiert?
4: Da ist im Zweikampf einer draufgestiegen, ist halb so wild. Alles gut.
3: Domme, du hast mit deinem 4:2 jetzt für die Entscheidung gesorgt. Wichtiges Tor.
5: Ja, ich denke schon, also am Ende hätten wir nochmal, wenn es 3:2 gestanden hätte, dann glaube ich schon mal ordentlich Druck gemacht. So haben wir das 4:2 gemacht und ich glaube, es hat der Mannschaft sehr gut geholfen und dann denke weiter, sag auch zu dann am Ende.
3: Wie würdest du jetzt die bisherige Saison mit den 4 Spielen beurteilen? 9 Punkte sind ja eigentlich eine ordentliche Ausbeute.
5: Ja, ist auf jeden Fall eine ordentliche Ausbeute. Wir müssen halt nur gucken, dass wir hinten 1-2 Tore weniger kassieren. Vorne machen wir unsere Dinger immer. Und dann sehe ich da positiv in die Zukunft.
3: Jetzt geht es am Freitag, nicht wie gewohnt Samstag, sondern Freitag schon weiter beim Auswärtsspiel in Oberhausen. Die haben letzte Saison am Ende auch einen richtigen Endspurt hingelegt, eine schwierige Aufgabe.
5: Ja, ich glaube, jede Aufgabe ist in der Liga schwer, vor allen Dingen, weil alle gegen uns gewinnen wollen. Und Oberhausen hat immer eine gute Mannschaft und dann müssen wir wieder gucken, dass wir gut stehen, hinten vorne unsere Tore machen, hinten keinen kassieren und dann, glaube ich, sieht es auch ganz gut aus.
3: Alles klar, danke dir.

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2: Zurzeit gibt es leider keine Termine der Victoria. Wir vom Victoria Köln Fancenter versuchen euch mit Podcasts und mit Klassik-Podcasts einigermaßen bei Laune zu halten. Für den Victoria Köln Fancenter, Tobias Wolf, Fanbetreuer von Victoria Köln, deine Einschätzung zum heutigen Fanabend, bitte.
3: Ja, erstmal grüße ich die gesamte Victoria-Familie. Ich war heute zusammen mit den beiden Spielbetriebs GmbH-Geschäftsführern Axel Freisewinkel und Erik Bock beim Fanabend und muss erstmal sagen, dass wir uns sehr gefreut haben, dass über 30 Fans auch anwesend waren. Die Grundthematik, es ging nochmal ein bisschen um die Aufarbeitung von dem Fanbus-Angriff nach dem Chemnitz-Spiel. Da ging es vor allen Dingen so ein bisschen um das Thema Sicherheit. Wie können wir es auch in Zukunft gewährleisten, dass die Sicherheit unserer Auswärtsfahrer gewährleistet ist? Es gab mehrere Ansätze und ich denke, dass wir da auch erstmal einen Konsens gefunden haben, dass wir auch in Zukunft unseren Fans versprechen können, dass wir vereinsintern alles für ihre Sicherheit tun werden. Wobei natürlich eine absolute Sicherheit leider nicht gewährleistet werden kann. Als weiteres großes Thema war dann nochmal der Punkt Fanbeirat, den wir auch vereinsintern für enorm wichtig halten, als Punkt angebracht. Es geht vor allen Dingen darum, dass wir es wichtig finden, dass wir nur in einem Miteinander die nächsten Schritte auch innerhalb der Victoria angehen können. Und haben uns jetzt erstmal darauf geeinigt, dass einige Freiwillige, die sich gemeldet haben, erstmal eine Art AG bilden, wo es demnächst auch ein Treffen geben wird. Und so Punkte wie, wie gesagt, Bildung eines Fanbeirats, aber auch wieder, was auch ein Bedürfnis aus der Fanszene war, eine Art Begegnungsstätte wieder zu schaffen, wo sowohl vor und nach dem Spiel die Möglichkeit besteht, sich zu sammeln, aber auch sonst innerhalb unter der Woche einfach ein Anlaufpunkt da ist. Grundsätzlich kann ich sagen, dass ich den Abend sehr konstruktiv fand. Auch die Beteiligung der einzelnen Fans war völlig gegeben. Und es geht ja nicht darum, irgendwas schön zu reden, aber ich glaube, wir sind mit der gesamten Victoria-Familie momentan auf einem sehr guten Weg. Und den können wir, wie gesagt, nur gemeinsam gehen. Und ja, beteiligt euch.
2: Das war Tobias Wolf, Fanbetreuer von Victoria Köln. Ich hoffe, wir sehen uns alle am Samstag wieder. Das ist das Heimspiel gegen Bayern um 14 Uhr im Sportpark Höhenberg.
4: Durch die Fußball-Weltmeisterschaft war es eine gefühlt kurze Sommerpause. 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Gegner im heimischen Sportpark Höhenberg wird Alemannia Aachen sein. Anstoß 14 Uhr.
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3: Unsere Victoria gewinnt das zweite Heimspiel der Saison mit 4:2 gegen Alemannia Aachen. Mike, du hast die ersten beiden Tore gemacht zum 2-0, zur 2-0-Führung, wieder ein Freistoßtor, das erste in dieser Saison von dir. Gutes Gefühl, dass ihr dann auch nach dem Ausgleich wieder zurückgekommen seid in der zweiten Halbzeit?
4: Ja, wir haben uns das selber eingebockt und auch selber wieder ausgebügelt. Wir haben nach dem 2-0 alles unter Kontrolle gehabt, bringen den Gegner dann durch eine Unachtsamkeit, durch einen langen Ball, wo wir nicht wachsam sind, wieder zurück ins Spiel. Und nach der Pause kriegen wir eine dumme Standardsituation gegen uns, was uns letzten Wochen ein bisschen begleitet. Da müssen wir uns verbessern. Aber insgesamt denke ich, dass wir froh sind über die drei Punkte. Sind gut zurückgekommen, auch selber über zwei Standardsituationen. Aber wie gesagt, wir haben drei Punkte geholt gegen eine sehr, sehr gute Mannschaft aus Aachen, die das auch wieder sehr gut gemacht hat. Und deshalb sind wir froh.
3: Ja, für dich jetzt selber der zweite Doppelpack hintereinander, nachdem du in den ersten beiden Spielen kein Tor gemacht hast und es vor dem Tor irgendwie ein bisschen unglücklich aussah. Ist da jetzt der Knoten geplatzt?
5: Bei dir?
4: Ja, wenn ihr das so seht, ich sehe das nicht so im Knoten geplatzt. Ich freue mich, dass ich der Mannschaft helfen konnte. Und wenn man hier mal ein Spiel nicht trifft, dann werden ja hier direkt alle Stimmen laut gegen einen. Aber mich interessiert das nicht. Ich bin froh, dass wir jetzt 9 Punkte aus 4 Spielen haben. Alles andere ist egal.
3: So sollte das auch gar nicht rüberkommen, keine Sorge. Du hast auch einen Schlag auf den Fuß bekommen. Dein Fuß ist jetzt hier dick bandagiert und mit Eis gekühlt. Was ist da genau passiert?
4: Ja, ist im Zweikampf einer draufgestiegen, ist halb so wild. Alles gut.
3: Domme, du hast mit deinem 4:2 für die Entscheidung gesorgt. Ist ein wichtiges Tor.
6: Ja, ich denke schon, also am Ende hätten wir nochmal, wenn es 3:2 gestanden hätte, dann glaube ich schon mal ordentlich Druck gemacht. So haben wir das 4:2 gemacht und ich glaube, es hat der Mannschaft sehr gut geholfen und dann denke war der Sack auch zu dann am Ende.
3: Wie würdest du jetzt die bisherige Saison mit den 4 Spielen beurteilen? 9 Punkte sind ja eigentlich eine ordentliche Ausbeute.
6: Ja, ist auf jeden Fall eine ordentliche Ausbeute. Wir müssen halt nur gucken, dass wir hinten 1-2 Tore weniger kassieren. Vorne machen wir unsere Dinger immer und dann sehe ich da positiv in die Zukunft.
3: Jetzt geht es am Freitag, nicht wie gewohnt Samstag, sondern Freitag schon weiter beim Auswärtsspiel in Oberhausen. Die haben letzte Saison am Ende auch einen richtigen Endspurt hingelegt, eine schwierige Aufgabe.
6: Ja, ich glaube, jede Aufgabe ist in der Liga schwer, vor allen Dingen, weil alle gegen uns gewinnen wollen und Oberhausen hat immer eine gute Mannschaft und dann müssen wir wieder gucken, dass wir gut stehen, hinten vorne unsere Tore machen, hinten keinen kassieren und dann glaube ich, sieht es auch ganz gut aus.
3: Alles klar, danke dir.
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7: Wie es aussieht, soll es am 16. Mai mit Geisterspielen in der dritten Liga weitergehen. Ist das die richtige Entscheidung oder wäre ein Abbruch der Saison besser gewesen? Wie hat sich die Arbeit für Tobias Kaschbecken von der Kölnischen Rundschau verändert während der Zeit der Pandemie? Eine Einschätzung zur aktuellen Situation von Tobias Kaschbecken für den Victoria Köln Fancenter von der Kölnischen Rundschau.
8: Die Corona-Krise hat nicht nur den Alltag bei den Vereinen der dritten Liga stark verändert, sondern auch die Berichterstattung in den Medien. Haben wir während der Saison vor allem über den Verlauf der Trainingswochen und der Spiele berichtet und der Geschichten, die sich aus den Spielen ergaben, lag der Schwerpunkt in den vergangenen Wochen vor allem auf den spieltechnischen und wirtschaftlichen Herausforderungen und Problemen, die sich für die Vereine aus der Corona-Krise heraus ergeben. Zudem haben wir mit Spielern gesprochen, wie sie sich im Homeoffice fit halten, was es für sie bedeutet, wochenlang nur individuell und nicht mit der Mannschaft trainieren zu können und wie schwer sie sich den Übergang nach dann wochenlanger Pause in den Wettkampfmodus vorstellen. Ich bin gespannt, ob die dritte Liga wie geplant im Laufe des Mai den Spielbetrieb wieder aufnehmen kann. Auf der einen Seite halte ich es für sehr wichtig, die Saison sportlich zu Ende zu führen, vorausgesetzt, dass die Gesundheit aller nicht gefährdet wird. Auf der anderen Seite stellt sich aber auch die Frage, wie vor allem denjenigen Vereinen geholfen werden kann, die stark von Zuschauereinnahmen abhängig sind und denen jetzt ein großes wirtschaftliches Problem droht.
7: Ein Dank an Tobias Kaschbecken für seine Einschätzung. Tobias Kaschbecken schreibt seit 2014 für die Kölnische Rundschau über Victoria Köln.

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1: Durch die Fußball-Weltmeisterschaft war es eine gefühlt kurze Sommerpause. 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
2: Zurzeit gibt es leider keine Termine der Victoria. Wir vom Victoria Köln Fancenter versuchen euch mit Podcasts und mit Klassik-Podcasts einigermaßen bei Laune zu halten. Wie geht es weiter mit der dritten Bundesliga und mit Victoria Köln? Zu Gast beim Victoria Köln Fancenter ist Thomas Görtler, langjähriger Mannschaftsbetreuer der Victoria. Thomas, erstmal danke, dass du dir Zeit genommen hast. Wie sieht es aktuell aus mit Mannschaftstraining und wie weit hat sich deine Arbeit verändert?
3: Das Training hat sich schon verändert, insofern waren wir in mehreren Gruppen von 10 bis ungefähr bis um 4 immer abwechselnd in kleinen Gruppen trainieren. Und das Training ist auch recht gut, was sowas wir machen können. Natürlich ziemlich auseinander alles. Und jetzt im Augenblick trainieren wir Hauptsache in Neubrück auf dem Platz da.
2: Du warst, bist wahrscheinlich einmal der Ersten, die auf dem Platz ist, einer der Letzten, die geht. Wie lange hat sich die Zeit von dir verändert, wo du jetzt auf dem Platz bist, im Stadion?
3: Das hat sich eigentlich nicht viel geändert. Das ist genauso die Dauer.
2: Deine persönliche Einschätzung, wird wieder gespielt oder nicht? Weil gestern kam die Info raus, dass man erst Ende Mai sich berät, ob es überhaupt weitergeht.
3: Das kann man nach meiner Meinung noch nicht sagen, weil man gar nicht, wie sich das alles alles bewirkt, diese ganzen Sachen, ob das jetzt noch stärker wird oder mit und Krankheitsfälle oder was weiß ich. Und das ist noch zu früh, das zu sagen. Deswegen muss man ganz sachte damit bleiben und anfangen und schrittweise. Und die Leute sollen einhalten mit dem 2 Meter, dann Masken und so weiter, den Abstand halten und Sauberkeit, Hände waschen und sowas. Dann kommt man voran.
2: Das war Thomas Görtler für den Victoria Köln Fancenter. Danke dir, Thomas.
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4: Das Style ist ein schöner, aber seltener. Entweder rosa Kleidchen oder Leopardenkleidchen ist ja typisch Blondine, ne?

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2: 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Unsere Victoria gewinnt das zweite Heimspiel der Saison mit 4:2 gegen Alemannia Aachen. Mike, du hast die ersten beiden Tore gemacht zum 2-0. Zur 2-0-Führung, wieder ein Freistoßtor, das erste in dieser Saison von dir. Gutes Gefühl, dass ihr dann auch nach dem Ausgleich wieder zurückgekommen seid in der zweiten Halbzeit?
3: Ja, wir haben uns das selber eingebockt und auch selber wieder ausgebügelt. Wir haben nach dem 2-0 alles unter Kontrolle gehabt, bringen den Gegner dann durch eine Unachtsamkeit, durch einen langen Ball, wo wir nicht wachsam sind, wieder zurück ins Spiel. Und nach der Pause kriegen wir eine dumme Standardsituation gegen uns, was uns letzten Wochen ein bisschen begleitet. Da müssen wir uns verbessern. Aber insgesamt denke ich, dass wir froh sind über die drei Punkte. Sind gut zurückgekommen, auch selber über zwei Standardsituationen. Aber wie gesagt, wir haben drei Punkte geholt gegen eine sehr, sehr gute Mannschaft aus Aachen, die das auch wieder sehr gut gemacht hat. Und deshalb sind wir froh.
2: Ja, für dich jetzt selber der zweite Doppelpack hintereinander, nachdem du in den ersten beiden Spielen kein Tor gemacht hast und es vor dem Tor irgendwie ein bisschen unglücklich aus, da ist da jetzt der Knoten geplatzt.
3: Bei dir? Ja, wenn ihr das so seht, ich sehe das nicht so im Knoten geplatzt. Ich freue mich, dass ich der Mannschaft helfen konnte und wenn man hier mal ein Spiel nicht trifft, dann werden ja hier direkt alle Stimmen laut gegen einen, aber mich interessiert das nicht. Ich bin froh, dass wir jetzt 9 Punkte aus 4 Spielen haben, alles andere ist egal.
2: So sollte das auch gar nicht rüberkommen, keine Sorge. Du hast auch einen Schlag auf den Fuß bekommen, dein Fuß ist jetzt hier dick bandagiert und mit Eis gekühlt. Was ist da genau passiert?
3: Da ist im Zweikampf einer draufgestiegen, ist halb so wild. Alles gut.
2: Domme, du hast mit deinem 4:2 für die Entscheidung gesorgt. Wichtiges Tor.
4: Ja, ich denke schon, also am Ende hätten wir nochmal, wenn es 3:2 gestanden hätte, dann glaube ich, haben wir ordentlich Druck gemacht. So haben wir das 4:2 gemacht und ich glaube, es hat der Mannschaft sehr gut geholfen und dann denke weiter, sag auch zu dann am Ende.
2: Wie würdest du jetzt die bisherige Saison mit den 4 Spielen beurteilen? 9 Punkte sind ja eigentlich eine ordentliche Ausbeute.
4: Ja, ist auf jeden Fall eine ordentliche Ausbeute. Wir müssen halt nur gucken, dass wir hinten 1-2 Tore weniger kassieren. Vorne machen wir unsere Dinger immer. Und dann sehe ich da positiv in die Zukunft.
2: Jetzt geht es am Freitag, nicht wie gewohnt Samstag, sondern Freitag schon weiter beim Auswärtsspiel in Oberhausen. Die haben letzte Saison am Ende auch einen richtigen Endspurt hingelegt, eine schwierige Aufgabe.
4: Ja, ich glaube, jede Aufgabe ist in der Liga schwer, vor allen Dingen, weil alle gegen uns gewinnen wollen. Und Oberhausen hat immer eine gute Mannschaft und dann müssen wir wieder gucken, dass wir gut stehen, hinten vorne unsere Tore machen, hinten keinen kassieren. Und dann, glaube ich, sieht es auch ganz gut aus.
2: Alles klar, danke dir. Ja.

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3: 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September, findet im VIP-Zelt der Fanabend 2017 statt. 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

0: Wie es aussieht, soll es am 16. Mai mit Geisterspielen in der dritten Liga weitergehen. Ist das die richtige Entscheidung oder wäre ein Abbruch der Saison besser gewesen? Wie hat sich die Arbeit für Tobias Kaschbecken von der Kölnischen Rundschau verändert während der Zeit der Pandemie? Eine Einschätzung zur aktuellen Situation von Tobias Kaschbecken für den Viktoria Köln Fancenter von der Kölnischen Rundschau.
1: Die Corona-Krise hat nicht nur den Alltag bei den Vereinen der dritten Liga stark verändert, sondern auch die Berichterstattung in den Medien. Haben wir während der Saison vor allem über den Verlauf der Trainingswochen und der Spiele berichtet und der Geschichten, die sich aus den Spielen ergaben, lag der Schwerpunkt in den vergangenen Wochen vor allem auf den spieltechnischen und wirtschaftlichen Herausforderungen und Problemen, die sich für die Vereine aus der Corona-Krise heraus ergeben. Zudem haben wir mit Spielern gesprochen, wie sie sich im Homeoffice fit halten, was es für sie bedeutet, wochenlang nur individuell und nicht mit der Mannschaft trainieren zu können und wie schwer sie sich den Übergang nach dann wochenlanger Pause in den Wettkampfmodus vorstellen. Ich bin gespannt, ob die dritte Liga wie geplant im Laufe des Mai den Spielbetrieb wieder aufnehmen kann. Auf der einen Seite halte ich es für sehr wichtig, die Saison sportlich zu Ende zu führen, vorausgesetzt, dass die Gesundheit aller nicht gefährdet wird. Auf der anderen Seite stellt sich aber auch die Frage, wie vor allem denjenigen Vereinen geholfen werden kann, die stark von Zuschauereinnahmen abhängig sind und denen jetzt ein großes wirtschaftliches Problem droht.
0: Ein Dank an Tobias Kaschbecken für seine Einschätzung. Tobias Kaschbecken schreibt seit 2014 für die Kölnische Rundschau über Viktoria Köln.

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3: Neben den Spielen der Victoria gibt es einen weiteren Termin, den sich alle Victorianer schon einmal notieren sollten. 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September, findet im VIP-Zelt der Fanabend 2017 statt. Veranstalter werden der Fanbeirat der Victoria und Fanbetreuerin Heike sein.
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0: unsere Viktoria gewinnt das zweite Heimspiel der Saison mit 4:2 gegen Alemannia Aachen. Mike, du hast die ersten beiden Tore gemacht zum 2-0, zur 2-0-Führung. Wieder ein Freistoßtor, das erste in dieser Saison von dir. Gutes Gefühl, dass ihr dann auch nach dem Ausgleich wieder zurückgekommen seid in der zweiten Halbzeit?
1: Ja, wir haben uns das selber eingebockt und auch selber wieder ausgebügelt. Wir haben nach dem 2-0 alles unter Kontrolle gehabt. Bringen den Gegner dann durch eine Unachtsamkeit, durch einen langen Ball, wo wir nicht wachsam sind, wieder zurück ins Spiel. Und nach der Pause kriegen wir eine dumme Standardsituation gegen uns, was uns letzten Wochen ein bisschen begleitet. Da müssen wir uns verbessern. Aber insgesamt denke ich, dass wir froh sind über die drei Punkte. Sind gut zurückgekommen, auch selber über zwei Standardsituationen. Aber wie gesagt, wir haben drei Punkte geholt gegen eine sehr, sehr gute Mannschaft aus Aachen, die das auch wieder sehr gut gemacht hat. Und deshalb sind wir froh.
0: Ja, für dich jetzt selber der zweite Doppelpack hintereinander, nachdem du in den ersten beiden Spielen kein Tor gemacht hast und es vor dem Tor irgendwie ein bisschen unglücklich aussah. Da ist da jetzt der Knoten geplatzt?
2: Bei dir?
1: Ja, wenn ihr das so seht, ich sehe das nicht so im Knoten geplatzt. Ich freue mich, dass ich der Mannschaft helfen konnte. Und wenn man hier mal ein Spiel nicht trifft, dann werden ja hier direkt alle Stimmen laut gegen einen. Aber mich interessiert das nicht. Ich bin froh, dass wir jetzt 9 Punkte aus 4 Spielen haben. Alles andere ist egal.
0: So sollte das auch gar nicht rüberkommen, keine Sorge. Du hast auch einen Schlag auf den Fuß bekommen. Dein Fuß ist jetzt hier dick bandagiert und mit Eis gekühlt. Was ist da genau passiert?
1: Ja, ist im Zweikampf einer draufgestiegen, ist halb so wild. Alles gut.
0: Domme, du hast mit deinem 4:2 für die Entscheidung gesorgt. Wichtiges Tor.
3: Ja, ich denke schon, also am Ende hätten wir nochmal, wenn es 3:2 gestanden hätte, dann glaube ich schon mal ordentlich Druck gemacht. So haben wir das 4:2 gemacht und ich glaube, das hat der Mannschaft sehr gut geholfen und dann denke war der Sack auch zu dann am Ende.
0: Wie würdest du jetzt die bisherige Saison mit den 4 Spielen beurteilen? 9 Punkte sind ja eigentlich eine ordentliche Ausbeute.
3: Ja, ist auf jeden Fall eine ordentliche Ausbeute. Wir müssen halt nur gucken, dass wir hinten 1-2 Tore weniger kassieren. Vorne machen wir unsere Dinger immer. Und dann sehe ich da positiv in die Zukunft.
0: Jetzt geht es am Freitag, nicht wie gewohnt Samstag, sondern Freitag schon weiter beim Auswärtsspiel in Oberhausen. Die haben letzte Saison am Ende auch einen richtigen Endspurt hingelegt. Eine schwierige Aufgabe.
3: Ja, ich glaube, jede Aufgabe ist in der Liga schwer. Vor allen Dingen, weil alle gegen uns gewinnen wollen. Und Oberhausen hat immer eine gute Mannschaft. Und dann müssen wir wieder gucken, dass wir gut stehen, hinten vorne unsere Tore machen, hinten keinen kassieren. Und dann, glaube ich, sieht es auch ganz gut aus.
0: Alles klar, danke dir.

0: Zurzeit gibt es leider keine Termine der Victoria. Wir vom Victoria Köln Fancenter versuchen euch mit Podcasts und mit Klassik-Podcasts einigermaßen bei Laune zu halten. Wie es aussieht, soll es am 16. Mai mit Geisterspielen in der dritten Liga weitergehen. Ist das die richtige Entscheidung oder wäre ein Abbruch der Saison besser gewesen? Wie hat sich die Arbeit für Tobias Kaschbecken von der Kölnischen Rundschau verändert während der Zeit der Pandemie? Eine Einschätzung zur aktuellen Situation von Tobias Kaschbecken für den Victoria Köln Fancenter von der Kölnischen Rundschau.
1: Die Corona-Krise hat nicht nur den Alltag bei den Vereinen der dritten Liga stark verändert, sondern auch die Berichterstattung in den Medien. Haben wir während der Saison vor allem über den Verlauf der Trainingswochen und der Spiele berichtet und der Geschichten, die sich aus den Spielen ergaben, lag der Schwerpunkt in den vergangenen Wochen vor allem auf den spieltechnischen und wirtschaftlichen Herausforderungen und Problemen, die sich für die Vereine aus der Corona-Krise heraus ergeben. Zudem haben wir mit Spielern gesprochen, wie sie sich im Homeoffice fit halten, was es für sie bedeutet, wochenlang nur individuell und nicht mit der Mannschaft trainieren zu können und wie schwer sie sich den Übergang nach dann wochenlanger Pause in den Wettkampfmodus vorstellen. Ich bin gespannt, ob die dritte Liga wie geplant im Laufe des Mai den Spielbetrieb wieder aufnehmen kann. Auf der einen Seite halte ich es für sehr wichtig, die Saison sportlich zu Ende zu führen, vorausgesetzt, dass die Gesundheit aller nicht gefährdet wird. Auf der anderen Seite stellt sich aber auch die Frage, wie vor allem denjenigen Vereinen geholfen werden kann, die stark von Zuschauereinnahmen abhängig sind und denen jetzt ein großes wirtschaftliches Problem droht.
0: Ein Dank an Tobias Kaschbecken für seine Einschätzung. Tobias Kaschbecken schreibt seit 2014 für die Kölnische Rundschau über Victoria Köln.
2: Es kommt auf die Bühne, mein Freund, Kulisse! Okay, wollen wir Jürgen mal sehen, ey. Er hat den Song wieder entdeckt. Cello, yeah. 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
2: 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Am Sonntag startet die neue Spielzeit der Regionalliga West für Victoria Köln. Gegner im heimischen Sportpark Höhenberg wird Alemannia Aachen sein. Anstoß 14 Uhr.

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0: für den Viktoria Köln Fancenter, Tobias Wolf, Fanbetreuer von Viktoria Köln. Deine Einschätzung zum heutigen Fanabend, bitte.
1: Ja, erstmal grüße ich die gesamte Viktoria-Familie. Ich war heute zusammen mit den beiden Spielbetriebs GmbH-Geschäftsführern Axel Freisewinkel und Erik Bock beim Fanabend und muss erstmal sagen, dass wir uns sehr gefreut haben, dass über 30 Fans auch anwesend waren. Die Grundthematik, es ging nochmal ein bisschen um die Aufarbeitung von dem Fanbus-Angriff nach dem Chemnitz-Spiel. Da ging es vor allen Dingen so ein bisschen um das Thema Sicherheit. Wie können wir es auch in Zukunft gewährleisten, dass die Sicherheit unserer Auswärtsfahrer gewährleistet ist? Es gab mehrere Ansätze und ich denke, dass wir da auch erstmal einen Konsens gefunden haben, dass wir auch in Zukunft unseren Fans versprechen können, dass wir vereinsintern alles für ihre Sicherheit tun werden. Wobei natürlich eine absolute Sicherheit leider nicht gewährleistet werden kann. Als weiteres großes Thema war dann nochmal der Punkt Fanbeirat, den wir auch vereinsintern für enorm wichtig halten, als Punkt angebracht. Es geht vor allen Dingen darum, dass wir es wichtig finden, dass wir nur in einem Miteinander die nächsten Schritte auch innerhalb der Viktoria angehen können. Und haben uns jetzt erstmal darauf geeinigt, dass einige Freiwillige, die sich gemeldet haben, erstmal eine Art AG bilden, wo es demnächst auch ein Treffen geben wird. Und so Punkte wie, wie gesagt, Bildung eines Fanbeirats, aber auch wieder, was auch ein Bedürfnis aus der Fanszene war, eine Art Begegnungsstätte wieder zu schaffen, wo sowohl vor und nach dem Spiel die Möglichkeit besteht, sich zu sammeln, aber auch sonst innerhalb unter der Woche einfach ein Anlaufpunkt da ist. Grundsätzlich kann ich sagen, dass ich den Abend sehr konstruktiv fand. Auch die Beteiligung der einzelnen Fans war völlig gegeben. Und es geht ja nicht darum, irgendwas schön zu reden, aber ich glaube, wir sind mit der gesamten Viktoria-Familie momentan auf einem sehr guten Weg. Und den können wir, wie gesagt, nur gemeinsam gehen. Und ja, beteiligt euch.
0: Das war Tobias Wolf, Fanbetreuer von Viktoria Köln. Ich hoffe, wir sehen uns alle am Samstag wieder. Das ist das Heimspiel gegen Bayern um 14 Uhr im Sportpark Hönberg.

0: mein Gott, nochmal. Ja. Komm, trink erst einmal einen Schluck.
1: Oi, oi, oi, jetzt bin ich fast abgenippelt.
0: Ach, Kerl, es muss doch nicht sein.

0: Wie es aussieht, soll es am 16. Mai mit Geisterspielen in der dritten Liga weitergehen. Ist das die richtige Entscheidung oder wäre ein Abbruch der Saison besser gewesen? Wie hat sich die Arbeit für Tobias Kaschbecken von der Kölnischen Rundschau verändert während der Zeit der Pandemie? Eine Einschätzung zur aktuellen Situation von Tobias Kaschbecken für den Viktoria Köln Fancenter von der Kölnischen Rundschau.
1: Die Corona-Krise hat nicht nur den Alltag bei den Vereinen der dritten Liga stark verändert, sondern auch die Berichterstattung in den Medien. Haben wir während der Saison vor allem über den Verlauf der Trainingswochen und der Spiele berichtet und der Geschichten, die sich aus den Spielen ergaben, lag der Schwerpunkt in den vergangenen Wochen vor allem auf den spieltechnischen und wirtschaftlichen Herausforderungen und Problemen, die sich für die Vereine aus der Corona-Krise heraus ergeben. Zudem haben wir mit Spielern gesprochen, wie sie sich im Homeoffice fit halten, was es für sie bedeutet, wochenlang nur individuell und nicht mit der Mannschaft trainieren zu können und wie schwer sie sich den Übergang nach dann wochenlanger Pause in den Wettkampfmodus vorstellen.

0: Ich bin gespannt, ob die dritte Liga wie geplant im Laufe des Mai den Spielbetrieb wieder aufnehmen kann. Auf der einen Seite halte ich es für sehr wichtig, die Saison sportlich zu Ende zu führen, vorausgesetzt, dass die Gesundheit aller nicht gefährdet wird. Auf der anderen Seite stellt sich aber auch die Frage, wie vor allem denjenigen Vereinen geholfen werden kann, die stark von Zuschauereinnahmen abhängig sind und denen jetzt ein großes wirtschaftliches Problem droht.
1: Ein Dank an Tobias Kaschbecken für seine Einschätzung. Tobias Kaschbecken schreibt seit 2014 für die Kölnische Rundschau über Viktoria Köln. 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
2: Neben den Spielen der Viktoria gibt es einen weiteren Termin, den sich alle Viktorianer schon einmal notieren sollten. Freitag, den 1. September, findet im VIP-Zelt der Fanabend 2017 statt. Veranstalter werden der Fanbeirat der Viktoria und Fanbetreuerin Heike sein.
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1: Wie geht es weiter mit der dritten Bundesliga und mit Viktoria Köln? Zu Gast beim Viktoria Köln Fancenter ist Thomas Görtler, langjähriger Mannschaftsbetreuer der Viktoria. Thomas, erstmal danke, dass du dir Zeit genommen hast. Wie sieht es aktuell aus mit Mannschaftstraining und wie weit hat sich deine Arbeit verändert?
4: Das Training hat sich schon verändert, insofern waren wir in mehreren Gruppen von 10 bis ungefähr bis um 4 immer abwechselnd in kleinen Gruppen trainieren. Und das Training ist auch recht gut, was sowas wir machen können. Natürlich ziemlich auseinander alles. Und jetzt im Augenblick trainieren wir Hauptsache in Neubrück auf dem Platz da.
1: Du warst ja, bist wahrscheinlich einer der Ersten, die auf dem Platz ist, einer der Letzten, die geht. Wie lange hat sich die Zeit von dir verändert, wo du jetzt auf dem Platz bist, im Stadion?
4: Das hat sich eigentlich nicht viel geändert. Das ist genauso die Dauer.
1: Deine persönliche Einschätzung, wird wieder gespielt oder nicht? Weil gestern kam die Info raus, dass man erst Ende Mai sich berät, ob es überhaupt weitergeht.
4: Das kann man nach meiner Meinung noch nicht sagen, weil man gar nicht, wie sich das alles alles bewirkt, diese ganzen Sachen, ob das jetzt noch stärker wird oder mit und Krankheitsfälle oder was weiß ich. Und das ist noch zu früh, das zu sagen. Deswegen muss man ganz sachte damit bleiben und anfangen und schrittweise. Und die Leute sollen einhalten mit dem 2 Meter, dann Masken und so weiter, den Abstand halten und Sauberkeit, Hände waschen und sowas. Dann kommt man voran.
1: Das war Thomas Görtler für den Viktoria Köln Fancenter. Danke dir, Thomas.

Mickey Krause.

0: Durch die Fußball-Weltmeisterschaft war es eine gefühlt kurze Sommerpause. Am Sonntag startet die neue Spielzeit der Regionalliga West für Viktoria Köln. Gegner im heimischen Sportpark Höhenberg wird Alemannia Aachen sein. Anstoß 14 Uhr.
1: Unsere Viktoria gewinnt das zweite Heimspiel der Saison mit 4:2 gegen Alemannia Aachen. Mike, du hast die ersten beiden Tore gemacht zum 2-0, zur 2-0 Führung. Wieder ein Freistoßtor, das erste in dieser Saison von dir. Gutes Gefühl, dass ihr dann auch nach dem Ausgleich wieder zurückgekommen seid in der zweiten Halbzeit?
2: Ja, wir haben uns das selber eingebockt und auch selber wieder ausgebügelt. Wir haben nach dem 2-0 alles unter Kontrolle gehabt. Bringen den Gegner dann durch eine Unachtsamkeit, durch einen langen Ball, wo wir nicht wachsam sind, wieder zurück ins Spiel. Und nach der Pause kriegen wir eine dumme Standardsituation gegen uns, was uns letzten Wochen ein bisschen begleitet. Da müssen wir uns verbessern. Aber insgesamt denke ich, dass wir froh sind über die drei Punkte. Sind gut zurückgekommen, auch selber über zwei Standardsituationen. Aber wie gesagt, wir haben drei Punkte geholt gegen eine sehr, sehr gute Mannschaft aus Aachen, die das auch wieder sehr gut gemacht hat. Und deshalb sind wir froh.
1: Ja, für dich jetzt selber der zweite Doppelpack hintereinander, nachdem du den ersten beiden Spielen kein Tor gemacht hast und es vor dem Tor irgendwie ein bisschen unglücklich aus, da ist da jetzt der Knoten geplatzt.
2: Bei dir? Ja, wenn ihr das so seht, ich sehe das nicht so im Knoten geplatzt. Ich freue mich, dass ich der Mannschaft helfen konnte und wenn man hier mal ein Spiel nicht trifft, dann werden ja hier direkt alle Stimmen laut gegen einen, aber mich interessiert das nicht. Ich bin froh, dass wir jetzt 9 Punkte aus 4 Spielen haben, alles andere ist egal.
1: So sollte das auch gar nicht rüberkommen, keine Sorge. Du hast auch einen Schlag auf den Fuß bekommen, dein Fuß ist jetzt hier dick bandagiert und mit Eis gekühlt. Was ist da genau passiert?
2: Da ist im Zweikampf einer draufgestiegen, ist halb so wild. Alles gut.
1: Domme, du hast mit deinem 4:2 jetzt für die Entscheidung gesorgt. Ist ein wichtiges Tor.
3: Ja, ich denke schon, also am Ende hätten wir nochmal, wenn es 3:2 gestanden hätte, dann glaube ich schon mal ordentlich Druck gemacht. So haben wir das 4:2 gemacht und ich glaube, das hat der Mannschaft sehr gut geholfen und dann denke weiter, sag auch zu dann am Ende.
1: Wie würdest du jetzt die bisherige Saison mit den 4 Spielen beurteilen? 9 Punkte sind ja eigentlich eine ordentliche Ausbeute.
3: Ja, ist auf jeden Fall eine ordentliche Ausbeute. Wir müssen halt nur gucken, dass wir hinten 1-2 Tore weniger kassieren. Vorne machen wir unsere Dinger immer. Und dann sehe ich da positiv in die Zukunft.
1: Jetzt geht es am Freitag, nicht wie gewohnt Samstag, sondern Freitag schon weiter beim Auswärtsspiel in Oberhausen. Die haben letzte Saison am Ende auch einen richtigen Endspurt hingelegt, eine schwierige Aufgabe.
3: Ja, ich glaube, jede Aufgabe ist in der Liga schwer, vor allen Dingen, weil alle gegen uns gewinnen wollen. Und Oberhausen hat immer eine gute Mannschaft und dann müssen wir wieder gucken, dass wir gut stehen, hinten vorne unsere Tore machen, hinten keinen kassieren und dann, glaube ich, sieht es auch ganz gut aus.
1: Alles klar, danke dir.

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2: 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Wir vom Victoria Köln Fancenter versuchen euch mit Podcasts und mit Klassik-Podcasts einigermaßen bei Laune zu halten.
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4: Unsere Victoria gewinnt das zweite Heimspiel der Saison mit 4:2 gegen Alemannia Aachen. Mike, du hast die ersten beiden Tore gemacht zum 2-0. Zur 2-0-Führung, wieder ein Freistoßtor, das erste in dieser Saison von dir. Gutes Gefühl, dass ihr dann auch nach dem Ausgleich wieder zurückgekommen seid in der zweiten Halbzeit?
5: Ja, wir haben uns das selber eingebockt und auch selber wieder ausgebügelt. Wir haben nach dem 2-0 alles unter Kontrolle gehabt, bringen den Gegner dann durch eine Unachtsamkeit, durch einen langen Ball, wo wir nicht wachsam sind, wieder zurück ins Spiel. Und nach der Pause kriegen wir eine dumme Standardsituation gegen uns, was uns letzten Wochen ein bisschen begleitet. Da müssen wir uns verbessern. Aber insgesamt denke ich, dass wir froh sind über die 3 Punkte. Sind gut zurückgekommen, auch selber über 2 Standardsituationen. Aber wie gesagt, wir haben 3 Punkte geholt gegen eine sehr, sehr gute Mannschaft aus Aachen, die das auch wieder sehr gut gemacht hat. Und deshalb sind wir froh.
4: Ja, für dich jetzt selber der zweite Doppelpack hintereinander, nachdem du in den ersten beiden Spielen kein Tor gemacht hast und es vorm Tor irgendwie ein bisschen unglücklich aus, da ist da jetzt der Knoten geplatzt.
6: Bei dir?
5: Ja, wenn ihr das so seht, ich sehe das nicht so im Knoten geplatzt. Ich freue mich, dass ich der Mannschaft helfen konnte und wenn man hier mal ein Spiel nicht trifft, dann werden ja hier direkt alle Stimmen laut gegen einen, aber mich interessiert das nicht. Ich bin froh, dass wir jetzt 9 Punkte aus 4 Spielen haben, alles andere ist egal.
4: So sollte das auch gar nicht rüberkommen, keine Sorge. Du hast auch einen Schlag auf den Fuß bekommen, dein Fuß ist jetzt hier dick bandagiert und mit Eis gekühlt. Was ist da genau passiert?
5: Ja, ist im Zweikampf einer draufgestiegen, ist halb so wild. Alles gut.
4: Domme, du hast mit deinem 4:2 für die Entscheidung gesorgt, wichtiges Tor.
7: Ja, ich denke schon, also am Ende hätten wir nochmal, wenn es 3:2 gestanden hätte, dann glaube ich, haben wir ordentlich Druck gemacht, so haben wir das 4:2 gemacht und ich glaube, es hat der Mannschaft sehr gut geholfen und dann denke ich, war der Sack auch zu dann am Ende.
4: Wie würdest du jetzt die bisherige Saison mit den 4 Spielen beurteilen? 9 Punkte sind ja eigentlich eine ordentliche Ausbeute.
7: Ja, ist auf jeden Fall eine ordentliche Ausbeute. Wir müssen halt nur gucken, dass wir hinten 1-2 Tore weniger kassieren. Vorne machen wir unsere Dinger immer. Und dann sehe ich da positiv in die Zukunft.
4: Jetzt geht es am Freitag, nicht wie gewohnt Samstag, sondern Freitag schon weiter beim Auswärtsspiel in Oberhausen. Die haben letzte Saison am Ende auch einen richtigen Endspurt hingelegt, eine schwierige Aufgabe.
7: Ja, ich glaube, jede Aufgabe ist in der Liga schwer, vor allen Dingen, weil alle gegen uns gewinnen wollen. Und Oberhausen hat immer eine gute Mannschaft und dann müssen wir wieder gucken, dass wir gut stehen, hinten vorne unsere Tore machen, hinten keinen kassieren und dann, glaube ich, sieht es auch ganz gut aus.
4: Alles klar, danke dir.

0: Wie geht es weiter mit der dritten Bundesliga und mit Viktoria Köln? Zu Gast beim Viktoria Köln Fancenter ist Thomas Görtler, langjähriger Mannschaftsbetreuer der Viktoria. Thomas, erstmal danke, dass du dir Zeit genommen hast. Wie sieht es aktuell aus mit Mannschaftstraining und wie weit hat sich deine Arbeit verändert?
1: Das Training hat sich schon verändert. Insofern waren wir in mehreren Gruppen von 10 bis ungefähr bis um 4 immer abwechselnd in kleinen Gruppen trainieren. Und das Training ist auch recht gut, was sowas wir machen können. Natürlich ziemlich auseinander alles. Und jetzt im Augenblick trainieren wir Hauptsache in Neubrück auf dem Platz da.
0: Du warst ja, bist wahrscheinlich einer der Ersten, die auf dem Platz ist, einer der Letzten, die geht. Wie lange hat sich die Zeit von dir verändert, wo du jetzt auf dem Platz bist, im Stadion?
1: Das hat sich eigentlich nicht viel geändert. Das ist genauso die Dauer.
0: Deine persönliche Einschätzung, wird wieder gespielt oder nicht? Weil gestern kam die Info raus, dass man erst Ende Mai sich berät, ob es überhaupt weitergeht.
1: Das kann man nach meiner Meinung noch nicht sagen, weil man gar nicht, wie sich das alles alles bewirkt, diese ganzen Sachen, ob das jetzt noch stärker wird oder mit und Krankheitsfälle oder was weiß ich. Und das ist noch zu früh, das zu sagen. Deswegen muss man ganz sachte damit bleiben und anfangen und schrittweise. Und die Leute sollen einhalten mit dem 2 Meter, dann Masken und so weiter, den Abstand halten und Sauberkeit, Hände waschen und sowas. Dann kommt man voran.
0: Das war Thomas Görtler für den Viktoria Köln Fancenter. Danke dir, Thomas.
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3: Unsere Victoria gewinnt das zweite Heimspiel der Saison mit 4:2 gegen Alemannia Aachen. Mike, du hast die ersten beiden Tore gemacht zum 2-0, zur 2-0-Führung, wieder ein Freistoßtor, das erste in dieser Saison von dir. Gutes Gefühl, dass ihr dann auch nach dem Ausgleich wieder zurückgekommen seid in der zweiten Halbzeit?
4: Ja, wir haben uns das selber eingebockt und auch selber wieder ausgebügelt. Wir haben nach dem 2-0 alles unter Kontrolle gehabt, bringen den Gegner dann durch eine Unachtsamkeit, durch einen langen Ball, wo wir nicht wachsam sind, wieder zurück ins Spiel. Und nach der Pause kriegen wir eine dumme Standardsituation gegen uns, was uns letzten Wochen ein bisschen begleitet. Da müssen wir uns verbessern. Aber insgesamt denke ich, dass wir froh sind über die 3 Punkte. Sind gut zurückgekommen, auch selber über 2 Standardsituationen. Aber wie gesagt, wir haben 3 Punkte geholt gegen eine sehr, sehr gute Mannschaft aus Aachen, die das auch wieder sehr gut gemacht hat. Und deshalb sind wir froh.
3: Ja, für dich jetzt selber der zweite Doppelpack hintereinander, nachdem du in den ersten beiden Spielen kein Tor gemacht hast. Irgendwie ein bisschen unglücklich aus.

0: Alles gut.
1: Domme, du hast mit deinem 4:2 für die Entscheidung gesorgt. Das ist ein wichtiges Tor.
2: Ja, ich denke schon, also am Ende hätten wir nochmal, wenn es 3:2 gestanden hätte, dann glaube ich, schon mal ordentlich Druck gemacht. So haben wir das 4:2 gemacht und ich glaube, das hat der Mannschaft sehr gut geholfen und dann denke ich, war der Sack auch zu dann am Ende.
1: Wie würdest du jetzt die bisherige Saison mit den 4 Spielen beurteilen? 9 Punkte sind ja eigentlich eine ordentliche Ausbeute.
2: Ja, ist auf jeden Fall eine ordentliche Ausbeute. Wir müssen halt nur gucken, dass wir hinten 1-2 Tore weniger kassieren. Vorne machen wir unsere Dinger immer und dann sehe ich da positiv in die Zukunft.
1: Jetzt geht es am Freitag, nicht wie gewohnt Samstag, sondern Freitag schon weiter beim Auswärtsspiel in Oberhausen. Die haben letzte Saison am Ende auch einen richtigen Endspurt hingelegt, eine schwierige Aufgabe.
2: Ja, ich glaube, jede Aufgabe ist in der Liga schwer, vor allen Dingen, weil alle gegen uns gewinnen wollen und Oberhausen hat immer eine gute Mannschaft und dann müssen wir wieder gucken, dass wir gut stehen, hinten vorne unsere Tore machen, hinten keinen kassieren und dann glaube ich, sieht es auch ganz gut aus.
1: Alles klar, danke dir.
3: Zurzeit gibt es leider keine Termine der Viktoria. Wir vom Viktoria Köln Fancenter versuchen euch mit Podcasts und mit Klassik-Podcasts einigermaßen bei Laune zu halten. Wie es aussieht, soll es am 16. Mai mit Geisterspielen in der dritten Liga weitergehen. Ist das die richtige Entscheidung oder wäre ein Abbruch der Saison besser gewesen? Wie hat sich die Arbeit für Tobias Kaschbecken von der Kölnischen Rundschau verändert während der Zeit der Pandemie? Eine Einschätzung zur aktuellen Situation von Tobias Kaschbecken für den Viktoria Köln Fancenter von der Kölnischen Rundschau.
4: Die Corona-Krise hat nicht nur den Alltag bei den Vereinen der dritten Liga stark verändert, sondern auch die Berichterstattung in den Medien. Haben wir während der Saison vor allem über den Verlauf der Trainingswochen und der Spiele berichtet und der Geschichten, die sich aus den Spielen ergaben, lag der Schwerpunkt in den vergangenen Wochen vor allem auf den spieltechnischen und wirtschaftlichen Herausforderungen und Problemen, die sich für die Vereine aus der Corona-Krise heraus ergeben. Zudem haben wir mit Spielern gesprochen, wie sie sich im Homeoffice fit halten, was es für sie bedeutet, wochenlang nur individuell und nicht mit der Mannschaft trainieren zu können und wie schwer sie sich den Übergang nach dann wochenlanger Pause in den Wettkampfmodus vorstellen. Ich bin gespannt, ob die dritte Liga wie geplant im Laufe des Mai den Spielbetrieb wieder aufnehmen kann. Auf der einen Seite halte ich es für sehr wichtig, die Saison sportlich zu Ende zu führen, vorausgesetzt, dass die Gesundheit aller nicht gefährdet wird. Auf der anderen Seite stellt sich aber auch die Frage, wie vor allem denjenigen Vereinen geholfen werden kann, die stark von Zuschauereinnahmen abhängig sind und denen jetzt ein großes wirtschaftliches Problem droht.
3: Ein Dank an Tobias Kaschbecken für seine Einschätzung. Tobias Kaschbecken schreibt seit 2014 für die Kölnische Rundschau über Viktoria Köln.
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2: 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Gegner im heimischen Sportpark Höhenberg wird Alemannia Aachen sein. Anstoß 14 Uhr.

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1: 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Unsere Viktoria gewinnt das zweite Heimspiel der Saison mit 4:2 gegen Alemannia Aachen. Mike, du hast die ersten beiden Tore gemacht zum 2-0. So zur 2-0-Führung, wieder ein Freistoßtor, das erste in dieser Saison von dir. Gutes Gefühl, dass ihr dann auch nach dem Ausgleich wieder zurückgekommen seid in der zweiten Halbzeit?
2: Ja, wir haben uns das selber eingebockt und auch selber wieder ausgebügelt. Wir haben nach dem 2-0 alles unter Kontrolle gehabt, bringen den Gegner dann durch eine Unachtsamkeit, durch einen langen Ball, wo wir nicht wachsam sind, wieder zurück ins Spiel. Und nach der Pause kriegen wir eine dumme Standardsituation gegen uns, was uns letzten Wochen ein bisschen begleitet. Da müssen wir uns verbessern. Aber insgesamt denke ich, dass wir froh sind über die 3 Punkte. Sind gut zurückgekommen, auch selber über 2 Standardsituationen. Aber wie gesagt, wir haben 3 Punkte geholt gegen eine sehr, sehr gute Mannschaft aus Aachen, die das auch wieder sehr gut gemacht hat. Und deshalb sind wir froh.
1: Ja, für dich jetzt selber der zweite Doppelpack hintereinander, nachdem du in den ersten beiden Spielen kein Tor gemacht hast und es vor dem Tor irgendwie ein bisschen unglücklich aus, da ist da jetzt der Knoten geplatzt.
3: Bei dir?
2: Ja, wenn ihr das so seht, ich sehe das nicht so im Knoten geplatzt. Ich freue mich, dass ich der Mannschaft helfen konnte und wenn man hier mal ein Spiel nicht trifft, dann werden ja hier direkt alle Stimmen laut gegen einen, aber mich interessiert das nicht. Ich bin froh, dass wir jetzt 9 Punkte aus 4 Spielen haben, alles andere ist egal.
1: So sollte das auch gar nicht rüberkommen, keine Sorge. Du hast auch einen Schlag auf den Fuß bekommen, dein Fuß ist jetzt hier dick bandagiert und mit Eis gekühlt. Was ist da genau passiert?
2: Da ist im Zweikampf einer draufgestiegen, ist halb so wild. Alles gut.
1: Domme, du hast mit deinem 4:2 für die Entscheidung gesorgt. Wichtiges Tor.
4: Ja, ich denke schon, also am Ende hätten wir nochmal, wenn es 3:2 gestanden hätte, dann glaube ich, haben wir ordentlich Druck gemacht. So haben wir das 4:2 gemacht und ich glaube, es hat der Mannschaft sehr gut geholfen. Und dann denke ich, war der Sack auch zu dann am Ende.
1: Wie würdest du jetzt die bisherige Saison mit den 4 Spielen beurteilen? 9 Punkte sind ja eigentlich eine ordentliche Ausbeute.
4: Ja, ist auf jeden Fall eine ordentliche Ausbeute. Wir müssen halt nur gucken, dass wir hinten 1-2 Tore weniger kassieren. Vorne machen wir unsere Dinger immer. Und dann sehe ich da positiv in die Zukunft.
1: Jetzt geht es am Freitag, nicht wie gewohnt Samstag, sondern Freitag schon weiter beim Auswärtsspiel in Oberhausen. Die haben letzte Saison am Ende auch einen richtigen Endspurt hingelegt, eine schwierige Aufgabe.
4: Ja, ich glaube, jede Aufgabe ist in der Liga schwer, vor allen Dingen, weil alle gegen uns gewinnen wollen. Und Oberhausen hat immer eine gute Mannschaft und dann müssen wir wieder gucken, dass wir gut stehen, hinten vorne unsere Tore machen, hinten keinen kassieren und dann, glaube ich, sieht es auch ganz gut aus.
1: Alles klar, danke dir.
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5: Für den Viktoria Köln Fancenter, Tobias Wolf, Fanbetreuer von Viktoria Köln. Deine Einschätzung zum heutigen Fanabend, bitte.
6: Ja, erstmal grüße ich die gesamte Viktoria-Familie. Ich war heute zusammen mit den beiden Spielbetriebs GmbH-Geschäftsführern Axel Freisewinkel und Erik Bock beim Fanabend und muss erstmal sagen, dass wir uns sehr gefreut haben, dass über 30 Fans auch anwesend waren. Die Grundthematik, es ging nochmal ein bisschen um die Aufarbeitung von dem Fanbus-Angriff nach dem Chemnitz-Spiel. Da ging es vor allen Dingen so ein bisschen um das Thema Sicherheit. Wie können wir es auch in Zukunft gewährleisten, dass die Sicherheit unserer Auswärtsfahrer gewährleistet ist? Es gab mehrere Ansätze und ich denke, dass wir da auch erstmal einen Konsens gefunden haben, dass wir auch in Zukunft unseren Fans versprechen können, dass wir vereinsintern alles für ihre Sicherheit tun werden. Wobei natürlich eine absolute Sicherheit leider nicht gewährleistet werden kann. Als weiteres großes Thema war dann nochmal der Punkt Fanbeirat, den wir auch vereinsintern für enorm wichtig halten, als Punkt angebracht. Es geht vor allen Dingen darum, dass wir es wichtig finden, dass wir nur in einem Miteinander die nächsten Schritte auch innerhalb der Viktoria angehen können. und haben uns erstmal darauf geeinigt, dass einige Freiwillige, die sich gemeldet haben, erstmal eine Art AG bilden, wo es demnächst auch ein Treffen geben wird. Und so Punkte wie, wie gesagt, Bildung eines Fanbeirats, aber auch wieder, was auch ein Bedürfnis aus der Fanszene war, eine Art Begegnungsstätte wieder zu schaffen, wo sowohl vor und nach dem Spiel die Möglichkeit besteht, sich zu sammeln, aber auch sonst innerhalb unter der Woche einfach ein Anlaufpunkt da ist. Grundsätzlich kann ich sagen, dass ich den Abend sehr konstruktiv fand. Auch die Beteiligung der einzelnen Fans war völlig gegeben. Und es geht ja nicht darum, irgendwas schön zu reden, aber ich glaube, wir sind mit der gesamten Viktoria-Familie momentan auf einem sehr guten Weg. Und den können wir, wie gesagt, nur gemeinsam gehen. Und ja, beteiligt euch.
5: Das war Tobias Wolf, Fanbetreuer von Viktoria Köln. Ich hoffe, wir sehen uns alle am Samstag wieder. Das ist das Heimspiel gegen Bayern um 14 Uhr im Sportpark Höhenberg.
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0: Zurzeit gibt es leider keine Termine der Victoria. Wir vom Victoria Köln Fancenter versuchen euch mit Podcasts und mit Klassik-Podcasts einigermaßen bei Laune zu halten. Wie es aussieht, soll es am 16. Mai mit Geisterspielen in der dritten Liga weitergehen. Ist das die richtige Entscheidung oder wäre ein Abbruch der Saison besser gewesen? Wie hat sich die Arbeit für Tobias Kaschbecken von der Kölnischen Rundschau verändert während der Zeit der Pandemie? Eine Einschätzung zur aktuellen Situation von Tobias Kaschbecken für den Victoria Köln Fancenter von der Kölnischen Rundschau.
1: Die Corona-Krise hat nicht nur den Alltag bei den Vereinen der dritten Liga stark verändert, sondern auch die Berichterstattung in den Medien. Haben wir während der Saison vor allem über den Verlauf der Trainingswochen und der Spiele berichtet und der Geschichten, die sich aus den Spielen ergaben, lag der Schwerpunkt in den vergangenen Wochen vor allem auf den spieltechnischen und wirtschaftlichen Herausforderungen und Problemen, die sich für die Vereine aus der Corona-Krise heraus ergeben. Zudem haben wir mit Spielern gesprochen, wie sie sich im Homeoffice fit halten, was es für sie bedeutet, wochenlang nur individuell und nicht mit der Mannschaft trainieren zu können und wie schwer sie sich den Übergang nach dann wochenlanger Pause in den Wettkampfmodus vorstellen. Ich bin gespannt, ob die dritte Liga wie geplant im Laufe des Mai den Spielbetrieb wieder aufnehmen kann. Auf der einen Seite halte ich es für sehr wichtig, die Saison sportlich zu Ende zu führen, vorausgesetzt, dass die Gesundheit aller nicht gefährdet wird. Auf der anderen Seite stellt sich aber auch die Frage, wie vor allem denjenigen Vereinen geholfen werden kann, die stark von Zuschauereinnahmen abhängig sind und denen jetzt ein großes wirtschaftliches Problem droht.
0: Ein Dank an Tobias Kaschbecken für seine Einschätzung. Tobias Kaschbecken schreibt seit 2014 für die Kölnische Rundschau über Victoria Köln.
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0: Wie geht es weiter mit der dritten Bundesliga und mit Victoria Köln? Zu Gast beim Victoria Köln Fancenter ist Thomas Görtler, langjähriger Mannschaftsbetreuer der Victoria. Thomas, erstmal danke, dass du dir Zeit genommen hast. Wie sieht es aktuell aus mit Mannschaftstraining und wie weit hat sich deine Arbeit verändert?
3: Das Training hat sich schon verändert, insofern waren wir in mehreren Gruppen von 10 bis ungefähr bis um 4 immer abwechselnd in kleinen Gruppen trainieren. Und das Training ist auch recht gut, was sowas wir machen können. Natürlich ziemlich auseinander alles. Und jetzt im Augenblick trainieren wir Hauptsache in Neubrück auf dem Platz da.
0: Du warst ja, bist wahrscheinlich einer der Ersten, die auf dem Platz ist, einer der Letzten, die geht. Wie lange hat sich die Zeit von dir verändert, wo du jetzt auf dem Platz bist, im Stadion?
3: Das hat sich eigentlich nicht viel geändert. Das ist genauso die Dauer.
0: Deine persönliche Einschätzung, wird wieder gespielt oder nicht? Weil gestern kam die Info raus, dass man erst Ende Mai sich berät, ob es überhaupt weitergeht.
3: Das kann man nach meiner Meinung noch nicht sagen, weil man gar nicht, wie sich das alles alles bewirkt, diese ganzen Sachen, ob das jetzt noch stärker wird oder mit und Krankheitsfälle oder was weiß ich. Und das ist noch zu früh, das zu sagen. Deswegen muss man ganz sachte damit bleiben und anfangen und schrittweise. Und die Leute sollen einhalten mit dem 2 Meter, dann Masken und so weiter, den Abstand halten und Sauberkeit, Hände waschen und sowas. Dann kommt man voran.
0: Das war Thomas Görtler für den Victoria Köln Fancenter. Danke dir, Thomas.

0: Durch die Fußball-Weltmeisterschaft war es eine gefühlt kurze Sommerpause. 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Gegner im heimischen Sportpark Höhenberg wird Alemannia Aachen sein. Anstoß 14 Uhr.
1: Unsere Viktoria gewinnt das zweite Heimspiel der Saison mit 4:2 gegen Alemannia Aachen. Mike, du hast die ersten beiden Tore gemacht zum 2-0, zur 2-0-Führung. Wieder ein Freistoßtor, das erste in dieser Saison von dir. Gutes Gefühl, dass ihr dann auch nach dem Ausgleich wieder zurückgekommen seid in der zweiten Halbzeit?
2: Ja, wir haben uns das selber eingebockt und auch selber wieder ausgebügelt. Wir haben nach dem 2-0 alles unter Kontrolle gehabt. Bringen den Gegner dann durch eine Unachtsamkeit, durch einen langen Ball, wo wir nicht wachsam sind, wieder zurück ins Spiel. Und nach der Pause kriegen wir eine dumme Standardsituation gegen uns, was uns letzten Wochen ein bisschen begleitet. Da müssen wir uns verbessern. Aber insgesamt denke ich, dass wir froh sind über die drei Punkte. Sind gut zurückgekommen, auch selber über zwei Standardsituationen. Aber wie gesagt, wir haben drei Punkte geholt gegen eine sehr, sehr gute Mannschaft aus Aachen, die das auch wieder sehr gut gemacht hat. Und deshalb sind wir froh.
1: Ja, für dich jetzt selber der zweite Doppelpack hintereinander, nachdem du in den ersten beiden Spielen kein Tor gemacht hast und es vorm Tor irgendwie ein bisschen unglücklich aus, da ist da jetzt der Knoten geplatzt.
3: Bei dir?
2: Ja, wenn ihr das so seht, ich sehe das nicht so im Knoten geplatzt. Ich freue mich, dass ich der Mannschaft helfen konnte und wenn man hier mal ein Spiel nicht trifft, dann werden ja hier direkt alle Stimmen laut gegen einen, aber mich interessiert das nicht. Ich bin froh, dass wir jetzt 9 Punkte aus 4 Spielen haben, alles andere ist egal.
1: So sollte das auch gar nicht rüberkommen, keine Sorge. Du hast auch einen Schlag auf den Fuß bekommen, dein Fuß ist jetzt hier dick bandagiert und mit Eis gekühlt. Was ist da genau passiert?
2: Da ist im Zweikampf einer draufgestiegen, ist halb so wild. Alles gut.
1: Domme, du hast mit deinem 4:2 für die Entscheidung gesorgt. Wichtiges Tor.
4: Ja, ich denke schon, also am Ende hätten wir nochmal, wenn es 3:2 gestanden hätte, dann glaube ich, haben wir ordentlich Druck gemacht. So haben wir das 4:2 gemacht und ich glaube, es hat der Mannschaft sehr gut geholfen und dann denke weiter, sag auch zu dann am Ende.
1: Wie würdest du jetzt die bisherige Saison mit den 4 Spielen beurteilen? 9 Punkte sind ja eigentlich eine ordentliche Ausbeute.
4: Ja, ist auf jeden Fall eine ordentliche Ausbeute. Wir müssen halt nur gucken, dass wir hinten 1-2 Tore weniger kassieren. Vorne machen wir unsere Dinger immer. Und dann sehe ich da positiv in die Zukunft.
1: Jetzt geht es am Freitag, nicht wie gewohnt Samstag, sondern Freitag schon weiter beim Auswärtsspiel in Oberhausen. Die haben letzte Saison am Ende auch einen richtigen Endspurt hingelegt, eine schwierige Aufgabe.
4: Ja, ich glaube, jede Aufgabe ist in der Liga schwer, vor allen Dingen, weil alle gegen uns gewinnen wollen. Und Oberhausen hat immer eine gute Mannschaft und dann müssen wir wieder gucken, dass wir gut stehen, hinten vorne unsere Tore machen, hinten keinen kassieren und dann, glaube ich, sieht es auch ganz gut aus.
1: Alles klar, danke dir.

0: Neben den Spielen der Viktoria gibt es einen weiteren Termin, den sich alle Viktorianer schon einmal notieren sollten. Freitag, den 1. September, findet im VIP-Zelt der Fanabend 2017 statt. Veranstalter werden der Fanbeirat der Viktoria und Fanbetreuerin Heike sein.
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0: für den Viktoria Köln Fancenter, Tobias Wolf, Fanbetreuer von Viktoria Köln. Deine Einschätzung zum heutigen Fanabend, bitte.
1: Ja, erstmal grüße ich die gesamte Viktoria-Familie. Ich war heute zusammen mit den beiden Spielbetriebs GmbH-Geschäftsführern Axel Freisewinkel und Erik Bock beim Fanabend und muss erstmal sagen, dass wir uns sehr gefreut haben, dass über 30 Fans auch anwesend waren. Die Grundthematik, es ging nochmal ein bisschen um die Aufarbeitung von dem Fanbus-Angriff nach dem Chemnitz-Spiel. Da ging es vor allen Dingen so ein bisschen um das Thema Sicherheit. Wie können wir es auch in Zukunft gewährleisten, dass die Sicherheit unserer Auswärtsfahrer gewährleistet ist? Es gab mehrere Ansätze und ich denke, dass wir da auch erstmal einen Konsens gefunden haben, dass wir auch in Zukunft unseren Fans versprechen können, dass wir vereinsintern alles für ihre Sicherheit tun werden. Wobei natürlich eine absolute Sicherheit leider nicht gewährleistet werden kann. Als weiteres großes Thema war dann nochmal der Punkt Fanbeirat, den wir auch vereinsintern für enorm wichtig halten, als Punkt angepasst.

0: gebracht. Es geht vor allen Dingen darum, dass wir es wichtig finden, dass wir nur in einem Miteinander die nächsten Schritte auch innerhalb der Victoria angehen können. Und haben uns jetzt erstmal darauf geeinigt, dass einige Freiwillige, die sich gemeldet haben, erstmal eine Art AG bilden, wo es demnächst auch ein Treffen geben wird. Und so Punkte wie gesagt, Bildung eines Fanbeirats, aber auch wieder, was auch ein Bedürfnis aus der Fanszene war, eine Art Begegnungsstätte wieder zu schaffen, wo sowohl vor und nach dem Spiel die Möglichkeit besteht, sich zu sammeln, aber auch sonst innerhalb unter der Woche einfach ein Anlaufpunkt da ist. Grundsätzlich kann ich sagen, dass ich den Abend sehr konstruktiv fand. Auch die Beteiligung der einzelnen Fans war völlig gegeben. Und es geht ja nicht darum, irgendwas schön zu reden, aber ich glaube, wir sind mit der gesamten Victoria-Familie momentan auf einem sehr guten Weg. Und den können wir, wie gesagt, nur gemeinsam gehen. Und ja, beteiligt euch.
1: Das war Tobias Wolf, Fanbetreuer von Victoria Köln. Ich hoffe, wir sehen uns alle am Samstag wieder. Das ist das Heimspiel gegen Bayern um 14 Uhr im Sportpark Hönberg.

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2: Zurzeit gibt es leider keine Termine der Viktoria. Wir vom Viktoria Köln Fancenter versuchen euch mit Podcasts und mit Klassik-Podcasts einigermaßen bei Laune zu halten. Wie es aussieht, soll es am 16. Mai mit Geisterspielen in der dritten Liga weitergehen. Ist das die richtige Entscheidung oder wäre ein Abbruch der Saison besser gewesen? Wie hat sich die Arbeit für Tobias Kaschbecken von der Kölnischen Rundschau verändert während der Zeit der Pandemie? Eine Einschätzung zur aktuellen Situation von Tobias Kaschbecken für den Viktoria Köln Fancenter von der Kölnischen Rundschau.
3: Die Corona-Krise hat nicht nur den Alltag bei den Vereinen der dritten Liga stark verändert, sondern auch die Berichterstattung in den Medien. Haben wir während der Saison vor allem über den Verlauf der Trainingswochen und der Spiele berichtet und der Geschichten, die sich aus den Spielen ergaben, lag der Schwerpunkt in den vergangenen Wochen vor allem auf den spieltechnischen und wirtschaftlichen Herausforderungen und Problemen, die sich für die Vereine aus der Corona-Krise heraus ergeben. Zudem haben wir mit Spielern gesprochen, wie sie sich im Homeoffice fit halten, was es für sie bedeutet, wochenlang nur individuell und nicht mit der Mannschaft trainieren zu können und wie schwer sie sich den Übergang nach dann wochenlanger Pause in den Wettkampfmodus vorstellen. Ich bin gespannt, ob die dritte Liga wie geplant im Laufe des Mai den Spielbetrieb wieder aufnehmen kann. Auf der einen Seite halte ich es für sehr wichtig, die Saison sportlich zu Ende zu führen, vorausgesetzt, dass die Gesundheit aller nicht gefährdet wird. Auf der anderen Seite stellt sich aber auch die Frage, wie vor allem denjenigen Vereinen geholfen werden kann, die stark von Zuschauereinnahmen abhängig sind und denen jetzt ein großes wirtschaftliches Problem droht.
2: Ein Dank an Tobias Kaschbecken für seine Einschätzung. Tobias Kaschbecken schreibt seit 2014 für die Kölnische Rundschau über Viktoria Köln.
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0: Zurzeit gibt es leider keine Termine der Victoria. Wir vom Victoria Köln Fancenter versuchen euch mit Podcasts und mit Klassik-Podcasts einigermaßen bei Laune zu halten. Wie geht es weiter mit der dritten Bundesliga und mit Victoria Köln? Zu Gast beim Victoria Köln Fancenter ist Thomas Görtler, langjähriger Mannschaftsbetreuer der Victoria. Thomas, erstmal danke, dass du dir Zeit genommen hast. Wie sieht es aktuell aus mit Mannschaftstraining und wie weit hat sich deine Arbeit verändert?
1: Das Training hat sich schon verändert, insofern waren wir in mehreren Gruppen von 10 bis ungefähr bis um 4 immer abwechselnd in kleinen Gruppen trainieren. Und das Training ist auch recht gut, was sowas wir machen können. Natürlich ziemlich auseinander alles. Und jetzt im Augenblick trainieren wir Hauptsache in Neubrück auf dem Platz da.
0: Du bist wahrscheinlich einmal der Ersten, die auf dem Platz ist, einer der Letzten, die geht. Wie lange hat sich die Zeit von dir verändert, wo du jetzt auf dem Platz bist im Stadion?
1: Das hat sich eigentlich nicht viel geändert. Das ist genauso die Dauer.
0: Deine persönliche Einschätzung, wird wieder gespielt oder nicht? Weil gestern kam die Info raus, dass man erst Ende Mai sich berät, ob es überhaupt weitergeht.
1: Das kann man nach meiner Meinung noch nicht sagen, weil man gar nicht, wie sich das alles alles bewirkt, diese ganzen Sachen, ob das jetzt noch stärker wird oder mit und Krankheitsfälle oder was weiß ich. Und das ist noch zu früh, das zu sagen. Deswegen muss man ganz sachte damit bleiben und anfangen und schrittweise. Und die Leute sollen einhalten mit dem 2 Meter, dann Masken und so weiter, den Abstand halten und Sauberkeit, Hände waschen und sowas. Dann kommt man voran.
0: Das war Thomas Görtler für den Victoria Köln Fancenter. Danke dir, Thomas.

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2: Für den Victoria Köln Fansenter, Tobias Wolf, Fanbetreuer von Victoria Köln, deine Einschätzung zum heutigen Fanabend, bitte.
3: Ja, erstmal grüße ich die gesamte Victoria-Familie. Ich war heute zusammen mit den beiden Spielbetriebs GmbH-Geschäftsführern Axel Freisewinkel und Erik Bock beim Fanabend und muss erstmal sagen, dass wir uns sehr gefreut haben, dass über 30 Fans auch anwesend waren. Die Grundthematik, es ging nochmal ein bisschen um die Aufarbeitung von dem Fanbus-Angriff nach dem Chemnitz-Spiel. Da ging es vor allen Dingen so ein bisschen um das Thema Sicherheit. Wie können wir es auch in Zukunft gewährleisten, dass die Sicherheit unserer Auswärtsfahrer gewährleistet ist? Es gab mehrere Ansätze und ich denke, dass wir da auch erstmal einen Konsens gefunden haben, dass wir auch in Zukunft unseren Fans versprechen können, dass wir vereinsintern alles für ihre Sicherheit tun werden. Wobei natürlich eine absolute Sicherheit leider nicht gewährleistet werden kann. Als weiteres großes Thema war dann nochmal der Punkt Fanbeirat, den wir auch vereinsintern für enorm wichtig halten, als Punkt angebracht. Es geht vor allen Dingen darum, dass wir es wichtig finden, dass wir nur in einem Miteinander die nächsten Schritte auch innerhalb der Victoria angehen können und haben uns jetzt erstmal darauf geeinigt, dass einige Freiwillige, die sich gemeldet haben, erstmal eine Art AG bilden, wo es demnächst auch ein Treffen geben wird und so Punkte wie, wie gesagt, Bildung eines Fanbeirats, aber auch wieder, was auch ein Bedürfnis aus der Fanszene war, eine Art Begegnungsstätte wieder zu schaffen, wo sowohl vor und nach dem Spiel die Möglichkeit besteht, sich zu sammeln, aber auch sonst innerhalb unter der Woche einfach ein Anlaufpunkt da ist. Grundsätzlich kann ich sagen, dass ich den Abend sehr konstruktiv fand. Auch die Beteiligung der einzelnen Fans war völlig gegeben und es geht ja nicht darum, irgendwas schön zu reden, aber ich glaube, wir sind mit der gesamten Victoria-Familie momentan auf einem sehr guten Weg und den können wir, wie gesagt, nur gemeinsam gehen und ja, beteiligt euch.
2: Das war Tobias Wolf, Fanbetreuer von Victoria Köln. Ich hoffe, wir sehen uns alle am Samstag wieder. Das ist das Heimspiel gegen Bayern um 14 Uhr im Sportpark Höhenberg.
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2: Zurzeit gibt es leider keine Termine der Viktoria. Wir vom Viktoria Köln Fancenter versuchen euch mit Podcasts und mit Klassik-Podcasts einigermaßen bei Laune zu halten. Wie geht es weiter mit der dritten Bundesliga und mit Viktoria Köln? Zu Gast beim Viktoria Köln Fancenter ist Thomas Görtler, langjähriger Mannschaftsbetreuer der Viktoria. Thomas, erstmal danke, dass du dir Zeit genommen hast. Wie sieht es aktuell aus mit Mannschaftstraining und wie weit hat sich deine Arbeit verändert?
3: Das Training hat sich schon verändert, insofern waren wir in mehreren Gruppen von 10 bis ungefähr bis um 4 immer abwechselnd in kleinen Gruppen trainieren. Und das Training ist auch recht gut, was so was wir machen können. Natürlich ziemlich auseinander alles. Und jetzt im Augenblick trainieren wir Hauptsache in Neubrück auf dem Platz da.
2: Du warst, bist wahrscheinlich einer der Ersten, die auf dem Platz ist, einer der Letzten, die geht. Wie lange hat sich die Zeit von dir verändert, wo du jetzt auf dem Platz bist, im Stadion?
3: Das hat sich eigentlich nicht viel geändert. Das ist genauso die Dauer.
2: Deine persönliche Einschätzung, wird wieder gespielt oder nicht? Weil gestern kam die Info raus, dass man erst Ende Mai sich berät, ob es überhaupt weitergeht.
3: Das kann man nach meiner Meinung noch nicht sagen, weil man gar nicht, wie sich das alles alles bewirkt, diese ganzen Sachen, ob das jetzt noch stärker wird oder mit und Krankheitsfälle oder was weiß ich. Und das ist noch zu früh, das zu sagen. Deswegen muss man ganz sachte damit bleiben und anfangen und schrittweise. Und die Leute sollen einhalten mit dem 2 Meter, dann Masken und so weiter, den Abstand halten und Sauberkeit, Hände waschen und sowas. Dann kommt man voran.
2: Das war Thomas Görtler für den Viktoria Köln Fancenter. Danke dir, Thomas.
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0: Zurzeit gibt es leider keine Termine der Victoria. Wir vom Victoria Köln Fancenter versuchen euch mit Podcasts und mit Klassik-Podcasts einigermaßen bei Laune zu halten. Wie es aussieht, soll es am 16. Mai mit Geisterspielen in der dritten Liga weitergehen. Ist das die richtige Entscheidung oder wäre ein Abbruch der Saison besser gewesen? Wie hat sich die Arbeit für Tobias Kaschbecken von der Kölnischen Rundschau verändert während der Zeit der Pandemie? Eine Einschätzung zur aktuellen Situation von Tobias Kaschbecken für den Victoria Köln Fancenter von der Kölnischen Rundschau.
1: Die Corona-Krise hat nicht nur den Alltag bei den Vereinen der dritten Liga stark verändert, sondern auch die Berichterstattung in den Medien. Haben wir während der Saison vor allem über den Verlauf der Trainingswochen und der Spiele berichtet und der Geschichten, die sich aus den Spielen ergaben, lag der Schwerpunkt in den vergangenen Wochen vor allem auf den spieltechnischen und wirtschaftlichen Herausforderungen und Problemen, die sich für die Vereine aus der Corona-Krise heraus ergeben. Zudem haben wir mit Spielern gesprochen, wie sie sich im Homeoffice fit halten, was es für sie bedeutet, wochenlang nur individuell und nicht mit der Mannschaft trainieren zu können und wie schwer sie sich den Übergang nach dann wochenlanger Pause in den Wettkampfmodus vorstellen. Ich bin gespannt, ob die dritte Liga wie geplant im Laufe des Mai den Spielbetrieb wieder aufnehmen kann. Auf der einen Seite halte ich es für sehr wichtig, die Saison sportlich zu Ende zu führen, vorausgesetzt, dass die Gesundheit aller nicht gefährdet wird. Auf der anderen Seite stellt sich aber auch die Frage, wie vor allem denjenigen Vereinen geholfen werden kann, die stark von Zuschauereinnahmen abhängig sind und denen jetzt ein großes wirtschaftliches Problem droht.
0: Ein Dank an Tobias Kaschbecken für seine Einschätzung. Tobias Kaschbecken schreibt seit 2014 für die Kölnische Rundschau über Victoria Köln.

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0: Zurzeit gibt es leider keine Termine der Victoria. Wir vom Victoria Köln Fancenter versuchen euch mit Podcasts und mit Classic-Podcasts einigermaßen bei Laune zu halten. Für den Victoria Köln Fancenter, Tobias Wolf, Fanbetreuer von Victoria Köln. Deine Einschätzung zum heutigen Fanabend, bitte.
1: Ja, erstmal grüße ich die gesamte Victoria-Familie. Ich war heute zusammen mit den beiden Spielbetriebs GmbH-Geschäftsführern Axel Freisewinkel und Erik Bock beim Fanabend und muss erstmal sagen, dass wir uns sehr gefreut haben, dass über 30 Fans auch anwesend waren. Die Grundthematik, es ging nochmal ein bisschen um die Aufarbeitung von dem Fanbus-Angriff nach dem Chemnitz-Spiel. Da ging es vor allen Dingen so ein bisschen um das Thema Sicherheit. Wie können wir es auch in Zukunft gewährleisten, dass die Sicherheit unserer Auswärtsfahrer gewährleistet ist? Es gab mehrere Ansätze und ich denke, dass wir da auch erstmal einen Konsens gefunden haben, dass wir auch in Zukunft unseren Fans versprechen können, dass wir vereinsintern alles für ihre Sicherheit tun werden. Wobei natürlich eine absolute Sicherheit leider nicht gewährleistet werden kann. Als weiteres großes Thema war dann nochmal der Punkt Fanbeirat, den wir auch vereinsintern für enorm wichtig halten, als Punkt angebracht. Es geht vor allen Dingen darum, dass wir es wichtig finden, dass wir nur in einem Miteinander die nächsten Schritte auch innerhalb der Victoria angehen können. Und haben uns erstmal darauf geeinigt, dass einige Freiwillige, die sich gemeldet haben, erstmal eine Art AG bilden, wo es demnächst auch ein Treffen geben wird. Und so Punkte wie, wie gesagt, Bildung eines Fanbeirats, aber auch wieder, was auch ein Bedürfnis aus der Fanszene war, eine Art Begegnungsstätte wieder zu schaffen, wo sowohl vor und nach dem Spiel die Möglichkeit besteht, sich zu sammeln, aber auch sonst innerhalb unter der Woche einfach ein Anlaufpunkt da ist. Grundsätzlich kann ich sagen, dass ich den Abend sehr konstruktiv fand. Auch die Beteiligung der einzelnen Fans war völlig gegeben. Und es geht ja nicht darum, irgendwas schön zu reden, aber ich glaube, wir sind mit der gesamten Victoria-Familie momentan auf einem sehr guten Weg. Und den können wir, wie gesagt, nur gemeinsam gehen. Und ja, beteiligt euch.
0: Das war Tobias Wolf, Fanbetreuer von Victoria Köln. Ich hoffe, wir sehen uns alle am Samstag wieder. Das ist das Heimspiel gegen Bayern um 14 Uhr im Sportpark Hönberg.

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2: 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Wir vom Victoria Köln Fancenter versuchen euch mit Podcasts und mit Klassik-Podcasts einigermaßen bei Laune zu halten.
3: Durch die Fußball-Weltmeisterschaft war es eine gefühlt kurze Sommerpause. 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Anstoß 14 Uhr.
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2: Zurzeit gibt es leider keine Termine der Victoria. Wir vom Victoria Köln Fancenter versuchen euch mit Podcasts und mit Klassik-Podcasts einigermaßen bei Laune zu halten. Wie geht es weiter mit der dritten Bundesliga und mit Victoria Köln? Zu Gast beim Victoria Köln Fancenter ist Thomas Görtler, langjähriger Mannschaftsbetreuer der Victoria. Thomas, erstmal danke, dass du dir Zeit genommen hast. Wie sieht es aktuell aus mit Mannschaftstraining und wie weit hat sich deine Arbeit verändert?
3: Das Training hat sich schon verändert, insofern, weil wir in mehreren Gruppen von 10 bis ungefähr bis um 4 immer abwechselnd in kleinen Gruppen trainieren. Und das Training ist auch recht gut, was so was wir machen können. Natürlich ziemlich auseinander alles. Und jetzt im Augenblick trainieren wir Hauptsache in Neubrück auf dem Platz da.
2: Du warst, bist wahrscheinlich einmal der Ersten, die auf dem Platz ist, einer der Letzten, die geht. Wie lange hat sich die Zeit von dir verändert, wo du jetzt auf dem Platz bist, im Stadion?
3: Das hat sich eigentlich nicht viel geändert. Das ist genauso die Dauer.
2: Deine persönliche Einschätzung, wird wieder gespielt oder nicht? Weil gestern kam die Info raus, dass man erst Ende Mai sich berät, ob es überhaupt weitergeht.
3: Das kann man nach meiner Meinung noch nicht sagen, weil man gar nicht, wie sich das alles alles bewirkt, die ganzen Sachen, ob das jetzt noch stärker wird oder mit und Krankheitsfälle oder was weiß ich. Und das ist noch zu früh, das zu sagen. Deswegen muss man ganz sachte damit bleiben und anfangen und schrittweise. Und die Leute sollen einhalten mit dem 2 Meter, dann Masken und so weiter, den Abstand halten und Sauberkeit, Hände waschen und sowas. Dann kommt man voran.
2: Das war Thomas Görtler für den Victoria Köln Fancenter. Danke dir, Thomas.
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0: Zurzeit gibt es leider keine Termine der Victoria. Wir vom Victoria Köln Fancenter versuchen euch mit Podcasts und mit Klassik-Podcasts einigermaßen bei Laune zu halten. Für den Victoria Köln Fancenter, Tobias Wolf, Fanbetreuer von Victoria Köln. Deine Einschätzung zum heutigen Fanabend, bitte.
1: Ja, erstmal grüße ich die gesamte Victoria-Familie. Ich war heute zusammen mit den beiden Spielbetriebs GmbH Geschäftsführern Axel Freisewinkel und Erik Bock beim Fanabend und muss erstmal sagen, dass wir uns sehr gefreut haben, dass über 30 Fans auch anwesend waren. Die Grundthematik, es ging nochmal ein bisschen um die Aufarbeitung von dem Fanbus-Angriff nach dem Chemnitz-Spiel. Da ging es vor allen Dingen so ein bisschen um das Thema Sicherheit. Wie können wir es auch in Zukunft gewährleisten, dass die Sicherheit unserer Auswärtsfahrer gewährleistet ist? Es gab mehrere Ansätze und ich denke, dass wir da auch erstmal einen Konsens gefunden haben, dass wir auch in Zukunft unseren Fans versprechen können, dass wir vereinsintern alles für ihre Sicherheit tun werden. Wobei natürlich eine absolute Sicherheit leider nicht gewährleistet werden kann. Als weiteres großes Thema war dann nochmal der Punkt Fanbeirat, den wir auch vereinsintern für enorm wichtig halten, als Punkt angebracht. Es geht vor allen Dingen darum, dass wir es wichtig finden, dass wir nur in einem Miteinander die nächsten Schritte auch innerhalb der Victoria angehen können. Und haben uns jetzt erstmal darauf geeinigt, dass einige Freiwillige, die sich gemeldet haben, erstmal eine Art AG bilden, wo es demnächst auch ein Treffen geben wird. Und so Punkte wie, wie gesagt, Bildung eines Fanbeirats, aber auch wieder, was auch ein Bedürfnis aus der Fanszene war, eine Art Begegnungsstätte wieder zu schaffen, wo sowohl vor und nach dem Spiel die Möglichkeit besteht, sich zu sammeln, aber auch sonst innerhalb unter der Woche einfach ein Anlaufpunkt da ist. Grundsätzlich kann ich sagen, dass ich den Abend sehr konstruktiv fand. Auch die Beteiligung der einzelnen Fans war völlig gegeben. Und es geht ja nicht darum, irgendwas schön zu reden, aber ich glaube, wir sind mit der gesamten Victoria-Familie momentan auf einem sehr guten Weg. Und den können wir, wie gesagt, nur gemeinsam gehen. Und ja, beteiligt euch.
0: Das war Tobias Wolf, Fanbetreuer von Victoria Köln. Ich hoffe, wir sehen uns alle am Samstag wieder. Das ist das Heimspiel gegen Bayern um 14 Uhr im Sportpark Hönberg.

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2: 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Anstoß 14 Uhr.
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0: Wie geht es weiter mit der dritten Bundesliga und mit Viktoria Köln? Zu Gast beim Viktoria Köln Fancenter ist Thomas Görtler, langjähriger Mannschaftsbetreuer der Viktoria. Thomas, erstmal danke, dass du dir Zeit genommen hast. Wie sieht es aktuell aus mit Mannschaftstraining und wie weit hat sich deine Arbeit verändert?
1: Das Training hat sich schon verändert. Insofern waren wir in mehreren Gruppen von 10 bis ungefähr bis um 4 immer abwechselnd in kleinen Gruppen trainieren. Und das Training ist auch recht gut, was sowas wir machen können. Natürlich ziemlich auseinander alles. Und jetzt im Augenblick trainieren wir Hauptsache in Neubrück auf dem Platz da.
0: Du warst ja, bist wahrscheinlich einer der Ersten, die auf dem Platz ist, einer der Letzten, die geht. Wie lange hat sich die Zeit von dir verändert, wo du jetzt auf dem Platz bist im Stadion?
1: Das hat sich eigentlich nicht viel geändert. Das ist genauso die Dauer.
0: Deine persönliche Einschätzung, wird wieder gespielt oder nicht? Weil gestern kam die Info raus, dass man erst Ende Mai sich berät, ob es überhaupt weitergeht.
1: Das kann man nach meiner Meinung noch nicht sagen, weil man gar nicht, wie sich das alles, alles bewirkt, diese ganzen Sachen, ob das jetzt noch stärker wird oder mit und Krankheitsfälle oder was weiß ich. Und das ist noch zu früh, das zu sagen. Deswegen muss man ganz sachte damit bleiben und anfangen und schrittweise. Und die Leute sollen einhalten mit dem 2

0: Meter, dann Masken und so weiter, Abstand halten und Sauberkeit, Hände waschen und sowas, dann kommt man voran.
1: Das war Thomas Gürtler für den Viktoria Köln Fancenter. Danke dir, Thomas.

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0: Zurzeit gibt es leider keine Termine der Victoria. Wir vom Victoria Köln Fancenter versuchen euch mit Podcasts und mit Klassik-Podcasts einigermaßen bei Laune zu halten. Victoria, mi Herz, du bist
1: und bliebst in meiner Seele. Victoria, mi Herz. Unsere Victoria gewinnt das zweite Heimspiel der Saison mit 4:2 gegen Alemannia Aachen. Mike, du hast die ersten beiden Tore gemacht zum 2-0. Zur 2-0-Führung, wieder ein Freistoßtor, das erste in dieser Saison von dir. Gutes Gefühl, dass ihr dann auch nach dem Ausgleich wieder zurückgekommen seid in der zweiten Halbzeit?
2: Ja, wir haben uns das selber eingebockt und auch selber wieder ausgebügelt. Wir haben nach dem 2-0 alles unter Kontrolle gehabt, bringen den Gegner dann durch eine Unachtsamkeit, durch einen langen Ball, wo wir nicht wachsam sind, wieder zurück ins Spiel. Und nach der Pause kriegen wir eine dumme Standardsituation gegen uns, was uns letzten Wochen ein bisschen begleitet. Da müssen wir uns verbessern. Aber insgesamt denke ich, dass wir froh sind über die drei Punkte. Sind gut zurückgekommen, auch selber über zwei Standardsituationen. Aber wie gesagt, wir haben drei Punkte geholt gegen eine sehr, sehr gute Mannschaft aus Aachen, die das auch wieder sehr gut gemacht hat. Und deshalb sind wir froh.
1: Ja, für dich jetzt selber der zweite Doppelpack hintereinander, nachdem du in den ersten beiden Spielen kein Tor gemacht hast und es vor dem Tor irgendwie ein bisschen unglücklich aussah, ist da jetzt der Knoten geplatzt?
3: Bei dir?
2: Ja, wenn ihr das so seht, ich sehe das nicht so im Knoten geplatzt. Ich freue mich, dass ich der Mannschaft helfen konnte und wenn man hier mal ein Spiel nicht trifft, dann werden ja hier direkt alle Stimmen laut gegen einen, aber mich interessiert das nicht. Ich bin froh, dass wir jetzt 9 Punkte aus 4 Spielen haben, alles andere ist egal.
1: So sollte das auch gar nicht rüberkommen, keine Sorge. Du hast auch einen Schlag auf den Fuß bekommen, dein Fuß ist jetzt hier dick bandagiert und mit Eis gekühlt. Was ist da genau passiert?
2: Ja, ist im Zweikampf einer draufgestiegen, ist halb so wild. Alles gut.
1: Domme, du hast mit deinem 4:2 für die Entscheidung gesorgt. Wichtiges Tor.
4: Ja, ich denke schon, also am Ende hätten wir nochmal, wenn es 3:2 gestanden hätte, dann glaube ich, haben wir ordentlich Druck gemacht. So haben wir das 4:2 gemacht und ich glaube, das hat der Mannschaft sehr gut geholfen und dann denke ich, war der Sack auch zu dann am Ende.
1: Wie würdest du jetzt die bisherige Saison mit den 4 Spielen beurteilen? 9 Punkte sind ja eigentlich eine ordentliche Ausbeute.
4: Ja, ist auf jeden Fall eine ordentliche Ausbeute. Wir müssen halt nur gucken, dass wir hinten 1-2 Tore weniger kassieren. Vorne machen wir unsere Dinger immer. Und dann sehe ich da positiv in die Zukunft.
1: Jetzt geht es am Freitag, nicht wie gewohnt Samstag, sondern Freitag schon weiter beim Auswärtsspiel in Oberhausen. Die haben letzte Saison am Ende auch einen richtigen Endspurt hingelegt, eine schwierige Aufgabe.
4: Ja, ich glaube, jede Aufgabe ist in der Liga schwer, vor allen Dingen, weil alle gegen uns gewinnen wollen. Und Oberhausen hat immer eine gute Mannschaft und dann müssen wir wieder gucken, dass wir gut stehen, hinten vorne unsere Tore machen, hinten keinen kassieren und dann, glaube ich, sieht es auch ganz gut aus.
1: Alles klar, danke dir.
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2: Zurzeit gibt es leider keine Termine der Victoria. Wir vom Victoria Köln Fancenter versuchen euch mit Podcasts und mit Klassik-Podcasts einigermaßen bei Laune zu halten. Wie es aussieht, soll es am 16. Mai mit Geisterspielen in der dritten Liga weitergehen. Ist das die richtige Entscheidung oder wäre ein Abbruch der Saison besser gewesen? Wie hat sich die Arbeit für Tobias Kaschbecken von der Kölnischen Rundschau verändert während der Zeit der Pandemie? Eine Einschätzung zur aktuellen Situation von Tobias Kaschbecken für den Victoria Köln Fancenter von der Kölnischen Rundschau.
3: Die Corona-Krise hat nicht nur den Alltag bei den Vereinen der dritten Liga stark verändert, sondern auch die Berichterstattung in den Medien. Haben wir während der Saison vor allem über den Verlauf der Trainingswochen und der Spiele berichtet und der Geschichten, die sich aus den Spielen ergaben, lag der Schwerpunkt in den vergangenen Wochen vor allem auf den spieltechnischen und wirtschaftlichen Herausforderungen und Problemen, die sich für die Vereine aus der Corona-Krise heraus ergeben. Zudem haben wir mit Spielern gesprochen, wie sie sich im Homeoffice fit halten, was es für sie bedeutet, wochenlang nur individuell und nicht mit der Mannschaft trainieren zu können und wie schwer sie sich den Übergang nach dann wochenlanger Pause in den Wettkampfmodus vorstellen. Ich bin gespannt, ob die dritte Liga wie geplant im Laufe des Mai den Spielbetrieb wieder aufnehmen kann. Auf der einen Seite halte ich es für sehr wichtig, die Saison sportlich zu Ende zu führen, vorausgesetzt, dass die Gesundheit aller nicht gefährdet wird. Auf der anderen Seite stellt sich aber auch die Frage, wie vor allem denjenigen Vereinen geholfen werden kann, die stark von Zuschauereinnahmen abhängig sind und denen jetzt ein großes wirtschaftliches Problem droht.
2: Ein Dank an Tobias Kaschbecken für seine Einschätzung. Tobias Kaschbecken schreibt seit 2014 für die Kölnische Rundschau über Victoria Köln.
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4: Unsere Victoria gewinnt das zweite Heimspiel der Saison mit 4:2 gegen Alemannia Aachen. Mike, du hast die ersten beiden Tore gemacht zum 2-0. Zur 2-0-Führung, wieder ein Freistoßtor, das erste in dieser Saison von dir. Gutes Gefühl, dass ihr dann auch nach dem Ausgleich wieder zurückgekommen seid in der zweiten Halbzeit?
5: Ja, wir haben uns das selber eingebockt und auch selber wieder ausgebügelt. Wir haben nach dem 2-0 alles unter Kontrolle gehabt, bringen den Gegner dann durch eine Unachtsamkeit, durch einen langen Ball, wo wir nicht wachsam sind, wieder zurück ins Spiel. Nach der Pause kriegen wir eine dumme Standardsituation gegen uns, was uns letzten Wochen ein bisschen begleitet. Da müssen wir uns verbessern. Aber insgesamt denke ich, dass wir froh sind über die drei Punkte. Sind gut zurückgekommen, auch selber über zwei Standardsituationen. Aber wie gesagt, wir haben drei Punkte geholt gegen eine sehr, sehr gute Mannschaft aus Aachen, die das auch wieder sehr gut gemacht hat. Und deshalb sind wir froh.
4: Ja, für dich jetzt selber der zweite Doppelpack hintereinander, nachdem du in den ersten beiden Spielen kein Tor gemacht hast und es vor dem Tor irgendwie ein bisschen unglücklich aussah, ist da jetzt der Knoten geplatzt?
5: Bei dir? Ja, wenn ihr das so seht, ich sehe das nicht so im Knoten geplatzt. Ich freue mich, dass ich der Mannschaft helfen konnte und wenn man hier mal ein Spiel nicht trifft, dann werden ja hier direkt alle Stimmen laut gegen einen, aber mich interessiert das nicht. Ich bin froh, dass wir jetzt 9 Punkte aus 4 Spielen haben, alles andere ist egal.
4: So sollte das auch gar nicht rüberkommen, keine Sorge. Du hast auch einen Schlag auf den Fuß bekommen, dein Fuß ist jetzt hier dick bandagiert und mit Eis gekühlt. Was ist da genau passiert?
5: Ja, ist im Zweikampf einer draufgestiegen, ist halb so wild. Alles gut.
4: Domme, du hast mit deinem 4:2 für die Entscheidung gesorgt. Wichtiges Tor.
6: Ja, ich denke schon, also am Ende hätten wir nochmal, wenn es 3:2 gestanden hätte, dann glaube ich schon mal ordentlich Druck gemacht. So haben wir das 4:2 gemacht und ich glaube, das hat der Mannschaft sehr gut geholfen und dann denke war der Sack auch zu dann am Ende.
4: Wie würdest du jetzt die bisherige Saison mit den 4 Spielen beurteilen? 9 Punkte sind ja eigentlich eine ordentliche Ausbeute.
6: Ja, ist auf jeden Fall eine ordentliche Ausbeute. Wir müssen halt nur gucken, dass wir hinten 1-2 Tore weniger kassieren. Vorne machen wir unsere Dinger immer. Und dann sehe ich da positiv in die Zukunft.
4: Jetzt geht es am Freitag, nicht wie gewohnt Samstag, sondern Freitag schon weiter beim Auswärtsspiel in Oberhausen. Die haben letzte Saison am Ende auch einen richtigen Endspurt hingelegt, eine schwierige Aufgabe.
6: Ja, ich glaube, jede Aufgabe ist in der Liga schwer, vor allen Dingen, weil alle gegen uns gewinnen wollen. Und Oberhausen hat immer eine gute Mannschaft und dann müssen wir wieder gucken, dass wir gut stehen, hinten vorne unsere Tore machen, hinten keinen kassieren und dann, glaube ich, sieht es auch ganz gut aus.
4: Alles klar, danke dir.
6: Bis.

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2: Zurzeit gibt es leider keine Termine der Victoria. Wir vom Victoria Köln Fancenter versuchen euch mit Podcasts und mit Klassik-Podcasts einigermaßen bei Laune zu halten. Für den Victoria Köln Fancenter, Tobias Wolf, Fanbetreuer von Victoria Köln, deine Einschätzung zum heutigen Fanabend, bitte.
3: Ja, erstmal grüße ich die gesamte Victoria-Familie. Ich war heute zusammen mit den beiden Spielbetriebs GmbH-Geschäftsführern Axel Freisewinkel und Erik Bock beim Fanabend und muss erstmal sagen, dass wir uns sehr gefreut haben, dass über 30 Fans auch anwesend waren. Die Grundthematik, es ging nochmal ein bisschen um die Aufarbeitung von dem Fanbus-Angriff nach dem Chemnitz-Spiel. Da ging es vor allen Dingen so ein bisschen um das Thema Sicherheit. Wie können wir es auch in Zukunft gewährleisten, dass die Sicherheit unserer Auswärtsfahrer gewährleistet ist? Es gab mehrere Ansätze und ich denke, dass wir da auch erstmal einen Konsens gefunden haben, dass wir auch in Zukunft unseren Fans versprechen können, dass wir vereinsintern alles für ihre Sicherheit tun werden. Wobei natürlich eine absolute Sicherheit leider nicht gewährleistet werden kann. Als weiteres großes Thema war dann nochmal der Punkt Fanbeirat, den wir auch vereinsintern für enorm wichtig halten, als Punkt angebracht. Es geht vor allen Dingen darum, dass wir es wichtig finden, dass wir nur in einem Miteinander die nächsten Schritte auch innerhalb der Victoria angehen können. Und haben uns jetzt erstmal darauf geeinigt, dass einige Freiwillige, die sich gemeldet haben, erstmal eine Art AG bilden, wo es demnächst auch ein Treffen geben wird. Und so Punkte wie, wie gesagt, Bildung eines Fanbeirats, aber auch wieder, was auch ein Bedürfnis aus der Fanszene war, eine Art Begegnungsstätte wieder zu schaffen, wo sowohl vor und nach dem Spiel die Möglichkeit besteht, sich zu sammeln, aber auch sonst innerhalb unter der Woche einfach ein Anlaufpunkt da ist. Grundsätzlich kann ich sagen, dass ich den Abend sehr konstruktiv fand. Auch die Beteiligung der einzelnen Fans war völlig gegeben und es geht ja nicht darum, irgendwas schön zu reden, aber ich glaube, wir sind mit der gesamten Victoria-Familie momentan auf einem sehr guten Weg und den können wir, wie gesagt, nur gemeinsam gehen und ja, beteiligt euch.
2: Das war Tobias Wolf, Fanbetreuer von Victoria Köln. Ich hoffe, wir sehen uns alle am Samstag wieder. Das ist das Heimspiel gegen Bayern um 14 Uhr im Sportpark Höhenberg.
4: 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Am Sonntag startet die neue Spielzeit der Regionalliga West für Victoria Köln. Gegner im heimischen Sportpark Höhenberg wird Alemannia Aachen sein. 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

Das nächste Heimspiel von Viktoria Köln findet statt am Freitag, den 12. April. Anstoß um 19:30 Uhr im Hünweger Sportpark. Zu Gast sein wird Sportfreunde Siegen.

0: Es ist noch nicht zu spät, zu spät. Sich an der Angel anzuschneiden.
1: Na los, reiß nochmal.
0: Du hast dich doch früher so für Tiere interessiert. Wäre das nicht so?

0: Wir haben uns gerade eben entschlossen, ein Lied zu spielen, das haben wir vor der ganzen Tour nicht gespielt. Das haben wir echt gesagt, seit Jahren nicht gespielt. Aber uns egal.
1: Ja.